0: Kesselflicker von Josephine Gottwald. Sie waren auf dem Weg zum Pferdemarkt nach Kilkenny. Früher war die Fahrt immer lustig gewesen, doch in letzter Zeit mochte Fiona kaum noch in dem bunten Planwagen fahren. Maggie, die gescheckte Tinkerstute, klingelte beim Gehen mit dem Glöckchen an ihrem Geschirr und am Wagen schepperten die Blechpfannen, wenn sie gegen die Plane schlugen. Der Großvater spielte auf der Fiedel, während der Vater den Wagen lenkte und die Mutter mit ihrer hellen Stimme sang, das Baby auf dem Arm. Fiona blickte auf die vorbeiziehenden Hügel und hörte dem Treiben zu. Ihr Vetter Liam, der Junge, den sie einmal heiraten sollte, probierte die ersten Töne auf seiner Zinnflöte. Es klang furchtbar, aber Fiona bewunderte seine Ausdauer. Das Umherziehen machte ihr keinen Spaß mehr. Die wenigen Freunde, die sie fand, musste sie schon bald zurücklassen und in jeder neuen Stadt wurde sie mit abschätzigen Blicken empfangen. Manche Leute sahen einfach zur Seite, wenn sie die Planwagen am Straßenrand entdeckten. Andere schimpften sie Gauner und Zigeuner und einmal war Fiona sogar angespuckt worden. Wenn sie abends im Bett lag, erinnerte sie sich voller Scham daran und konnte nicht einschlafen. Außerdem wusste sie, dass ihre Hochzeit immer näher rückte. Beim fahrenden Volk, zu dem sie gehörte, war sie mit fast 14 längst erwachsen und alt genug, um einen eigenen Haushalt zu gründen. Eigentlich fand sie, dass sie es gut getroffen hatte, immerhin mochte sie Liam, seit sie Kinder waren. Aber trotzdem hatte sie Angst vor dem, was sie erwartete. Unterwegs hielten sie an ein paar Höfen und verkauften an den Türen Altwaren, wie ihre Mutter es nannte. Es waren Dinge, die vorher schon einmal anderen Leuten gehört hatten und von ihnen benutzt worden waren. Kochgeschirr, Werkzeuge, manchmal sogar ausgebesserte Kleider bot Fionas Familie den Menschen, die auf den Höfen wohnten, zum Kauf an. Außerdem konnte die Mutter die Zukunft aus den Handflächen lesen, deswegen dauerte es eine Weile, bis sie zurückkehrte. Wenn sich das Tor wieder öffnete, trug sie oft einen Korb voll alter Töpfe und Pfannen, die zerschlagen oder abgenutzt waren und geflickt werden mussten. So etwas konnte die Familie schon immer gut. Deshalb rief man sie auch Kesselflicker. Fiona hatte es früh gelernt und irgendwann würde sie wahrscheinlich nichts anderes mehr tun, außer vielleicht Babys wickeln. Zusammen mit dem Geschirr brachte ihre Mutter Neuigkeiten aus der Gegend mit und erzählte sie ihnen beim Kartoffelschälen, während der Wagen weiterschaukelte. Doch diesmal hörte Fiona gar nicht zu. Das grelle Pfeifen von Liams Flöte dröhnte ihr noch in den Ohren und sie war froh, dass er es endlich aufgegeben hatte. Auf Kilkennys Straßen war viel los. Die Leute führten bepackte Maultiere und immer wieder Pferde, dürre Klepper, die fast zusammenbrachen und hüpfende Fohlen, die an ihren Stricken zerrten und ängstlich nach ihren Müttern schauten. Die Familie hielt den Wagen abseits des großen Platzes, auf dem an allen Ecken Stände aufgebaut waren und die Händler Getreide und Gemüse anboten, aber auch Hühner in Käfigen und Ferkel in kleinen Pferchen. Fionas Mutter setzte das Baby in eine Ecke und schickte Thomas, den jüngeren Bruder, zum Wasser holen, während sie unter einem hängenden Kessel ein Feuer für die Suppe machte. Liam und Fionas ältester Bruder Patrick gingen mit den Männern zum Pferdehandel. Sie hatten einen guten Jährling in Cork gekauft, den sie gegen einen Dreijährigen tauschen wollten, um ihn einzureiten. Fiona hätte gerne dabei geholfen, aber man ließ sie als Mädchen nur selten auf dem Pferderücken. Fiona beobachtete das alte Kutschpferd und sie dachte bei sich, dass die Stute mit dem blinden Auge irgendwie traurig aussah. Jeden Tag musste sie dasselbe tun, immer und immer wieder den scheppernden Wagen ziehen. Wahrscheinlich hätte sie sich, genau wie Fiona, über ein bisschen Abwechslung gefreut. Das fahrende Volk war bekannt für seine gescheckten Tinkerpferde, die gut vor der Kutsche gingen und kräftig ziehen und arbeiten konnten. Sie hatten einen buschigen Behang an den Fesseln und an der Lippe einen kleinen Schnurrbart. Als Fiona die Stute ausspannte, fuhr sie mit den Fingern über die borstigen Haare am Maul und das Pferd schnupperte und senkte den Kopf. Sie hatten die Stute Magpie genannt, wie die Elster, weil ihre schwarzen und weißen Flecken auf dem Rücken so spitz wie Flügel zuliefen. Das blinde Auge stammte von einem Unfall mit einem anderen Pferd, als sie auf der engen Straße nicht ausweichen konnte. Fiona strich Maggie über den Rücken und gürtete ihr die Taschen um, an deren Bändern und Riemen die Töpfe und Pfannen hingen, die sie verkaufen sollte. »Sieh zu, dass du etwas los wirst«, mahnte sie der Vater. »Die Kartoffeln gehen uns aus und das neue Pferd wird eine ordentliche Stange Geld kosten.« Fiona nickte betrübt, ohne zu antworten, und sah den Männern hinterher, als sie den Jährling auf den Markt brachten. Dann ging sie selbst los mit ihrem klappernden Geschirr und der alten Stute, die sie freundlich anstupste, als ob sie Fiona aufmuntern wollte. Aber sie ließ noch immer den Kopf hängen. Es war stets dasselbe. Sie brachte den Menschen Geschirr und dafür wurde sie ausgelacht und auf Abstand gehalten, als hätte sie eine ansteckende Krankheit. Aber welche das sein sollte, das hatte ihr noch niemand erklärt. Sie war einfach eine Außenseiterin, dabei sah sie noch nicht einmal anders aus als andere Kinder. Aber es reichte, in einem bunten Wagen zu wohnen und nicht in einem Haus wie anständige Leute. Fiona zog mit Maggie über den Markt und lobte ihr Geschirr lautstark, damit die Leute es kauften. Aber heute hatte sie kein Glück. Ein Mann trat ihr auf die Füße, als er sich an ihr vorbeidrängte, und eine Frau mit einem Kochlöffel jagte sie fort, als Maggie vor ihrem Stand dampfende Pferdeäpfel fallen ließ. »Bei deinem letzten Topf ist mir der Henkel abgebrochen«, behauptete eine andere, noch bevor Fiona etwas angeboten hatte. Sie wusste, dass es nicht stimmte, das Geschirr war gut, doch sie hatte auch gelernt, dass man einige Menschen nie überzeugen konnte. Enttäuscht führte sie Maggie zum Brunnen, um sie zu trinken. Quer über den Platz kamen ein paar Kinder auf sie zugerannt und stellten sich im Kreis um sie auf. »Das ist eins von den Zigeunermädchen«, sagte ein Junge, als ob Fiona gar nicht da wäre. Ein Mädchen, das einen Kopf kleiner war als sie, reckte die Nase in die Höhe und meinte, »Mein Vater sagt, die haben überhaupt keine Freunde. Das liegt daran, dass sie so faul sind. Sie lagern am Straßenrand und machen den ganzen Tag Musik und trinken.« Die Kinder tuschelten, wahrscheinlich tauschten sie aus, was ihre Eltern noch so über die Kesselflicker erzählten. Fiona warf dem Mädchen einen bösen Blick zu. »Könnt ihr vielleicht Lieder auf dem Akkordeon spielen und am Lagerfeuer Geschichten erzählen?«, fragte sie herausfordernd. »Ach, solche Geschichten erzählt unser Stallknecht auch«, grinste ein Junge. Das Mädchen kicherte. »Hört nur ihre Gaunersprache, man versteht kaum, was sie sagen will.« Nun lachten alle Kinder und Fiona stand in ihrer Mitte und knirschte mit den Zähnen. Sie würde ihnen schon zeigen, dass sie mehr wert war. Sie löste die Schnallen von Maggies Packtaschen und ließ sie zu Boden fallen. Dann kletterte sie auf den Brunnenrand und warf dem Pferd die Zügel über den Kopf. Einen Augenblick später saß sie auf dem blanken Rücken der großen Scheckstute und die Kinder wichen murmelnd zurück. Bestimmt waren sie noch nie auf einem so großen Pferd geritten. Wahrscheinlich konnten sie gar nicht reiten. Und als Maggie einen Schritt auf die Kinder zumachte, sprangen sie erschrocken zur Seite. Fiona überlegte nicht lange. Sie drückte Maggie die Fersen in die Seiten und ließ die anderen einfach stehen. Eins der Mädchen fand seine Stimme wieder und rief ihr etwas hinterher. »Jetzt kann sie nur noch weglaufen. Seht ihr, mein Vater hat es gleich gesagt.« »Was interessiert mich, was dein Vater gesagt hat?«, dachte Fiona wütend, aber über ihr Gesicht liefen Tränen. In diesem Moment war sie sich ganz sicher, dass sie niemals dazugehören würde. Immer würden die Leute sie auslachen und das nur wegen dem schaukelnden Wagen, dem Blechgeschirr und ihrer Familie. Sie entdeckte ihren Vater und die Jungen schon von Weitem. Ihr fiel ein, dass sie überhaupt nichts verkauft hatte. Sie besaß nicht einmal mehr das Geschirr, weil sie es am Brunnen einfach zurückgelassen hatte. Fiona malte sich aus, wie ihr Vater mit ihr schimpfen würde. Kurz entschlossen wendete sie ihr Pferd. Maggie verstand schnell, was sie von ihr wollte, obwohl Fiona sie seit Wochen nicht geritten hatte. Ihr blindes Auge machte ihr keine Probleme. Sie vertraute ihrer Reiterin und ließ sich von ihr durch die engen Gassen und schließlich aus der Stadt hinaus dirigieren. Wohin sie wollte, wusste Fiona nicht. Vielleicht würde ihr irgendjemand Arbeit geben und sie konnte ihr eigenes Geld verdienen und eines Tages in einem richtigen Haus leben, in einem Cottage, wie die Leute die kleinen Hütten nannten. Aber zumindest nicht in einem Wagen, an dem die Pfannen schepperten und wo sie sich den Schlafplatz mit ihren Brüdern und den Eltern teilen musste. Wahrscheinlich war es sogar gut, wenn ihre Familie nun ein Kind weniger zu füttern hatte. Sie wischte sich über die nassen Wangen, aber ihre Tränen wollten nicht aufhören. Maggie trabte an grünen Weiden vorbei, die von Mauern aus grauen Steinen umzäunt waren. Wollige Schafe grasten friedlich, während ein Schäfer an einem Baum lehnte und Pfeife rauchte. Als Fiona vorbeiritt, tippte er an seinen Hut, um sie zu grüßen. Aber sie erwiderte nichts. Sie blickte auf den Hund, der neben dem Schäfer lag, und dachte an die Welpen, die auf den Märkten gern unter ihrem Wagen spielten. Wieder stiegen ihr die Tränen in die Augen, und sie schüttelte den Kopf, um das Bild zu vertreiben. Sie ließ Maggie galoppieren. Die Straße war steinig, aber die Stute war es gewöhnt und hatte Eisen an allen vier Hufen, damit sich das Horn nicht so abnutzte. Fiona wusste nicht, was sie tun würde, wenn sie eines verlor, aber darüber wollte sie jetzt auch nicht nachdenken. Es würde sich schon ein Weg finden. Schmiede gab es schließlich viele, Bei dem Gedanken, wie sie ihn bezahlen sollte, wurde ihr ganz schlecht. Sie hatte schon viele Geschichten gehört in ihrem kurzen Leben und nicht alle waren schön gewesen. Eigentlich erzählten die meisten von Elend und Gewalt, von Rache und Fäden zwischen den Familienclans, die dann meist in Messerstechereien endeten. Zum Glück hatte sie das noch nie selbst erlebt. Aber jetzt lag das alles hinter ihr, redete sie sich ein. Doch sie hatte das unbestimmte Gefühl, dass die Welt außerhalb des bunten Planwagens nicht fröhlicher sein würde. Sie trabte so lange, bis Maggie müde schnaubte. Hinter ihnen berührte die Sonne den Horizont und tauchte die grünen Weiden und die Gerstenfelder in ein warmes Licht. Allmählich müssen wir uns einen Schlafplatz suchen, was, Maggie? Meinte Fiona scherzhaft, aber eigentlich fürchtete sie sich vor der Nacht. Sie konnte nicht mehr viel sehen und ließ die Stute langsamer gehen. Auf einem Hof fragte sie, ob sie in der Scheune übernachten durfte, aber man schickte sie fort und wollte ihr auch nichts zu essen geben. Jetzt wäre Fiona froh gewesen, wenn sie das Geschirr zum Tauschen gehabt hätte. Aber das lag wahrscheinlich immer noch in Kilkenny auf dem Marktplatz, wenn es nicht schon die Leute eingesammelt hatten. In einer Senke abseits der Straße fand sie unter einem einsamen Baum einen Unterschlupf für die Nacht. Sie glitt von Maggies Rücken und rieb ihre schmerzenden Beine, dann ließ sie sich ins Gras fallen. Langsam wurde es kalt und der Hunger zog ihren Magen zusammen. Ausgerechnet jetzt musste Fiona an das Stew denken, das ihre Mutter kochte und in dem wahrscheinlich gerade die Kartoffeln und Zwiebeln garten, während Fionas Brüder mit ihren Schüsseln auf dem Schoß auf ihre Portionen warteten. Sie hätte nicht gedacht, dass sie Thomas und Patrick, die sie immer ärgerten, einmal vermissen würde. Aber jetzt fehlten sie ihr, sie hatte nur noch Maggie. Die Stute schnaubte, als ob sie Fiona beruhigen wollte. Dann begann sie zu grasen und Fiona lehnte sich an ihren dampfenden, warmen Körper und schaute traurig zu den Sternen hinauf. Ihre Tränen waren versiegt. Ihr Herz fühlte sich so leer an wie ihr Magen und sie wusste nicht, was sie tun sollte. Es kam ihr vor, als wäre nur ein Augenblick vergangen, seit sie in Kilkenny auf dem Markt gestanden hatte. Sie beobachtete, wie ein Käuzchen lautlos durch den Nachthimmel flog. Der runde Mond beschien die Wiese mit seinem kalten, silbernen Licht. Sie hockte sich ins Gras und streichelte die Stute am Hals. Fionas Gedanken kreisten um ihre Familie. Wer war sie eigentlich? Aber ihr fiel nur ein, wer sie sein wollte. Ein normales Mädchen, dachte sie. Vielleicht nicht einmal eins, das sich aussuchen konnte, wen es heiratete, aber eines, das Freunde hatte, eines, das nicht getreten und angespuckt wurde. Warum konnte ihre Familie nicht so sein wie andere Familien? Ärgerlich rupfte sie Gras aus, nur um es dann gleich wieder fortzuwerfen. Sie schaute auf Maggies Rücken und musste wieder an die verlorenen Pfannen denken. Plötzlich kam sie sich dumm vor. »Es ist tatsächlich so, wie das Mädchen sagte«, flüsterte sie. »Ich laufe weg. Das ist nicht gerade mutig, oder?« Maggie rieb ihren Kopf an Fionas Brust und schubste sie damit um. »Du hast recht«, sagte sie zu dem Pferd. »Ich sollte mich aufraffen und zurückreiten.« Aber bei dem Gedanken daran wurde ihr ganz flau im Magen. Unschlüssig stand sie auf der Wiese und überlegte, was sie tun sollte. Zurückgehen oder es allein versuchen und alles hinter sich lassen. Sie schämte sich, ihren Eltern zu begegnen. Sie fürchtete sich vor dem Ärger des Vaters und sie konnte sich jetzt schon den enttäuschten Blick ihrer Mutter vorstellen. Aber war das ein Grund, sie zu verlassen? Sie streichelte das Pferd, um sich zu beruhigen. Das Käuzchen rief, obwohl sie Maggie hatte, fühlte sich Fiona einsam. Und sich allein durchs Leben schlagen, das war sicher nicht einfach. Das Wichtigste war doch, eine Familie zu haben. Plötzlich vermisste sie die anderen schrecklich. Sie sah ihre Mutter nun mit einem Lachen im Gesicht und mit einem Lied auf den Lippen. Sie stellte sich vor, wie der Vater kopfschüttelnd abwinkte, wenn sie von dem Geschirr erzählte. Wie er nach der Fiedel griff, um sie aufzumuntern. Ihre Brüder und Liam würden sie vielleicht an den Händen fassen und mit ihr tanzen, damit sie nicht länger grübelte. Schniefend bemerkte Fiona, dass ihr doch wieder Tränen die Wangen herunterliefen. Sie hielt sich an der Stute fest und kämpfte gegen das Schluchzen, das sie schüttelte. Dann wischte sie die Tränen fort. »Also gut«, sagte sie entschlossen, »du musst stillstehen, Maggie.« Sie griff der Stute in die Mähne und versuchte, sich hochzuziehen. Maggie wendete den Hals, um zu schauen, was Fiona da tat. Dann stupste sie sie an, als ob sie helfen wollte. Stück für Stück kletterte sie auf den Pferderücken. Die Stute lief ganz von selbst los. Instinktiv wusste sie die Richtung und trabte die ausgetretenen Wege entlang, als hätte sie es besonders eilig, nach Hause zu kommen. Fiona konnte ihr da nur recht geben. Sie achtete nicht auf die Schmerzen in ihren Beinen, atmete die kühle Nachtluft ein und genoss, wie der Wind ihr das Haar zerzauste. Nachdem sie einzelne Höfe passiert hatte, sah Fiona die Lichter von Kilkenny in der Ferne. Die Straßenlaternen brannten und in ihrem Schatten liefen drei Gestalten. Als sie das Pferd sahen, rannten sie ihr entgegen. Fiona rutschte von Maggies Rücken direkt in die Arme ihrer Brüder. Sie sahen ihre verweinten Augen, verloren aber kein einziges Wort darüber, und sie war ihnen dankbar dafür. Thomas machte einen Witz über das alte Pferd, das Fiona so geholfen hatte. »Auf die gute Maggie ist eben Verlass«, lachte er. »Sie hat uns unsere Schwester wieder nach Hause gebracht.« Fiona war so müde und gleichzeitig so glücklich. Sie konnte sich kaum noch auf den Beinen halten. Als sie zurückgingen, führte Liam ihr Pferd und Fiona erzählte ihnen alles. Sie wurde leise, als sie erklären musste, dass sie die Pfannen weggeworfen hatte. Plötzlich fürchtete sie sich wieder vor dem, was der Vater sagen würde. »Man hat ihm schon berichtet, was passiert ist«, meinte Liam. »Ein Freund der Familie hat dich gesehen. Er wollte dir helfen, aber da warst du schon fort.« Er blieb stehen und ließ die anderen ein Stück vorgehen. »Wir haben alles gleich wieder aufgesammelt«, erklärte er lächelnd. Fiona blickte ihn ungläubig an. »Und es hat nichts gefehlt?« Liam schüttelte den Kopf. »Na ja«, sagte er, »du wirst es vielleicht ein bisschen polieren müssen«, er grinste. Fiona wäre ihm am liebsten um den Hals gefallen. »Danke«, sagte sie leise. Er drückte ihre Hand, dabei legte er etwas hinein. Es war die kleine Zinnflöte, auf der er gespielt hatte. »Ich schenke sie dir, wenn du willst«, sagte er. »Mit mir ist es ja doch hoffnungslos. Ich werde es nie lernen, so schön zu spielen wie du.« Fiona wusste nicht, was sie sagen sollte. »Du darfst nichts darauf geben, was die anderen reden«, meinte Liam. »Was wissen die denn schon? Wichtig ist doch, jemanden zu haben, der für einen da ist.« Er blickte zu Boden. »Ich werde versuchen, das in Zukunft etwas besser zu machen.« Fiona sah von ihm zu Maggie und wieder zurück. Warum hatte sie nie gesehen, was für gute Freunde sie hatte? Sie gab Liam die Flöte zurück. »Weißt du«, sagte sie, »ich finde, du solltest sie behalten. Vielleicht lernen wir es ja zusammen. Was meinst du?« Er lächelte. »Das wäre schön.« Dann gingen sie zurück. Die Stute schnaubte in der Dunkelheit, irgendwo in der Ferne rief ein Käuzchen. Vielleicht war es ja immer noch dasselbe, dachte Fiona, jetzt aber fühlte sie sich gar nicht mehr einsam. Das war Kesselflicker von Josephine Gottwald.
1: Ja, und das war der Abendgruß für die Kinder. Und jetzt gibt es noch das Kinderjingle und dann ab in die Falle.

0: Hallo Radio.
1: Ja, ihr hattet vor um 7 das Interview mit Sebastian von Jimmy Records gehört und schon angekündigt. Rokotak, ein Musiker aus Bautzen, Milan Greulich, der ist auch bei dem Festival dabei und ich spiele jetzt ein Stück noch von ihm. Die Blues heißt das und das ist von der Veröffentlichung Kommen ist wie Gehen.

0: So, jetzt ist Tim Thaler ins Studio geschneit. Warum bist du jetzt hier reingekommen?
1: Ja.
0: Heute ist doch gar nicht dein Tag.
1: Nein, heute ist nicht mein Tag. Nächste Woche wieder. Aber ich habe schon mal ein Interview gesendet. Das ist nun schon wieder eine Weile her. Zur Spielzeiteröffnung in Hellerau morgen. Es kommt ein ganz fantastisches Tanzstück. Lasst euch überraschen, wer und was da kommt. Da hatte ich mit André Schallenberg gesprochen. Und nächste Woche gibt es das Claude Dance Theater.
0: Aus?
1: Oh, wo sind die eigentlich überhaupt her? Aus Taiwan, genau.
0: Taiwan.
1: Und das ist eine Kooperation, weil sich ja die Firma, ich vergesse immer ihren Namen, diese Elektronikfirma hier ansiedelt. Und das ist auch ein Sponsoring, weil das gerade um Kunst und Kulturmittel in dieser Stadt wie in diesem Land ziemlich bescheiden aussieht. Ich frage mich, warum, aber ja, die das entschieden haben, werden es wahrscheinlich nicht wissen, warum.
0: Gut, dann lass uns mal hören, was du für ein Interview geführt hast.
1: Dankeschön.
2: Einen wunderschönen guten Tag. Ich bin im Festspielhaus Hellerau. Vor mir sitzt mal wieder André Schallenberg und er ist für Tanztheater oder Tanztheater hier zuständig mit natürlich anderen Leuten. Hallo erstmal.
3: Hallo.
2: Es gibt vom 27.08., das ist die Spielzeiteröffnung, bis zum 5.09. Heller Sommer. Eine wunderbare Anspielung. Wer und was kommt dort und was wird dort geboten?
3: Genau, Heller Sommer ist ja schon seit Jahren quasi unser kleines Sommerfestival. Wir starten, anders als viele andere Theater in Dresden, schon Ende August und schließen uns da ein bisschen an die Sommerfestivals an, die in Berlin, Hamburg, Zürich, so in Europa stattfinden. Das nur so als vorausgeschickt. Das heißt, es sind Heller Sommer, sind eigentlich immer größere Tanzgastspiele, also internationale. Und dieses Jahr kommen auch wieder zwei sehr interessante Künstlerinnen zu uns, Künstler und Künstlerinnen. Und wir fangen an am 27. August, das ist gleichzeitig auch die Spielzeiteröffnung, mit der griechischen Künstlerin Lenio Kaklea. Die arbeitet schon seit langer Zeit in Frankreich. Das ist eigentlich eine französische Company, aber die Choreografin kommt aus Griechenland und das Stück heißt Die Vögel oder The Birds, Le Osso auf Französisch, also Die Vögel. Und das ist tatsächlich ein großes, schönes, unterhaltsames Tanztheater, was sich im weitesten Sinne tatsächlich mit Vögeln auseinandersetzt. Wer so sich mit Theatergeschichte auskennt, weiß, Die Vögel ist auch ein berühmtes Theaterwerk aus der griechischen Antike, was sicher eine Quelle war, aber jetzt nicht das Stück ist, was gespielt wird. Es ist wirklich ein Tanztheaterstück, es gibt auch keine Sprache in dem Sinne, sondern die Choreografin und ihr Team haben sich tatsächlich mit Vögeln beschäftigt, mit ihrer Sozialstruktur, auch mit Vögeln als Symbole für Kultur, in unserer Kultur. Man sieht jetzt auf der Bühne ein bisschen, die haben Masken, die Tänzerinnen, die haben Kostüme, die so ein bisschen darin. Und wenn man

0: bestimmten Sinne, aber auch, wenn man möchte, viele gesellschaftliche Fragen anspricht, mit denen wir uns derzeit beschäftigen.
1: Vögel haben ja eine ganz eigene Sprache, wenn ich das als Sprache mal definieren darf, sondern eher so ein Klang. Wird sowas auch thematisiert? Weil das ist für mich immer eine Herausforderung, wie dieser Klang und wie das verstanden wird bei Vögeln. Wir sagen immer, Tiere sind doof oder dumm, manche Leute. Ich würde vermuten, manche Tiere sind schlauer als wir.
0: Ja, ich will jetzt nicht zu viel verraten. Also ja, es gibt auch eine Klangebene und ja, es gibt auch eine Flugebene. Kleiner Spoiler, das erkläre ich aber nicht, dann müssen Sie selber kommen. Also sozusagen diese Ebenen, die sind alle schon mit drin. Es ist aber sozusagen nicht, es ist schon ein künstlerisches Werk, es ist jetzt kein dokumentarisches Stück über Vögel. Das heißt, es ist alles ein bisschen verfremdet, aber auf eine sehr, sehr unterhaltsame und sehr zugängliche Art und Weise. Es ist einfach ein großes Tanztheaterstück. Die Kostüme sind auch sehr schön und sehr spannend. Dem liegen aber tatsächlich sehr komplexe und sehr viele Forschungen zugrunde und ja, auch sozusagen Forschungen zu Stimmen, Vogelstimmen, Forschungen zu Vogelmigration, also da stecken sehr viele Themen drin, ne? Allein schon das Wort Migration, was ja von Vögeln herkommt, hat ja auch eine bestimmte Konnotation. Damit beschäftigt sich das Stück auch, aber nicht so vordergründig dokumentarisch, sondern sozusagen eher implizit. Das kann man darin sehen, muss aber nicht.
1: Wir werden sehen, wie es funktioniert. Ich bin sehr gespannt drauf. Am 27., 28. und 29. August diesen Jahres im Festspielhaus Hellerau gibt es im Anschluss ein Publikumsgespräch. Meistens sind die ja immer Freitag.
0: Genau, also wir werden am Donnerstag, den 27., weil das ja die Spielzeiteröffnung ist, gibt es noch so einen kleinen Empfang im Anschluss. Das heißt, man könnte dann ein Glas Sekt trinken zusammen oder Wasser oder Saft und einfach anstoßen auf die neue Spielzeit. Und am Freitag wird es aller Voraussicht nach ein Publikumsgespräch geben. Ich sage das deswegen so ein bisschen einschränkend, weil viele Companien das dann relativ kurzfristig festlegen. Deswegen haben wir das oft auch nicht in unserem Programm drin. Je nachdem, wie für die der Workload ist, also wie die von ihren Abläufen her sind. Aber geplant ist es für Freitag, den 28. August.
1: Genau. Gut, dann werden wir sehen, ob es stattfindet oder nicht. Dann im Rahmen von Taiwan Moves gibt es die Claude Geht Dance Theater. Mal wieder in Hellerau zu sehen, war schon mal hier, ist aber schon eine Weile her. Mit welchem Stück kommen Sie diesmal?
0: Genau, also Claude Geht Dance Theater of Taiwan ist eigentlich so die weltweit bekannteste Tanztheatergruppe. Die gibt es seit inzwischen 40 Jahren, fast 40 Jahren, über 40 Jahren sogar und 50 Jahre, genau,
1: 50
0: in den 70er Jahren gegründet, genau. Der Gründer hat sich inzwischen zurückgezogen, Lin Wai-in heißt der, hat in Taiwan so einen Status wie bei uns Peter Bausch oder andere, also ist wirklich eine Legende, ist inzwischen Mitte 70 und hat diese Company vor ein paar Jahren sehr geplant und geordnet übergeben an einen neuen Choreografen, der heißt Cheng Chun Lung, ist auch ein Mann, ein jüngerer Mann, so um die 40. Und diese neue Claude Geht Company, die war tatsächlich vor zwei Jahren waren die bei uns schon zu Gast mit dem Stück Sounding Lights. Das war damals deren neueste Produktion, die sehr ähnlich zu den früheren Produktionen ist, von Lin Wai-min. Und jetzt kommen sie zu uns mit einem Stück, das heißt 13 Tongues auf Englisch, auf Deutsch 13 Sprachen oder 13 Dialekte. Und das ist eigentlich ein bisschen älter als dieses Stück Sounding Light, was vor zwei Jahren bei uns war, aber das ist auch völlig egal, von wann die sind. Es ist jedenfalls ein Stück von diesem neuen künstlerischen Leiter. Und das ist ganz anders als das vorherige, weil es ist sehr farbig, sehr lebendig, nicht so getragen wie viele Claude Geht Stücke in der Vergangenheit, sondern es ist ein sehr energiereiches Stück, weil es bezieht sich auf ein bestimmtes Stadtviertel von Taipei. Banghua heißt das. Und das ist so das älteste Viertel von Taipei und das war früher zumindest, jetzt zum Teil auch noch, ist das so

0: ganz lebendiger Kulturstadt, also ein bisschen wie in Dresden die Neustadt. So, also da gibt es Märkte, da gibt es Kneipen, da gibt es Straßentheater etc. Und in der Vergangenheit muss das noch viel extremer gewesen sein, das weiß ich nicht. Und der künstlerische Leiter, Cheng Zunlong, der war als Kind da und hat da einen Straßenkünstler kennengelernt und der hatte den Spitznamen 13 Dialekte oder 13 Tongues. Und der konnte wohl in ganz vielen Sprachen sprechen und hat sozusagen so einen Geschichtenerzähler ganz klassischen Formates. Und dieses Stück ist ein Porträt dieser Atmosphäre damals. Also ist das auch kein Dokumentarstück, sondern ein Stück, ein Tanztheaterstück über so eine ganz wilde, lebendige Straßenatmosphäre in einem Viertel, was es so nicht mehr gibt. So, das heißt, man sieht Kostüme in ganz vielen Farben, die plötzlich aufleuchten. Es gibt wilde Tänze, es gibt tolle Musik, die auch extra dafür hergestellt wurde. Also es ist ein sehr lebhaftes Stück und bringt, glaube ich, so einen gewissen Anklang auch von so einer urbanen, taiwanischen urbanen Kultur mit, aber eben nicht urban im Sinne von Street Dance, sondern schon eher von so einem Straßenleben mit Händlern, mit Bettlern, mit was auch immer, also was man sozusagen von so einer Großstadt erwartet.
1: Vor kurzem gab es ein Stück, auch im Rahmen von Taiwan Moves, leider habe ich den Namen der Kompanie vergessen, die sich mit den UreinwohnerInnen von Taiwan beschäftigt haben. Und das ist ja sowas, also der Markt Ureinwohner in Anführungsstrichen zu nennen. Wie müssen wir uns das vorstellen? Dort gab es so klassische Kostüme von den Ureinwohnerinnen, die wurden dann fallen gelassen und dann spielte man mit Unterwäsche, um diese europäische Kultur vielleicht zu transportieren oder nicht zu transportieren. Und dann änderte sich das wieder und die Kostüme wurden, also Kostüme, die Kleidungsstücke wurden wieder angezogen und sie waren wieder in der Kultur, wo sie herkommen. Wie ist das dort?
0: Also ich will jetzt nicht zu viel verraten, aber sozusagen so dokumentarisch oder so klar ist es bei CloudGate nicht. Das ist schon ein durchchoreografiertes großes Tanztheaterstück. Deswegen meine ich, das sind jetzt nur Anleihen an diese Atmosphäre, die es versucht zu erzeugen. Das heißt, was man sieht bei diesem CloudGate-Stück 13 Tongues, ist tatsächlich einfach ein großes, durchchoreografiertes Gruppentanzstück. Aber die Anklänge an diese Stadtatmosphäre, die ich erwähnt habe, die kommen über verschiedene, also über die Farben der Kostüme zum Beispiel, über die Bewegungen, die zum Teil sehr, sehr lebhaft sind, also straßentanzartig, zum Teil über Soundtracks, wo man an so eine Stadtatmosphäre erinnert wird. Aber es ist trotzdem ganz anders als dieses Stück von Timor Dance, was du gerade erwähnt hast. Das war ja sehr vielgestaltig, also fast ein bisschen dokumentarisch, so mit verschiedenen Requisiten auch. Und CloudGate-Theater ist einfach, da haben sie sich nicht geändert. Das ist einfach ein komplett durchchoreografiertes, großes Gruppenstück mit ganz, ganz toll technisch extrem versierten Tänzerinnen. Also zeitgenössischer Tanz, so technisch perfekt, wie man ihn fast sonst nirgendwo sieht. Und gleichzeitig steckt da eben aber auch so ein Inhalt drin, der aus so einem ganz persönlichen Erleben kommt, von diesem künstlerischen Leiter und von anderen, die halt diesen Stadtteil so erfahren haben.
1: Dann werden wir sehen am 3., 4. und 5.9., das ist ein Wochenende später als das vorhergehende, gibt es noch andere Informationen zum Heller-Sommer?
0: Also es gibt im Rahmen von CloudGate auch wieder ein Publikumsgespräch, wahrscheinlich auch wieder am Freitag, den 4., September, und für uns ist das, du hattest es schon erwähnt, gleichzeitig das nächste Gastspiel in unserer Taiwan Moves Reihe, was ja kein Festival ist, sondern einfach eine Reihe, die sich so durchs Jahr zieht und die dann auch im Herbst noch weitere Fortsetzungen erfahren wird. Das heißt, da kommen noch mehr taiwanische Künstlerinnen, aber da sprechen wir später dazu.
1: Da sprechen wir später

0: kommt vom 3.9. bis zum 5.9. in das Festspieler aus Hellerau, das Europäische Zentrum der Künste. Weitere Informationen zu dem Programm in Hellerau unter www.hellerau.org. Dieses Interview wurde aus Termingründen voraufgezeichnet im Medienkulturzentrum. Weitere Infos zum Medienkulturzentrum unter www.medienkulturzentrum.de.
1: Und weitere Infos zu Hellerau unter www.hellerau.org.
2: Genau, das war aber auch angesagt worden. Die Vögel, die ihr im Hintergrund gehört habt, zum ersten Stück, wo es sich um Vögel drehen wird, das war bewusst.
1: Und welche Vögel waren das? Ich habe es gar nicht so genau gehört.
2: Das weiß ich nicht genau. Spatzenmeisen? Keine Ahnung, da habe mich jetzt nicht konzentriert drauf auf die Vögel, weil ich ja im Gespräch war. Also schaut in Hellerau vorbei dieses Wochenende und jetzt gibt es Musik aus Taiwan, Olaf wird gleich die Künstlerin bekannt geben.
1: Also Tim Thaler hat sich natürlich Elektronik gewünscht und da haben wir jetzt ausgesucht, Sender Calico.

0: So, du bist jetzt noch im Studio geblieben, weil du natürlich nicht nur Tanzberichte oder Hellerau-Berichte hier verbreitest, sondern du machst auch selber Theater. Hast du im Sommer was gemacht und wie sieht's denn aus mit deinem neuen Stück?
1: Im Sommer, also Regisseur würde ich mich nicht nennen, das will ich nicht mehr. Ich würde mich Ideengeber nennen und weil das Ensemble, was ich jetzt gerade zusammengestellt habe, für mein neues Stück, also wir haben schon zweimal geprobt, das geht jetzt im September weiter, weil erstmal Sommerpause war. Und das Ensemble, was ich gerade gefunden habe, sprüht vor Energien und es ist traumhaft, mit ihnen zu arbeiten.
0: Worum geht's?
1: Es wird um den Stück um Stühle gehen. Das Stück heißt Der Stuhl, die Stühle. Ich wollte es erst Der Stuhl nennen, aber das hat mich so an komisch, also an so ein Örtchen erinnert, wo Menschen da manchmal hin müssen. Und da dachte ich, diese Verbindung möchte ich nicht. Also es geht um Stühle.
0: Das kannst du doch in einer anderen Sprache. Englisch können ja die meisten, kannst du, ja.
1: Ich wollte bewusst kein Englisch nehmen, weil die halbe Welt spricht Englisch, ist auch okay so. Und wir haben, also vielleicht ist das auch noch nie der Endtitel. Also das Ensemble hat auch schon ein paar Vorschläge gemacht, aber ich weiß gar nicht genau, ob das dann noch geht. Auf der Homepage ist das ja schon veröffentlicht oder ob es dann zu viel Verwirrung gibt. Das werden wir mal sehen.
0: Dann brauche ich jetzt noch Termin.
1: Termin wäre der 6. November, da ist die Premiere. Am 7. und 8. spielen wir nochmal um 7:45 in der Bühne. Ob es eine Wiederaufnahme gibt oder nicht, das hängt nicht von mir ab. Das hängt natürlich auch von mir ab, aber vom Ensemble. Und ich denke mal, so spielwidrig wie das Ensemble ist, wird es vielleicht eine Wiederaufnahme im nächsten Jahr, also in dieser Spielzeit.
0: Also es lohnt sich dann Ende Oktober, Anfang November nochmal mit dir zu reden und da kannst du vielleicht noch ein bisschen mehr.
1: Ich kann schon einiges so erzählen.
0: Aber du weißt ja noch nicht, wie sich das entwickelt.
1: Ich habe schon so ein Gefühl, wie sich das entwickelt. Also wenn du so Ideen hast und dann Ideen einbringst und mit diesem Ensemble dann so Ideen verwoben werden und geguckt wird. Also wir haben da schon viel Text geschrieben, also Text in Anführungsstrichen, Regieanweisungen oder Ideenanweisungen. Es ist nämlich eine Performance.
0: Also es gibt also eine Choreografie auch.
1: Es wird eine Choreografie geben. Ich wollte es anfangs ohne Choreografie machen, aber das ist dann so verwabbelt und das aber gibt für mich kein Bild. Also es wird eine Choreografie geben, mehrere Choreografien, wo ich eine choreografiert habe. Christopher hat noch was choreografiert. Die anderen sind gerade beim Entwickeln von Choreografien und es wird eine Sprecherin geben von der Seite mit in Funkmikrofon, wo das mal näher rangehalten wird oder mal weiter entfernt. Da kann man dann mit Sprache oder mit Nähe und Entfernungen arbeiten, kann auch rumgehen. Und dann kann, die Sprache ist an jedem Ort ja ein bisschen anders zu hören. Und wenn man da spielt, hört man das ja nochmal anders. Und das kann ich jetzt schon sagen, dort in dem Text, um was es dort genau geht, weiß ich nicht, weil Martina diesen Text entwickeln wird. Und da brauche ich das nie machen, das ist auch ganz gut. Aber es wird auf jeden Fall nicht um Stühle gehen. In den Text, vielleicht um Tische, vielleicht auch um Mischpulte, vielleicht keine Ahnung.
0: Die abschließende Frage dazu, Musik oder Video dabei?
1: Es gibt auf jeden Fall ein Video, eins gibt es schon, es wird auch noch ein zweites geben. Musik selbstverständlich, das ist GEMA-freie Musik, die ich selber komponiert habe und verändert habe. Wie die dann aussehen wird, werdet ihr sehen, wenn ihr kommt. Auf jeden Fall kann ich verraten, es wird sehr experimentell.
0: Und wird es lustig oder
1: lustig.
0: ernst?
1: Ja, es wird vor allen Dingen, ja, das kann ich gar nicht beantworten. Also lustig und was ist eigentlich Lust oder
0: Naja,
1: Ernst?
0: dass man reingeht und dann irgendwie reflektiert, sich wiederfinden sagt und über sich lacht oder über
1: Das
0: einen beschwingten Abend hat und nie rausgeht und Tränen drüsen
1: ist,
0: sind leer.
1: vielleicht gibt es, es wird, glaube ich, keine Tränen in den Augen geben. Das kann ich aber vom Publikum ja, wir spielen fürs Publikum, das ist immer klar, aber wir entwickeln das Stück nicht für das Publikum, sondern für uns, die wir spielen. Und wenn es uns gefällt, ist es cool, weil sonst können wir nicht spielen. Und wenn es ein Publikum dahinterher gefällt, ist das cool. Und wenn nicht, kann ich es nie ändern, weil wenn ich was so machen würde, dass es dem Publikum gefallen muss, würde ich Auftragskunst machen und die lehne ich eigentlich ab.
0: Vor allem müsst ihr ja dann vorher alle fragen.
1: Genau, und das kann ich nicht fragen, weil ich gar nicht weiß, wer kommt. Genau.
0: Wer will ins Theater gehen und was wollt ihr hören? Danke.
1: Also bitte sehr. Und
0: wir werden das natürlich nochmal vertiefen.
1: Vielleicht lade ich dann auch ein paar Menschen vom Ensemble mal ein. Da muss ich mal fragen, mal sehen. Also kommt gerne am 6. November vorbei. Es hat noch ein bisschen Zeit, aber wir sind gerade auch im September wieder in Proben. Und wo es sich genau hin entwickelt, ja, wir wissen es selber noch nicht. Ihr werdet es sehen.
0: Ich habe nochmal für dich was Elektronisches aus Taiwan ausgesucht. Ich weiß bloß, dass es vom Wei Shi Records ist, aus Taipei City. Lasst euch überraschen.

0: So, jetzt haben wir noch Zeit für den Vogel der Woche und eine Musik. Aber zuerst den Vogel der Woche und ich freue mich drauf.
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2: Ja, wunderbarer Vorherbst, Spätsommer. Wäre da nicht diese bleierne Stimmung geprägt von östrogenschwangeren Männern, die sich ein neues Zeitalter wünschen und weniger Beziehung zu ihren Nachbarinnen haben als zu nordischen Göttern wie Odin und Thor. Und deshalb soll mein Vogel der Woche ein sehr sweetes Vögelchen sein, das lustigerweise den Namen Thor im Namen trägt, das Thors Hühnchen. Sehr schön grazil und gar nicht muskelprotzig zieht es dieser Tage gen Süden, sehr selten allerdings im Binnenland zu sehen, selten genug an der Nordseeküste in so kleinen Prielen, in den eingedeichten Gebieten jenseits des Wattenmeers oder gar schwimmt auf dem offenen Meer. Tatsächlich sind das Odins- und Thorshühnchen beide Mitglied der kleinen Familie der Wassertreter. Jetzt treten die weniger auf dem Wasser rum, aber im Wasser so, dass sie sich quirlend um sich selbst drehen, um so kleine Insekten oder Krebstierchen aufzuscheuchen und die dann aufzupicken. Und das Thorshühnchen ist unglaublich schön. Zum ersten Mal gesehen habe ich es nach einer Performance-Reise auf Island und zwar auf einer ganz kleinen Insel, auf die ich gestoßen bin durch ein kleines Bändchen aus dem Martin Schmidt Verlag, in dem so ein Aussteigerkünstler beschrieben hat, wie er auf so einer mini kleinen Fjordinsel jeden Tag an die Küste gelaufen ist, um das Thorshühnchen zu treffen. Und dann habe ich mich, als ich dabei erinnert, dass das ja diese Insel ist, als ich da mit der Fähre über den Fjord fuhr und bin einfach ausgestiegen und den ganzen Tag da geblieben und tatsächlich sitzend am Meer kam es auf mich zugewackelt, 2, 3 Meter von mir entfernt, weil sind ja wenig Menschen da. Das Thorshühnchen brütet wie auch das Odinshühnchen im äußersten Norden, also ist tatsächlich auch so ein bisschen vom Klimawandel bedroht, denn nach Norden ausweichen, da ist ja dann nicht mehr viel, ne? Grönland, okay, Spitzbergen. Im Moment brüten sie auch noch ganz weniger auf Island, wie gesagt, Nordskandinavien und in der russischen Tundra und sind zur Brutzeit echt eine Augenweide. Die ganze Brust und Bauch rostrot leuchtend, dunkler Oberkopf und dann so eine weiße Augenklappe mit einem schwarzen Äuglein drin, die Weibchen noch auffälliger als die Männchen, denn die beeindrucken im Frühjahr mit tollem Balzflug die Männchen. Oder eines. Und dann liefern sie auch kurz noch die Eier, aber das war's dann auch. Dann muss sich das Männchen kümmern und brüten und die Jungen aufziehen. Und die Weibchen lassen sich's gut gehen und sehen gut aus dabei. Jetzt dieser Tage haben sie eigentlich schon so das Ruhekleid. Da sehen sie ganz sanft grau oberseits aus. Der Rest des Körpers fast weiß. Ein bisschen noch so Zeichnung um die Augen. Da sehen sich dann Odins und Thorshühnchen sehr ähnlich. Mit ihrem langen spitzen Schnabel, der beim Thorshühnchen ein bisschen platter ist, aber aus 200 Meter Entfernung wird das schwierig. Da ist es dann wirklich diese einheitlich graue Färbung auf der Rückenoberseite, die es unterscheidbar macht vom Odinshühnchen, dass da so eine Zeichnung drin hat. Ja, und so ist es eigentlich eines der elegantesten Watvögel, die man auf dem Zug beobachten kann. In jedem Fall eine wunderschöne androgyne Erscheinung und das ganze Gegenteil von dem, was sich diese Thor-Verehrer so darunter vorstellen. Aber ob das ankommt bei diesen Nasen, wer weiß. Mein Vogel der Woche, das sehr zarte, sehr unmännliche Thorshühnchen. Schöne Woche.
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Ja, The Queens of the Stone Age, blende ich jetzt mal aus. Das war das Baratin heute am Mittwoch, dem 26. August. Ich hoffe, ihr habt die eine oder andere Anregung für den Theater- oder Festivalbesuch genommen. Und wie geht's weiter? Es geht dann weiter mit der Hörbar. Heute eine wunderbare Platte mit Irene Schweizer und eine tolle Platte mit Alexander Hawkins, erschien in Intact Records, und beginnen werde ich die mit einem kleinen Rückblick zum Hanse 3 Festival. Danach liest Christiane Ruby aus ihrer Lesestunde und dann gibt es noch eine Stunde wahrscheinlich das lesewütige Kaffeekränzchen. Tschüss und bleibt Coloradio gewogen.

Willkommen zu Hörbar im August. Ich habe begonnen mit einem Stück von der Hyperelastic Jinx. Das ist ein Quartett, Alt- und Tenorsaxophon, Gitarre und Schlagzeug und aus den Ländern Dänemark, Norwegen, Japan, Korea. Sie leben wahrscheinlich in Skandinavien und sie waren Gast und für mich der Höhepunkt des Krabatz Nummer oder des Krapatz-Festival 2026. Das Festival war am vorvergangenen Wochenende vom 19., nee, vom 14. bis zum 16. August hier im Zentralwerk. Ich werde gleich noch ein Stück spielen und danach noch eins von einem polnischen Duo, was mir auch sehr gut gefallen hat, Zambar. Das ist eine Frau und ein Mann, die am Baritonsaxophon wunderbar improvisiert haben. Also jetzt nochmal Hyperelastic Jinx und dann Samba.

Ja, Samba hat er auch am Sonnabend hier im Zentralberg gespielt. Ein außergewöhnliches Projekt. Es sind zwei ImprovisatorInnen, Paulina Owczarczyk und Tomek Gadecki. Die Besonderheit ist hier wirklich, dass es zwei identische Instrumente gibt. Also beide spielen Bariton und Saxophon und sie machen freie Improvisation. Das Duo entstand übrigens 2012 während eines Festivals. Das Festival Art of Improvisation in Wrocław. Und seitdem sind sie unterwegs und untersuchen alles Mögliche, was man mit dem Bariton-Saxophon machen kann. So, jetzt geht es zu Intakt Records. Intakt Records besteht in diesem oder feiert in diesem Jahr sein 40-jähriges Jubiläum. Und passenderweise hat das Label nochmal eine Veröffentlichung herausgebracht, die eigentlich, also von einer Künstlerin, die eigentlich verantwortlich ist, dass es Intakt überhaupt gibt, nämlich Irene Schweizer hat vor über 40 Jahren ein Festival initiiert, sie haben Musik gespielt und dann ist Irene Schweizer auf die Suche nach einem Label gegangen, um natürlich die Musik dann auch der Nachwelt irgendwie als Medium, als Schallplatte zur Verfügung zu stellen. Alle Labels haben abgewunken und da hat Irene Schweizer mit anderen Musikerinnen und Musikern ein eigenes Label gegründet, das Intakt Records. Und jetzt kommt in diesem Jahr eine wunderbare CD raus mit Irene Schweizer Piano Solo. Prelude to a Kiss and More, so heißt die CD. Und das ist ein Mitschnitt einer Aufnahme aus dem Februar 1986. Und ich möchte euch gleich ein Stück spielen. IAX Been to America. Eine Komposition und Improvisation von Irene Schweizer.

Ja, 1985 war Irene Schweizer für ein halbes Jahr in den Vereinigten Staaten und hat dort natürlich auch viel gespielt, hat sich umgetriebig gemacht. Und der Posaunist und Professor der New Yorker Columbia University, George Lewis, von dem wir hier auch schon in der Hörbar Musikstücke gespielt haben, hat die Pianistin mal genannt ein Afro-Diasporic Musician, eine Post-European. Ihr habt gehört, es gibt hier keine Grenzen zwischen angehauchten Walzer, zwischen Läufen, zwischen afrikanischer Musik, zwischen den Inspirationen, die sie aus anderen europäischen Musiken kennt. Sie macht das alles zusammen. Und wie Alexander von Schlippenbach mal gesagt hat, all Jazz is free. Ich will euch gleich noch ein zweites Stück spielen, was von dieser Konzertaufnahme, von diesem Konzertmitschnitt, was in diesen entstanden ist. Das war ein Konzert am 21. Februar 1986. Da ist sie gerade aus den Vereinigten Staaten zurückgekommen und hat im Volkshaus in Zürich das Konzert gegeben. Gerade gehört habt ihr IAX, Been to America, und jetzt kommt noch Struggle on the VG Terrence, was immer das bedeutet. Eine Viertelstunde ungefähr. Viel Spaß.

Ja, das war jetzt ein Quintett mit Alexander Hawkins, No Nation But Imagination. Das ist ein Quintett, was er sich neu zusammengestellt hat. Alexander Hawkins war in der Hörbar schon häufig zu hören, auch von Intact Records, eine CD, die dieses Jahr herausgekommen ist. Er hat hier um sich versammelt die Flötistin Nicole Mitchell, den Elektronikexperten Matthew Wright und dann noch den walisischen Harfenisten Rodion Davies und den Schlagzeug Hamid Drake, der ja auch kein Unbekannter ist. Das Stück, was ihr gerade gehört habt, hieß Resolution Each and Every. Und zum Abschied aus der Hörbar möchte ich euch nach der gerade gehörten Komposition von Alexander Hawkins eine Gruppenkomposition noch vorstellen. Also alle Musikerinnen und Musiker waren beteiligt bei dem nächsten Titel, der da heißt Mirror No Border. Und damit verabschiede ich mich. Schaut beim Plattendealer eures Vertrauens vorbei und schaut mal nach den CDs von Intact Records. Heute eine besondere Empfehlung von Irene Schweizer. So Piano Solo, das ist im Prinzip die achte Solo-Piano-CD, die auf Intact erschienen ist. Und dann gab es ja noch viele andere mit unter anderem Baby Sommer und Alexander Hawkins Quintett. Danke für eure Aufmerksamkeit. Tschüss, sagt Olaf.

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1: Die Voraussetzung, ein Gedicht zu schreiben, ist, dass du verrückt bist und dass du es ohne Absicht beginnst. Friederike Mayröcker.
0: Lesestunde. Dichterinnen und Dichter aus der Region lesen aus ihren Werken. Und dazu gibt es etwas Musik. Herzlich willkommen zur Lesestunde. Heute zu Gast ist Christine Ruby. Christine Ruby ist in Dresden geboren, ist in Pieschen und Trachau aufgewachsen und hat einen Beruf gelernt, und zwar den Beruf einer Mechanikerin und danach noch die Ausbildung zu einer Dekorateurin. Und dann bist du erst Redakteurin geworden und hast mit Schreiben begonnen. Wie ist das passiert? Hallo erstmal und herzlich willkommen. Schön, dass du da bist.
2: Hallo, wunderschön hier zu sein. Ich habe eigentlich schon immer geschrieben sozusagen, seit ich schreiben kann, aber so systematischer wurde das dann so in dem frühen Jugendalter, und ich habe das einfach immer gemacht, um mit meiner jeweiligen Lebenssituation mich sozusagen auf eine gute Ebene zu stellen und damit klarzukommen.
0: Also bestimmte Sachen, die du erlebt hast, zu verarbeiten?
2: Ja, zu verarbeiten, genau.
0: Welche Form hast du da gewählt?
2: Am Anfang waren das immer Gedichte, und die sind, wie man mir mal gesagt hat, kurz, lakonisch und überraschend. Ja, wie auch immer. Ich habe das immer versucht zusammenzuziehen, die Gedanken. Und dann kam später mal eine Freundin zu mir und sagt, kannst du mir nicht mal eine Geschichte schreiben über unsere Buchhandlung? Buchhandlung Hoffmann in Pieschen. Ich sag, ja, mache ich. Die wollte eine Familienchronik schreiben. Und von dem Tag an gingen auch Geschichten. Mit großer Freude. Und schließlich habe ich auch festgestellt, dass ich irgendwie so aus der Ecke komme, ich will euch mal was erzählen. Und das wird zurzeit gerade wichtiger für mich.
0: Wie lässt du deine Umgebung teilhaben an deinen Gedichten und Texten? Wo veröffentlichst du?
2: Ich hatte das große Glück, einen Freund zu haben, der gesagt hat, so, am Donnerstag packst du deine Schriften ein und wir fahren zu Manfred Richter, und der macht Bücher. Ich wäre nie von selbst darauf gekommen. Ich war immer der Meinung, Gedichtbände sind eine Zumutung, das kann man nicht machen. Allerdings nur, bis ich den dicken Gedichtband von Hilde Domin in die Hand bekam. Und da dachte ich, nee, das ist wirklich keine Zumutung, wenn sie so sind. Ne? Und dann habe ich mir ein Herz gefasst und habe gesagt, oh, ich könnte mir das schon vorstellen. So ein kleines, feines Buch. Und das ist dann so geworden. Bei Typoart ist mein erstes Buch rausgekommen und gar nicht viel später dann ein paar Geschichten, die immer sehr gerne gelesen werden von den Leuten, die auch in Dresden gewohnt haben oder wohnen. Und es geht mir zwar nicht so sehr um die Stadt und um die Straßen, sondern das, was da drin passiert. Und das passt aber ganz gut zusammen.
0: Also die Themen sind die, du wohnst ja mittlerweile in Radebeul, die Themen sind also Dresdner Themen, aber hauptsächlich, wie du sagtest, die Menschen, die dort wohnen und was passiert.
2: Ja, das sind eigentlich immer Beziehungssachen und Situationen oder so Grundgefühle wie Scham oder Freude. Ne, man macht das nur an den Dingen fest, und dafür sind die Dinge auch sehr gut.
0: Meine abschließende Frage ist noch, du hast ein bisschen Musik mitgebracht, die wir mit einflechten dann.
2: Ja, die Musik ist aus ganz verschiedenen Ecken. Also es ist dabei eine CD von einem Probenmitschnitt, den mein Vater mal mit seinem Freund gemacht hat in der Kirche, die es nicht mehr gibt in Dresden, in der Sophienkirche. Da war eine Silbermann-Orgel, und die wollten etwas ausprobieren, so ein Mitschneidegerät, was sofort eine Platte macht. Das gab es damals. Und da haben die sich

0: geforscht wird und gesammelt wird. Und das habe ich denen sehr gerne gegeben. Und ein lieber Freund hat mir davon eine CD so sauber wie möglich gemacht, weil das klingt natürlich alles sehr seltsam damals. Und da habe ich also ein wunderbares Tondokument von meinem Vater, ja.
1: Was wird da geprobt?
0: Orgel und Flöte. Ich glaube, das ist ein Stück von Händel, was sie da machen. Und wie gesagt, die sind nicht zusammen. Das ist alles gar nicht perfekt, aber es ist für mich wunderschön. Mhm. Dann habe ich noch von Sixto Rodriguez eine wunderbare Entdeckung von einem amerikanischen Songschreiber, der so tiefgehende Texte so genial vertont hat und gespielt hat selber. Das hören die fast jeden Morgen.
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0: Jetzt aber bin alt genug, um aus einem Bund Radieschen einen Salat anzurichten, dafür zu sorgen, dass Nachbarn mir einen Lover andichten, das Gold in der Morgenstunde per App zu entdecken, mit Hut und Schminke im Baumarkt anzuecken, die Morgenzeitung als Frühstück anzusehen, zu Mittag mit den Lerchen fortzuwehen, den 4-Uhr-Tanz als Sport zu erklären, fauligen Gästen den Eintritt zu verwehren, hinter dicken Schallschluckern böse Leute zu lassen, stattdessen seifenweiche Spöttereien zu verfassen. Ich lerne. Der Mond sieht woanders anders aus. Eine Heimkehr führt nicht nur ins eigene Haus. Es ist möglich, aus Buchstaben Glück zu machen und befreiend über ein falsches Wort zu lachen. Dass es glücklich macht, mehr als man hatte zu geben. Dass es dauert und dauernd, das kindliche Leben. Dass das Herz nie friert, wenn es warm gehaucht wird und immer nach Haus findet, nachdem es verirrt. Dass Kilometer auch nur aus Schritten bestehen. Dass Schönheit genau da ist, wo wir sie sehen. Ich weiß, dass Vogelstimmen lokale Sprachen haben. Dass Menschenteile exotische Namen tragen. Wir aber keine brauchen, weil wir sowieso nichts sagen. Dass ganz in der Nähe oder fern trotzdem sacht, Dunkelheit nicht unbedingt trübselig macht. Ich hoffe und kann mich gut freuen auf heute. Das Morgen kommt auch noch, und wenn nicht morgen, ist es später willkommen. Doch heute ist mein einziges Weltgeschehen, dass wir uns mit geschlossenen Augen sehen. Regenzeit. In den Pausen zwischen den Güssen strahlt die Erde, wie der Himmel, wie dein Gesicht, wie die Sonne und Buddha in Gold. Regen macht aus Zimmern Höhlen. Alles atmet auf, die Pflanzen, die Tiere und wir sagen Danke für das heimelige Trommeln auf dem Dach. Nehmen und geben. Wir nehmen und nehmen ein Leben lang. So viel geben wir nicht ab. Teilen weniger, als wir bekommen. Nehmen und nehmen, bis sie überlaufen, die Gaben, bis sie von den Händen tropfen, bis im Kopf ein STOP aufscheint. Aus den Rippen quillt, was keinen Platz mehr findet, bis jemand fragt, das Verschenken, das Abgeben, das andere Versorgen, wann, wo hast du es getan? Nicht nachholbar. Bleibt ein letzter Akt, bitter, aber nötig. Zum Schluss gib, schenk alles, sorge dich ein letztes Mal. Zeitzonen. Mein Liebster schläft, es ist die beste Zeit zu träumen. Ich muss nicht sagen, was die Augen mir verschleiert, muss mich nicht schämen, weil vom Glück verdreht, nach hinten fällt, dass grad die Welt vergeht. Mein Liebster schläft und sonst gar nichts. Lob der Melancholie. Anders als die Trauer kommt sie nicht ohne Trost. Aus der Trauer willst du fortgehen. In ihr darfst du bleiben. Sie drückt nicht, sie macht nicht hilflos. Melancholie hat einen Bruder, er heißt Stolz. Jetzt ein paar Gedichte aus dem Band Späne. Das heißt Späne, weil, das sage ich gleich. Mach nicht so viel Späne, sagte meine Oma, wenn sie meinte, es lohne nicht zu viel über eine Sache zu reden. Das hieß auch, vom Holz nicht zu viel abzuschaben, wenn man keine Ahnung hat. Das habe ich durchaus in mein Herz gelassen. Doch schreiben muss ich, sie würde es verstehen. Irrtum. Andern Tags, nach der Häutung, sagten die Schlangen, angezogen waren wir besser. Das ist übrigens ein Gedicht mit Folgen, weil ich habe mal in der PR-Agentur gearbeitet und hatte einen sehr, sehr kritischen Chef. Und jemand hatte sich dieses Gedicht dort in der Grafikabteilung an die Wand gepinnt und der mitten in der Korrektur schaute so auf und guckt, das haben Sie geschrieben? Solche schöne Sachen schreiben Sie? Da hatte ich es dann ein bisschen besser mit ihm. Jetzt ein Gedicht, das passt zu der Musik mit der Orgel und der Flöte. Tochterklage. Mein Vater ist ein junger Mann, mit vollem Haar und hoher Stirn, mit klugen, dunklen Augen und einem unsagbaren Mund. So kenne ich ihn, einmal lächelnd, zweimal ernst. Doch immer fehlten seine Arme und Beine. Mein Vater ist ein junger Mann, ich bin schon etwas älter.

Scham. Es ist, als hättest du mich nackt gesehen. Ich suche nach Blättern, mich zu bedecken. Tappe in schützende Ecken, weg vom Licht. Du hast meine Gedichte genommen. Sie sind doch mein Kleid. Ein bisschen Gesellschaftskritik. Pfingst bitte. Wenn doch die Taube wirklich käme, uns Armseligen etwas abzugeben von ihrem Geist, so hätten wir dann tatsächlich die Hände frei für das Naheliegende. Und noch ein bisschen. Lied eines Zeitlosen. Ich kann nicht klagen, mein Leben als Schnecke verläuft normal. Jede Richtung steht mir frei. Zwar laufe ich aus beim Laufen, doch mit Hilfe einfacher Nahrung bringe ich neuen Schleim hervor. An mein Tempo gewöhnt sich jeder. Das ist relativ. Wirklich, mein Leben als Schnecke läuft völlig normal. Allein der Vorzug, mit den Hörnern zu fühlen, lässt fast vergessen, dass ich mein Haus irgendwo verloren habe. Und nochmal ganz doll politisch. Mutterkreuz. Kaum, dass sie ihr Kind geboren hatte, die Freude tanzte noch durchs Zimmer, flog ein schwarzer Vogel am Fenster vorbei und schrie: Es ist ein Junge, er wird Soldat. Betend zu Tisch. Ihr Lieben alle, habt in eurem Leben so vielen Mündern zu essen gegeben. Habt viele Leiber mit Leinen und Liebe bedeckt, Risse genäht und Löcher gestopft, umhäkelt und bestickt die Kindersachen. Ihr Lieben alle, begannen eure Briefe, die bleiben. Rankehilfen für unser Tun. Komm, Herr Jesu, ich bin dein Gast. Etwas zu Trauer um einen Menschen. Alles so verkehrt. Du solltest bei uns sein und nicht im Nirvana. Alles irgendwie falsch. Du fehlst an allen Ecken, bei jedem Essen, an jedem Feuer, auf dieser Bank im Garten. Wozu hast du uns die lustigen Namen auf die Gläser geschrieben, wenn wir die Marmelade nun allein essen müssen? Vielleicht guckst du herunter.

0: Was ich auch sehr mag, sind Gedichte aus der Abteilung Nonsens. Und eins heißt auch so: Ein Vogel kommt und sagt dir guten Morgen. Gemächlich geht die Sonne drüben auf, derweil der Mond im Auwald sanft geborgen sein Licht abgibt und aller Herren Sorgen und folgt sodann des frühen Tages Lauf. In dieser Zeit wär ich dir gern begegnet und nehme deine morgenwarme Hand. Doch dann ist alles Denken glatt verregnet und weggespült, so völlig ungesegnet, in dieses ferne, helle Land. Was meinst du, habe ich da verloren und kann es nimmer wieder sehen, wo doch die Wünsche allesamt vergoren und enden wie die armen Alten, das sage ich nicht mehr, und reichen nicht heran an unsere Zehen. Nun gib schon her, was dir davon geblieben, und geize nicht, dazu ist es zu spät. Geh hin und sage deinen Lieben, dass Irdisches auf diese Weise geht. So sind die Tage, lass dich nicht verblenden, nimm hin das Treiben, rege dich nicht auf. So soll es sein und niemals enden. Das Reh schläft ein und wacht woanders auf. Die Spur. Wenn die blauen Könige sich zeigen und ihr Zepter am Rand des Grabens lautlos in den Boden spießen, ist es zu spät. Dann hat ihre Kälte meine Hände erreicht. Stehe ich schon auf trockenen Röhren. Mein Mund ist noch offen, zum Rufen, um dich zu erinnern an meine Fahrt in die Tiefe. Die Vögel drehen die Köpfe, damit du weißt, wo du zu graben hast, falls du mich suchst. Erwachen. War das ein Krachen und Geschiebe, ein Krallen hart an meinem Arm, so wie ein Vorwurf wegen unerwünschter Liebe und ein Schrei, der nicht zum Tönen kam? Wie bin ich eilends einen Raum zu suchen, so viele Wege abgerannt und konnte längst nicht mehr erkennen, wen ich so lange hab gekannt. Da bin ich endlich ganz benommen aus fernen Welten aufgewacht und hab noch lange nachgesonnen der weiten Reise durch die Nacht. Stille. Tod ist auch im Kinderlachen, Glorie im verhallten Ton. Drohend fällt ein Blatt zur Erde, lärmend winkt mein letzter Sohn. Heiß und kalt hat eine Wohnung, schnell und langsam eine Zeit. Während ich noch zu dir komme, bin zum Gehen ich bereit. Hör zu, wenn die Wolke redet und ein Eisen schwingt im Wind. Halt die Steine aneinander, bis sie eins geworden sind. Unterwegs zu meiner Sonne täuscht der leise kalte Rauch. Trost ist in den weißen Tüchern, wie in deinen Händen auch. Etwas, das klingt wie aus dem Mittelalter, ist auch ein Lied eigentlich. Im Dunkeln zu suchen. Mein Herz ist ausgegangen und findet nicht nach Haus. Ich kann es nicht mehr fangen, weiß nicht mehr ein und aus. Wie soll ich's wiederfinden, bis jemand es zerstört? Und kann ich je ergründen, ob es noch mir gehört? So, das war so ein Querschnitt durch die Gedichte. Vielleicht schließen wir jetzt eine Geschichte an. Wie gesagt, die Geschichten spielen in diesem Buch alle in Pieschen oder Trachau. Das ist für mich so gut wie eins, weil ich in beiden Stadtteilen gewohnt habe. Und wir nehmen eine kurze.
1: Ich sehe, dass gerade das Erzählbüchlein mit Fotos versehen ist.
0: Ja, die Fotos sind von meinem Lieblingsfotografen Christoph Reichelt. Der ist ein freier Architekturfotograf und er macht auch also so diese feinen Aufnahmen von Dingen, die jemand verkaufen möchte und macht überhaupt ganz wundersame Sachen. Und ich habe ihm erzählt, dass ich das Buch machen will und er sagte, ach ja, in Trachau bin ich auch gewesen. Und piechen kann ich auch gut. Und ohne lange zu fackeln, ohne dass ich ihn lange bitten musste, ist er viele Tage in der Früh los und hat dort fotografiert, sodass man möglichst keine Menschen sieht. Das sind alles stille Fotos und hat bestimmte Häuser aufgenommen und ist einfach diesem Kindheitsgefühl, was wir ja irgendwie so ähnlich hatten, gefolgt, was das Buch zu einer kleinen Kostbarkeit macht, weil viele Sachen von denen sehen inzwischen schon gar nicht mehr so aus.
1: Und schwarz-weiß.
0: Ist das schwarz-weiß, ja, meine Lieblingsart der Fotografie. Mitten in Pieschen steht eine Kirche. Ist ein bisschen nicht so ganz schön, aber alle haben sich dran gewöhnt. Das ist die St. Josefskirche auf der Rehefelder Straße. Und dort ist eine Geschichte angesiedelt, die mich damals sehr bewegt hat. Liebe im Pfarrhaus. Unvorstellbar. Ein Priester hat außer der Verantwortung seiner Herde gegenüber, dem Streben nach Sündenfreiheit und untadeliger geistlicher Arbeit, noch etwas anderes. Gefühle. Der lange Priesterrock macht ohnehin aus jedem Gottesmann, jung oder alt, ein seltsames Neutrum. In diesem Kostüm mit dem Ministranten Fußball zu spielen, ist nicht nur schwierig, sondern auch gefährlich. Schnell ging das Geflüster los, dass dies nicht schicklich sein konnte. Ein Priester hat nun mal keine Kinder und also auch keine Sehnsucht, nach einer Vaterrolle zu haben. Erst recht nicht hat er die weibliche Hälfte seiner Gemeinde anders wahrzunehmen, denn als Schäfchen, die es heimzubringen gilt. Als ein Schäfchen fühle ich mich manchmal in der Zeit zwischen Kommunion und Firmung. Immer weiß ich etwas nicht, zum Beispiel, was ich zu beichten hätte. Und ganz schlimm wird es, seit ich in unseren Kaplan verliebt bin. Es ist das natürlichste und grausamste meiner Mädchentage. Denn das muss ja ganz und gar verboten sein. Ich bin zwar noch keine Frau und also nicht wirklich ernst zu nehmen von den Erwachsenen, aber vielleicht nimmt jemand meine verschwommenen Blicke wahr, wenn er die Kirche betritt oder wundert sich, dass ich klaglos auch noch den vierten Nachmittag zu St. Josef pilgere, um in einer kleinen Gruppe über Bibelgeschichten und das Leben überhaupt zu diskutieren. Wenn er dann noch die Gitarre hernimmt und tränentreibende Lieder wie »Nehmt Abschied, Brüder, ungewiss« mit uns singt, ist es kaum auszuhalten. Das muss geklärt werden. Ich flüchte nach vorn und bitte um einen Termin. Ihm kann ich jetzt das Herz sagen, er muss sich das wie in einer regulären Beichte alles anhören. Sein Beruf. Und ich hoffe auf eine Kopfwäsche, die meine Gedanken wieder ordnen und meinen Alltag wieder erträglich werden lassen. Doch nichts davon. Er lacht mich nicht aus. Er hat auch noch Verständnis. In ruhigem Ton und mit freundlichen Worten versucht er mir zu erklären, aber Liebe, hast du auch bedacht,

Mir ist nicht schlecht, ich weine nicht mehr und bin nicht traurig. Der Bewunderte hat sich nicht über die kleine Göre erhoben, hat mir nicht mit dem Kirchengericht gedroht. Wir konnten zusammen beten und nichts ist schlimm. Das nickende Kind. In meiner Kirche gibt es einen Seitenaltar für Josef, den Jesusvater. Weil die ganze Kirche ihm geweiht ist und weil man immer auch eine Betgelegenheit für die Woche braucht. Josef stelle ich mir als praktischen Mann mit Familiensinn vor. Eine Rarität in dieser Zeit. Die meisten Männer sind nicht mehr da und wenn doch, so können sie oft nicht praktisch arbeiten oder sie haben nicht viel Familiensinn. Bei Josef stehen immer die Blumen dritter Wahl. Immer noch schön genug, dass er sich darüber freuen könnte. Die erste Wahl gehört auf den Hauptaltar, dann ist Maria dran und dann erst Josef. Doch nicht die Blumen interessieren mich, auch nicht die Zahl der Kerzen. In der linken Nische, ganz nah an der Betbank, dass man es erreichen kann, steht, was meine Aufmerksamkeit einfängt. Das kleine schwarze Kind in einem langen weißen Hemd. Unsere Religionsschwester Walpurga versäumt es nie, auf die Spendenmöglichkeit hinzuweisen, wenn wir einmal einen gemeinsamen Rundgang durch die Kirche machen. Dort sind auch die Groschen der Kleinen gefragt. Das Kind kniet nämlich auf einem hohlen Sockel mit einem Schlitz darin, wo hinein das Geld gesteckt werden soll. Und sobald jemand auch nur die kleinste Münze hineinwirft, nickt es wie der steinerne Christoffel eine ganze Weile. Das soll wohl sein Dankeschön sein. So rätselhaft wie vieles, was uns Schwester Walpurga erzählt. Mein Taschengeld verschwindet zu einem guten Teil in der Skulptur. Ich versuche es immer wieder, aber nie habe ich das Gefühl, jetzt könnte es dem Kind besser gehen. Niemand sagt uns, wieso das schwarze Kind in seinem hellen Kleid sich für unsere Pfennige bedankt. Niemand hat den Mut, uns das schlechte Gewissen der Erwachsenen zu erklären, das zum Aufstellen einer solchen Absurdität geführt hatte. In Großvaters Büchern von den deutschen Kolonien sehe ich die schwarzen Menschen als faszinierende fremde Lebewesen, die ganz anders leben als wir. Es gibt ein Bild von einer Geburt. Die Frauen der Familie umsorgen die werdende Mutter, helfen ihr mit einem Tuch, das Baby aus ihrem Bauch zu pressen. Die Frau steht und hält sich an einer Stange fest. Muss das wehtun? Und dann bekommt sie ein schönes schwarzes Kind. Dem wird irgendwann ein weißes Hemd angezogen. Es soll sich hinknien und um Almosen bitten. Dass diese Bücher nur gemacht worden waren, weil deutsche Männer einen Teil von Afrika besetzt hatten, um die sogenannte Weltgerechtigkeit nach des Kaisers Vorstellung herzustellen, sagt keiner laut. Und dass das Christentum nicht ganz freiwillig über die ganze Welt gekommen ist, auch nicht. Großvaters Kirche. Großvater zieht seinen schönen schwarzen Anzug an, nimmt seinen Stock mit der goldenen Umflechtung am Griff sowie ein kleines Buch in die Hand und geht los. Alleine. Er geht in seine Kirche, heißt es. Ich kenne sie nicht. Unsere heißt St. Josef, seine ist die Apostelkirche. Ich habe sie noch nie von innen gesehen. Ob Großmutter schon mal dort war? Irgendwie muss sie anders sein, diese Kirche, sonst ginge er mit uns gemeinsam. Jeden Sonntag eine halbe Stunde hin, eine Stunde Messe, eine halbe Stunde zurück. Großvaters Buch sieht auch ganz anders aus. Anderes Papier, andere Noten. Keiner erklärt mir das, dass Großvater Protestant ist. Wogegen er protestiert, sagt niemand. Aber er ist ja nicht der Einzige dort. Irgendwie muss das normal sein. Immerhin hat er eine Kirche. Andere Großväter gehen schließlich nirgendwo hin, schon gar nicht im schwarzen Anzug. Die Religionsschwester sagt es immer wieder. Es gibt Kirchen, die sehen von außen genauso aus wie richtige Kirchen. Aber innen kein ewiges Licht, kein Tabernakel, keine gewandelten Hostien. Kinder, da geht ihr am besten

gleich wieder hinaus. Ist Großvaters Kirche eine solche? Ich bin ein folgsames Kind, ich muss da nicht hinaus, ich gehe gar nicht erst hinein. Obwohl meine beste Freundin, die, mit der ich gern das Frühstücksbrot tausche oder teile, im angrenzenden Haus wohnt. Dort gehe ich hin, schon weil sie so eine große, herrliche Familie sind. Die älteste Schwester ist schon eine richtige Frau und es sind noch mehr Kinder da, alles Mädchen. Ich habe keine Schwester. Auf einem altmodischen Küchenschrank steht ein Glas mit Haferflocken. Ich kann sie mir mit Zucker anrühren, wenn ich will. Sie verstehen nicht, warum mich das so freut. Haferflocken sind meine Lieblingsspeise. Nur Kakao gibt es nicht. Das kennen sie gar nicht, Haferflocken mit Zucker und Kakao. Die sind eben anders, aber lieb. Sie fragen mich nicht viel. Ich bin die Banknachbarin ihrer Tochter und gut. Aber in die Kirche nebenan gehen wir nicht. Sie ist verschlossen. Auch wieder so etwas. Eine Kirche hat doch geöffnet zu sein, oder? Bei denen ist das anders. Die Leute kommen nur zum Gottesdienst oder wann sie sich sonst verabredet haben. Unsere Kirche ist immer offen, außer nachts. Es gehen immer Leute hin, meistens Frauen. Sie holen sich einen Schwaps Weihwasser, bekreuzigen sich damit, gehen nach vorn, machen einen großen, langsamen Knicks und knien sich in eine Bank. Dann halten sie inne und sicher haben sie was Wichtiges zu beten. Würden sie sich sonst in der Woche auf den Weg in die Kirche machen? Dann kommen sie wieder in den Gang zum Altar, beugen wieder das Knie, machen ein Kreuzzeichen und gehen nach hinten. Manche schwenken noch ab in die Marienkapelle. Auch das scheint wichtig zu sein. Am Ausgang noch einmal Weihwasser und zurück in den Alltag. So geht das bei uns. Die anderen Kirchen sind zugeschlossen. Man kann nicht einfach so hineingehen und seine Sorgen loswerden. Solange ich ihn kenne, geht mein Großvater allein in diese andere Kirche, nie in Begleitung seiner Familie. Erst als er abgekündigt wurde, was heißt, seinen Tod zu vermelden, war seine Familie nur dieses eine Mal im evangelischen Gottesdienst anwesend. Man hatte sie eingeladen. Lange nachdem er gestorben war, finde ich seine Heimatkirche. Ein schlichtes Kleinod in Mügeln, einem sächsischen Städtchen, gegenüber seinem einstigen Wohnhaus. In der Osternacht, wohl weil es dann noch so finster ist, geselle ich mich zu den anderen Protestanten. Der Name hat mir schon immer sehr gefallen. Die Dunkelheit, das Anzünden der Kerzen, die Anrufung des Lichts. Auf einmal leuchtet mir ein, warum Großvater seine Kirche bevorzugt. Ein zusätzliches Zuhause, ein ganz besonderer Ort, so viel Klarheit, kein Latein, keine geschmückten Priester, keine Schellen, kein Weihrauch. Auch ohne all das war da die ganze Göttlichkeit und Menschen, einfache, stolze, demütige, und sie luden mich zum Ostermahl am Riesentisch im Pfarrhaus ein. Gibt es diese Göttlichkeit in unserer richtigen Kirche auch? Ich muss sie verfehlt haben. Seit ich dem Gesetz der Unauflöslichkeit der Ehe zuwidergehandelt habe, rücken die Leute von mir ab. Meine Heimatkirche ist nicht mehr meine Heimat. Versuche, woanders diese Heimat zu finden, Windwellen im Sand. Brüder und Schwestern, wo sind sie? Haben sie sich eine untadelige Welt reserviert, zu der mir nun der Zutritt verboten ist? Und ich habe ihnen doch so schöne Lieder gespielt, damit sie singen konnten, Maria, breit den Mantel aus, mach Schutz und Schirm für uns daraus. Die Marienstatue ist auch modernisiert. Kein weißer Mantel mehr, kein blaues Kleid. Jetzt ist sie entfärbt. Die Bio-Ausführung in Naturholz. Keine Illusionen mehr.

0: Nun die erste Geschichte, die sozusagen auf vierfache Bitte einer einzelnen Dame entstanden ist. Sie heißt Buchhandlung Bertel Hoffmann. Es ist eine hochinteressante Adresse in der Oschatzer Straße. Aufregender als die Bijouterie zwei Häuser weiter kann sie nicht sein. Aber wenn ich mich einmal satt gesehen habe an all den Schleifen, Anstecknadeln, Broschen und sonst was für verrücktem Schmuck, dann sind die Auslagen bei Bertel Hoffmann das Fesselndste, was ich mir denken kann. Seitlich, gleich neben der Tür, wohnt der Pappigel in der Kinderecke. Dort zieht es mich nicht hin. Ich bin 11. Die Bücher der Erwachsenen mit unverständlichen Titeln, schrillen Einbänden, die sind das Ziel meiner Begierde. Allerdings ganz heimlich, denn ich weiß ja, dass ich sie nicht haben kann. Erstens, weil wir wenig Geld haben, und zweitens bin ich ein Kind. Dabei habe ich schon so viel gesehen. Täglich kommen neue Bilder, Töne, Gerüche und Hauterlebnisse als Neuzugänge in mein Reservoir an Eindrücken. Frühzeitig angelegt in Räumen, die mitwachsen. Die Großen sagen Erinnerungen dazu. Herr Hoffmann, der Buchhändler mit dem halblangen, gewellten Haar, begrüßt meine Mutter, als wollte er ihr einen Handkuss geben. Doch das schickt sich nicht. Deshalb sagt er nur bei einer mittleren Verbeugung, Guten Tag, Frau Ruby, manchmal auch gnädige Frau. Das sagen immer weniger Männer, denn es gibt nicht mehr so viele, die das sagen könnten. Wie mein Vater. Auf einem Foto mit Hut und Mantel und auf einem anderen mit schwarzem Anzug mit seiner Silberflöte. Darauf ist er so merkwürdig dünn im Gesicht. So ist er auf eine übermächtige Weise bei uns und doch nie da. Deshalb geht meine Mutter allein mit uns Kindern in die Kirche, manchmal spazieren, auch in die Buchhandlung. Etwas geistige Nahrung braucht jeder Mensch, besonders wenn es mit der körperlichen hapert. Für Bücher braucht man keine Lebensmittelmarken. Die Buchhandlung ist der einzige Ort, an dem es nicht auffällt, dass wir meist nur schauen. Schließlich kann niemand all diese Bücher lesen, bis auf Herrn Hoffmann vielleicht. Hier ist nicht peinlich, geistreiche Worte zu sagen. Was man einmal mit seinen Augen in der Bücherwelt erjagen kann, wird bei jedem Erzählen schöner. Wie die Beete im Garten, wenn man sie wieder und wieder häckelt und gießt. Am Ende gibt es noch etwas zu ernten. Hin und wieder kauft meine Mutter etwas. Meist sind es ein paar Bände auf einmal. Bei mehreren Besuchen haben sie sich in einem seitlichen Regal zu einem kleinen Häufchen aufgetürmt, reserviert für irgendwann, wenn etwas mehr Geld da sein würde. Herrn Hoffmann muss sie nicht viel fragen. Er hat so eine wundervolle Art zu reden. Über Bücher, immer über Bücher. Doch in Wirklichkeit, das höre sogar ich, spricht er über Menschen. Verschlüsselt, in gediegenen, melodischen Sätzen. Er scheint einfach alles zu wissen. Es klingt so, als kenne er die Bücher schon, bevor sie erscheinen. Er wartet nur, bis sie da sind, um sie seinen Kundinnen zu empfehlen. Sein Platz am Bücherregal ist ein Thron. Er sitzt wie ein König der Bücher den lieben langen Tag, bis jemand eintritt, den er für würdig hält, im Stehen begrüßt zu werden. Am Ladentisch wacht immer seine Frau. Ich wüsste gern, wie sie heißt, die kleine, gepflegte Dame mit den vollen Lippen. Schlank ist sie, bis auf einen kleinen Kugelbauch, den sie ungünstigerweise durch ihr Anlehnen an den Büchertisch sichtbar macht. Dass sie ein Kind erwartet, kann nicht sein, in dem Alter ist sie nicht mehr. Außerdem haben sie schon ein Kind, ein großes Mädchen, das meist mit dem Stapeln von Büchern im kleinen Hinterzimmer beschäftigt ist. Was genau sie zu tun hat, weiß ich nicht. Nicht so interessant wie das, was Herr Hoffmann sagt. Seine Rede klingt, wie Bach-Gemurmel, schön anzuhören, selbst wenn man es nicht versteht. Keine Frage, so klug würde ich nie sein. Trotzdem will ich es mit den Büchern versuchen. Ich lese, was mir in die Hände kommt. Später, ich bin schon 12, gehe ich ganz stolz zu ihm und will erzählen, was ich gerade gelesen habe. Germinal von Emile Zola. Das Buch gehört einer älteren, von mir stürmisch verehrten Mitschülerin. Hoffnungslos überfordert, grusel ich mich beim Lesen, dass mir die Schweißtropfen auf der Stirn stehen. So fürchterlich ist die Beschreibung der eingeschlossenen Bergleute, so kläglich das Bild von der proletarischen Unterkunft, die sie Haus nennen. Nächtelang habe ich Albträume von Zolas Schilderungen, aber schließlich ist es überstanden. Vor Stolz, eine Handbreit größer, betrete ich den Laden. Nun will ich im Olymp der Bücher und ihre Kenner dafür gelobt werden. Möglichst mit der Bemerkung, dass ich eben erwachsen werde. Stattdessen schauen sich Herr und Frau Hoffmann ganz seltsam an. Erschrocken? Bedauernd? Die Bücherkönigin spitzt den Mund sehr merkwürdig und zischt leise, dass man nicht in jedem Schlamm wühlen solle. Nein, wirklich nicht. Herr Hoffmann versucht mild zu erklären, dass Emile Zola ein anstrengender, schwieriger Schriftsteller sei, zu anstrengend für junge Mädchen. Was auch immer er mir an diesem Tag als bessere Lektüre anbietet, ich sehe gar nicht hin. Irritiert und missverstanden ziehe ich davon. Es ist, als hätten sie mich aus einem warmen Bett geholt, meine Träume beendet und mich aufgeweckt. Das ist der Anfang aller Kränkungen und des Missverstehens. Sie nennen es Pubertät. Ein Wort, das viel eher nach Schlamm klingt, als alles, was Zola geschrieben hat. Aus schierem Trotz erlaube ich meinen Albträumen wiederzukommen. Dann reise ich des Nachts nach Frankreich in einen dunklen Stollen, in dem schwarze Bergleute schuften, an ihre Liebsten denken und einfach durchhalten, Tag für Tag. In ihren Taschen die Ziegel, schlecht schmeckende Brote mit ganz wenig Butter darauf. Dieses Stück so schmerzhaft gewonnene Literatur will ich behalten, egal was allwissende Bücherkenner dazu sagen. Ein paar Wochen gehe ich nicht mehr in den Laden. Ohne eine Idee, wie ich anders mein Gesicht wahren könnte, bleibe ich vorm Schaufenster stehen, während meine Mutter hineingeht. Eigentlich mag ich das Innere des Ladens ja viel mehr als seine Auslagen. Aber da ist noch etwas anderes. Neuerdings haben sie einen jungen, blonden Verkäufer dort. Einen Hilfsverkäufer, naja, das ist ihm anzumerken. Er weiß rein gar nichts. Alles muss er nachfragen. Er hat auch die Aufgabe, die Schaufenster zu dekorieren. Wochen später, längst heftig verliebt in den zarten Jungen, traue ich mich, Herrn Hoffmann beiläufig danach zu fragen, ob der junge Mann denn auch ein Buchhändler werden wolle oder so. Nein, nein, sagt Herr Hoffmann, er studiere Musik, Posaune, und er brauche immer etwas Geld für Noten und überhaupt müsse er sich ein wenig ausstaffieren. Was für ein Wort! Was immer damit gemeint ist, jemand wie Herr Hoffmann darf es sagen. Ich muss also nicht besonders viel Respekt haben vor diesem Blondling. Kann ihn einfach ein wenig anhimmeln, tief in mir verborgen natürlich. Musikstudent ist mein Bruder auch, bei ihm ist das ganz normal. Er wird Flötist wie unser Vater. Herrn Hoffmann verzeihe ich sogar den Ton von Überlegenheit, der aus dem Satz mit dem Ausstaffieren herausklingt. Er, der Austeiler von Geld, für offensichtlich wenig Leistung, der andere, der Empfänger von Geld, was er nicht wirklich verdient. Frau Hoffmann hält sich da heraus. Wahrscheinlich war es nicht ihre Idee gewesen, ihn in den Laden zu nehmen. Ich bin wieder versöhnt mit unserer Buchhandlung. Meine Mutter hat scheinbar nichts von meiner Verstimmung bemerkt, auch nicht von dieser Schwärmerei. Doch das ist nicht sicher. Ich begleite sie wieder bei ihren Ausflügen in die Geisterwelt der Schreibenden, Verleger und Buchhändler. Die kleinen Steinchen von Wahrheit, stückweise zusammengetragen und von ihr und diesen beiden älteren Menschen mir in die Hand gegeben, bilden schon einen kleinen Wall gegen Stumpfheit und Unwissen, hinter dem ich mich zur Not ganz gut verschanzen kann. Sie sind die Paten meines Leselebens, behutsam bis auf Ausnahmen, belehrend auf eine angenehme Art, geben sie mir zu verstehen, dass ich etwas ganz Besonderes sei. Wie zu meiner Mutter sagen die Hoffmanns später zu mir, Fräulein Ruby, das sagen sie wirklich. Wir haben hier etwas ganz Besonderes für sie. Kann es sein, dass Orte, von denen sie bewohnenden Menschen, auf lange Zeit geprägt werden? Kann es also sein, dass die Buchhandlung Bertel Hoffmann nach der Kapitulation der Tochterbuchhändlerin vor einem inakzeptablen Ladenmietvertrag noch ein wenig in ihren Räumen geblieben ist? So, dass nichts anderes dort wirklich hineinpasst? Noch Jahre danach stehen die Räume scheinbar leer. Gehe ich dort vorbei, sehe ich, an den Wänden regeln sich hohe Bücherregale, der braun-schwarze Pappigel steht noch oben auf, die Bücher türmen sich überall und manchmal dekoriert ein Blondling das Schaufenster. Lange sieht es so aus, als stünden sie leer. Jeder, der die Buchhandlung Bertel Hoffmann kennt, weiß, dass es anders ist.
1: Die Erzählung, die du gerade gelesen hast, die hast du ja nicht als Kind geschrieben. Du nimmst also die Rolle vor vielen, vielen Jahren ein. Gelingt dir das gut beim Schreiben? Ist das eine Art zu schreiben, dass du dich an dich und deine Erlebnisse vor einer großen Zahl von Jahren erinnerst?
0: Ja, das habe ich praktisch immer greifbar. Die Erinnerungen erzähle ich in der Gegenwart, weil da bin ich gerade völlig drin. Und hin und wieder kommt ein Stück Text, das ist eben erzählend oder erklärend und das ist dann in der Vergangenheit. Das hat mir große Freude gemacht, das eben auch formell so festzuhalten, ich bin jetzt das Kind.
1: Ja. Weil das klingt nicht aufgesetzt, das klingt echt. Als ob du als Kind das jemand aufs Band gesprochen hättest.
0: Ich habe wirklich also sehr, sehr deutliche Erinnerungen, also nicht nur von Gesprochenem oder Gesehenem. Ich habe auch so eine Art mich zur Erinnerung mit dem Tastsinn. Also ich weiß, wie die Mauer sich von unserem Haus anfasst. Die würde ich erkennen unter verschiedenen. Und das ist eine große Freude, wenn man das kann, weil glücklicherweise ist ja unser Gehirn so nett und schmeißt die sehr unangenehmen Dinge eher raus als die schönen. Und da kann man sich dran festhalten. Das ist ein Geschenk. Also ich bedauere Menschen, die das gar nicht können, weil dann sind sie ja darauf angewiesen, jeden Tag, also bitteschön, sehr ordentlich und schön werden zu lassen, sonst ist ja da nichts. Mein Bruder hat auch gesagt, woran du dich alles so erinnerst. Der hat fast das gleiche Leben gehabt wie ich, aber bei ihm ist es halt anders. Menschen sind eben verschieden.
1: Wie kommt dir die Idee? Wie kommt dir eine Idee für ein Gedicht oder für eine Geschichte? Schreibst du die dann gleich auf? Sprichst du die irgendwo rein?
0: Also bei Gedichten geht es so, die sind sozusagen wie ein Lied, was man so in sich summt. So, das formt sich aus einem bestimmten Erleben oder an einem innerlichen Konflikt, den man vielleicht hat mit der Welt oder mit den schlimmen Gedanken der anderen oder was, irgendwas. Und das ist dann eine Antwort darauf. Und so wie man ein Lied dann am Ende aufschreibt, so schreibe ich auch am Ende das Gedicht auf. Und meistens ändere ich daran gar nicht mehr viel, weil ich schreibe nur, wenn es gerade geht. Und ich lasse es dann nochmal 2-3 Tage abhängen, dann gucke ich nochmal, dann finde ich noch irgendwas und dann war es das aber auch. Und bei den Geschichten ist es anders. Da brauche ich einen Impuls. Wenn mir jemand sagt, schreib doch mal, sage ich, okay, setze ich mich hin. Und mit dem Anfangen wächst die Geschichte. Da braucht er gar nicht so viel zu machen.
1: Was liest du als Abschlussgeschichte?
0: Ich lese Tante Kuckuck. In der Moritzburger Straße gibt es Häuser, die sind zusammengebaut zu mittellangen Zeilen. Sie wirken groß, sind grau und geradlinig, ohne Zierde, heißen Altneubauten und sind hineingequetscht in die sicher einmal vollständige Reihe der Fischerhäuser wie UFOs. Sie sollen modern sein, obwohl weder die Öfen noch die hohen Treppen das belegen. Im dritten Stock wohnen wir, meine Mutter, mein Bruder und ich. Auf der einen Seite ein Nachbar, der Bleistiftzeichnungen anfertigt, viele Stunden am Tag. Ich darf ihm zusehen. Am heftigen Gebrauch seines Radiergummis mache ich den Gedanken fest, es seien Radierungen. Lange bleibe ich nicht bei ihm drüben, denn es herrscht ein eigentümlicher Geruch rund um seinen Küchentisch. So zu zeichnen wie er ist ein Mysterium. Nie würde ich das können. Brauche ich aber auch nicht. Meine Mutter ist mit den kindlichen Deutungen der Weltsicht einer Fünfjährigen zufrieden. Etwa mit meinem Familienbild aus 3 Rosenzweigen, von denen einer geknickt ist. Mutti, Bruder und Vati. Eigentlich sollte es ein schönes Geschenk für sie sein, aber sie muss lange weinen. Trotzdem legt sie es in ihren Schreibtisch. Meine Wochen sind geteilt. Sonntagabends bis Freitagnachmittag bei den Großeltern in Trachau, Stephanstraße. Heile Kinderwelt mit Garten, Kindern im Hof, mit Abtrocknen und Einkaufen gehen als einzige Arbeit. Das Wochenende gehört der kleinen Familie in der Moritzburger. Am Sonntag treffen sich alle, also auch Tanten und Onkel, in der Kirche. Nach St. Josef kommen sie aus 3 Richtungen zusammen. Vom Wilden Mann, die Großeltern und Tante Irmgard, die bei ihnen wohnt. Aus der Trachauer Siedlung Tante Mimi und aus Pieschen wir. Alle zusammen zum Mittagessen, mal bei den Großeltern, mal bei uns. Und dann wird der Sonntag langsamer. Immer neue Begründungen von Mutti dafür, dass wir nicht rausgehen. Das Wetter ist nicht schön, ich habe nichts anzuziehen, es ist schon spät. Wo sollen wir hin? Es wird bald dunkel. Bleibt der sehnsuchtsvolle Blick aus dem Wohnzimmerfenster, den Bauch über ein Kissen gelehnt. Zum Glück sind die Schwalben da. Leute gibt es kaum. Die Moritzburger gewinnt jeden Preis im Wettbewerb um die langweiligste Straße der Gegend. Aber die Schwalben. Kunstflug, das Wort, haben die Flieger übernommen. Aber gekonnt haben das nur die Schwalben. Begleitet von ihren Pfeiflauten fliegen und segeln sie zwischen der Hauslücke gegenüber und den grauen Häusern der Moritzburger umher, so dass ich ihnen stundenlang zusehen möchte. Wenn ich ein Vöglein wäre, das Lied berührt mich wie kaum ein anderes. Sonntage, besonders die Nachmittage, sind einfach öde. Mutter entdeckt immer noch etwas in der Wohnung, was zu räumen, zu richten, zu säubern ist. Eine lange Arbeitswoche liegt vor ihr und die Feierabende sind kurz. Doch links nebenan wartet noch eine weitere Unterhaltung. Tante Kuckuck. Ich glaube, sie heißt wirklich so. Aber auch wenn nicht, ich darf sie so nennen. Ein freundliches Gesicht, umrahmt von dunklen Locken, tut dasselbe wie ich, rausgucken. Wir begrüßen uns immer mit Kuckuck. Und wir unterhalten uns über Kleinigkeiten. Sie hilft mir über meine seltsame Stimmung hinweg. Ihre grenzenlose Freundlichkeit tut gut. Mein Begriff von Nachbarschaft ist die direkte Ableitung von Tante Kuckuck. Viel später erst habe ich verstanden, was meine Mutter davon abhielt, mit uns Kindern spazieren zu gehen. Gelegenheit wäre gewesen, hinunter zur Elbe, auf die Mole und zurück, durch die Oschatzer, die Konkordienstraße, zum Platz mit der Schule. Aber eine 30-Jährige, allein mit 2 Kindern, war ja in den Augen anderer praktisch immer auf Männerfang. Die Witwenangst stand vielen Paaren im Gesicht. Immer die Augen niederschlagen, immer uninteressiert schauen, das war für meine Mutter zu anstrengend. Dabei war die Gefahr nicht groß, dass ein männliches Wesen sich um eine Frau mit 2 Kindern kümmern wollte, in Zeiten der Lebensmittelmarken. Wer weiß, was sie alles hatte hören müssen an Getuschel nach dem höflichen Grüßen. Und dann noch der Aufwand, immer neue Ausflüchte finden zu müssen, die ihre Kinder mit dem Zuhausebleiben versöhnten. Tante Kuckuck hat es sicher durchschaut. Und wer weiß, wer noch. Am längsten hat es wohl bei uns Kindern gedauert, bis wir den Groll der Sonntagnachmittage gegen ein paar Tränen um dieses Mutterleben eintauschen konnten. Die Schwalben sind für mich immer das Bild der Sehnsucht geblieben. Ihr Geschick, blitzschnell etwas Nahrung aufzuschnappen im Flug, im eleganten kleinen Schwarzen jederzeit schön zu sein und sich bei Bedarf schnell genug in eine Nische verziehen zu können. Was für ein gutes Rezept fürs Leben.
1: Das war die Lesestunde. Heute zu Gast war Christine Ruby. Vielen Dank, Christine, dass du da warst. Und ich hoffe, dass dir noch viele Ideen kommen und dass du unser literarisches Leben in und um Dresden noch bereichern wirst. Danke, dass du da warst und tschüss.
0: Ja, ich danke auch. Es war sehr schön hier und ich wünsche Coloradio alles, alles Gute, dass es immer schön weitergeht und ihr noch Freude dran habt.
1: Danke.
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Im August 2026 geht es im linken Medienspiegel in drei Artikeln um rechte faschistische Politiken. Einmal durch die Konservativen, die Tür nach links in der BRD zuschlagen. Dann um Sachsen-Anhalt und der drohenden Hegemonie der AfD. Unabhängig davon, ob sie die Landtagswahlen gewinnen oder nicht. Und nötiger Solidarität gegen diese. Abschließend zur rechten faschistischen Politik haben wir noch einen Artikel zu den neuen rechten Regierungen in Lateinamerika. Dann kommen wir noch zur Energiewende, allerdings in Australien. Von der Energiewende hier in der BRD hören wir trotz anrollender Klimakatastrophe nicht, auch in dieser Sendung nicht. Und deshalb ein Vergleich mit Down Under. Zuletzt schauen wir zurück zu den Ereignissen in Genua Ende Juli 2001.

0: Unser erster Artikel ist aus dem Freitag der Wochenzeitung aus Berlin, die sich als links und progressiv beschreibt. Am 30.07. erschien dieser Artikel über Türen, die nach rechts geöffnet werden.
1: Türen nach rechts öffnen, nach links schließen. Ob Friedrich Merz eine faschistische Politik betreibt, sei dahingestellt. Sicher aber ist es keine antifaschistische. Ein paar Ereignisse oder auch Nicht-Ereignisse, die jedes für sich grimmige Gesten des »So weit sind wir also schon« provozierten, ergeben im Zusammenhang eine strukturelle Erkenntnis. Wir leben ganz offensichtlich weder in einem antifaschistischen Staat, gar mit einer antifaschistischen Regierung und einer dezidiert antifaschistischen Justiz, noch kann sich die deutsche Zivilgesellschaft auf einen antifaschistischen Grundkonsens ihrer Mainstream-Medien verlassen. Noch schließlich ist gegeben, dass die wichtigen Instanzen von Wissenschaft und Bildung, Kultur und Kunst verlässliche Bollwerke gegen die Mächte von rechts sind, die Demokratie und Humanismus abzuschaffen bereitstehen. Drei Kräfte sind da am Werk, jede für sich scheußlich genug: der Opportunismus, die Angst und die Ignoranz. Da ist zunächst der Fall des Eingriffs der ZDF-Führung in die Redaktion der Satiresendung »Die Anstalt« und das Verbot für den Auftritt von Igor Levit und Danger Dan mit dem Lied »Keine Angst«. Tatsächlich ist das Lied Anleitung für den Aufbau antifaschistischer Organisationen in einer Zeit, in der man auf den Staat, die Regierung und die Parteien der Mitte als verlässliche Partner im Kampf gegen den Faschismus nicht mehr zählen kann. Ohne Namen, kein Gründungsdatum, kein Verein und so ein Quatsch. Mithin jenseits der Regeln und Verbote, die vom Staat für die Kontrolle seiner Kritiker vorgesehen sind. Das Lied endet mit einem Gruß an Menschen, die diese Regeln sehr deutlich, sehr heftig und für etliche auch aus subjektiv moralischen Gründen inakzeptabel überschritten haben. Wenn man es wörtlich nimmt, dann fordert dieses Lied zur Überschreitung der Grenzen der Legalität auf. Das ZDF und die Medien bis hinein in den irgendwie immer noch linksliberalen Teil versuchen sich an einer Definition der Grenzen des Legalen zum illegalen Antifaschismus. Und der Trigger dabei ist natürlich die Gewalt. Tatsächlich müsste sich der Staat, müsste sich eine Sendeanstalt, wenn es wirklich ein Aufruf zur Gewalt gegen die Nazis sein sollte, erst einmal selbst fragen: Warum haben wir dieses Erstarken des neuen Faschismus nicht verhindert, so lange hingenommen, es verharmlost? Wer sorgt auch hierzulande dafür, dass Antifaschismus wie in Pakistan ein Schmähwort und schon bald ein Straftatbestand ist? Ab wann, so ist zu fragen, ist es denn zu spät? Ab wann ist der Stauffenberg ein Held des antifaschistischen Widerstands, der mit einer Bombe den Führer, etliche seine Entourage und womöglich mehr oder weniger Unschuldige tötet, und bis wann wäre er nichts als ein terroristischer Gewalttäter, der unter dem Beifall der bürgerlichen Medien abgeurteilt würde? Wie ist es möglich, die Attentäter vom 20. Juli zu feiern und gleichzeitig eher vage Hinweise auf die mögliche Notwendigkeit des militanten Widerstands zu unterdrücken? Womit wir bei der zweiten kleinen Episode sind, beim tapferen Versuch eines Einzelnen, den niederträchtigen Akt einer Kranzniederlegung zu Ehren dieses Widerstandskämpfers durch die AfD zu verhindern. Schon bei einer solchen Tat beginnt das Gejammer aus der Opferrolle, ebenso wie das des Neospießertums. Das ist doch illegal. Kurenke, Enkel von Rüdiger Schleicher und Großneffe der Bonhoeffer-Brüder, wollte das nicht hinnehmen. Danach wird er von den Sicherheitsleuten des Protokoll Inland, des Bundesministeriums des Inneren und für Heimat entfernt. Und zwar aufgrund des Hausrechts, das ein gewisser Alexander Dobrindt ausübt. Welch symbolischer Akt ist das? Nicht die AfD, sondern ein Angehöriger eines Opfers faschistischer Verbrechen wird von einer Gedenkfeier ausgeschlossen. Nehmen wir es als Aussage. Der BMI lässt die Leute, die die Verbrechen der Nationalsozialisten verharmlosen, verleugnen oder sogar bejahen, als Gäste ein und schließt die Nachkommen der Opfer aus. Besser kann man eigentlich nicht zu erkennen geben, welche zukünftigen Allianzen wir zu erwarten haben. Da wir gerade von zukünftigen Allianzen sprechen, angesichts der politischen Mehrheitsverhältnisse in Ostdeutschland erfahren wir, fordert Sachsens Ministerpräsident Kretschmer, gesprächsbereit für alle Parteien zu sein. Wer noch über Brandmauern rede, habe die Zeichen der Zeit nicht erkannt. Kretschmer schließt Gespräche mit der AfD nicht aus. Zurückgepfiffen kann Kretschmer offensichtlich nur durch einen Hufeisenwurf werden. Als Union und insbesondere auch als CDU haben wir einen klaren Unvereinbarkeitsbeschluss, der inhaltliche Zusammenarbeit mit der AfD genauso wie mit der Linkspartei ausschließt, sagt der parlamentarische Geschäftsführer Steffen Bilger. Man darf sich von rechts in der Mitte nicht mehr entfernen, wenn man sich symbolisch nicht auch von links entfernt. Und damit auch zur nächsten Episode, in der wieder Klaus Graf von Stauffenberg eine Rolle spielt. Der Schauspieler und Kabarettist Uwe Steimle, der sich ihr Leben als links verortete, tritt bei der AfD als Pausenclown mit merkwürdigen Fantasien auf. Zitat: Wenn ich Friedrich Merz sehe, frage ich mich manchmal, wo ist eigentlich Stauffenberg, wenn man ihn mal wirklich braucht? Zitat Ende. Wirklich? Heißt wohl, damals hätte er besser gehorchen sollen, aber wenn es gegen eine konservativ-demokratische Figur geht, die noch im Wege steht, es ist durchaus nicht geheime Strategie der AfD, Spaltung und Zerschlagung der bürgerlichen Rechten. Und in Bezug auf Angela Merkel und ihr Bild spricht Steimle von an die Wand stellen und aufhängen. Zu seiner Verteidigung führt Steimle das an, was Danger Dan in seinem Lied zuvor so ironisch ansprach, das ist alles von der Kunstfreiheit gedeckt. Soll man nun klassischer Whataboutism die Assoziationen einer illegalen Gegenwehr gegen die rechte Gewalt mit einer konkreten Mordfantasie gegen Personen gleichsetzen? Die konservative Hufeisentheorie, nach der links und rechts gleich böse sind, ist die reinste Heuchelei. Und sogleich kommen wir zum Empörungsschauspiel gegenüber dem Linken Lucio Pantisano. Er wandte das Wort Faschisten auf die CDU-CSU an. Muss man nicht machen, sollte man nicht machen. Vielleicht nicht obwohl, sondern gerade weil es von der Wahrheit so weit ja nicht entfernt ist. In der Wirtschafts- und Sozialpolitik ist Merz' Regierung ebenso nah an der AfD wie beim Kulturverständnis. In der Umweltpolitik und in der Vorliebe für derb geschmacklose Satzbrocken gegenüber Geflüchteten und Fremden. Aber Luigi Pantisano entschuldigte sich und die CDU nahm die Entschuldigung nicht an. Im Prinzip bestätigte sie damit und mit ihrem Verhalten den Vorwurf Öffnung der Türen nach rechts, Schließung der Läden nach links. Als historischer Prozess, als semantische Entwicklung, als soziologische Annäherung aber ist die Allianz eines großen Teils des konservativen deutschen Bürgertums mit neo- oder postfaschistischer Kraft gesetzt. Drehen wir es eben einmal um. Ob Friedrich Merz und seine Entourage faschistische Politik betreiben, ist eine Definitionsfrage. Zu 100% sicher aber kann man sein, dass von dieser Regierung nichts kommt und nicht zu erwarten ist, was man als antifaschistisch, ja nicht einmal als unfaschistisch bezeichnen könnte. Der Hinweis auf den Abbau von Demokratieprojekten und die Weimarsche Attacken gegen linke Buchhandlungen ist da schon kaum noch nötig. Deutlich gesprochen, unter den Bedingungen eines von rechts ausgerufenen Kulturkampfes hat das Prinzip von Kunstfreiheit keine soziale und politische Basis mehr. Fragen wir also nach den Hochburgen von Demokratie und Liberalität, den Universitäten. Die Technische Universität zu Berlin zum Beispiel hat offenbar auf Drängen von rechts versucht, kritische Veranstaltungen der Studierendenschaft zu canceln, mit der Begründung, das parteipolitische Neutralitätsgebot sei verletzt, weil es unter anderem eben auch um die Machenschaften der AfD ging und hat, nachdem man zum Kompromiss genötigt wurde, Teile des Programms immerhin aus ihren mehr oder weniger heiligen Hallen ausgeschlossen. Hinterher stellt sich allerdings heraus, dass die Hochschulleitung noch wesentlich mehr an Veranstaltungen verbieten lassen wollte, als die AfD überhaupt gefordert hatte. So etwas nennt man nun wirklich mal vorauseilenden Gehorsam. Und Michel Friedmann wird in Bayreuth ein, dann wieder aus, dann doch wieder eingeladen. Das also ist die Kernfrage, mit der ein humanistischer, pazifistischer und demokratischer Antifaschismus konfrontiert ist. Was tun, wenn der Staat, die Parteien, die Justiz, die Universitäten, die Medien und die Kultur als Instrumente des Antifaschismus schlichtweg den Dienst verweigern? Wenn ganze Areale in Stadt und Land gleichsam aufgegeben werden und der völkischen und rassistischen Gewalt überlassen werden? Wenn sich das deutsche Spießertum, statt sich seiner kulturellen und moralischen Verantwortung zu stellen, mit den sexistischen Sottisen eines Dietrich Nuhr amüsiert? Wenn Hochschulen, Museen und Festivals vor dem Druck von rechts einknicken? Wenn die Politiker der Mitte die Rhetorik der Rechtsextremen übernehmen? Und wenn die Brandmauer ein Zeichen schlecht vergangener Zeit ist? Worum es zunächst einmal geht, ist nicht die Gewalt, sondern es ist der Mut. Es wäre an der Zeit, jene zu preisen, die sich unter persönlichen Gefahren der faschistischen Macht entgegenzustellen wagen, und jene zu benennen, die sich aus Feigheit, Opportunismus und Ignoranz ihr beugen oder gar andienen. Trotzdem tut man natürlich gut daran, die Frage der Gewaltfreiheit nicht einfach vom Tisch zu wischen. Auch im Antifaschismus wirken die Mittel, die man einsetzt, wie es Walter Benjamin in seiner dialektischen Betrachtung der Gewalt gezeigt hat, auf die Inhalte zurück. Wenn der Staat, die Regierung, die Medien, die Bildungseinrichtungen, die Kultur, die Wirtschaft und die Parteien eine antifaschistische Einheit bilden würden, dann bräuchte man den Mut der Einzelnen nicht. Und wenn es genügend Einzelne gäbe, die den Mut aufbringen, sich gegen Recht zu stellen, dann würde sich die Frage nach der Legalität und Legitimität des aktiven Antifaschismus gar nicht stellen. Der Antifaschismus verlässt ja nicht freiwillig den Boden der Mainstream-Gesellschaft. Er wird von ihr hinausgedrängt.

in der Antifa, der Zeitung der Vereinigten der Verfolgten des Naziregimes, Bund der AntifaschistInnen für Juli und August, haben wir einen Artikel zur AfD in Sachsen-Anhalt gefunden, den wir euch vorstellen wollen. Politik der Herrschaft. Sachsen-Anhalt. AfD zielt auf gesellschaftliche Hegemonie, nicht nur auf Regierungsmacht. Die Frage, was eine AfD-geführte Landesregierung in Sachsen-Anhalt bedeuten würde, beschäftigt inzwischen die politische Öffentlichkeit. Analysen des AfD-Regierungsprogramms liegen mittlerweile in großer Zahl vor. Sie untersuchen die Vereinbarkeit mit dem Grundgesetz, das Gesellschaftsbild der Partei sowie die möglichen Folgen für Justiz, Bildung und Forschung, Soziales, Integration und Migration oder den Wirtschaftsstandort. Doch die entscheidende Frage ist möglicherweise eine andere. Nicht der Titel Regierungsprogramm sollte Empörung hervorrufen, sondern die Tatsache, dass die neofaschistische AfD überhaupt in die Lage gekommen ist, einen solchen Machtanspruch glaubwürdig zu formulieren, während alle anderen politischen AkteurInnen hilflos dastehen. In der politischen Theorie gibt es die Unterscheidung zwischen Politik und dem Politischen. Die Politik bezeichnet etablierte Strukturen, Institutionen und Handlungsmuster, also auch ein Wahl- oder Regierungsprogramm, während das Politische die spezifischen Modi der Durchbrechung, Infragestellung und zuweilen Überwindung dieser Strukturen beschreibt. Ausnahmezustände, also zum Beispiel Krieg, Katastrophen und Revolutionen. In diesen Situationen greifen die bisher geltenden Maßstäbe und Instrumente nicht mehr. Das Politische entzieht sich notwendigerweise der Planbarkeit. Der Wahlkampfslogan der AfD, alles ist möglich, zielt auf eben jene Dimension des Politischen. Ihr Ziel ist es nicht, eine stabile Regierung zu stellen, sondern auf allen Ebenen ihre völkische Ideologie durchzusetzen. So formulierte es Hans-Thomas Tillschneider, Autor des Regierungsprogramms. Wir wollen das Gesetz nicht brechen, aber so streng auslegen, wie es nur irgendwie geht. Wir wollen restlos ausreizen, was möglich ist. Das bedeutet, dass diese Politik der neuen deutschen Strenge im Sinne des Politischen als Durchbrechen bisheriger Rechts- und Gesellschaftsgrundsätze verstanden werden muss. Deswegen lässt sich auch über das Programm der AfD in Sachsen-Anhalt nur bedingt auf ein mögliches Regierungshandeln schließen, denn bisher haben alle Parteien in Regierungsverantwortung anders gehandelt, als es in ihren Programmen stand. Und es gibt keinen Grund anzunehmen, dass ausgerechnet die AfD durch besondere Prinzipientreue auf der Ebene des Programms auffallen sollte. Was sich aber durch ihr Programm zieht, ist ein im Kern völkisches Denken. Und dem wird sie aller Voraussicht nach treu bleiben. Allein schon deshalb, weil zentrale Parteifunktionäre der AfD Politik in diesem Denkgebäude machen, innerhalb dessen ein abweichendes, etwa liberaldemokratisches oder gar linksmarxistisches Gesellschaftsbild unplausibel erscheinen muss und da nur als Feindbild markiert werden kann. Die AfD in Regierungsverantwortung wird alles daran setzen, eine kulturell-gesellschaftliche Hegemonie zu erreichen, die die bestehende Ordnung suspendiert. Die spannende Frage ist also nicht, welche gesellschaftlichen Regelungen verändert werden würden, welche Fördermittel gestrichen, welche Literatur vom Lehrplan verbannt und welche zur Pflicht wird, sondern wo sich Bereiche für die AfD ergeben, in denen sie durch eine neu gewonnene Hegemonie ihre völkische Vision faktisch durchsetzen kann, weil es niemand mehr gibt, der diese Verschiebung überhaupt erkennt, geschweige denn sich dagegen wehren kann. Da, wo keine organisierten, migrantischen, queeren oder linken Personen mehr wohnen oder hinziehen, erreicht die AfD hegemoniale Stellungen, die es ihr erlauben, mit physischer Gewalt ihren Willen, Stichwort Vetternwirtschaft, durchzusetzen und befreite Zonen zu errichten. Wenn sich keine LehrerInnen, Polizistinnen und Menschen in der Verwaltung am Treiben der Faschisten stören, braucht es keine neuen Gesetze, die mit dem Grundgesetz in Konflikt geraten können, sondern die neu etablierten, normalen Verhaltensregeln reichen vollkommen aus. Der AfD geht es also nicht um die Regierung, sondern um die Etablierung einer Politik der Herrschaft.
Wenn die AfD Realpolitik an den Gesetzen vorbei betreibt, ist es für uns Antifaschistinnen hoffnungslos, sich an bestehende Institutionen und Gesetze im Sinne der Politik zu klammern. Stattdessen sollte unser Fokus darauf liegen, darauf hinzuweisen, dass es nicht so sein muss, wie es ist, und selbst reale Gegenmacht aufzubauen im Sinne des Politischen, indem wir neue Verbindlichkeiten eingehen und allen Antifaschistinnen nicht nur unsere Solidarität versichern, sondern dem auch materielle Taten folgen lassen, sofern ihre Analyse und ihre Methoden legitim sind. Gerade autonome Antifa-Gruppen und vereinzelte Bündnisse gegen rechts sind im ländlichen Sachsen-Anhalt oft die einzigen, die neofaschistische Aktivitäten beobachten, Veränderungen, deren Strategien erkennen, sowie Akteurinnen und Netzwerke zuordnen können. Sie sind die, die den Mut aufbringen, sich den Faschisten in den Weg zu stellen. Sie werden in Zukunft noch mehr als ohnehin schon unter politischem Druck stehen und sie werden jede Unterstützung brauchen, die sie kriegen können. Sorgen wir dafür, dass diese Unterstützung bei ihnen ankommt. Weiteres zu den aktuellen Aktivitäten gegen die AfD und andere Nazis findet ihr zum Beispiel unter dem zivilgesellschaftlichen Bündnis sachsen-anhalt-weltoffen.de mit einem umfangreichen Terminkalender von Workshops über Radtouren bis Demos und Bürgerfesten. Des Weiteren findet ihr den Aufruf zu einer Demonstration am 29.08. in Magdeburg gegen Rassismus sowohl der AfD als auch der Abschottungspolitik der EU unter antira.net/lsa.de. Am 5. September gibt es dann tagsüber in Magdeburg eine Demo und ein Bürgerfest und in Halle eine Antifa-Demo abends vor der Wahl in Sachsen-Anhalt am 6. September. Und der CSD in Halle macht am 12. September gleich weiter mit einer Demonstration und einem Straßenfest.

0: Mit der L'Amour Diplomatique vom Juli schauen wir nach Lateinamerika.
1: Lateinamerika, der große Rechtsruck. Früher unterstützten die USA in Lateinamerika sonnenbebrillte Putschgeneräle. Heute kommt dort die extreme Rechte, die Washingtons politische Agenda teilt, mit offensiver US-Wahlkampfhilfe an die Macht. Jüngst in Kolumbien und Peru. Wachsende Gewaltkriminalität und die Schwäche der Linken spielen ihr dabei in die Hände. Abelardo de la Espreya hat die Stichwahl vom 21. Juni um das Präsidentenamt in Kolumbien knapp gewonnen. Unabhängig? Nein. Kein Land der Welt kann derzeit unabhängig sein, sagte er zuvor in einem Gespräch mit dem Pastor Miguel Arrasola. Der einflussreiche Gründer einer evangelikalen Kirche namens Rios de Vida, Flüsse des Lebens, sprach in Cartagena mit El Tigre, dem Tiger, wie sich der ökumenische Katholik de la Espreya selbst nennt. Zum Austausch zwischen dem fundamentalistischen Prediger und dem Kandidaten der extremen Rechten muss man wissen, dass sich in Kolumbien 18% der Bevölkerung als evangelikal bezeichnen. In dem Radiogespräch ging es um die künftigen Beziehungen zu den Vereinigten Staaten. Vor allem das Verhältnis zu Donald Trump stand im Mittelpunkt. Denn die Beziehung zwischen dem US-Präsidenten und de la Espreyas linken Vorgänger Gustavo Petro waren von Spannungen geprägt. Es ist das erste Mal, dass ein kolumbianischer Präsident Republikaner sein wird, erklärte de la Espreya. Bei der Wahl 2024 in den USA hatte er für Trump gestimmt. Der umtriebige 47-jährige Anwalt besitzt 3 Staatsangehörigkeiten, die kolumbianische, die italienische und die US-amerikanische. Letztere erwarb er 2023, nachdem er 10 Jahre in Florida gelebt hatte. Damit wird er nach Ecuadors Daniel Noboa der 2. südamerikanische Präsident mit US-Pass sein. De la Espreya betont immer wieder seine Loyalität gegenüber Trump. Der hatte sich, wie bereits in Honduras und Ecuador, in Kolumbiens Wahlkampf eingemischt und den WählerInnen unmissverständlich klargemacht, welchem Kandidaten sie am 21. Juni ihre Stimme geben sollten. Ein Sieg de la Espreyas, ließ Trump wissen, sei Bedingung für die weitere finanzielle, wirtschaftliche und sicherheitspolitische Zusammenarbeit zwischen Washington und Bogota. Für die Politik des Weißen Hauses gegenüber seinem lateinamerikanischen Hinterhof ist Kolumbien ein zentraler Faktor. Ich will einen Plan Columbia 2.0 und die Rückkehr der US-Militärbasen, erklärte seinerseits de la Espreya. Der ursprüngliche Plan Columbia, den US-Präsident Clinton im Jahr 2000 mit Kolumbiens Staatschef Andrés Pastrana entworfen hatte, sah ein Sicherheitsprogramm vor, das die Stationierung von US-Truppen im Land einschloss. Sie sollten zum Kampf gegen Drogenkriminalität eingesetzt werden, gingen aber vor allem gegen Guerillagruppen vor. Im Wahlkampf versprach de la Espreya, ganz in dieser Tradition, das kolumbianische Militär zu stärken, die Coca-Anbauflächen zu zerstören sowie bewaffnete Gruppen und Drogenkartelle mithilfe der USA und Israels zu zerschlagen. Es ist das Gegenteil der Strategie des Paz Total, des vollständigen Friedens, mit der sein Vorgänger Gustavo Petro gescheitert war. Der Wahlausgang in Kolumbien reiht sich ein in eine Welle von Siegen der radikalen Rechten in Lateinamerika. Nayib Bukele in El Salvador 2019, Wiederwahl 2024, Javier Milei in Argentinien 2023, Daniel Noboa in Ecuador 2023 und 2025, José Antonio Kast in Chile 2025 und auch Keiko Fujimori, Tochter des Diktators Alberto Fujimori in Peru am 7. Juni 2026. Die PolitikerInnen unterscheiden sich in ihrem Stil, verkörpern aber eine politische Strömung mit gemeinsamen Konstanten. Dazu zählen Neoliberalismus, eine harte Linie in Sicherheitsfragen, Rache an politischen Gegnern der Linken, eine geopolitische Ausrichtung auf Washington und meist auch eine persönliche Nähe zu Donald Trump. Der schrieb während des Wahlkampfs in Kolumbien am 3. Juni auf Truth Social: Die Ereignisse dieser Wahl sind sehr wichtig für die Zukunft Kolumbiens und seine Beziehung zu den Vereinigten Staaten und erwähnte noch einmal ausdrücklich die politische Unterstützung, die de la Espreya ihm persönlich gewährt habe. Der US-Präsident rechnet damit, in Kolumbien einen gefügigen Staatschef zu bekommen, quasi einen Statthalter Washingtons. Dass es in der Region, die einst als Experimentierfeld der Linken galt, zum großen Schwenk nach rechts außen gekommen ist, ist zum Teil auf die nicht selten durch Einmischung der USA mitverursachten Misserfolge der linken Regierung zurückzuführen, die von den 2000er Jahren bis Anfang der 2020er die politische Szene dominierten. Lateinamerika verdankt den linken

kannte. Hinzu kommt, dass auf die Regierungschefs der 2000er Jahre von Hugo Chavez in Venezuela über Evo Morales in Bolivien bis Cristina Fernández de Kirchner in Argentinien keine ähnlich populären Persönlichkeiten folgten und sich die politische Linke mit Justizkriegen herumschlagen musste. Die internationale Finanzkrise von 2008, deren Folgen durch die Corona-Pandemie noch verschärft wurden und die Region in die schlimmste Rezession seit einem Jahrhundert stürzte, führte dazu, dass alle Länder des Subkontinents in eine Phase schwachen Wachstums gerieten, während zugleich der Welthandel zurückging. Der 2022 begonnene Krieg Russlands gegen die Ukraine und der aktuelle Angriff der USA und Israels auf Iran erhöhen den Inflationsdruck, der die Kaufkraft in Argentinien, Bolivien, Kolumbien oder Venezuela schmälert. Ungeachtet ihrer jeweiligen Eigenheiten sehen sich alle Länder mit denselben sozioökonomischen Problemen konfrontiert. Einer informellen Wirtschaft, die fast 50% der Erwerbstätigen bindet und den Staaten hohe Steuereinnahmen vorenthält, der zunehmenden Ungleichheit und der prekären Situation der Mittel- und Unterschichten. Nach Angaben der Weltbank sind 32% der lateinamerikanischen Bevölkerung von Armut bedroht. Ein Viertel der Menschen ist bereits arm. Seit Ende der 2010er Jahre bricht sich die Unzufriedenheit der Bevölkerung immer wieder Bahn, ohne dass die Regierungen mit nachhaltigen Lösungen auf die sozialen Forderungen und Anliegen reagierten. Die Demonstrationen und sozialen Proteste, die sich immer wieder daran entzündeten, haben zwischen 2019 und 2021 in Chile, Kolumbien und Ecuador sowie 2026 in Bolivien zu größeren Unruhen geführt. Vor diesem Hintergrund haben viele WählerInnen in der jüngeren Vergangenheit die Linken abgestraft und ihre Stimme der radikalen Rechten gegeben. In allen lateinamerikanischen Ländern sind seit 2021 Präsidentschafts- und Parlamentswahlen abgehalten worden. Dieses Jahr wird noch im Oktober in Brasilien sowie im August und Dezember in Haiti gewählt. 2027 finden dann in El Salvador Parlamentswahlen, in Guatemala und Mexiko Zwischenwahlen sowie in Argentinien Präsidentschafts- und Parlamentswahlen statt. Während die linken Regierungen in den Augen eines Großteils der Bevölkerung dieser Länder nicht genug getan haben, gehen die tatsächlich durchgeführten Reformen der Oberschicht bereits zu weit. Sie möchte mit der politischen Rechten die Dinge wieder in die Hand nehmen und das Problem an der Wurzel packen, indem sie den Staat selbst umkrempelt. Der Linken wirft sie vor, in ihrer Regierungszeit den Verfall der Institutionen und der Moral befördert zu haben, durch überbordende Bürokratie, durch parasitäre Ausnutzung von Sozialleistungen und Programmen für indigene Völker, Frauen und sexuelle Minderheiten, sowie durch die Behinderung des freien Unternehmertums. In Kolumbien will Della Espreia den Staatsapparat innerhalb von 4 Jahren um 40% verkleinern. In seinem Wahlprogramm verspricht er, die große Deregulierungsrevolution einzuleiten, ein Land der Eigentümer zu schaffen, die Steuern massiv zu senken und ausländische Investitionen ins Land zu holen, um die natürlichen Ressourcen Erdöl, Erdgas, Kohle und Wasser auszubeuten. Auch die Dollarisierung der Wirtschaft ist angedacht. In Chile wollen der neue Präsident José Antonio Kast und seine Notstandsregierung ebenfalls mit der Politik von Amtsvorgänger Gabriel Boric brechen und dafür eine Megareform und einen Prozess des nationalen Wiederaufbaus anstoßen. Die Rezepte, die angewendet werden sollen, klingen indes wenig innovativ. Steuersenkungen, Kürzung öffentlicher Ausgaben, Zusammenlegung oder Verkleinerung von Ministerien und Behörden sowie weitere Sparmaßnahmen. Im selben Geist hat Ecuadors Präsident Daniel Noboa die Zahl der Ministerien in seinem Land von 20 auf 10 halbiert, um Maßnahmen zur Flexibilisierung der Arbeitsmärkte sowie zur Förderung ausländischer Investitionen in verschiedene Sektoren ergriffen. Dazu zählen der Bergbau- und Energiesektor. Die Bereiche Technologie, Dienstleistungen und künstliche Intelligenz sollen von neu geschaffenen Freihandelszonen profitieren. In all diesen Ländern, einschließlich Argentinien, wird die Kettensäge angeworfen, um das linke Erbe zu zerlegen. Die meisten der neuen ultrarechten Regierungschefs möchten die erwarteten Einsparungen nutzen, um die Militarisierung im Kampf gegen die organisierte Kriminalität zu finanzieren. Sicher zur Freude der Rüstungsunternehmen in den USA und Israel. El Salvadors Nayib Bukele setzt darauf, seine Sicherheitsinvestitionen in ökonomische Gewinne umzumünzen. Durch mehr Stabilität, Attraktivität für ausländische Investoren und den Aufbau neuer Branchen wie Tourismus und Digitalwirtschaft. Dieser politische Kurs zielt aber auch darauf ab, die Gesellschaft bei schwindenden Arbeitsplätzen, Einkommen und öffentlichen

Dienstleistungen zu disziplinieren und zu kontrollieren. Dafür muss eine Mehrheit der WählerInnen aber erst einmal durch die richtige Ansprache dazu bewegt werden, das Schafott zu besteigen. Hier hat es die Rechte verstanden, aus den neuen Plagen der lateinamerikanischen Gesellschaften Kapital zu schlagen. Die Ausbreitung der organisierten Kriminalität mit dem Anwachsen des internationalen Drogenhandels hat das Gleichgewicht in der Region tiefgreifend gestört. Die weltweite Kokainproduktion, von der 2/3 auf Südamerika entfallen, ist von 900 Tonnen 2014 auf einen historischen Höchststand von 4.100 Tonnen im Jahr 2024 gestiegen. Das Gros entfiel dabei auf Kolumbien, in dem allein 2/3 der weltweiten Coca-Anbauflächen liegen. Die Gesamtanbaufläche für Kokain im Land hat sich seit 2013 verfünffacht. 2024 haben weltweit etwa 25 Millionen Menschen diese Droge konsumiert, gegenüber 17 Millionen 2013. Ein Anstieg um fast 50%. Kriminelle Netzwerke sind mittlerweile in ganz Lateinamerika aktiv, wo sie neben weltweit konsumierten Rauschmitteln wie Kokain, Heroin, Marihuana und anderen auch synthetische Drogen herstellen und in alle Welt verteilen. Dadurch hat sich Lateinamerika zur gewalttätigsten Region des Planeten entwickelt, sieht man vom Kriegsgebieten ab. Laut dem Entwicklungsprogramm der Vereinten Nationen entfallen auf Lateinamerika und die Karibik mit etwa 9% der Weltbevölkerung fast 1/3 aller weltweit begangenen Tötungsdelikte. Schätzungen zufolge steht etwa die Hälfte dieser Tötungsdelikte direkt oder indirekt im Zusammenhang mit kriminellen Organisationen und Banden. Durch die steigende Zahl von Gewalttaten und Morden steht Sicherheit mittlerweile ganz oben auf der Liste der Themen, die den Menschen Sorgen bereiten. Hinzu kommt die andauernde Korruption, die die Glaubwürdigkeit der Institutionen untergräbt. Die anhaltenden Krisen in Venezuela, Kuba und Haiti haben Migrationsbewegungen ausgelöst, mit denen immer mehr Menschen in Länder wie Brasilien, Chile, Kolumbien, Ecuador, Mexiko und Panama strömen. Nach und nach haben diese Themen den Schwerpunkt der öffentlichen Debatte verschoben. Soziale Gerechtigkeit, Umverteilung, Umwelt oder die Ausweitung der bürgerlichen Rechte haben gegenüber Sicherheit, Korruption in den staatlichen Institutionen und Korrumpierbarkeit der politischen Amtsträger sowie Grenzüberwachung an Bedeutung verloren. Die politische Rechte und ihre radikalen Flügel nutzen diese Themen für sich. Auf Social Media, aber auch in sozialen Räumen wie Kirchen, Bruderschaften, Sportvereinen oder konservativen Familienverbänden wird eine Debatte geführt, die sich obsessiv um eine zentrale Forderung dreht, die nach einer Rückkehr zur Ordnung, und zwar in jeder Weise moralisch, religiös, sozial und sicherheitspolitisch. Der Kulturkampf gegen Abtreibung, Frauenrechte und Homosexualität sowie gegen das, was unter den Schlagwörtern Globalismus, Kulturmarxismus und Narkokommunismus firmiert, dient hier als Kitt, der unterschiedliche soziale Milieus zusammenhält. Doch die Truppe der Trump-Statthalter ist womöglich weniger mächtig, als es sich der Mann im Weißen Haus erhofft. Einige von ihnen können sich nicht auf eine Parlamentsmehrheit stützen und haben sich mit Hilfe von breiten Rechtsbündnissen und mit anderen radikalen, traditionellen, konservativen und den Mitte-Rechts-Parteien durchgesetzt. Gewählt wurden sie auch häufig von BürgerInnen, die vor allem ihre Ablehnung des jeweiligen linken Gegenkandidaten in der Stichwahl deutlich machen wollten. Kast und Milley müssen in ihren Parlamenten für jedes ihrer Projekte politische Mehrheiten organisieren. In Kolumbien hat de la Espreya keine im Repräsentantenhaus oder Senat vertretene Partei im Rücken. Er wird sich nun auf die Parteien der traditionellen Rechten, die konservative Partei Centro Democratico des früheren Präsidenten Alvaro Uribe, die soziale Partei der nationalen Einheit, die konservativ-rechtsliberale Bewegung Cambio Radical und die liberale Partei stützen müssen. Das progressive Lager brachte in der zweiten Runde der Präsidentschaftswahl nahezu die Hälfte der WählerInnen hinter sich. Die Differenz zwischen dem linken Kandidaten Ivan Cepeda und de la Espreya betrug nur knapp einen Prozentpunkt bzw. 250.000 Stimmen. Noch knapper war der Ausgang der Stichwahl in Peru. Keiko Fujimori lag mit 50,13% nicht einmal einen halben Prozentpunkt und weniger als 50.000 Stimmen vor dem linken Kandidaten Roberto Sanchez, 49,87%. Bei den bevorstehenden Präsidentschaftswahlen in Brasilien ist noch alles offen.
Überall in Lateinamerika ist zu beobachten, wie fragil die heterogenen Bündnisse sind, die hinter den ultrarechten Präsidenten stehen, wie lange die Menschen Regierungen unterstützen werden, die dem US-Präsidenten näher stehen als ihrem eigenen Volk, bleibt abzuwarten.

0: von den katastrophalen rechten faschistischen Tendenzen, die uns mehr und mehr zu umgeben scheinen, kommen wir zur Energiewende und einer überraschenden Entwicklung in Australien, über die die Wochenzeitung Freitag am 30. Juli berichtete.
1: Australien verschenkt jetzt Ökostrom. Kohle galt in Down Under lange als das Maß aller Dinge, doch jetzt feiern auch dort die Erneuerbaren ihren Siegeszug. Es gibt viele Gründe, von Australien zu schwärmen. Gerade kommt ein weiterer hinzu. 3 Stunden Strom gratis bekommen die Australier seit diesem Monat mit der Solar Sharer Offer der Regierung. Wer künftig in den Mittagsstunden Elektrizität für Wasch- und Spülmaschinen, Warmwasser, Klimaanlagen, Batteriespeicher oder auch für das Laden von Elektroautos nutzt, kann dies täglich stundenlang tun, ohne dafür zu zahlen. Das Angebot am Mittag, wenn die Sonne auf das Häusermeer der Millionenstädte brennt und riesengroße Überschüsse an Ökostrom generiert, kommt, Überraschung, nicht von den australischen Grünen, sondern von Premier Anthony Albanese und seiner Labour-Regierung. Es soll Australier und AustralierInnen zu einem bewussten Umgang beim Verbrauch von Strom bewegen. Umgerechnet auf die deutlich höheren deutschen Preise ließen sich bis zur Kappungsgrenze von 24 Kilowattstunden täglich umgerechnet 9 Euro einsparen, mit dem preiswerteren Strom in Down Under entsprechend weniger. Zunächst gilt die Offerte im bevölkerungsreichsten Bundesstaat New South Wales mit der Metropole Sydney, im Großraum Brisbane sowie in Südaustralien und Adelaide. Victoria mit der Millionenstadt Melbourne zieht im Oktober nach, die anderen Bundesstaaten und Territorien 2027. Energieminister Chris Brown rührt seit Monaten schon die Werbetrommel, und zwar mit einem schlichten Vergleich, denn er sagt, was gut für den Klimaschutz ist, ist gut für den Geldbeutel. Prägnanter hätten es die deutschen Bündnisgrünen auch nicht formulieren können. Für den australischen Minister sind das allerdings ganz neue Töne. Denn eine Energiewende haben die Politiker des Inselkontinents bis vor 5 Jahren nicht einmal angestrebt. Ob man die konservativen Premiers im Ruhestand, John Howard, Tom Abbott und Scott Morrison, nun als Klimaskeptiker oder als Klimaleugner bezeichnen soll, darüber lässt sich streiten. Australiens großes Potenzial mit vielen Sonnenstunden, beständigen Winden an zahlreichen Küstenabschnitten wollten sie jedenfalls nicht nutzen. 2017 trat der konservative Scott Morrison, damals noch Schatzkanzler, mit einem Klumpen Kohle ans Rednerpult des Parlaments in Canberra, um den schwarzen Klimakiller als die Zukunft anzupreisen. Australien befand sich zu diesem Zeitpunkt mit Investitionen in saubere Energie auf dem letzten Platz aller OECD-Länder. Auch Peter Dutton, Morrisons Nachfolger als Vorsitzender der wirtschaftsliberalen Liberal Party, konnte und wollte sich im Wahlkampf 2025 nicht für regenerative Energien begeistern und verfolgte stattdessen den Plan, rund um den Kontinent Atomkraftwerke bauen zu lassen. Das ging kolossal schief. Die Wähler stärkten Albanese und Labour, die jetzt über eine große Mehrheit im Parlament verfügen. Dutton hingegen dezimiert mit seinen Nuklear-Fantasies nicht nur das Ergebnis seiner Partei, sondern verlor auch seinen eigenen Sitz im Parlament. Die Menschen in Australien wollen eine Zukunft mit günstiger, sauberer Energie, sagte Albanese bereits beim Antritt seiner ersten Amtszeit als Premier 2022. Gemeinsam können wir die Klimakriege beenden. Auch wenn ihm dies mit Blick auf die Opposition nicht gelungen ist, hat er in anderer Hinsicht deutlich mehr erreicht. Australien hat in den letzten 4 Jahren eine veritable Energiewende vollzogen. Hohe staatliche Investitionen in grüne Energie trieben eine nachhaltige Entwicklung voran. Australische Großbanken weigerten sich seit längerem schon, neue Kohleminen vorzufinanzieren. Viele Kohlekraftwerke wurden in den letzten Jahren vom Netz genommen. Auch die letzten der mittlerweile unrentabel gewordenen Anlagen sollen bis 2035 abgeschaltet werden. Zum Vergleich, im westdeutschen Kohlerevier ist 2030 Schluss. Im ostdeutschen sollen die Kohlekraftwerke noch bis 2038 laufen.
0: Die erzielten Photovoltaiküberschüsse helfen Australien bei zunehmend langen, intensiven Hitzewellen, die einen höheren Stromverbrauch etwa durch Klimaanlagen zur Folge haben. Solarenergie trägt inzwischen einen Großteil der durch Hitze verursachten Spitzenlast am Mittag, sagt der Energieberater Geoff Eldright am 7. Januar 2026 mitten im Hochsommer in Australien. Schaffen es alle privaten und kommerziellen Solaranlagen zusammengerechnet auf einen Anteil von mehr als 60% der Stromversorgung. Energie aus Wind und Wasserkraft addiert, konnte das Land an diesem Tag rund 78% der Gesamtnachfrage mit erneuerbaren Energien decken. 2019 war es nur 26%. Der sprunghafte Anstieg der Versorgung mit Solarenergie, sagt Eldred, hat das Risiko für Stromausfälle, verursacht von Hitzewellenengpässen, deutlich verringert. Die Menschen in Australien sind mehrheitlich aufgeschlossen für die Vorteile grünen Stroms. Mit umgerechnet 5,5 Milliarden Euro erreichten private Investitionen in erneuerbare Energien 2024 einen Rekordwert. Auf rund 5 Millionen Hausdächern sind mittlerweile Photovoltaikanlagen installiert. Das ist mehr als ein Drittel aller Haushalte des fast 28 Millionen Einwohner zählenden Landes. Damit erzielt Down Under seit diesem Jahr den weltweit höchsten Anteil an der Solarstromerzeugung in Privathaushalten proportional zur Bevölkerungsgröße. Neben einem kräftigen Zuwachs von Solar- und Windkraftanlagen läuft auch der Ausbau von Batteriespeicherkapazitäten auf Hochtouren. Rund 2 Milliarden Euro investiert die Regierung aus Canberra derzeit in den Ausbau des nationalen Stromnetzes, da die Anlagen oft hunderte Kilometer entfernt von den australischen Städten an den Küsten liegen. Mit dem Cheaper Home Battery Program nahmen Batterieinstallationen binnen eines Jahres um ein Vielfaches zu. Auf 103 Gigawattstunden Speicherkapazität bei existierenden und geplanten Anlagen kommt Australien derzeit. Zum Vergleich: In Deutschland waren es 2025 lediglich 25 Gigawattstunden. Zuletzt hat sich der Anteil der Erneuerbaren am australischen Energiemix nahezu vervierfacht. Seit diesem Jahr liegt er bereits über 50%, sagt Chris Bowen. In der Bundesrepublik waren es nach einem Vierteljahrhundert Ausbau in diesem ersten Halbjahr 58%. Auf dem bisherigen Tempo will sich die Labour-Regierung von Premier Albanese aber nicht ausruhen. Sie hat sich das Ziel gesetzt, den Anteil bis 2030 auf mehr als 80% zu steigern. Das ist dasselbe Ziel, das sich auch die Bundesregierung gesetzt hat. Mehr geht ja gar nicht, könnte man meinen. Doch die Regierung steht unter immensen innenpolitischen Druck, für weitere Strompreissenkungen zu sorgen. Nicht wenige Menschen in Australien meinen nämlich, angefeuert durch Zeitungen des konservativen Murdoch-Konzerns, die Strompreise wären unerträglich hoch. Tatsächlich liegt Australien im unteren Drittel der OECD-Staaten. Die Deutschen können ohnehin nur neidvoll auf durchschnittlich 26 Cent pro Kilowattstunde blicken, die die Australier bezahlen, wenn sie den Strom zahlen müssen.

Die Klimakatastrophe ist da, aber der Kampf um jedes Zehntel Grad weniger, dass die globale Temperatur ansteigt, lohnt sich nach wie vor. Genauso wie nach wie vor den Rechten, Faschisten, Rassisten etc. entgegenzutreten. Vielleicht sind auch andere Organisierungen nötig. Dazu gab es Anfang August ein Kollapscamp. Weiteres findet ihr unter kollapscamp.de.

0: Unser letzter Artikel ist aus der Analyse und Kritik aus Hamburg der Linken Zeitung für Debatte und Praxis, der Sommerausgabe vom 16. Juni, und es geht um Genua vor 25 Jahren.
1: Eine andere Welt war möglich. Die G8-Proteste in Genua 2001 hinterließen eine Wunde in der europäischen Linken, aber auch ein Repertoire an basisdemokratischer Organisierung. Für eine Generation von Menschen in Europa wird Genua immer mit dem Juli 2001 verbunden bleiben. Nicht nur aufgrund der Ereignisse, die sich in den Straßen der italienischen Küstenstadt abspielten, sondern auch, weil sich in jenen Tagen der Proteste viele der Spannungen abzeichneten, die darauffolgenden 25 Jahre bestimmen sollten. Die Globalisierung und ihre GewinnerInnen, die Krise der politischen Repräsentation, die sicherheitspolitische Vereinnahmung des öffentlichen Raums, das zunehmend angespannte Verhältnis zwischen Demokratie und öffentlicher Ordnung und die Schwierigkeit der institutionellen Linken, sich mit Phänomenen auseinanderzusetzen, die über nationale Grenzen hinausgehen. Aus diesem Grund entzieht sich der G8-Gipfel von Genua auch ein Vierteljahrhundert später weiterhin jeder eindeutigen Definition. Die Proteste waren der Höhepunkt der Globalisierungskritik, aber auch der Moment, in dem eine politische Subjektivität voll sichtbar wurde, eine, die sich seit den Protesten gegen die Welthandelsorganisation in Seattle 1999 langsam zu einem organisierten und transnationalen Geflecht aus Bewegungen, sozialen Netzen, Kommunikations- und Konfliktformen entwickelt hatte. Keine bloße kritische Gegenbewegung zur neoliberalen Globalisierung, auch kein Ableger der traditionellen Linken, sondern ein autonomes Feld, das in der Lage war, eigene Vorstellungen und Organisationsformen zu entwickeln. Aus diesem Grund war Genua auch der Ort und Moment, an dem ein tiefer Bruch mit der etablierten Linken vollzogen wurde. Denn diese Bewegung forderte nicht bloß Repräsentation, sondern stellte die Codes der politischen Vermittlung und Organisierung selbst in Frage. Um zu verstehen, was in Genua geschah, muss man sich von einem der größten Irrtümer befreien, die in den darauffolgenden Jahren entstanden sind. Der Annahme, dass der G8-Gipfel im Wesentlichen ein italienisches Ereignis war, während er in Wirklichkeit der Höhepunkt eines globalen Prozesses war, der sich über mindestens ein Jahrzehnt erstreckte. Dem vorausgegangen waren der Zapatista-Aufstand in Chiapas, die französischen Streikmobilisierungen von 1995, die Gründung von ATTAC, die vom Bündnis La Via Campesina aufgebauten transnationalen Netzwerke, die Proteste in Seattle im Jahr 1999 und das erste Weltsozialforum in Porto Alegre im Januar 2001. Doch es gab auch eine eindeutig italienische Besonderheit. Die Centri Sociali, die sozialen Zentren, waren weit verbreitete und gesellschaftlich tief verwurzelte Räume, die aus geteilten Sehnsüchten und Bedürfnissen entstanden und gewachsen waren. Fähig, kulturelle Produktion, Fürsorge, sozialen Konflikt, kommunikative Experimente und territoriale Präsenz miteinander zu verbinden. Aus diesem Gefüge schöpfte auch die Bewegung, die nach Genua kam, einen entscheidenden Teil ihrer Stärke. Zum ersten Mal seit dem Ende des Kalten Krieges versuchte eine Konstellation sehr unterschiedlicher Akteure, eine internationale Opposition gegen die nach 1989 entstandene neoliberale Ordnung aufzubauen. Gewerkschaften, Umweltorganisationen, BäuerInnenbewegungen, katholische Vereinigungen, feministische Netzwerke, soziale Zentren, NGOs und Menschenrechtsgruppen teilten eine gemeinsame Überzeugung, dass die Globalisierung weder eine Naturgewalt noch ein unvermeidliches Schicksal sei. Als im Juli 2001 hunderttausende Menschen in Genua eintrafen, protestierten sie nicht nur gegen den Gipfel der Weltmächte. Sie versuchten, einer anderen Vorstellung von Gesellschaft politische Gestalt zu verleihen. Der Slogan »Eine andere Welt ist möglich« steht nicht für ein vages, utopisches Streben, er steht für eine konkrete, gemeinsame Analyse. Die Finanzialisierung der Wirtschaft, die zunehmende Ungleichheit, die Privatisierung öffentlicher Dienstleistungen, die Prekarisierung der Arbeit, die Zerstörung der Umwelt, all diese Dinge wurden damals bereits als die großen Widersprüche des neuen Jahrhunderts erkannt. 25 Jahre später sind die Bilder noch präsent, aber der Kontext verblasst. Der Leichnam von Carlo Giuliani auf der Piazza Alimonda, die verletzten Gesichter aus der Diaz-Schule, die Berichte über Folter in Bolzaneto, das Tränengas, das das Stadtzentrum in ein Schlachtfeld verwandelte, Bilder, die ins kollektive Gedächtnis einer Generation eingeprägt sind und weiterhin eine offene Wunde in der Geschichte Italiens darstellten. Doch die Proteste markierten auch den Beginn eines politischen Prozesses, der sich bereits abzuzeichnen begonnen hatte. Diese Tage können als ein riesiges Laboratorium basisdemokratischer Organisierung verstanden werden. Man denke an militante Bewegungen wie die Tutte Bianche und später an die Disobedienti, an ihre Fähigkeit, eine Form der Straßenpolitik zu schaffen, die Konflikt, Kommunikation, das Eingehen von Risiken und symbolisches Experimentieren miteinander verband. Ein Repertoire, das, obwohl es sich im Laufe der Zeit wandelte, Spuren in den Mobilisierungen der folgenden Jahre hinterlassen sollte. Genua war ein Moment, in dem eine Generation versuchte, eine politische Antwort auf die neoliberale Globalisierung zu entwickeln. Und es war vielleicht der letzte Moment, in dem linke Bewegungen versuchten, sich eine wirkliche, gemeinsame globale Perspektive vorzustellen, bevor das 21. Jahrhundert eine andere Richtung einschlug. Aus diesem Grund muss auch mit Erzählung gebrochen werden, dass die Bewegung in Genua einfach besiegt wurde. Der entscheidende Bruch erfolgte erst einige Wochen später, mit den Anschlägen auf die Twin Towers und dem Beginn der Ära des permanenten globalen Krieges. Ohne den 11. September würden wir heute vielleicht eine andere Geschichte erzählen, nicht die einer Bewegung, die auf dem Höhepunkt ihrer Erfolge unterbrochen wurde, sondern einer transnationalen Subjektivität, die in der Lage ist, das Feld der Weltpolitik neu zu gestalten. Die Bewegung, die nach Genua kommen sollte, entstand in einem bestimmten politischen Klima. Die Sowjetunion war 10 Jahre zuvor zusammengebrochen. Die USA befanden sich auf dem Zenit ihrer politischen, wirtschaftlichen und kulturellen Hegemonie. Die Globalisierung wurde als unvermeidlicher Prozess dargestellt. In Europa schien die Ära des dritten Weges den Konflikt zwischen Kapitalismus und Sozialdemokratie endgültig ad acta gelegt zu haben. Tony Blair regierte im Vereinigten Königreich, Gerd Schröder in Deutschland. Und bis knapp 3 Jahre zuvor hatte auch Italien mit Romano Prodi seinen ersten Ministerpräsidenten aus der postkommunistischen Linken gehabt. Die europäische Linke hatte, von wenigen Ausnahmen abgesehen, aufgehört, über eine Umgestaltung des Systems nachzudenken und konzentrierte sich darauf, mit diesem umzugehen. Rückblickend erscheint Genua als Übergang zwischen zwei Epochen. Einerseits neigte sich die nach 1989 eingeleitete Ära dem Ende zu. Andererseits begann das, was nach dem 11. September als Ära der globalen Sicherheitspolitik definiert werden sollte. Weniger als 2 Monate trennen den G8-Gipfel von den Anschlägen auf die Twin Towers. In diesem kurzen Zeitraum vollzog sich eine radikale Verschiebung der globalen politischen Agenda. Die Kritik an der Globalisierung geriet durch den Krieg gegen den Terror in den Hintergrund. Fragen der globalen Gerechtigkeit wichen Fragen der Sicherheit. Genua war in diesem Kontext auch ein Testfeld für staatliche Apparate. Viele der Instrumente, die in den folgenden Jahren den Umgang mit Dissens prägen sollten, zeigten sich in jenen Tagen deutlich. Die Militarisierung des städtischen Raums, rote Zonen, die zentrale Rolle präventiver Geheimdienstarbeit und die Vorstellung, dass die Einschränkung von Grundrechten mit Sicherheit gerechtfertigt werden kann. Viele der von der globalisierungskritischen Bewegung ausgearbeiteten Analysen sollten sich als richtig erweisen. Die Finanzkrise von 2008, die zunehmende Ungleichheit, der Klimanotstand, die Konzentration von Reichtum, die Macht digitaler Plattformen, all dies sollte jene Probleme bestätigen, die die Bewegung schon Jahre zuvor erkannt hatte. Was sich allerdings nicht verwirklichte, war der nächste Schritt. Den Organisationen der radikalen Linken gelang es nicht, die außergewöhnliche Energie, die sich zwischen Seattle, Porto Alegre und Genua angesammelt hatte, in ein nachhaltiges politisches Projekt umzusetzen. 25 Jahre später liegt die vielleicht tiefste Bedeutung von Genua genau in diesem Widerspruch. Die Fragen, die damals über den Plätzen schwebten, sind nach wie vor präsent. Die Klimakrise, prekäre Arbeitsverhältnisse, Migration, die Rolle der großen Tech-Konzerne, das Verhältnis zwischen Demokratie und globaler Finanzwelt, all dies prägt weiterhin unsere Zeit. Was verschwunden ist, ist der Versuch, sie innerhalb eines einzigen politischen Rahmens auf globaler Ebene anzugehen. Deshalb bleibt Genua eine offene Geschichte. Nicht nur wegen der Spuren, die die Ereignisse hinterlassen haben, nicht nur wegen der Erinnerung an die Repression, sondern weil es einen der letzten Momente darstellt, in denen hunderttausende Menschen versuchten, sich in einen gemeinsamen Rahmen gegen die neoliberale Ordnung zu stellen. Noch interessanter als die Frage, ob diese Bewegung richtig oder falsch war, ist aus heutiger Sicht, wie hätten Europa und die Linke sich entwickelt, wenn diese Fragen eine politische Antwort gefunden hätten, die ihrem Anspruch gerecht geworden wäre.

Das war der linke Medienspiegel im August in unserer Sendung Fehlt total viel. So auch der islamistische Anschlag auf den CSD in Berlin. Alles weitere zu unserer Sendung findet ihr online unter medienspiegel.noblogs.org und tschüss.

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0: eine Freundin und ich ja El Dorison gegründet. Wir daten, also seit vielen Jahren sind wir befreundet und machen Clownerie zusammen. Und wir dachten, dass wir erst mit 70 sowas machen werden, wenn wir groß sind. Und dann haben wir gedacht, nee, dann können wir nicht mehr so gut hüpfen. Deswegen starten wir jetzt schon mit unserem ersten Album.
1: Ich dachte mit 17.
0: Mit 17.
1: Mit etwas über 17 fangt ihr an.
0: Genau, jetzt haben wir über 17 angefangen.
1: Ja. Wie kommt ihr auf diese Idee, Musik und Clownerie miteinander zu verbinden?
0: Wir sind beide Clowns, Damen. Und Beate ist aber Musikerin vom Erstberuf. Die hat zwei Formationen schon, Pulsar-Trio, Air Jazz und Duo Hand in Hand. Die ist auch musikalische Frauenduo. Und wir sind eher dann genau. Wir haben uns begegnet immer auf Clowns Arbeit, bei der Clowns Arbeit und immer mal gesungen, weil in Clowns Arbeit singen wir auch ziemlich viel. Und vor 4 Jahren hatten wir eine Residenz von Flausen Residenz im Theaterlabor Bielefeld. Und 4 Wochen haben wir geforscht zu viele feministische Themen, wo wir Musik, Clownerie, Luftartistik und Theater gemischt haben. Und auf dem Rückfahrt von diesen 4 Wochen kam im Auto schon 5, 6 Lieder Text. Die sind rausgekommen mit aus dieser 4 Wochen Inspiration mit Text und Melodie. Und dann war Pause. Naja, es ist so, wenn man Familien hat, ist alles ein bisschen langsamer. Und wir sind ja beide Freiberuflerinnen mit vielen Projekten und 3 Kinder jeweils.
1: Aber 4 Wochen Inspiration, das klingt total fantastisch. Erklär mir das Geheimrezept. Wie kommt ihr dahin? Wie habt ihr es gemacht?
0: Wie die Inspiration kam in die 4 Wochen. Also die Lieder, wie sie kommen, das ist tatsächlich immer sehr überraschend. Also wir, Beate wohnt in Potsdam, ich wohne in Dresden. Also es gibt nicht so viel Zeit, wo wir in einem Proberaum sitzen, sondern es ist eher so, wow, ich habe eine Textidee, ich mache eine Sprachnachricht mit dem Text und ein bisschen Melodie und dann so Austausch. Und ich denke immer, die Lieder entstehen zwischen Küchentisch, Klo und auf Fahrrad, weil es ist einfach so, in Familienalltag und Arbeit gibt es nicht so viel Zeit für unser Projekt. Und trotzdem, das ist für uns sehr überraschend, dass innerhalb ein Jahr so 10 Lieder auf ein CD jetzt stehen, die sehr unterschiedlich auch mit Melodie, also es ist nicht nur ein Stil, wir können uns einfach auch nicht entscheiden. Wir haben gedacht, früher, wir machen feministische Punk, aber es kommt trotzdem Chanson und Rap auch, also Hip-Hop dadurch. Es ist einfach sehr, sehr gemischt. Und wie die Ideen kommen, ich glaube, die kommen ganz viel von unserem Alltag und von was uns bewegt, gerade in dieser Welt, die viel Stoff anbietet. Und du hast schon gesagt, Horizonterweiterung, weil wir haben gedacht, wir haben keine Lust mehr auf diese dystopische Patriarchat. Und wir sagen, es könnte man was anderes setzen. Und klar, es gibt viele Möglichkeiten, sich einzusetzen, aber wir sind eher kreativ. Und wir haben uns entschieden, mit unserer Musik was in Bewegung zu bringen.
1: Genau. Ich musste gerade dran denken, vor ein paar Jahren ist eine Platte erschienen von der Band Eels. Da war so ein gemalter Clown vorne drauf. Und mir stellt sich die Frage, was sind so die Bindeglieder zwischen Musik auf der Bühne und Clownerie in der Manege? Wo treffen die sich?
0: Also Clownerie ist nicht nur in der Manege. Also das ist das Bild, dass Clownerie nur im, also es kommt vom Zirkus, aber wir sind meine Arbeit als Clownerin ist sehr vielfältig, von Begegnungsclownerien, Pflegeeinrichtungen bis zur Moderation von Veranstaltungen. Ich bin seit ein paar Jahren Stadtteilclown in der Johannstadt. Also ich versuche immer, dass Clownerie und Kunst als soziale Verbindung ist. Wie gesagt, dann singe ich auch ziemlich viel. So, deswegen für mich, das hat immer zusammengepasst, dass Musik und Clownerie zusammenpassen. Und dann haben wir aber unsere Inspiration, sind nicht Ils mit ihren Clowns auf dem Cover, sondern Erlerin Prochain sind so Frauen aus der Schweiz. Eine Band, die viele, viele Jahre zusammenarbeitet und die ist aber sehr performativ auch ihre Konzerte gestalten und das inspiriert uns. Wir haben gesagt, wenn wir groß sind auch, da wollen wir wieder Rennes Prochaine. Und das war das Schönste, wir dürfen tatsächlich dieses Jahr unser erstes Premiere-Konzert als Vorband von Rennes Prochaine im Societätstheater spielen. Das war das größte Geschenk, die wir haben konnten. Ja.
1: Gratulation. Wie kam das zustande?
0: Das kam zustande, weil diese Märzmonate, also Frauenmarkt-Theater findet jetzt in Societätstheater. Und ich habe in einem Verein sowieso Frauen für Frauen gearbeitet und wo wir auch immer mal in Kooperation mit Societätstheater arbeiten. Und der Verein lädt Rennes Prochaine. Und dann letztes Jahr hatten wir mit Clowns, die als vor dem Konzert eine Clowns-Aktion dran gemacht. Und jetzt hat meine Chefin gefragt, na, hast du

0: Idee für dieses Jahr. Ich hätte einen Wunsch. Ich würde gerne mit meinen unser erste Lieder da spielen, und da hat meine die Chefin, die Kollegin, Chefin von sowieso mit Societätstheater, und wir haben das zusammen organisiert.
1: An dem Tisch, an dem wir jetzt gerade stehen und dieses Gespräch führen, werden auch oft Gespräche zu feministischen Themen geführt. Da geht es um Gewalt gegen Frauen, da geht es um Mental Load, um Ausbeutung am Arbeitsplatz. Alles schwere Themen, die krass unter die Haut gehen. Wie geht ihr in eurer Position an diesen Themenkomplex ran, dem ihr euch genährt habt?
0: Also ein von dem Lied ist tatsächlich ein Protestsong, die gleich auf die 8. März Demo gespielt worden. Also dass auch unsere Musik auch benutzt werden kann für Protest. Das ist ein Teil. Und dann sind Themen auch ja ins Musik zu bringen, wie auch zum Beispiel Abtreibung. Das, genau, das auch einen Raum zu geben an Themen, die tabu sind, aber dass wir sagen, nee, die Musik ist auch da, um solche Themen zu, ja, einen Platz zu geben. Genau.
1: Was ist da leichter als in jetzt einer Diskussionsrunde? Ist es leichter?
0: Also sehr unterschiedlich. Also, was leichter ist, ist einfach erstmal, wenn man zu einem Konzert geht, man erstmal nur Konsument oder Musik hört, und trotzdem danach kann man auch mehr im Gespräch kommen, leichter reinkommen, als wenn man nur das Thema in Gesprächsrunde und es liegt in der Mitte, sondern jetzt, okay, man erst mal singt und kommt in Bewegung, und dann kann man noch miteinander sprechen.

0: Studiotag haben wir fast 6 Lieder aufgenommen, weil das musste, also ich denke, dieses Album musste raus. Es war einfach gerade dran, dass alle diese Lieder, das war sehr, also ein bisschen sehr überraschend, wie alles lief.
1: Also, die Zeit war reif und wollte nicht warten auf euren 70. Geburtstag.
0: Nee, das stimmt, genau. Das, und ja, für den Körper auch, ne? Damit wir noch ein paar Konzerte spielen können. Aber mit 70 machen wir bestimmt noch weiter.
1: Konzert, das ist ein gutes Stichwort. Hm? Wo erlebe ich euch denn live? Wo kann ich euch sehen?
0: Genau, das CD kommt eigentlich offiziell raus, also das Album, sagt man das Album.
1: Ja.
0: Debütalbum kommt am 18. September raus. Es sind schon 3 Single, also 2 Single sind schon raus. Das dritte kommt am Freitag jetzt raus und das Album am 18. September. Und da machen wir gleich ein Release-Konzert, wenn es rauskommt. Das ist in der Johannesstadt, im Bibliotop. Das Bibliotop ist von Kinderschutzbund. Es ist ein Ort für Utopie und meine Clownin ist dort Stadtteil-Clownin und macht regelmäßig Utopie-Sprechstunde. Und dieses Mal habe ich gedacht, dann die Utopie-Sprechstunde ist ein Konzert. Und das Konzert ist um, also 17 Uhr wird wahrscheinlich Anlass, 17.30 Uhr Start, Lili Elbe Straße 7 in der Johannesstadt.
1: Was passiert mit euch und dem Publikum, wenn ihr auf die Bühne tretet?
0: Viel Freude, bisschen Verrücktheit, viele musikalische Reise. Genau. Es ist sehr in Verbindung. Es gibt auch Momente, wo das Publikum tatsächlich, also wir hoffen sehr von Release-Konzerten, wir wollen ein paar noch andere Musikerinnen, weil es fehlt uns immer mal ein Schlagzeug oder so. Deswegen muss manchmal das Publikum das Schlagzeug sein. Aber ich glaube, beim Release-Konzert haben wir gute Chance, dass einige Kolleginnen uns begleiten werden, damit das Publikum nicht alles mitmachen muss, aber darf. Ja, es ist sehr interaktiv, weil wir, also die Clownerie ist so, dass es kein vierte Wand wie im Theater, sondern man braucht den Kontakt zum Publikum, um ernährt zu werden und das fließt total in unsere Musik auch drin.
1: Nehmt ihr Leute aus dem Publikum mit auf die Bühne und dann müssen die irgendwelche Sachen machen?
0: Nö, die können gemütlich sitzen und von ihr Platz Beats machen oder Rhythmus. Die müssen nicht mal. Aber letztes Mal waren ein paar Kinder, ja, ein paar schöne Glocken. Die Kinder haben sich gefreut, die den Rhythmus mit Glocken falsch zu machen. Weil das auch was Schönes, wenn nicht alles perfekt ist.
1: Oh Gott, da musste ich gerade an ein Zirkuserlebnis von mir denken. Da wurde ich vor nicht allzu vielen Jahren während der Veranstaltung in die Manege geholt und musste mir so eine Kuhglocke um den Gürtel spannen und dann mit breiten Beinen diese Kuhglocke durch Hüftbewegungen nach hinten und vorne zum Läuten bringen.
0: Aha, herzlichen Glückwunsch. Nee, das müssen das, also muss das Publikum bei uns nicht machen. Das sind kleine, schöne Glocken, nimm mit die Hand, ganz ohne Gürtel. Aber vielleicht, danke für die Inspiration für nächste Kostüm.
1: Mir stand die Schamröte im Gesicht.
0: Ja, glaube ich. Ja, also und für mich was spannend ist, noch auf die Bühne als Musikerin zu stehen, ist so, dass ich ohne rote Nase da stehe und fühle ich mich noch sehr als Hochstaplerin, weil sonst bin ich immer versteckt und ein bisschen inkognito, weil es nicht Jael, sondern Cibulette Klimbim ist auf die Bühne. Die macht alles und ich bin dann befreit und auf einmal stehe ich da und denke, Mist, ich bin jetzt ich. Und das ist noch ganz, ganz schon spannend für mich.
1: Aber ist es nicht so, dass was für die Clownin die rote Nase ist, für die Musikerin die Bühne ist? Ich setze mir die rote Nase auf oder ich trete auf die Bühne und in dem Augenblick schlüpfe ich in eine andere Rolle? Ist
0: ja,
1: das
0: ja
1: nicht dasselbe?
0: Es ist eine andere Rolle, es ist einfach ein anderer Zustand, die ich noch jetzt am Kennenlernen bei Musik, weil bei dem als Clownin seit 25 Jahren, 26 Jahren bin ich Clownin. Es ist Routine, es ist einfach meine zweite Haut, mein zweiter Zuhause für meinen Körper. Und das Musikerin ist ganz neu. Das ist ein Debütalbum, also ich lerne diese Bühnenpräsenz. Und klar, ab dem Moment, wo ich anfange zu singen, dann ist es okay, es ist nur den, oh, Mist. Und als Clown meistens, man erkennt mich danach auf die Straße nicht unbedingt, also passiert schon immer mal, aber letztes Mal, wir hatten nur nach dieser eine Konzert mehrere Leute, die dann mich erkannt und es ist nicht mehr so inkognito. Nee, aber ja, das ist schon was Schönes, wenn man nicht erkannt wird als Clown, das ist schon schön. Das kann man alle Quatsch der Welt machen und weiß nicht, dass es ich bin.
1: Mal ein bisschen persönlich herangezoomt, dein Lebensweg, wie hat der dich auf diese Bahn gebracht?
0: Weil ich mich gern selber überrascht immer mit neuen

0: Projektideen und Wünsche und die also für mich unerwartet. Du hast immer 5 Jahre, also doch vor 5 Jahren hatte ich schon den Wunsch mit Beate, aber wenn die vor 10 Jahren mir gesagt, ich mache ein Debütalbum, in 10 Jahren hätte ich gesagt, nö, sowas mache ich nie. Es ist nicht, also aber, obwohl ich dir gesagt, vielleicht, keine Ahnung, aber es war nicht in Plan. Also ich habe keine Karriereplan gehabt, wo ist das passiert und das, sondern es entsteht auf Lust und eigentlich sogar Bedürfnis. Wie gesagt, die Lieder, die Texte, also die kommen, also jetzt habe ich wieder 3, 4 neue Texte fürs nächste Album, weil es einfach, es muss. Einen, die ich sehr gern mag, ist On ne peut pas rire et avoir peur en même temps. Ich freue mich sehr. Man kann nicht lachen und Angst gleichzeitig haben. Und so ist mein Weg. Also es kommt immer, also die Clownerie ist zu mir gekommen, wenn ich 19 war. Ich habe es nicht gefragt. Ich bin dort gestolpert in so einen Kurs. Ich wollte eigentlich Kunst studiert und dann bin ich in die Zirkusschule für einfach so gucken und dann ist diese Nase bei mir gelandet und hat das Leben übernommen. und dann sind alle, ist auch so, ich bin in Dresden angekommen vor fast 20 Jahren und wir haben gedacht, nur kurz und es ist schon fast 20 Jahren. Und da habe ich damals viel mehr Zirkus gemacht und irgendwie hat sich aber die Clownerie immer mehr entwickelt und genau. Also ich bin sehr dankbar für alle Umwege, die mich dabei hergebracht haben, zu sagen, okay, wir machen ein Album.
1: Ich stelle mir das so lustig vor. Du stolperst als junger Mensch irgendwo rein. Entschuldigung, ist das hier die Kunstschule? Ja, fast. Hier ist die rote Nase. Zack, los geht's. Du bist mittendrin. Licht. Licht an, Nebelmaschine. Ja, und plötzlich standest du in the limelight.
0: Ja, und ja, ich bin so. Ja, ich denke, es musste kommen. Das habe ich keine andere Antwort. Oder vielleicht ist einfach eine Freude. Und ich denke, wie ich am Anfang gesagt, ist einfach sehr komplex unser Leben als Einzelnen. Und trotzdem schaffen wir immer Weg, dass es trotzdem klappt. Deswegen denke ich, es musste sein, dass wir das dieses Jahr rausbringen. Ja. Unsere Musik. Und es macht echt viel Freude, das zu machen. Und auch ein bisschen Aufregung. Vielleicht ist das, warum ich das ein neue aufregende Kapitel.
1: Na, du hast wahrscheinlich immer im richtigen Augenblick Ja gesagt, als es dran war, irgendwie Ja zu sagen, oder?
0: Stimmt, das ist ein schöner, ja, also du hast einfach was ergriffen. Beim Clowns ist das Ja einfach die Grundhaltung und wahrscheinlich ist einfach bei mir so gespeichert, dass ich dachte, ja, klar, probieren wir es. Und wenn man scheitert, dann ist es nicht so schlimm.
1: Ja, so. Und ablocken kann man auch später noch, ne? Mm. Ja, genau. Das gefällt mir. Das finde ich spannend.
0: Mm, ja.
1: Ja. Gab's so jetzt in der Entstehung des Albums so herausfordernde Prozesse oder Augenblicke, wo ihr gesagt habt, lass mal, bringt nichts, alles Quatsch, Streit, Stress, zu teuer?
0: Naja, also es ist auf jeden Fall teuer und wir haben das Glück, dass wir ein Crowdfunding gemacht haben und viele tolle Menschen uns unterstützen. Und ohne das wäre wahrscheinlich nicht jetzt schon fertig. Ein Prozess, also ich weiß nicht, wir haben immer, wenn wir geschafft, uns zu treffen, waren wir eher froh, dass wir das schaffen. Und das war ein bisschen stressig, weil man wusste, okay, wir haben nur jetzt diesen einen Tag, um so viel aufzunehmen. Los geht's. Und Streit noch nicht, vielleicht beim 5. Album machen wir das mit Streiten. Aber ich würde beim ersten ist schon gut, dass man sich nicht so viel streit, weil das soll noch erstmal entstehen.
1: Hipgun Studio, ist das hier in Dresden?
0: Nee, ist in der Nähe von Radeberg.
1: Genau. Radeberg, okay. Mhm.
0: Sehr empfehlenswert, da mit Thomas zu arbeiten. Der ist unglaublich kreativ und schnell, nimmt super gut, also alle Bedürfnisse und hat die eigene Idee. Also es war ein großartiges Geschenk. Ich bin den letztes Jahr bei einem Projekt begegnet in Bautzen. Der hat den Film gedreht. Und da hat er mir erzählt, dass er auch Studio mit der super. Und dann habe ich mich bei ihm gemeldet. Hat super funktioniert. Und er macht auch dann Video. Also er hat jetzt auch gezaubert die letzte Woche ein Video für uns. Also der zaubert auch nebenbei Video für uns. Das ist ein sehr fruchtbare Kooperation und miteinander. Also bis jetzt, genau, es gab Herausforderungen, dass wir das schaffen und wir haben es geschafft und es ist immer ein bisschen so in Hauruck. Also jetzt war auch noch dieses Video, also jedes Single, der rauskommt, so, stimmt, es ist in 3 Wochen, brauchen wir noch ein Video und irgendwie klappt es immer wieder, dass es doch hervorragend wird. Also auf jeden Fall für uns, dass es sich hervorragend anfühlt.
1: Also ihr folgt auch den neuen aktuellen Markttrends und ballert im Wochenrhythmus Social Media Produkte raus.
0: Na, so Social Media Produkte sind wir nicht so gut, aber es passt auch sehr gut zu uns. Ich habe sehr geliebt unser Crowdfunding Video. Das erste war kein Ton. Das zweite haben wir links und rechts haben wir uns nicht gesehen, nur die Mitte zwischen uns beide. Also, aber es gibt immer Leute, die sagen, dass die mögen das sehr gern, weil es einfach total unperfekt. Und ja, wir sind nie so gut, aber ich, wenn ich gut verstanden, also ich kenne mir nie so gut aus mit dieser Musik in Branche. Und jetzt habe ich nur mitgekriegt, dass man, wenn man ein Album raus, muss man ein paar Single im Vorfeld. Und dann ist es so, dass wir einmal im Monat ein Single raus, in einem Juni, Juli, August. Genau, ich lerne ganz viel. Und das sind wir auch ein guter, ergänzen uns gut, weil die Beate kennt sich da besser aus. Dafür mache ich Plakat oder genau. Genau, es ist auf jeden Fall ein guter, ja, gute Balance in unserer Fähigkeit.
1: Und ich kann jetzt hier in der Neustadt in den Plattenladen meiner Wahl gehen und sagen, einmal Les Nénés de Janté, s'il vous plaît. Und dann kriege ich so eine quadratische CD serviert. Oder wie komme ich da ran? Oder ist es nur für den Inner Circle der Inner Wissenden? Circle.
0: Naja, wir haben erstmal das jetzt, tatsächlich wollten am Anfang kein CD, weil wir haben gesagt, nicht so viele Leute haben das noch. Wir hätten gerne Vinyl gemacht, aber das ist noch teurer. Das haben wir nicht genug Crowdfunding gehabt. Es wäre, wenn wirklich wieder das Top gekriegt hat, hätten wir es gemacht. Dann haben wir haben eine, für die Promotion haben wir gehört, nee, man muss tatsächlich CD haben, um in die Radio zu schicken. Deswegen haben wir doch CD gemacht. Und wir haben gedacht, am Release-Konzert werden wir da welche haben. Und ich glaube, kann man aber von dem Label das alles im Internet dann kaufen, also alle Spotify, Pipapo, dann ab 18. September. Und die CDs kann man da bei uns erstmal erwerben.
1: Okay, genau. Für?
0: Ich glaube, eine Spendenbasis zwischen 10, 15 Euro bis 5 Millionen, so je nachdem.
1: Okay, ja schön. Ganz zum Schluss wollte ich noch mir eine schöne Geschichte zu einem schönen Song erzählen lassen. Welches ist dein Lieblingssong und welche Geschichte verbindest du damit?
0: Das ist gemein. Ich mag die alle und es gibt die 8 Minuten hat eine besondere Geschichte. Das ist auch ein Song, die nie so einfach für Konzert, weil die dauert 8 Minuten. Für ein Erstalbum ist schon sehr gewagt, habe ich gehört. Und es ist ja eine Reise zum Runterfahren. Und es ist so, ich war bei Freunden. Ich habe meine Kinder gesagt, morgen früh, wenn ihr aufwacht bin ich, und ich nicht da bin, das bedeutet, ich bin am Fluss unten. Ich will ein bisschen Kurzurlaub für mich machen. Und ich bin da am Fluss angekommen, habe meinen Timer 10 Minuten mitgegeben. Ich habe mir gesagt, ich nehme mir 10 Minuten, weil ich muss gleich wieder hoch. Und nach 8 Minuten hat mein Telefon geklingelt. Mama, kommst du wieder? Und dann gesagt, okay, es war 8 Minuten am Fluss. Und das Lied ist wirklich so, 8 Minuten am Fluss, Genuss, 8 Minuten près d'une rivière, Jouissance. Also einfach 8 Minuten, um runterzufahren. Und manchmal gönne ich mir 8 Minuten. Ja, genau, das ist ein Lied, die ich sehr gerne, man vergisst, also ich vergiss auch selber manchmal nicht so viel zu rennen und dieses Lied erinnert mich dran, dass man auch manchmal kurz anhalten darf und sollte. Und es ist spannend, weil die letzte ist dann die Silence, ist auch so ein kleiner Hymne als die Stille. Genau, weil wir haben sehr wilde Lieder und aber auch sehr Lieder.
1: Was für einen Gefühlsmix wollt ihr euren HörerInnen mit auf den Weg geben, wenn die sich dieses Album anhören, durchhören?
0: Ja, dass es viele Facetten das Leben hat und dass man manchmal tanzt, manchmal brüllen muss und manchmal einfach nur anhalten muss. Darf, sollten, könnte. Genau, das wir wollen einfach geben. Ja, du hast, ich habe es dir gesagt, Horizonterweiterung, dass man hat trotzdem Leichtigkeit und Freude und trotzdem Mund nicht zu machen muss, also dass man was sagen darf, was man sagen will. Genau. also am Freitag kommt Parfait. Das Lied ist, es sagt, es gibt viel Unperfekt in diesem Leben, sei ganz nah im Alltag bis zum ganz Weltgeschehen, aber eigentlich sind jeder Einzelne von uns ist perfekt, wie er ist.
1: Super. Eigentlich wäre das schon das perfekte Schlusswort, ja. Aber wenn ich schon mal jemanden mit Clowneriebezug hier im Studio habe, dann muss ich einfach auch nochmal eine Frage dazu stellen. Mhm. Ja. Viele Leute haben unterschiedliche Bilder von Clownen und Clowns im Kopf. Der traurige Clown, das gruselige Clownsbild, dieses Spaßmacher-Image. Welchen Impact kann Clownerie auf das Leben von Menschen wirklich haben?
0: Also ich finde erstmal, dass Clownerie den Raum verändert, wo wir reinkommen. Also wie gesagt, ich arbeite zum Beispiel im Pflegeheim, da war ich heute früh in ein. Und dann auf einmal ist die Atmosphäre anders. Und es ist einfach, den Alltag ist kurz zur Seite geschoben. Und dann ist man im Hier und Jetzt in Begegnung und mit allen Gefühlen möglich. So, das ist, was das wirken kann. Und es gibt unterschiedliche Intensität. Also ich glaube manchmal, ich habe Show, wo ich nur einmal bin und dann kann ich nur eine Geschichte erzählen mit meinem Stück. Und dann es gibt Pflegeheim, wo wir seit 6 Jahren dort arbeiten. Und dann ist es einfach eine andere Tiefe, die man mit den Menschen. Und ich hatte am Freitag, also manchmal klappt super, manchmal und am Freitag hatte ich wieder so, wir waren in einer Flüchtlingsanrichtung, wo es einfach, die Flüchtlingsanrichtungen sind schon okay gebaut, aber es bleibt trotzdem ein Knast, finde ich. Und auf einmal war diese ganze Schwere weg und wir haben alle gelacht, die Eltern, die Kinder, und es war, auf einmal dürfte Kindheit sein. Und ich habe gesagt, oh, wenn es nur das macht, manchmal mein Beruf, es reicht mir auch. So, also ist so, ist, ich muss nicht viel verändern, aber in dem Moment war so, dass wir das Gefühl haben, wir dürfen, also die Kinder dürfen Kinder sein und wir dürfen miteinander einfach lachen. Und es war sehr, sehr, sehr berührend. Das ist, wenn es klappt, es ist wunderschön.
1: Wie gehst du in sowas rein? Wie bereitest du dich darauf vor? Bereitest du gar nichts vor, damit du einfach deinen Werkzeugkoffer auskippen kannst nach Belieben? Oder
0: ja, sehr unterschiedlich, ja. Auch. Ne? Im Pflegeheim haben wir das ist, wie du gerade sagst, weil es eine Visite und wir gucken, was im Raum ist. Also da, du musst einfach gucken, was braucht die Person. Also wenn ich reinkomme und mit meiner fertigen Idee, dann klappt nicht. Also ich finde, diese Clown, der produziert in solchen Raum, das macht wenig Sinn. Und aber natürlich, wenn wir zum Beispiel für die Flüchtlingseinrichtung, wir sind zu dritt, wir machen eine Show. Und dann, natürlich haben wir einen Ablauf, aber es ist immer wie ein roten Faden und wir gucken, was trotzdem gebraucht wird. Also es gibt, wenn man merkt, oh, das funktioniert nicht. Also wir spielen zusammen als Trio schon seit 4 Jahren und man kennt sich ganz gut. Genau.
1: Und was passiert danach, wenn du da rausgehst und dann vielleicht am Abend irgendwie ins Bett gehst und das sagt alles? Was macht es mit dir gerade, was du gerade geschildert hast mit der geflüchteten Einrichtung? Was passiert da mit dir innen drin und mit deiner Rolle als Clownin und dir als Mensch ohne diese Rolle?
0: Es ist zu schwer zu sagen. Es ist sehr unterschiedlich. Es gibt Momente, wo dann doch Trauer rauskommt, weil es einfach nicht zu ändern, wie wir gerade miteinander als Menschheit uns entschieden, mit Menschen auf der Flucht umzugehen. Und gleichzeitig bin ich froh, dass ein bisschen Leichtigkeit geschenkt zu haben. Und also ich kann nicht einfach pauschal immer sagen, also es ist sehr unterschiedlich, auch wie es mir gerade geht. Es gibt manchmal, wo ich selber einfach im Privat so viel zu tun habe, also emotional auch, dass man froh, dass man irgendwie so schafft, in dem Moment zu sein, die 2-3 Stunden spielen zu schaffen und dann ist man nur danach erschöpft. Aber meistens ist nach einer Visite mehr Kraft in meinem Körper als vorher. Weil ich das Gefühl habe, ich habe ich habe mir und die Menschen gegönnt, dass wir uns richtig, also im Echt begegnen. Genau, das ist, was ich versuche jedes Mal. Das ist immer jedes Mal ein neuer Versuch. Und ich glaube, das macht den Arbeit auch spannend, weil wenn ich sage, ich bin fertig und ich weiß, was ich da machen soll, dann sollte ich auch damit aufhören. Weil ja, die Menschen haben das nicht verdient, dass ich komme und sage, ich weiß Bescheid, sondern ich, jede Begegnung ist einfach ein neuer Versuch. Genau.
1: Wow.
0: Mein Motto als Clown ist Clownerie für mehr Utopie. Ich glaube, das ist deswegen Horizonterweiterung. Ich glaube, wir brauchen einfach neue Erzählungen. Und der Clown ist eine Möglichkeit, was Neues zu erzählen, die nicht nur mit Drama, sondern mit Hoffnung. Also probieren, das zu erzählen.
1: Und das kann man wahrscheinlich auch durch die Musik hören.
0: Auch, das stimmt. Mhm. Das kommt mal durch, auf jeden Fall. Alle Emotionen sind drin. Von Wut bis zu Lachanfälle, bis zu Selbstfürsorge und Selbstliebe, bis zu, ah, Mist. Genau. Und wie gesagt, sind nur 10 und ich freue mich auf die nächsten 15 Alben, weil es gibt noch so viel zu erzählen und zu singen.
1: Das hatte ich noch nie, dass eine Künstlerin, eine Musikerin hier gesagt hat, in meiner Musik geht es um Selbstfürsorge. Liebe, ja, Hass, ja, die großen Gefühle, aber dass jemand gesagt hat, hey, ich singe heute mal von Selbstfürsorge. Das hatte ich noch nicht. Das ist ein neuer Aspekt. Das kannte ich so noch nicht.
0: Ja, okay. Ich auch noch nicht.
1: Okay. Self-care. Total wichtig. Self-care. Mhm. Ja.
0: Na, ist ein Raum, um. Ich bin ein Mensch, der sehr kreativ ist. Ich male auch. Ich bin Clown auf die Bühne. Also, es gibt mehrere Facetten von mir, die gern kreativ. Und mit diesem neuen Projekt ist einfach für mich Text wieder dran. Und man sagt, wow, was ist für eine Schönheit. Durch die Texten. Für mich ist Clownerie ist Poesie, aber jetzt darf ich durch die Musik die Poesie wirklich mit Wörtern wieder zu beleben. Und da ist für mich eine Art Selbstfürsorge, weil ich diese kreative Schreibprozess, genau wie schöne Reinigung und Selbstfürsorge geht es nur, wenn man sich auf sich achtet, was man fühlt und Raum dafür gibt. Und wenn man das noch teilen darf, wow, was für ein Geschenk.
1: Wow. Was für ein Geschenk, dich heute hier gehabt zu haben.
0: Ja, ich bin auch sehr dankbar, dass es so kurzfristig geplant mit uns. Genau, weil bald ist Konzert, aber es dauert ein bisschen. Aber ja, ich bin schon froh, dass ich da ein bisschen darüber erzählen, über was uns bewegt hier. Und nächstes Jahr werden wir viel mehr Spiel versprochen. Wir haben dieses Jahr gesagt, wir schaffen nicht so viel. Aber nächstes Jahr haben wir voll Lust drauf, mehr Tournee, also wenn jemand weiß, wo man spielen noch kann, will, dann meldet euch bei uns.
1: Und achtet jetzt schon mal auf die schönen, bunten Plakate von Les Nénés Déjantés. Haute Envie.
0: Haute de Envie.
1: Oh.
0: Weil es ein S, genau. Ein S ist eine Verbindung.
1: Ode sans vie, habe ich es jetzt richtig ausgesprochen?
0: Genau, weil es ein bisschen ein Spielwort. Eine Ode kennt man, eine Ode an das Leben, also mehrere Ode an das Leben macht, aber Ode sans vie, dass da Lüste noch dran rauskommt, ein bisschen in der Betonung.
1: Wow. Ja, und auf dem Cover oder auf dem Plakat findet ihr so brustähnliche Gebilde in unterschiedlichen Farben und Formen.
0: Weil Les Nénés Déjantés bedeuten die durchgeknallte Brüste.
1: Ja, so ist es.
0: So ist es.
1: Könnten auch Gesichter sein, könnten auch Luftballons sein.
0: Guck, sieht, was ihr wollt. Ja. Wir freuen uns auf eure Rückmeldungen.
1: Ja, schön. Ja. Ich danke dir für deinen Besuch. Ich wünsche euch als Ensemble, nennt ihr euch ein Ensemble oder als Band?
0: Ja, ein Ensemble ist auch schön.
1: Ja.
0: Feministische Ensemble.
1: Als feministisches Ensemble wünsche ich euch größtmögliche Erfolge und prall gefüllte Konzertsäle oder wenn es unter freiem Himmel ist, prall gefüllte Wiesen, Stadien, was auch immer, was für euch der passende Ort ist, wird richtig sein. Und ich sprach mit Yael von Les Nénés Déjantés. Danke für deinen Besuch.
0: Merci.
1: De rien.

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2: Ja, das war das Morgenmagazin mit Jens Steiner und zuletzt mit Musik von Lenine Déjanté. Nächste Woche gibt es wieder ein Morgenmagazin. Jetzt übernehmen die Kolleginnen von Radio Korax. Die senden gerade aus einem Kiosk in Halle. Wie cool ist das denn? Also, was bleibt mir noch zu sagen? Kommt alle zum Hechtfest. Ärgert euch nicht über die Streckenverkürzungen und Einstellungen der Linien der DVB. Man kommt trotzdem irgendwie ans Ziel mit Umsteigen oder Fahrrad. Und schaut doch mal vorbei beim Lausitz-Festival, das läuft auch gerade. Was läuft noch? Ich laufe gleich nach Hause. Und ihr kommt mal bitte gut durch den Tag. Liebe Grüße an meine Familie am Frühstückstisch. Ich bin Jens Steiner, winke, winke. Okay.

So ist das, wenn man in einem anderen Studio landet, was man noch nicht richtig kennt. Ich bin ganz, ganz aufgeregt, heute hier zu senden aus Stuttgart, aus einem Studio, wo ich das erste Mal unterwegs bin. Einen wunderschönen guten Morgen hier zum Morgenmagazin wünsche ich euch allen. Ihr hört uns auf Radio Korax in Halle, hört uns auf in ganz Sachsen beim Rundfunkkombinat, bei Radio Blau in Leipzig, Coloradio in Dresden, Radio Swupfort in Frankfurt. Grüße gehen raus zu Radio Unerhört Marburg. Und heute hört ihr uns auch in Stuttgart und am Donnerstag auch, am Mittwoch auch. Was wird in den nächsten 2 Stunden mit uns hier passieren? Es geht um den Safe Abortion Day in der nächsten Stunde. Es geht um eine Antirassismus-Demo in Magdeburg. Und es gibt die Rojava-Nachrichten, wie üblich, und weitere Nachrichten. So, und jetzt können wir hier tatsächlich gemeinsam weiterhören. Das sind die Raincoats mit Lola, die hier einfach so frech automatisch losgegangen sind nach dem Jingle. Ich hoffe, ich schieße nicht weitere solche Böcke. Übrigens, am Mikrofon ist Roman.

Ja, die Raincoats waren das mit Lola. Eine ziemlich hübsche Variante, wie ich finde, von diesem Lied. Okay, normalerweise erwartet man früh am Morgen, wenn man so aus dem Bett fällt und das Radio einschaltet, dass es da Nachrichten gibt, so ganz viele Nachrichten, die jetzt wirklich einen Neuigkeitswert haben, haben wir nicht. Das, was zu erzählen ist, das werden wir uns gemeinsam in umfangreicheren Sachen anhören. Was ich heute aber auf die Schnelle auf netzpolitik.org gelesen habe, was allerdings auch schon gestern veröffentlicht worden ist, da geht es mal darum, was eigentlich passiert, wenn ihr am frühen Morgen euch zum Beispiel zu irgendeinem Chat anmelden wollt oder so. Da gibt es jetzt ganz sichere Verfahren, die Alter verifizieren sollen oder die eure Identität verifizieren sollen. Und ganz oft kommt ihr in so eine Situation, dass ihr da euer Gesicht hinhalten sollt, ein Gesichtsscan gemacht wird und welche Firmen da dahinter stehen, nämlich im Kern die Firma Persona, das erzählt euch netzpolitik.org und dann kann man sich ungefähr vorstellen, in welche Richtung die Reise geht, was beispielsweise den Einsatz von Palantir angeht, weil das werden dann ganz schnell öffentliche Daten, mit denen dann irgendwas rumgemacht werden kann. Okay. Hier geht's weiter mit noch ein paar Takten Musik, bevor der erste Beitrag kommt, und zwar von den Breeders, The She.

Ja, im Übrigen, das habe ich vorhin irgendwie so ein bisschen übersprungen, ne? Das Geld hat Persona von Peter Thiel, also von einer seiner Milliarden von Firmen, die er da irgendwie gründet oder Fonds oder hast du nicht gesehen. In Dresden gab es in der letzten Woche eine hübsche Aktion, die so ein paar Gedanken bei mir angeregt hat. Als das so in ganz wilden Zeiten haben wir uns an die Fahrräder kleine Körbchen dran gemacht mit so Mini-Pflastersteinen, die manchmal in den Fußwegen verbaut waren. Ja, manchmal an bestimmten Stellen noch sind. Und haben dann, wenn AutofahrerInnen uns versucht haben zu ramponieren, denen ihre Autos ramponiert, eine flauschige Variante, die jetzt nicht so ruppig daherkommt, ist vielleicht auch nicht jeder Mensch Sache, da gleich mit Steinen zu schmeißen, bloß weil man über den Haufen gefahren wird, hat es eine kleine Demo gegeben im Dresdner Westen mit Fahrrädern und Poolnudeln, die da drauf sind. Sind hinten auf dem Gepäckträger, sodass mal ein Signal dafür vermittelt wird, wie groß eigentlich der Mindestabstand ist, den AutofahrerInnen zu halten haben, wenn sie an mir vorbeigeschlittert kommen. Also, na, alles in allem ziemlich freundliche und vielleicht doch recht eindrucksvolle Möglichkeit. Vielleicht könnte sowas auch in den Alltag einziehen. Gestern war ich in Tübingen, dort hatte ich den Eindruck, da braucht man sowas tatsächlich wirklich nicht. Da gibt es Straßen, regelrechte Fahrradstraßen mitten durch die Stadt, wo durchaus breite Plätze entstehen für und auch die für Fahrradfahrerinnen und auch darüber nachgedacht ist, wie eigentlich dann so Kreuzungssituationen geschaffen sind. Also dafür tatsächlich, ich sag's nur ungern, aber dafür bekommt Tübingen tatsächlich meine Bestnote. Okay, hier gibt's noch drei Takte Musik vor dem ersten vorproduzierten Beitrag Chastity Belt mit The Thing.

0: Am 28. September ist jedes Jahr der Safe Abortion Day. Das Bündnis Halle for Choice setzt sich seit 4 Jahren für reproduktive Selbstbestimmung und körperliche Autonomie ein. Rosalie von Radio Blau war im Gespräch mit Johanna von Halle for Choice, um über die Arbeit des Bündnisses, den Safe Abortion Day und die politische Dimension bezüglich Demokratie und körperlicher Autonomie sowie die Wahlen in Sachsen-Anhalt zu sprechen. Zuerst wurde Johanna gefragt, was die studentische Gruppe Halle for Choice ist und wie sich die Gruppe gebildet hat.
1: Wir sind Halle for Choice und uns gibt es jetzt seit 2022, also seit mehr als 4 Jahren. Das Bündnis ist aus einer Vernetzung verschiedener Hochschulgruppen entstanden und ich selbst bin jetzt seit Februar diesen Jahres mit dabei. Wir machen vor allem Öffentlichkeits- und Bildungsarbeit, zum Beispiel über Social Media und aber auch selbst organisierte Veranstaltungen, aktuell vor allem aber auch mit Hinblick auf die Landtagswahl in Sachsen-Anhalt. Und uns ist es dabei wichtig, das Thema auch aus aktivistischen Kreisen herauszubringen und somit auch zur Entstigmatisierung beizutragen. Und dazu kommt auch, dass wir auch politische Forderungen haben. Also wir setzen uns unter anderem für die Entkriminalisierung von Schwangerschaftsabbrüchen, eine flächendeckende Versorgung und eine bessere Verankerung des Themas in der medizinischen Ausbildung ein.
2: Danke für diesen kurzen Einblick in eure Arbeit. Jetzt konkret. Am 28. September ist Safe Abortion Day, der internationale Tag für einen sicheren Schwangerschaftsabbruch. Den kennen viele vielleicht noch nicht. Was steckt dahinter?
1: Den Safe Abortion Day gibt es seit 1990. Er wurde von feministischen Gruppen in Lateinamerika und der Karibik ins Leben gerufen, die sich für die Entkriminalisierung von Schwangerschaftsabbrüchen, einen sicheren Zugang und gegen die Stigmatisierung eingesetzt haben. Und das Thema ist halt bis heute aktuell und auch nicht nur in Lateinamerika und der Karibik. Und deshalb ist der 28. September mittlerweile ein internationaler Aktionstag, an dem weltweit Demonstrationen und Veranstaltungen stattfinden. Und im Grunde geht es darum, dass Schwangerschaftsabbrüche überall auf der Welt stattfinden, unabhängig davon, ob sie erlaubt sind oder nicht. Und am Safe Abortion Day wollen wir deshalb darauf aufmerksam machen, dass es einen entscheidenden Unterschied macht, ob Menschen Zugang zu einer sicheren medizinischen Versorgung haben. Denn ein sicherer Schwangerschaftsabbruch sollte nicht davon abhängen, wo man lebt oder wie viel Geld man hat.
2: Und was plant ihr in Halle konkret Ende September?
1: Am Montag, den 28. September, veranstalten wir ab 16 Uhr eine Kundgebung auf dem Marktplatz in Halle. Da werden auch verschiedene andere Gruppen und Initiativen dabei sein und es wird Infostände, interaktive Angebote, Kuchen und natürlich auch Redebeiträge geben. Man kann sich da also informieren, miteinander ins Gespräch kommen und im Allgemeinen, Großen und Ganzen gemeinsam für reproduktive Selbstbestimmung einstehen.
2: In Deutschland ist ja Abtreibung bis heute nicht vollständig entkriminalisiert. Denn Paragraph 218 ist zwar reformiert worden, aber nicht abgeschafft. Wie erlebt ihr das in eurer alltäglichen Arbeit?
1: Also wir merken in unserer Arbeit vor allem, dass der Paragraph 218 kein abstraktes Gesetz ist, sondern ganz konkrete Auswirkungen hat. Also Schwangerschaftsabbrüche sind rechtlich immer noch besonders geregelt mit Beratungspflicht, Wartefrist und Strafandrohung. Und das trägt aus unserer Sicht vor allem zur Stigmatisierung bei und sorgt auch dafür, dass Schwangerschaftsabbrüche rechtlich anders behandelt werden als andere medizinische Eingriffe. Und das zeigt sich auch ganz konkret in der Versorgung in Sachsen-Anhalt. Es gibt immer weniger ÄrztInnen und Kliniken, die Schwangerschaftsabbrüche anbieten. Und gerade für Menschen aus ländlichen Regionen bedeutet das halt teilweise sehr lange Wege und zusätzliche Kosten. Und dazu kommt, dass ÄrztInnen, die Abbrüche anbieten, teilweise Anfeindungen ausgesetzt sind. Und auch in der medizinischen Ausbildung ist das Thema noch nicht verankert.
2: Und warum ist das Recht auf Abtreibung für euch eine Frage der Demokratie und nicht nur der Medizin oder der persönlichen Moral?
1: Demokratie heißt, ja, ich kann über mein Leben selbst entscheiden und die körperliche Selbstbestimmung ist dabei die Grundlage davon. Also wenn der Staat vorschreibt, was ich mit meinem Körper tun soll, und genau das passiert ja bei dem Abtreibungsverbot, greift ja diese Selbstbestimmung ein. Und dazu kommt, der Zugang zu sicherer Versorgung in Deutschland ist regional sehr ungleich verteilt. Und das bedeutet halt auch, dass das Recht also existiert auf dem Papier, aber nicht für alle gleichermaßen in der Praxis. Und genau das ist halt ein demokratisches Problem.
2: Nochmal zurück dazu, dass ihr ein studentisch organisiertes Bündnis seid. Ihr seid kein Verein und ihr seid nicht an eine Partei gebunden. Warum macht ihr das trotzdem? Was ist für euch und für eure Arbeit antreibend?
1: Ich glaube, was uns als Gruppe besonders ausmacht, ist, dass wir aus ganz unterschiedlichen Bereichen kommen. Also von Medizin über soziale Arbeit, Politikwissenschaften, aber auch aus vielen anderen Fachbereichen. Und dadurch bringen wir halt super viele Perspektiven mit. Und uns ist außerdem wichtig, eine niedrigschwellige Möglichkeit zu bieten, sich für reproduktive Rechte einzusetzen. Deshalb sind wir auch bewusst keine Hochschulgruppe, sondern offen für alle, die sich engagieren möchten, unabhängig davon, ob sie jetzt studieren oder nicht. Und was uns dabei verbindet, ist auf jeden Fall die Idee der reproduktiven Gerechtigkeit. Also grob gesagt, Menschen sollen selbst entscheiden können, ob und wann sie Kinder bekommen. Und sie sollen die Unterstützung und die Bedingungen bekommen, die sie dafür brauchen. Also ohne Diskriminierung und unabhängig von ihrer sozialen Situation. Und gerade mit Blick auf die Landtagswahl in Sachsen-Anhalt wird es für uns halt noch wichtiger, diese Themen sichtbar zu machen und uns dafür einzusetzen.
2: Ja, auf die politische Perspektive bist du ja jetzt schon ein bisschen eingegangen und eben genau auf dieses Thema. In Sachsen-Anhalt stehen die Landtagswahlen an. Und das Thema Abtreibungsrechte ist politisch umkämpft. Ich glaube, das hast du durch deine bisherigen Ausführungen schon sehr deutlich gemacht. Und das Thema ist umkämpft gerade von rechten Parteien. Wie wirkt sich das auf eure Arbeit aus?
1: Die politische Auseinandersetzung zeigt uns gerade, wie wichtig unsere Arbeit ist. Also wenn reproduktive Rechte von rechts angegriffen werden, müssen wir Selbstbestimmung und den sicheren Zugang zu Schwangerschaftsabbrüchen umso deutlicher verteidigen. Gleichzeitig merken wir, dass das Thema noch stärker in die Öffentlichkeit gehört, denn reproduktive Rechte sind keine Selbstverständlichkeit. Also auch Rechte, die halt lange erkämpft wurden, können wieder in Frage gestellt werden. Und deshalb informieren wir gerade im Vorfeld der Landtagswahl, machen politische Zusammenhänge sichtbar und nutzen dafür Social Media, Flyer und kostenlose Veranstaltungen. Und ist dabei wichtig, auch Menschen außerhalb aktivistischer Kreise zu erreichen. Genau.
2: Und was wünscht ihr euch vom politischen Betrieb in Sachsen-Anhalt konkret?
1: Wir wünschen uns vor allem, dass das Land seine Möglichkeiten nutzt, um die Versorgung hier in Sachsen-Anhalt konkret zu verbessern. Dazu gehört für uns, dass Schwangerschaftsabbrüche auch in ländlichen Regionen zugänglich bleiben und Beratungsstellen verlässlich finanziert werden. Auch in der medizinischen Aus- und Weiterbildung sollte das Thema weiter stärker verankert werden. Genauso wichtig sind für uns aber auch gute Aufklärung und Bildungsangebote zu reproduktiven Rechten und sexueller Selbstbestimmung. Und dazu gehören auch stabile Unterstützungsstrukturen für Menschen, die von Gewalt betroffen sind, sowie ein guter Zugang zu medizinischer Versorgung und finanziellen Hilfen während der Schwangerschaft. Es gibt aber auch Forderungen, die nicht auf Landesebene entschieden werden können, aber dennoch super wichtig sind. Also dazu gehört zentral die vollständige Entkriminalisierung von Schwangerschaftsabbrüchen. Also Paragraph 218 muss gestrichen und Schwangerschaftsabbrüche außerhalb des Strafrechts geregelt werden. Und ganz unabhängig von politischen Ebenen wünschen wir uns natürlich, dass Schwangerschaftsabbrüche endlich entstigmatisiert werden und als Teil der regulären Gesundheitsversorgung angesehen werden.
0: Soweit dieser Beitrag zum Safe Abortion Day Rosalie war das im Gespräch mit Johanna von Halle for Choice. Und hier geht es mit Musik weiter. Cat Power mit The Colors and the Kids.

0: Nachricht aus dem Herzen der Frauenrevolution. Von Women Defend Rojava.
1: Liebe Freundinnen, zur Kampagne We Are All YPG. Vertreterinnen verschiedener Frauenorganisationen aus Politik, Presse und Gesellschaft sind in den letzten Tagen zusammengekommen, um über die Kampagne We Are All YPG, deren bisherigen Ergebnisse und weitere Perspektiven zu diskutieren. Deutlich wurde, dass trotz vielen Aktionen am Anfang der Kampagne und vielfältiger internationaler Solidarität bisher keine konkreten Ergebnisse erreicht werden konnten. Alle Teilnehmenden haben klargestellt, dass die Kampagne weitergehen und gestärkt werden muss. Das Weiterbestehen der YPG ist für die Frauen in Rojava ein integraler Bestandteil ihrer Identität und grundlegend für den Kampf um den Erhalt der Errungenschaften der Frauenrevolution. Von Seiten der Übergangsregierung wird eine Integration der Frauenverteidigungseinheiten in die syrische Armee weiterhin kategorisch abgelehnt. Alternative Möglichkeiten, zum Beispiel wie die Anbindung an das Innenministerium unter Beibehaltung autonomer Strukturen und einer von Frauen geführten Leitung, wurden zwar in den Medien aufgegriffen, aber nicht von Seiten der Übergangsregierung ernsthaft diskutiert. Am Dienstag fand nun ein erstes Gespräch zwischen der Übergangsregierung und der Kommandantur der YPG statt. Alle warten nun auf weitere konkrete Schritte.

zur Situation der Vertriebenen in Nord- und Ostsyrien. Sichere und lebenswürdige Bedingungen zu schaffen für vertriebene Familien, die in den letzten Jahren aufgrund von Angriffen und Besatzung oft mehrfach flüchten mussten, ist weiterhin eine der größten Herausforderungen in Nord- und Ostsyrien. Aktuell verschärft sich die anhaltende Krise für Vertriebene aus Shaba in Ramishlo mit dem Herannahen des neuen Schuljahres. Mehr als 200 Familien, die derzeit in 17 Schulen untergebracht sind, droht die Räumung, ohne dass alternative Unterkünfte bereitgestellt werden können. Während die Bildungsbehörden die Räumung der Schulen fordern, damit Schüler wieder in ihre Klassenzimmer zurückkehren können, betonen die Vertriebenen, dass ihre vorrangige Forderung eine sichere Rückkehr nach Shaba ist und nicht die Umsiedlung an einen anderen Ort. Sie fordern die notwendigen Sicherheitsvorkehrungen, um ihre Sicherheit und Würde zu gewährleisten und ihnen die Rückkehr in ihre Heimat zu ermöglichen. Vertriebene aus Serekania warten weiterhin auf eine sichere Rückkehr. Vor Presse und Öffentlichkeit äußern sie immer wieder, dass die Rückkehr in ihre Häuser ein Grundrecht ist, dass jede Rückkehr jedoch sicher, stabil und würdevoll sein muss. Sie forderten die Instandsetzung beschädigter Häuser, die Wiedereröffnung von Straßen und Schulen sowie die Sicherung grundlegender Lebensbedingungen, verbunden mit dem Schutz der zurückkehrenden Zivilisten. Sie betonten, dass die jahrelange Vertreibung und die Entbehrungen in den Camps ihre Entschlossenheit zur Rückkehr nicht geschwächt hätten und dass sie bereit seien, zurückzukehren, sobald Bedingungen gegeben seien, die ihre Sicherheit und ihre Rechte gewährleisten. Fortgesetzter Dialog über die Zukunft Syriens. In Damaskus ist ein Treffen zwischen dem Oberbefehlshaber der syrischen demokratischen Kräfte, Maslum Abdi, der Co-Vorsitzenden der Abteilung für auswärtige Beziehungen, Ilham Ahmed, und dem Außenminister der syrischen Übergangsregierung, Assad al-Shaibani, zu Ende gegangen. Im Rahmen des laufenden Dialogs über die Zukunft des Landes wurden bei dem Treffen eine Reihe von Themen im Zusammenhang mit den politischen Entwicklungen in Syrien und der Umsetzung noch offener Punkte aus dem Abkommen vom 29. Januar erörtert. Im Anschluss an das Treffen wurde die Auflösung des Militärbündnisses und der Abschluss der Integration der bisherigen Kessede-Einheiten als Brigaden in die syrische Armee bekannt gegeben. Frauenrechte in der Verfassung eines neuen Syriens. Der syrische Frauenrat veranstaltete in Hasaka einen Vortrag über Frauenrechte in der Verfassung eines modernen Staates und betonte, dass Gleichberechtigung, Menschenwürde und Rechtsstaatlichkeit grundlegende Prinzipien beim Aufbau des Staates sein müssen. Der Vortrag befasste sich mit dem verfassungsmäßigen Recht der Frauen, darunter Bildung, Beschäftigung, politische Teilhabe, Entscheidungsfindung sowie Schutz vor Gewalt und Diskriminierung. Es wurde betont, dass die Gewährleistung der Frauenrechte und die Sicherstellung ihrer uneingeschränkten Teilhabe kein Thema ist, das nur Frauen betrifft, sondern eine Grundlage für eine moderne und demokratische Gesellschaft sind. Und damit senden wir revolutionäre Grüße aus Rojava. Musik.

0: Ja, jetzt gab es hier gerade noch einen kleinen Stolperer beim Aufnehmen der Telefonverbindung. Ich bin jetzt mit Rob verbunden und wir möchten sprechen über eine Demonstration am 29., also übermorgen in Magdeburg. Hallo Rob.
1: Hallo.
0: Ja, am Samstag 13 Uhr gibt es eine Demonstration zusammen gegen Rassismus in allen möglichen Sprachen. Solidarität heißt Empowerment. Müsste man vielleicht gar nicht viel dazu sagen, aber in was für Zeiten sind wir eigentlich gerade? Also, dann erzähl mal bitte, was gibt es da für eine Demonstration und wie organisiert ihr euch?
1: Genau, am Samstag um 13 Uhr startet in Magdeburg am Hauptbahnhof die Demo zusammen gegen Rassismus. Das ist eine Initiative von einem antirassistischen Bündnis, von verschiedenen Vereinen und Organisationen aus Magdeburg. Und die Idee ist vor ein paar Monaten entstanden, weil wir vor der Landtagswahl nochmal zusammen ein klares Zeichen gegen Rassismus setzen wollten. Und ja, also es geht uns vor allem darum, die Perspektiven von Betroffenen von Rassismus und geflüchteten Menschen in den Vordergrund zu stellen und ja, darauf aufmerksam zu machen, wie zwischen Abschottungspolitik, aber halt eben auch dem Rechtsruck in Ostdeutschland sich die Realitäten gestalten von Menschen mit Migrationsgeschichte. Und genau, es ist ein breites Bündnis. Mittlerweile wird auch deutschlandweit mobilisiert und Seenotrettungsorganisationen wie Sea-Watch rufen mit dazu auf, am Samstag nach Magdeburg zu kommen. Und ja, wir freuen uns über jeden Menschen, der zusammen mit uns auf die Straße geht, für eine offene und solidarische Gesellschaft, weil ich glaube, die Zeiten erfordern das.
0: Nun ist es ja so, es gibt immer mal so Phasen, wo man den Eindruck hat, dass Rassismus ist was, was hauptsächlich institutionell verantwortet wird. Da gibt es staatliches Handeln, da gibt es Einschnitte bei den Grundrechten auf Asyl in den 90er Jahren und Ähnliches. Also und das andere ist so eine Frage politischer Kultur. Also was denken und tun die Leute, die das so alltäglich dir auf der Straße begegnen. Wovor habt ihr eigentlich mehr Angst im Moment oder ja, was beeindruckt euch mehr negativ?
1: Das ist eine sehr spannende Frage. Ich glaube, ich möchte das gar nicht so gegeneinander aufwiegen. Es ist beides schlimm. Also natürlich sind die Gesetzesverschärfungen, die jetzt vor allem auch mit der GEAS-Reform auf europäischer Ebene passieren, eine ganz schön krasse Entrechtung von Menschen. Gleichzeitig ja, erleben wir einfach auch in Ostdeutschland eine neue Form der Gewalt gegen Menschen, die von Rassismus betroffen sind. Und genau, ich glaube, dass beides gleichzeitig zu benennen, ist halt irgendwie auch wichtig, um nicht nur auf der einen Seite Symptome, sondern halt eben auch Ursachen zu benennen. Und ja, ich glaube, es ist ein gesamtgesellschaftlicher Prozess, wo viele Menschen die Verantwortung tragen, auch regierende Politik. Und wir sind einfach auf jeden Fall klar dagegen, dass Menschen gegeneinander ausgespielt werden. Und das ist der Punkt. Und die größere Sorge, ich weiß nicht, ich glaube, manchmal frage ich mich das auch. Und wir wollen einfach Haltung zeigen an dem Tag. Und genau, uns vor
0: Ja.
1: allem auch, wie oben drüber steht, gegenseitig empowern, dass es besser ist, wenn man zusammensteht, als wenn man alleine mit dem ganzen Mist ist, der gerade passiert.
0: Ja, das Bündnis besteht unter anderem aus einer afghanischen Fraueninitiative, der antirassistischen Aktion Magdeburg, Seebrücke, Solimo und Syrisch-Deutscher Kulturverein und der Demokratischen Jugend. Wie funktioniert eigentlich im Vorfeld so einer Veranstaltung? Wie funktionieren da eigentlich die Debatten? Weil möglicherweise ist der Fokus ja zum Teil recht unterschiedlich. Zum einen sind das die Erfahrungen von Menschen, die ja eben nicht ohne Grund nach Europa gekommen sind, die da sozusagen Angelegenheiten in ihrer Herkunftsregion betreffen. Zum anderen sind das ganz konkrete Erfahrungen auf der Flucht oder mit Flucht, wenn wir auf den Blick von Seebrücke schauen, oder sind es dann eben auch diese Schwierigkeiten, hier in diesem Land überhaupt Fuß zu fassen, überhaupt ein Minimum an Respekt zu erfahren? Wie funktioniert eigentlich im Vorfeld so einer Demonstration da eine Debatte untereinander aus so verschiedenen Perspektiven?
1: Ich glaube, das ist eine sehr spannende Frage. Insgesamt ist diese Initiative aus, glaube ich, einem Gefühl der Ohnmacht entstanden und dass wir alle festgestellt haben, dass die gegenwärtige Realität für viele verschiedene Menschen aus unterschiedlichen Gründen durchaus auch sehr belastend ist. Und ich glaube, das war oder ist aktuell ein Minimalkonsens, der einfach klar sagt, und ich glaube, das sollte halt einfach in der gesamten Gesellschaft auch einfach wieder mehr der Fall sein, dass Rassismus insgesamt einfach keinen Platz hat. Und ja, wie gesagt, wir versuchen da vor allem halt irgendwie auch als mehrheitlich weiße Organisation halt irgendwie die infrastrukturelle Arbeit halt irgendwie zu leisten, damit die Demonstration gut und friedlich verläuft, die kommunikative Arbeit mit Behörden etc. Und das ist uns auch besonders wichtig zu sagen, wir wollen ein friedliches Zeichen setzen an dem Tag, und auch vor allem aus den Communities heraus kommt genau eben diese Aussage, dass es ihnen wichtig ist, dass sie sagen, das ist auch unsere Heimat und wir wollen hier in Frieden miteinander leben. Und genau, den Appell, nicht den Mensch aufgrund seiner Herkunft zu beurteilen, sondern halt eben als Mensch zu sehen.
0: Ihr wünscht euch eine Welt nicht nur ohne Rassismus, auch ohne Antisemitismus, ohne Ableismus, ohne Sexismus und Queerfeindlichkeit. Wen möchtet ihr an diesem Samstag jetzt hauptsächlich ansprechen? Also wir hatten das am Anfang, die Generation Deutschland ist es nicht, was euch so interessiert. Da seid ihr schon viel zu lange am Start, wo ihr sagt, wir machen jetzt hier nicht irgendein Verhinderungsdemo. Wer soll zuhören und wer soll hinkommen?
1: Ich glaube, alle Menschen, die was gegen den Rechtsruck haben und ein klares Zeichen setzen wollen. Also ich glaube, dass, ja, wir wollen uns halt nicht an der Generation Deutschland abarbeiten an dem Tag, weil ich denke, dass ihre Narrative, ihre Erzählungen auf rassistischen Lügen und Falschbehauptungen halt irgendwie beruhen, und das ist für mich auf jeden Fall auch kein es ist nicht meine Aufmerksamkeit nicht wert, unsere Aufmerksamkeit nicht wert. Es geht uns darum, in einer schwierigen Zeit uns gegenseitig zu ermutigen, aktiv zu sein in einer demokratischen Gesellschaft und miteinander halt ein starkes Zeichen zu setzen. Und das ist das Ziel dieser Demonstration. Und da ist sehr herzlich jeder Mensch eingeladen, der Anstand hat und gerade eine Woche vor der Landtagswahl in Sachsen-Anhalt nochmal ein klares und starkes Zeichen gegen Rassismus und jede Form von Ausgrenzung setzen möchte.
0: Ja, Schulter an Schulter zusammen. Wie sieht das aus? Ist dir bekannt, ob es aus anderen Städten irgendwie organisierte Anreisen gibt?
1: Teilweise ja. Aus Berlin kommen Freunde und Freundinnen. Wir haben auch dazu aufgerufen, über Social Media auch, dass aus anderen umliegenden Städten, Magdeburg liegt relativ zentral in Deutschland, von Leipzig, Halle, Hannover, das sind alles bloß so 1 bis 2 Stunden Anfahrtweg. Genau, da freuen wir uns natürlich über jede motivierte Person, die zusammen mit uns da auf die Straße kommt und anreist. Aber wie genau, also wir können es gerade aktuell sehr schwer abschätzen, wie viele Menschen dort zustande kommen, und genau, freuen uns aber über alle Menschen, die von außerhalb kommen.
0: 13 Uhr geht's los. Wo genau in Magdeburg sollen sich die Menschen einfinden?
1: Wir empfangen alle sehr herzlich und freundlich am Hauptbahnhof in Magdeburg.
0: Das ist leicht zu finden, wenn man aus dem Zug fällt, dann ab in die Demo. Danke, Rob, für diese Information. Wünsche euch eine gute Demo. Ich bin da noch nicht in der Region. Und ja, einen schönen Morgen dir.
1: Das wünsche ich euch auch. Danke für das Gespräch.
0: Tschüss.
1: Tschüss.

Manchmal ist es gut, dass man sich nicht auf alles verlassen kann. Zum Beispiel die Vorstellung, dass wenn jemand komische Musik macht, dass er dann auch irgendwie ein schlimmer Mensch sein muss. Das ist nicht unbedingt eins. Worauf will ich hinaus? Dolly Parton ist gestorben mit über 80 Jahren. Und sie war ja tatsächlich eine ganz, ganz zauberhafte Figur, eine sehr verbindende Figur, die eben eigentlich ja eine Musik macht, die in einem relativ reaktionären Milieu rezipiert wird. Und Dolly Parton hat sich aber unglaublich ins Zeug gelegt, auch für die Schwulenbewegung in den USA, ist eigentlich zu einer regelrechten Ikone. Und wenn man die Frise anguckt, eigentlich das, ja, der Abziehbogen aus dem eigentlich jede Drag Queen sich inspirieren lässt, kleidungsmäßig oder auch frisurenmäßig. Gut, vielleicht hinterhergeworfen, This Love Is Not Wrong von The Field Mice.

Ja, ich weiß ja nicht, wie es euch geht. Ich bin noch relativ zerknittert hier am frühen Morgen und damit es ein guter Morgen ist und bleibt, freue ich mich, dass ich Platz für Musik habe. Und hier gibt es von Marika Hackman noch Undone Undress.

Wenn ihr gerade überlegt, was ihr vielleicht in der übernächsten Woche tun solltet, da habe ich tatsächlich eine Idee. Vom 7. bis zum 13. September gibt es in Dresden die anarchistischen Tage, nun mittlerweile schon 10 Jahre lang, glaube ich, und die verteilen sich so über nennenswerte Projekte der Stadt, Hall of Fame, Malobeo, auch beim Radio, Coloradio, im Seminarraum finden Sachen statt, im Thalia-Kino, der Mangelwirtschaft und im FAU-Lokal. Ich hoffe, ich habe niemanden vergessen. Doch, Matzkestraße und TBA. Also es gibt verschiedene Orte, und wie das natürlich bei so einem anarchistischen Kongress ist, kann man jetzt nicht so genau vorhersagen, was es alles gibt. Es ist ein ziemlich breites Themenspektrum, was schon so versucht, die letzten Jahre oder Jahrzehnte zu schauen, was hat eigentlich stattgefunden, wie hat sich anarchistische Bewegung organisiert, und vor allem, wie schauen wir von da aus vorwärts in einer Welt, die nicht gerade wenig komplex ist. Und ja, wir werden halt nicht mit Demonstrationen allein die AfD verhindern, jetzt mal ganz plakativ gesagt. So gibt es also eine ganze Reihe von Veranstaltungen. Wenn ihr dorthin kommt, habt ihr natürlich die Möglichkeit, auch mitzugestalten, was dann sonst noch dort mit passiert. Also sowas ist nie in Stein gemeißelt. Und wenn ihr dann einmal in Dresden seid, da gibt es dann tatsächlich auch noch die Political Art Days, dann bloß am Wochenende vom 11. bis zum 13.9. Das ist eine Ausstellung, Workshop, Filme, Diskussionen, Musik. Da wird kunstpolitische Bildung, gesellschaftliches Engagement mit einem Fokus auf Migration, Bewegungsfreiheit, wie gehen Güter um die Welt. Also es geht um Bewegung im weitesten, aber auch im konkreten Sinn. Political Art Days vom 13. bis zum vom 11. bis zum 13. September. Also das wäre eine Woche, die man tatsächlich in Dresden irgendwie mal verbringen könnte. Hier geht's musikalisch weiter mit Palp vom letzten Jahr, glaube ich, letzten Frühjahr 2025, Mai 6.

Es gab ja einen Aufreger in dem Frühjahr um ein paar Buchläden, die vom Kulturstaatsminister Wolfram Weimer von einer Förderung ausgeschlossen worden sind, also von einem Preis, der an innovative Buchhandlungen geht, nachdem und spätestens da ist vielen Menschen dieser Name das irgendwie mal untergekommen. Nach dem sogenannten Haber-Verfahren wurde eine Anfrage beim Bundesverfassungsschutz gestellt, ob zu diesen Einrichtungen etwas vorhanden wäre beim Bundesverfassungsschutz, was auch immer das dann im Konkreten sein sollte. Und daraufhin, dass die Informationen kamen, ja, da liegt was vor, was ja überhaupt noch nicht heißt, dass da irgendwie eine Schuld oder sonst was ist. Dann wurden die, also drei Buchhandlungen, von der Liste genommen. Soweit so bekannt, das nach Emily Haber benannte Verfahren, so einer Staatssekretärin 2018 entwickelt, wird ja auch mit herangezogen, beispielsweise bei Bundesförderprogrammen. Da wird eine Regelanfrage beim Verfassungsschutz gemacht, ob denn eigentlich die Vereine das Geld wert sind. Da gibt's so diverse Geschichten in der Geschichte, auch beispielsweise unser AZ in Dresden tauchte mal im Verfassungsschutzbericht auf und da wurde dann auch gleich irgendwie, das ist nun Jahrzehnte her, gleich festgestellt, jetzt müssen wir alle Förderungen zurück holen, Pustekuchen, musste überhaupt nicht so sein, zumal die Informationen, die von so einem Verfassungsschutz zusammengetragen sind, definitiv nicht so klar sind und so qualitätsgesichert wie die Informationen der Schufa. Und vieles, was dort an Nennungen stattfindet, basiert schlicht auf Unverstand. Aber das ist gar nicht das Thema. Es hat ein Bundestagsabgeordneter, David Schliesing von der Fraktion Die Linken, der ist da medienpolitischer Sprecher und der hat eine Anfrage an die wissenschaftlichen Dienste des Deutschen Bundestages gestellt und die haben klar die Antwort geliefert, dass dieses Haber-Verfahren nicht Grundgesetz vereinbar sei. Die Studie ist öffentlich, man kann die sich einschauen, dieses Gutachten und also der Herr Schliesing geht dabei fest davon aus, dass diese Praxis umgehend beendet werden muss. Musikalisch gibt's hier Westside Cowboys mit Strange Taxidermy.

Ja, es ist ein bisschen über Veranstaltungen, über Termine zu sprechen in Halle. Das lokale Netzwerk Kinderschutz in Halle Saale lädt am Donnerstag, 27. August ab 9 Uhr zu einem Fachtag in die Leopoldina am Jägerberg 1. Die Veranstaltung steht unter der Überschrift "Nicht von der Stange, Kinderschutz vielfältig gestalten zwischen Belastung, Verantwortung und Zusammenarbeit". Also, wenn ihr euch beeilt, 9 Uhr beginnt es. In Leipzig ein kostenfreier Basisworkshop Konfliktbearbeitung. Ihr erlebt in eurer Arbeit oder im Zusammenleben in eurem Stadtteil immer wieder Konflikte und wisst nicht, wie ihr konstruktiv mit ihnen umgeht. Am 27.08. gibt es von 15.30 Uhr bis 18.30 Uhr einen kostenlosen Workshop in der Wurzner Straße 70. Planus Leipzig ist das, ja, was das veranstaltet. Eine Gedenkveranstaltung für Dr. Eva Lehmann Lilienthal findet heute von 17 bis 18.30 Uhr im Frauenkultur Leipzig in der Windscheidstraße 51 statt. In Berlin, überall Zukunft, et nirgendwo. Wie entstehen lokale Zukünfte, Kiezprojekte und ihre Umwege in die Zukunft? Ist heute 17 Uhr im Kulturort Nirgendwo, wo im Friedsner Park. Und es wird der Dokumentarfilm Tardi gezeigt, schwarz auf weiß. Heute 18 Uhr in der Brotfabrik am Kaligariplatz 1. In Dresden gibt's im Frauenbildungshaus heute 18 Uhr wie üblich den feministischen Lesekreis. In Jena gibt's vom 25. bis 27., also noch bis heute, eine Tagung für anarchistische Studien. Fokussiert sich auf die politische Theorie des Anarchismus und ist aus dem Bereich Mycelium-Tagung veranstaltet. Ihr werdet vielleicht von der einen oder anderen Veranstaltung in der Vergangenheit schon gehört haben. Ich denke, ihr habt immer noch. Halt! Stopp! Sorry, sorry, sorry! Daneben, vom 25. bis 27. Das ist ein Forecast. Also ihr müsstet euch tatsächlich an orga@myceliumtagung.de wenden und habt die Möglichkeit, dann an diesem Workshop-Wochenende mit teilzunehmen, heute in einem Monat. Und in Dresden, besser gesagt bei Dresden, ist ab morgen und übermorgen das Paranoia DIY Punk Festival dieses Jahr mit sehr viel Krustenpunk. Und ja, in Radebeul das antinationale Festival, was nun auch schon, glaube ich, die 20. Auflage oder 15. oder irgendwie sowas hat. Hier gibt's die Yeah Yeah Yes mit Spitting off the Edge of the World.

0: Ausstellung statt. Die Ausstellung, als Grünau noch Schlammhausen hieß, zeigt Fotos des preisgekrönten Fotografen Harald Kirschner. Mit einer Fotoreihe hat er das Leben in Grünau in den 80ern und darüber hinaus festgehalten. Bilder, die von einem anderen, noch schlammigem und in Arbeit befindlichen Grünau erzählen. Oliver, kultureller Mitarbeiter des Kommhauses und Verantwortlicher der Ausstellung, war mit Radio Blau im Gespräch. Zunächst ging es um die Frage, worum es denn konkret in der Fotoausstellung geht.
1: In der Ausstellung geht es um Werke von Harald Kirschner. Das ist ein mittlerweile preisgekrönter Fotograf, HGB-Absolvent, war auch Professor an der HGB oder zumindest war er... Ja, Lehrer, HGB-Lehrer, hatte eigene Klassen in Fotografie und er ist dieses Jahr sogar mit dem BMW Photo Award ausgezeichnet worden. Es hängen auch Bilder im Museum der Bildenden Künste zusammen mit anderen, die dieses Jahr ausgezeichnet wurden. Und wir zeigen hier Bilder seiner Grünau-Serie. Das ist, glaube ich, auch mit der größte Teil seines Schaffens, gerade in den 80ern. Das steht ikonisch für Großwohnsiedlungen in der DDR.
2: Und was genau hat er zu diesem Thema fotografiert?
1: Das ist ganz interessant. Er ist selbst nach Grünau gezogen, wollte eigentlich am Anfang gar nicht so her, aber ja, das gab in den 80er Jahren ziemlich Probleme mit Wohnraum. Viele Wohnungen in Alt-Leipzig waren immer schwieriger bewohnbar, schlechte Sanierungsstände. Und Grünau ist entstanden und da war dann mehr Wohnraum, auch modernes Wohnen möglich. Und er hat über den Künstlerverband der DDR hat er das Angebot bekommen, eine wunderschöne Maisonette-Wohnung in einem der großen 16-Geschosser zu beziehen. Und darauf hat er sich dann mit seiner Familie irgendwann eingelassen, obwohl er am Anfang sehr skeptisch war. Und mit diesem Blick des neuen und des neuen Bewohners ist er dann rausgegangen vor die Tür und hat dann die Sachen fotografiert, die er interessant fand.
2: Und in welchem Jahr war das?
1: Ich meine, das war irgendwann Anfang der 80er, so 81 rum ist er hierher gezogen.
2: Bedeutet das, dass die Bilder dann vor der Wende gemacht worden sind?
1: Auf jeden Fall. Also der größte Teil der Bilder, die wir hier sehen können, die sind vor der Wende entstanden. Also sprich in den 80er Jahren.
2: Bis wann geht die Ausstellung? Also in welchem Zeitraum befinden wir uns dann gerade?
1: Ja, also Anfang der 80er geht's los und spannende Bilder gibt's auch zur Wendezeit. Bis hin, ich denke mal so 98 mit dem Rückbau, damals als dann nach sehr viel Wegzug aus Grünau auch Häuser abgerissen wurden. Auch das hat Harald Kirschner festgehalten und auch da gibt es ein paar Aufnahmen dazu. Die sind dann auch farbig, der Rest ist im Großen und Ganzen Schwarz-Weiß-Fotografie.
2: Und wie viele Bilder sind das ungefähr?
1: Also die Bilder habe ich selber nicht gezählt, aber es sind circa 60 Rahmen und auf vielen Rahmen sind noch zwei oder drei Bilder zu sehen, also vielleicht so 100 Motive.
2: Und hast du ein Lieblingsbild?
1: Also ein Bild ist schwierig, weil es gibt so viele schöne Motive und es ist so eine schöne Rückreise in der Zeit, in die 80er. Ich mag die Motive gerne, wo Kinder spielen. Und da gibt's dann eins zum Beispiel, wo Kinder im Sommer in der Pfütze planschen zum Beispiel oder wo Kinder von russischen Soldaten, die es hier auch gab, es gab hier eine Kaserne in Grünau und wo diese russischen Kinder mit deutschen Kindern auf einer Baustelle spielen, das finde ich auch sehr schön, einfach so als symbolisches Zeitzeugnis.
2: Und die Ausstellung trägt ja den Namen, als Grünau noch Schlammhausen hieß. Und da habe ich mich gefragt, wie kamt ihr auf Schlammhausen?
1: Ja, das habe ich mir mit Harald ausgedacht, den Titel, weil ein Großteil der Bilder, wie gesagt, 80er Jahre, war im Munde der Bewohner hier ganz schnell von Schlammhausen die Rede. Das hat damit zu tun, dass die Wohnhäuser standen als erstes. Die ganze Infrastruktur wie jetzt, Grünau heißt nicht umsonst Grünau, weil es hier super grün ist. Ganz viele Bäume, Büsche, Wiesen, verkehrsberuhigte Bereiche. Und das gab es damals alles noch nicht. Also die Leute sind relativ schnell hier eingezogen.

0: Aber die ganze drumherum, so wie Wege und Straßen, die sind erst im Nachhinein dann immer mehr entstanden, sodass die Leute am Anfang, besonders in der Winterzeit, wenn es matschig war, wenn es geregnet hatte, hatten die Leute ein Riesenproblem, mit trockenen Füßen nach Hause zu kommen. Das heißt, Gummistiefel war eigentlich immer ein Standard, den man dann dabei hatte. Und dann haben die sich halt ausgeholfen oder auch durch die Baustellen, Bauarbeiter, dass dann so Planken gelegt wurden, so Holzplanken, über die man dann gegangen ist, damit man nicht im Morast stecken geblieben ist. Und deswegen war das halt ganz schnell Schlammhausen.
1: Von wann bis wann gingen die Bauarbeiten in Grünau?
0: Also die gingen schon bis Ende der 80er. Also Grünau ist in Wohnkomplexe geteilt. Man kann sogar ein Geburtsdatum von Grünau nennen. Das ist der 1. Juni 1976, das war die Grundsteinlegung. Da gibt es noch ein richtiges kleines Denkmal. Da wurde feierlich der erste Grundstein gelegt vom Baubürgermeister. Und das ist das WK1, der Wohnkomplex 1. Der ist von der Antonienbrücke aus, wenn man von Plagwitz kommt. Da geht der erste Bauabschnitt los. Dann gab es das Wohnkomplex 2. Das Grünauer Zentrum, das ist ungefähr so Wohnkomplex 4. Und wir sind jetzt hier mit dem Kommhaus fast schon am Kulkwitzer See. Und das ist Wohnkomplex 8. Das ist quasi als letztes entstanden. Und also je höher die Zahl, desto später ist es entstanden. Und das war dann so Ende der 80er Jahre. Man hat dann mit dem ganzen Umbruch der Gesellschaft das ging ja rapide dann mit der Wende los, dass Betriebe dicht gemacht wurden, Arbeitslosigkeit. Alles wurde von heute auf morgen umgestürzt und da ist auch die Bautätigkeit in Grünau zum Erliegen gekommen. Da wurden Sachen noch beendet, aber es wurden jetzt keine neuen Bauprojekte mehr angefangen.
1: Und wurden die Bauarbeiten dann irgendwann nochmal abgeschlossen oder bleiben sie bis heute unvollendet?
0: Es gibt bis heute den Wohnkomplex 6 nicht. Der war, glaube ich, mal geplant. Die Kaserne gibt es nicht, dort ist jetzt eine Siedlung entstanden. Aber es wurde, ja, letztendlich so wie es heute ist, ist es auch das Gesicht eines Grünaus, was auch wieder, wie ich es vorhin schon mal gesagt hatte, auch wieder zurückgebaut wurde in Teilen. Das heißt, Häuser, die schon mal standen, gerade so 16 Geschosser oder ganze Wände, fast einen Kilometer lang, 11 Geschosser, die sind abgerissen worden, weil einfach der Wegzug so krass war. Es gab Jahre oder Zeitabschnitte, 2 bis 4 Jahre, da hat Grünau mal 11.000 Einwohner verloren, so innerhalb von kürzester Zeit. Und die Häuser standen leer und da hat die Stadt Leipzig Geld locker gemacht für den Rückbau. Also man hat pro Quadratmeter Abriss, haben die Wohnungsgenossenschaften oder die Eigentümer Geld bekommen, das zurückzubauen. Und auf die Flächen ist ganz oft Grün angelegt worden.
2: Ah, ja, okay.
0: Also Bäume, Sträucher, so ein bisschen Parklandschaft. Und das sorgt letztendlich auch für die hohe Lebensqualität, die man hier im Grünau hat.
1: Also das heißt, dieses ganze Grün, was man jetzt sehen kann, war damals, als die Fotos für die Ausstellung gemacht worden sind, also noch nicht zu sehen.
0: Das war bei weitem noch nicht zu sehen, nee.
1: Hieß der Stadtteil damals schon Grünau?
0: Es hieß schon Grünau, ja.
2: Ah ja, okay. Also
0: der Begriff ist, glaube ich, auch viel älter. Ich glaube, der Begriff ist sogar schon in den 20er, 30er Jahren aufgekommen.
2: Ah, okay.
0: Und ich meine sogar, dass es eine Karte gibt, eine alte Flurkarte, wo schon von Grünau die Rede ist.
1: Ja, vielleicht war so das Grün in Grünau so die Vision, wie es dann später aussehen soll.
0: Ja. Ich hoffe, also zumindest ist es jetzt so gekommen, aufgrund der engeren Bebauung, die geplant war, ist so viel Grün wie jetzt natürlich nicht angedacht gewesen. Aber das hat jetzt auch Vor- und Nachteile.
3: Ja, soweit dieser Beitrag über Schlammhausen. Und jetzt kommt der Album Leaf mit Hill of Gold.

Ja, bekomme ich doch gerade hier eine Matrix-Nachricht. Falls du noch eine Nachricht brauchst, eine aktuelle Autistici Inventati ist als durch die US-Regierung als terroristische Vereinigung definiert worden. Nein, viele Grüße. Diese Nachricht hätte ich persönlich nicht gebraucht. Es handelt sich um ein italienisches Kollektiv, was einfach aus der Geschichte der digitalen Bürgerrechtsbewegung kommt. Seit 2001 bieten sie ähnlich wie hier in Deutschland SU 36 oder vergleichbare Organisationen, Gruppen bieten sie digitale Services an, bei denen du deine E-Mail-Adresse bekommen kannst, ohne dass du dafür eine zwingende Adressierbarkeit brauchst und so weiter. Und die US-Regierung stellt fest, dass damit also eine Builds and operates the digital infrastructure for violent Antifa cells and other far left militants across the world. Und da kommen dann also Marxisten, Anarchisten und weitere links left wings extremists groups. Ja, wir sind irgendwie zurück bei McCarthy. Das ist anders, kann man das eigentlich nicht mehr formulieren. Also nicht bedankt dafür. Gut, wir hören jetzt Automatic mit Is It Now?

0: Jetzt geht's um Homosexualität im Männerfußball. Im Männerfußball gibt es keine homosexuellen Spieler, das könnte man fast denken, zumal sich Stand 2024 von über 130.000 Profispielern gerade mal 7 geoutet haben. Der Grund ist die systematische Tabuisierung von Homosexualität im Männerfußball. Was fehlt, ist ein inklusives Umfeld. Um Homosexualität im Männerfußball selbstverständlicher und sichtbarer zu machen, müssen Vereine und Verbände, aber auch Fans, Mitspieler und Sponsoren Verantwortung übernehmen und sich homophoben Anfeindungen und Vorfällen entgegenstellen. Luise von Radio Korax hat mit der Sportjournalistin und Moderatorin Lena Kassel gesprochen und sie zunächst gefragt, wie sie den aktuellen Umgang mit Homosexualität im Männerfußball wahrnimmt.
1: Also ich glaube, das ist immer noch nach wie vor ein schwieriges Verhältnis und es gibt einen ganz, ganz großen Unterschied auch im Umgang mit der Homosexualität im Vergleich zum Frauenfußball. Dort ist es auf jeden Fall gar kein Thema. Und ich glaube, das Problem beim Männerfußball beginnt damit, dass der Fußball sehr, sehr stark mit einem traditionellen Männlichkeitsbild verbunden ist. Bedeutet Härte, bedeutet Stärke, bedeutet Dominanz und bedeutet natürlich auch Heterosexualität. Das gehört irgendwie alles so zum unausgesprochenen Ideal mit dazu. Und Homosexualität wird dadurch schnell als etwas wahrgenommen, das eben nicht in dieses Bild passt. Und das führt, glaube ich, dazu, dass viele schwule Spieler gar nicht erst darüber sprechen. Und genau dieses Schweigen verstärkt dann wiederum den Eindruck, dass es im Männerfußball ja gar keine Homosexualität gibt. Und das ist natürlich ein Kreislauf, der so ein bisschen aus Tabuisierung auf der einen Seite, aber auch durch Unsichtbarkeit auf der anderen Seite seit Jahren immer wieder befeuert wird.
2: Und was für Ängste haben oder könnten schwule Fußballspieler dementsprechend haben oder mit welchen Herausforderungen sind sie vielleicht, also irgendwie was Konkretes, womit sie konfrontiert sein könnten oder sind?
1: Ich glaube, die Angst der homosexuellen Spieler ist sicherlich nicht nur die vor einem einzelnen homophoben Spruch. Ich glaube schon, es geht um die Sorge, wie sich ein Coming-out auf die eigene Position auch innerhalb der Mannschaft, innerhalb der Kabine auswirken kann. Wie reagieren die Mitspieler? Wie reagieren die Fans? Verliere ich vielleicht meinen Status oder bekomme ich irgendwie Probleme auch mit Sponsoren? Also eine Karriere eines Profifußballers ist ja auch relativ kurz und es hängt eben sehr, sehr viel davon ab, dass man funktioniert. Und die Angst vor negativen Konsequenzen kann deshalb, glaube ich, sehr, sehr groß sein. Und deshalb sollte man, glaube ich, auch nicht erwarten, dass ein Spieler jetzt einfach mal mutig sein muss und sich einfach mal outen muss, sondern die Verantwortung liegt, glaube ich, mindestens genauso auch bei den Vereinen und beim Umfeld generell. Also mir gefällt diese Zuschreibung in Richtung der homosexuellen Spieler überhaupt nicht. Also dieser Satz, ja, dann sollen sie sich doch einfach mal outen. So einfach ist das, glaube ich, nicht. Also wir als Gesellschaft und wir auch als Fußballgemeinschaft sind dafür maßgeblich mitverantwortlich, dass einfach die Rahmenbedingungen für ein solches Outing gegeben sind. Und da, glaube ich, haben wir auf jeden Fall noch ein bisschen was zu tun, damit das so ist.
2: Damit beantwortest du auch schon eine meiner weiteren Fragen. Und deswegen wollte ich auch fragen, was für Unterstützungsmöglichkeiten es denn da gibt, wenn sich ein Fußballspieler vielleicht irgendwie mit einem Outing oder auch überhaupt mit seiner Sexualität auseinandersetzen möchte.
1: Also es gibt inzwischen durchaus Anlaufstellen. Beim DFB gibt es beispielsweise eine zentrale Anlaufstelle für LGBTQI+-Themen. Außerdem haben auch die Landesverbände mittlerweile eigene Ansprechpersonen für Gewalt und Diskriminierungsvorfälle. Auch die Zusammenarbeit mit dem Lesben- und Schwulenverband Deutschland beziehungsweise mit dem Projekt Team Out and Proud hat, glaube ich, wichtige Strukturen geschaffen. Aber ich glaube, für einen Spieler selbst muss es jetzt auch nicht unbedingt immer diese große offizielle Anlaufstelle sein. Ich glaube, viel, viel wichtiger können Vertrauenscoaches, ein Mannschaftsbetreuer oder auch ein Psychologe oder eben eine Person im Verein sein, bei der man sicher sein kann, okay, das hier, was ich bespreche, das bleibt vertraulich und ich werde auch hier ernst genommen, ja. Und das finde ich wichtig, weil dadurch natürlich die Verantwortung auch nicht allein eben beim Betroffenen selber liegt, ja. Also ich glaube, ganz, ganz wichtig, auch hier nochmal die zentrale Aussage, ein schwuler Spieler oder ein schwuler Fan vielleicht auch, muss jetzt nicht selbst überlegen, okay, an wen kann ich mich jetzt wenden und wie wird mir überhaupt geholfen oder wann wird mir überhaupt geglaubt. So, es muss eine sichtbare Struktur geben, dass ein schwuler Spieler das Gefühl hat, okay, hier gibt es einen Bereich, wo ich mich sicher fühlen kann. Und ich glaube auch ganz, ganz entscheidend ist, dass der Verein eben auch nicht erst reagiert, wenn ein Spieler jetzt ein Problem hat, sondern es muss vorher auch klar gemacht werden, homophobe Beleidigungen sind jetzt nicht irgendwie so ein, sind keine Bagatelle, ja, sondern die gehören genauso wenig ins Stadion oder in die Kabine wie rassistische oder antisemitische Äußerungen, ja, und dazu gehören eben klare Regeln, Konsequenzen bei Verstößen und vor allem eine Haltung, die von der Vereinsführung bis zur Mannschaft getragen wird. Und da erwarte ich auch einfach eine Null-Toleranz-Politik. Und da habe ich aktuell leider noch sehr, sehr große Zweifel dran, weil viel zu viel Geld auch im Umlauf des Männerfußballs ist. Nehmen wir jetzt mal an, ein Topscorer eines Vereins äußert sich homophob in der Kabine. Sind die Vereine dann wirklich dazu bereit, einen solch wichtigen Spieler für den Verein, der im Zweifelsfall auch durch seine geschossenen Tore auch wichtig für den Umsatz des Vereines ist, zu sanktionieren und zu bestrafen? Und ich glaube, diese Grundlage ist aktuell noch nicht gegeben im männlichen Profifußball.
2: Und was würdest du sagen, welche Rolle die Reaktion von Mitspielern und Trainern oder Fans dann dabei spielen?
1: Ich glaube tatsächlich, diese Rolle ist sehr, sehr, sehr viel unmittelbarer, als wir denken. Also sehr, sehr viel wird natürlich über die öffentliche Meinung diskutiert, wenn es zu einem Outing kommt, auch was die Fans machen würden. Ich bin mir sehr, sehr sicher, dass, sage ich mal, die Angst viel unmittelbarer ist. Und das bezieht sich tatsächlich auf die Kabine und das bezieht sich tatsächlich auch auf den Verein. Ich glaube, da ist die Hemmschwelle am allergrößten. Und ich glaube, das einzige Coming-out, was wir so in Deutschland ja auch hatten, war das von Thomas Hitzlsperger. Das hat er natürlich auch nach seiner Karriere erst getan. Aber er hat, glaube ich, dann schon sehr, sehr offen darüber gesprochen, welches Klima auch in der Kabine vorherrschend war. Und dass er eine sehr, sehr große Unsicherheit in Bezug auf die Reaktion seines unmittelbaren Umfelds hatte. Ja? Und er hat dann schon auch gesagt, dass er, ja, glaube ich, schon dann so eine Normalisierung von Sprüchen und von Äußerungen innerhalb des Trainingsalltags auch wahrgenommen hat. Ne, das ist ein schwuler Pass, das ist doch Homo, Schwuchtel, keine Ahnung. Das sind ja solche Begrifflichkeiten, die häufig ja gar nicht erst als homophob wahrgenommen werden, ja, sondern einfach als normale Beleidigung oder mal so ein flapsiger Spruch gelten. Und genau dadurch, glaube ich, wird Homosexualität so unterbewusst auch schon abgewertet, ohne dass sich jetzt die Beteiligten unbedingt bewusst sind, was sie damit auch vermitteln. Und das hat Thomas Hitzlsperger schon auch im Nachgang in sehr, sehr vielen Interviews ja geäußert, dass da das Kabinenklima nicht unbedingt immer so ist, dass man das Gefühl hat, okay, hier kann ich mich outen, hier ist mein Safe Space. Und ich glaube, das ist nach wie vor der Fall.
2: Und was denkst du dann, also jetzt haben wir ja ein Beispiel von einem ehemaligen Fußballspieler, der sich geoutet hat. Und ich habe auch gelesen, dass sich, glaube ich, weltweit, also Stand 2024, erst 7 Profifußballer geoutet haben. Und was denkst du, was für eine Rolle aktive oder ehemalige Spieler ganz allgemein bei der Normalisierung von Homosexualität im Männerfußball spielen oder spielen könnten?
1: Ich glaube tatsächlich, dass es nur mit Allies geht, ja. Und wenn das natürlich dann auch noch Spieler sind, die vielleicht einen großen Namen haben, die vielleicht, ja, selber vielleicht nicht homosexuell sind, aber sich öffentlich dazu bekennen, jeden, der es sein sollte, zu unterstützen. Ich glaube, nur so wird es funktionieren. Du brauchst Allies, auch im Sport, in der Gesellschaft generell auch. Du brauchst Unterstützung. Du brauchst vor allen Dingen Unterstützung von jenen Leuten, die mit Privilegien ausgestattet sind. Und als heterosexueller Fußballer hast du ein unglaubliches Privileg. Und von daher, glaube ich, könnte sich da schon einiges entwickeln, wenn ein paar Leute im Umfeld selber nach vorne treten und sozusagen einen Safe Space suggerieren, ohne dass sie ihn vielleicht selber brauchen. Und ich glaube, das muss ein Klima sein, was vorherrscht, damit sich eben dann ein homosexueller Spieler outen kann. Und empfinde ich schon eine große, große Stille aktuell. Es ist ein Thema, was immer wieder medial behandelt wird. Aber ich glaube nicht, dass es ein Thema ist, was aus der Fußballgemeinschaft selbst herauskommt. Also klar, da gibt es viele Aktionsspieltage, es gibt irgendwie die Regenbogenbinde, aber mittlerweile habe ich das Gefühl, auch gerade durch die Weltmeisterschaft in Katar und das ganze Thema Regenbogenbinde, ist dieses Thema so mit einem Kulturkampf aufgeladen worden, dass, glaube ich, ganz, ganz viele sich an dieses Thema gar nicht mehr herantrauen, weil sie das Gefühl haben, es ist jetzt so besetzt und es ist eben dieses Kulturkampfthema geworden. Und da haben wir, glaube ich, wirklich, wirklich Rückschritte gemacht, gerade in den letzten 4 Jahren seit der WM in Katar.
2: Und was denkst du, welche Bedeutung Aufklärung und Sensibilisierung bei dem Thema haben?
1: Ja, ich glaube schon, dass Sichtbarkeit natürlich auch Normalität schafft. Und ich habe schon das Gefühl, dass es immer noch so ein Tuschelthema ist, wo man dann mal so hinter vorgehaltener Hand fragt, na Lena, also guck mal, du bist doch hier im Fußball drin, wie viele schwule Fußballer gibt es denn? Also ja, es ist mit so einem unglaublich großen Geheimnis ausgestattet, ja. Und ich glaube, dadurch, dass man es nur als Tuschelthema begleitet, hat es natürlich auch diesen verbotenen Charakter. Und ich glaube, wenn man natürlich viel mehr, na, sagen wir mal, einmal im Jahr, es gibt zahlreiche Fortbildungen zu unterschiedlichsten Themen im Profifußball, ob das Schiedsrichterweiterbildungen sind und so weiter und so fort, könnte man das durchaus auch mal als Thema auf die Agenda setzen und nicht denken, naja, wir sind ja jetzt schon so weit, jeder kann doch lieben, wen er will. Ich glaube nicht, dass das Klima mittlerweile vorherrschend ist. Ich glaube sogar, dass es zurückgegangen ist, dass die queere Community und auch die wahrscheinlich queere Community im Fußball selbst so bedroht ist wie lange nicht mehr. Und von daher, glaube ich, gehört das Thema nochmal viel mehr auf die Agenda als in den vergangenen Jahren.
2: Nochmal zum Schluss, was du denkst, was sich deiner Meinung nach ändern müsste, um Homosexualität im Männerfußball selbstverständlicher und sichtbarer zu machen.
1: Also für mich bedeutet Normalisierung vor allem, dass Homosexualität irgendwann eben nichts mehr Besonderes ist. Dafür reicht leider aber nicht ein einmaliger Aktionstag oder eben dieses Regenbogentrikot aus. Es braucht eine dauerhafte Kulturveränderung in den Nachwuchsleistungszentren, in den Kabinen, bei den Fans und auch in der Kommunikation der Vereine. Und ich glaube schon, ja, wir sollten aufhören, von schwulen Spielern besonderen Mut zu verlangen. Das Ziel sollte sein, dass ein Spieler seine sexuelle Orientierung offen leben kann, ohne dass daraus überhaupt eine große Geschichte gemacht wird. Und ja, ich glaube, nochmal wichtig zu unterstreichen ist, Normalität entsteht nicht dadurch, dass wir immer mehr und immer wieder darüber reden, dass es schwule Fußballer gibt. Ich glaube, Normalität entsteht erst dann, wenn es für niemanden mehr ein Risiko darstellt, schwul zu sein. Und bis wir da hinkommen, hat der Männerfußball leider noch sehr, sehr viel zu tun.
0: Ja, soweit Lena Kassel, Sportjournalistin im Gespräch mit Luise von Radio Korax. Danke für den Beitrag.
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0: Ja, einen wunderschönen guten Morgen in die Runde für alle, die erst hinzugekommen sind. Ihr seid beim Morgenmagazin der Freien Radios, hört uns in Sachsen-Anhalt, Brandenburg, Sachsen. Heute gesendet aus Stuttgart, am Mikrofon Roman. Und ja, was in dieser Stunde wird es um die, im Wesentlichen um die Antifa-Nachrichten gehen, und es gibt ein Gespräch mit Peter Lange von dem Stadtteilzentrum Gasparitsch hier in Stuttgart. Ich freue mich darauf. Aber Musik gibt's natürlich auch. Und

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1: Herzlich willkommen zu den Antifa-Nachrichten für den 27. August 2026.
2: Heute in Doppelmoderation.
1: Heute schauen wir auf eine Veranstaltung in Berlin, die aufgrund rechter Hetze abgesagt wurde.
2: Danach geht es um rechtsextreme Jugendliche und rechte Streamer.
1: Wir schauen auf ein Schiff der Sea-Watch und auf die immer noch angespannte Lage in Ceuta.
2: Der Antifaschist Gino soll nach Deutschland ausgeliefert werden.
1: Und es kam zu Hausdurchsuchungen bei zwei linksextremen Personen in Bremen.
2: Wie jede Woche gedenken wir den Opfern rechter Gewalt.
1: Und zum Abschluss haben wir noch ein paar Veranstaltungstipps.
2: Aber erstmal zu den Kurzmeldungen. Los geht's.
1: Veranstaltung im Volkspark Berlin abgesagt wegen rechter Hetze und Anfeindungen. Das berichtet die Taz. Am Freitag, den 14. August, hatte der Verein Each One Teach One das zurzeit vor der Volksbühne Berlin aufgestellte Volksbad gebucht. Der Verein möchte schwarze Menschen auf der Grundlage von Community Building in der Gesellschaft empowern. Das Schwimmbecken wurde dafür 6 Stunden lang für diesen Verein reserviert und vorab angemeldete Mitglieder der schwarzen Community durften teilhaben. Aus Sorge um die Sicherheit der Kinder und Jugendlichen musste der Verein EOTO die Veranstaltung jedoch absagen. Grund waren Anfeindungen, Hass und Hetze. Der Verein erhielt Hassmails und sogar Gewaltdrohungen. Rechte PolitikerInnen der AfD und CDU forderten außerdem die Streichung aller Fördermittel, die an den Verein gehen, und sprechen von Diskriminierung und Ausgrenzung von weißen Menschen durch so eine Veranstaltung. Solche Reservierungen des Volksbads durch verschiedene Vereine finden allerdings ständig statt. In dieser Zeit ist das Bad dann ebenfalls nur für die Mitglieder der Veranstaltung offen.
2: Organisierte Rechtsextreme rekrutieren immer mehr Jugendliche aus rechten Jugendgruppen. Das zeigt eine Analyse des Kompetenznetzwerks Rechtsextremismus auf Bellator News. Seit 2024 treten um CSDs verstärkt rechtsextreme, aggressive Jugendgruppen auf. Michael Fischer, der Chef des Berliner Verfassungsschutzes, beschreibt die Jugendgruppen als, Zitat, neues Phänomen, Zitat Ende. Den Jugendlichen gehe es vor allem um, Zitat, Saufen und Rumhitlern, Zitat Ende. Rechtsextreme Parteistrukturen wie die Jungen Nationalisten, kurz JN, oder die Nationalrevolutionäre Jugend, kurz NRJ, vom rechtsextremen Dritten Weg, probieren vermehrt diese Jugendgruppen zu rekrutieren. Dafür werden die lose organisierten Jugendgruppen an die Parteistrukturen gebunden. Die Jugendgruppen erhalten dadurch einen ideologischen Unterbau und werden für politische Aktionen und Demonstrationen mobilisiert. Damit geht auch eine ideologische Festigung und Radikalisierung der Jugendlichen einher. Auf Social Media lässt sich diese Entwicklung nachvollziehen. Accounts der Gruppen posten vermehrt auch vermeintlich informierende Videos zu rechten Kernthemen.
1: Mehrere rechte Streamer verbreiten den Wahlkampf der AfD. Darüber berichtet überdeutschland.de. Verschiedene rechte Streamer wie Weichreite TV oder Aktivistmann begleiten aktuell den Wahlkampf des AfD-Kandidaten Ulrich Siegmund für die Landtagswahlen in Sachsen-Anhalt. Dadurch erreicht der Wahlkampf mehrere tausend Live-Zuschauer. Der Streamer Aktivistmann ist im Vorfeld oft aufgefallen, unter anderem durch eine Solidaritätsbekundung mit der Holocaust-Leugnerin Ursula Haverbeck. Auf einem Video vom AfD-Familienfest am vergangenen Samstag, den 22. August,

0: Lustes zu sehen, wie er einen Spiegel-TV-Journalisten körperlich angeht. Wegen Fällen wie diesen wird der Streamer-Aktivist Mann auch aus der rechten Szene kritisiert. Für die AfD bringen Streamer viel Aufmerksamkeit ohne große Kosten. Die Streamer sind unabhängig von der AfD, daher müssen sie nicht für Aktionen wie der von Aktivist Mann gerade stehen. Um das Netzwerk von Streamern auszubauen, hat die AfD-Fraktion im Bundestag eine Stelle für einen Influencer-Manager ausgeschrieben. Dieser soll den Kontakt mit Influencern stärken, Briefings und Content-Ideen für diese erstellen oder diese verträglich an die AfD binden.
1: Die Sea-Watch 5 wurde in Italien festgesetzt. Das berichtet unter anderem die Zeit. Nach einer Rettungsaktion auf dem Mittelmeer wurde das Schiff mit einer 45-tägigen Blockade und einer Geldstrafe von mehreren tausend Euro sanktioniert. Zuvor hatte die Besatzung 6 Menschen in internationalen Gewässern aus dem Meer gerettet. Auch 8 Leichen hat die Crew bei der Aktion dokumentiert. Nach Angaben von Sea-Watch habe ein Schiff der libyschen Küstenwache die Crew mit einer Schusswaffe bedroht und eine Weile lang verfolgt. Seit 2023 hat Italiens Regierung Rettungsschiffe der Sea-Watch 44 Mal für insgesamt mehr als 960 Tage festgesetzt. Die Blockade der Sea-Watch 5 ist die 8. in diesem Jahr.
0: Nach dem Ansturm von über 70.000 MigrantInnen aus Marokko und Subsahara-Afrika vor etwa 4 Wochen sitzen immer noch ungefähr 10.000 Migranten in Ceuta fest. Das berichtet Neues Deutschland. Nach Plänen der Regierung sollen nun 500 minderjährige Personen in Spanien aufgenommen werden. Marokkos Justizminister kritisiert die Pläne aufgrund der komplizierten EU-Prozeduren und fordert eine Rückgabe an die Familien. In Ceuta ist währenddessen Berichten zufolge eine humanitäre Krise ausgebrochen. Übertragbare Krankheiten verbreiten sich, es gibt Konflikte mit Bewohnern und der spanischen Polizei, wobei diese teilweise mit großer Brutalität vorgeht, und mehrere Fälle von sexualisierter Gewalt wurden gemeldet. Außerdem werden seit Ende letzter Woche Migranten in provisorische Geflüchtetenlager getrieben. Rechte Parteien bezeichneten den Ansturm von Menschen an der Grenze als Invasion Europas und fordern sofortige Abschiebung, mehr Militäreinsatz und besseren Grenzschutz. Über 140 MarokkanerInnen sind im Zuge der Ceuta-Krise gestorben. Am Grenzübergang zwischen der marokkanischen Stadt Fnidek und Ceuta warten die Angehörigen von 91 bestätigten Opfern auf die Überführung ihrer verstorbenen Familienmitglieder, um sie in der Heimat zu begraben.
1: Pariser Gericht ordnet Auslieferung von Gino nach Deutschland an. Das Pariser Berufungsgericht hat am Mittwoch entschieden, den Antifaschisten Gino nach Deutschland auszuliefern. Gino wird vorgeworfen, im Februar 2023 in Budapest an Auseinandersetzungen mit Neonazis am sogenannten Tag der Ehre beteiligt gewesen zu sein. Nachdem Frankreich ein ungarisches Auslieferungsersuchen gegen Gino im April 2025 noch abgelehnt hatte, erließ Deutschland einen eigenen europäischen Haftbefehl unter anderem mit der Begründung, dass auch deutsche Neonazis zu den Geschädigten der Auseinandersetzungen gehören sollen. Ginos Anwälte haben gegen die aktuelle Entscheidung bereits Rechtsmittel eingelegt. Sie ist deshalb noch nicht rechtskräftig.
0: Razzien nach Hinweis von Verfassungsschutzspitze. Im Juni hat die Bremer Staatsanwaltschaft die Wohnungen von 2 linken AktivistInnen durchsuchen lassen. Sie ermittelt wegen Beihilfe zu gefährlichen Körperverletzungen im Zusammenhang mit einem Angriff auf 4 Männer im April 2024, die laut Staatsanwaltschaft dem rechten Spektrum zuzuordnen sind. Nach Angaben der ErmittlerInnen sollen die beiden Männer vor dem Angriff verfolgt und dem späteren AngreiferInnen deren Aufenthaltsort mitgeteilt haben. Grundlage für diesen Verdacht soll allerdings ein Hinweis des Bremer Verfassungsschutzes sein, der laut Taz auffallend vage ist. So kann die Staatsanwaltschaft nicht erklären, was mit der angeblichen Verfolgung konkret gemeint ist oder wie die beiden den Standort übermittelt haben sollen. Laut Recherchen von Steuerung F soll die Information von dem inzwischen enttarnten Verfassungsschutzspitze Dilan S. stammen, der über Jahre die interventionistische linke Bremen ausspioniert hatte. Eine Anwältin hat deshalb Beschwerde gegen den Durchsuchungsbeschluss eingelegt und kritisiert, dass der Verfassungsschutzhinweis möglicherweise nicht einmal einen ausreichenden Verdacht für die Ermittlung liefert. An dieser Stelle erinnern wir an die Opfer rechter Gewalt. Diese Erinnerung führen wir auch in den kommenden Wochen weiter. Über das ganze Jahr hinweg möchten wir an all jene Menschen erinnern, von denen man weiß, dass sie seit 1990 durch rechte Gewalt zu Tode gekommen sind.
1: Informationen übernehmen wir dazu unter anderem von der Amadeo Antonio Stiftung, dem Buch Rechte Kontinuitäten von Harry Weibel und von Opferberatungsstellen und weiteren antifaschistischen Gruppen und Initiativen.
0: Wir erinnern an Nguyen Ngoc Chau und Do Anlan. Am 22.08.1980 kamen die beiden in einer Hamburger Geflüchtetenunterkunft bei einem Brandschlag ums Leben. Die Täter waren Mitglieder der terroristischen Neonazi-Vereinigung Deutsche Aktionsgruppen. Sie warfen Brandsätze durch ein Fenster der Geflüchtetenunterkunft in der Halske Straße in Hamburg-Billbrook. Die Täter wurden 1982 verurteilt. Nguyen Ngoc Chau und Do An Lan wurden auf dem Friedhof Öyendorf beigesetzt. Es erinnert seit 2020 ein Denkmal des Künstlers Wang Ganghuang an die Verstorbenen. Seit 2014 setzt sich die Initiative für ein Gedenken an Nguyen Ngoc Chau und Do An Lan für ein öffentliches Gedenken ein. Nguyen Ngoc Chau und Do An Lan sind als Opfer rechter Gewalt staatlich anerkannt. Wir erinnern an Karl H. Teichmann. Karl H. Teichmann wurde am 23.08.2008 in Leipzig von einem Neonazi erschlagen. In der Nacht nach einer Neonazi-Demonstration unter dem Motto Todesstrafe für Kinderschänder, organisiert von den neonazistischen Freien Kräften, fanden zwei junge Männer Karl H. Teichmann im Park hinter der Leipziger Oper. Karl H. Teichmann war obdachlos. Dieser Umstand alleine reichte dem Täter, um Karl H. Teichmann im Schlaf zweimal zu attackieren. Im Urteil heißt es, aus seiner schlechten Laune heraus störte ihn der Anblick des schlafenden Mannes, dessen Schlafplatz er willkürlich als unpassend bewertete. Am 27. März 2009 verurteilte das Leipziger Landgericht den 18-jährigen Neonazi wegen heimtückischen Mordes zu einer Gefängnisstrafe von 8 Jahren und 3 Monaten. Das Gericht wertete den Mord nicht als rechtsextrem motiviert. Die Polizei stemmelt den Mord des Neonazis an Karl H. Teichmann als normale Straftat unter Alkoholeinfluss ab. Karl H. Teichmann ist nicht als Opfer rechter Gewalt staatlich anerkannt. Wir erinnern an Frank Bönisch. Frank Bönisch wurde am 24.08.1982 in Koblenz von einem Neonazi mit einer Schusswaffe ermordet. Der 10 bekannte Skinhead, der zur Zeit der Tatzeit der Deutschen Front Koblenz oder kurz DFC zugerechnet wurde, feuerte ein ganzes Magazin seines Revolvers auf eine Gruppe von Punks und Obdachlosen. Frank Bönisch wurde dabei getötet. Obwohl das Gericht in seinem Urteil zu der Einschätzung gelangt, dass der Täter aus Hass auf Obdachlose oder sozial Rückständige gehandelt hat, wird Frank Bönisch bis heute nicht als Todesopfer rechter Gewalt staatlich anerkannt. Wir erinnern an Marcel W. Marcel W. wurde am 24.08.2008 in Bernburg über viele Stunden von einem Neonazi misshandelt, ehe er an seinen Verletzungen starb. Der Täter hatte sein Opfer bereits im vorherigen Jahr zusammengeschlagen. Mit der tödlichen Attacke wollte er eine Zeugenaussage seines Opfers verhindern. Der Täter war zuvor als rechtsextremer Gewalttäter polizeilich in Erscheinung getreten. ZeugInnen betonten während des Gerichtsprozesses die feste Verankerung des Täters in der Neonazi-Szene. Das Landgericht Magdeburg verurteilte den Täter zu 8 Jahren Jugendstrafe. Die Richter sahen in dem Mord kein politisches Motiv. Wir erinnern an Dündü Sater, Şengül Sater, Ümit Sater, Çiğdem Sater, Selia Turhan, Rasim Turhan und Tarek Turhan. In der Nacht vom 26. auf den 27. August 1984 wurde in einem Wohnhaus, in dem überwiegend aus der Türkei stammende Menschen wohnten, Feuer gelegt. Bei diesem Brand kamen 7 Menschen ums Leben. Weitere 23 wurden verletzt. Nachdem die Täterin lange nicht ermittelt werden konnte, gestand im Jahr 1994 im Rahmen einer anderen Ermittlung zu einem Brandschlag auf eine Geflüchtetenunterkunft in Duisburg-Hamburg die Angeklagte auf die Tat in Wannheim-Heimrort. Als Tatmotiv wurde Pyromanie ermittelt und die Täterin mit Urteil vom 30. Dezember 1996 in die Psychiatrie eingewiesen. Obwohl sich beide Taten gegen ImmigrantInnen richteten und der Tatort in Duisburg-Wannheimrohr laut Medienberichten und Zeugenaussagen mit Hakenkreuzen beschmiert wurde, wurde ein politisches Motiv der Täterin ausgeschlossen. Stattdessen wurde ein Bandenkrieg zwischen Türken und Jugoslawen für den Anlass gehalten. Seit 2080 engagiert sich die Initiative Duisburg 1984 für eine hinreichende Aufklärung. Dündü Sater, Şengül Sater, Ümit Sater, Çiğdem Sater, Selia Turhan, Rasim Turhan und Tarek Turhan sind staatlich nicht als Opfer rechter Gewalt anerkannt.
1: Zum Abschluss der Antifa-Nachrichten hier noch ein paar Veranstaltungshinweise. Am Samstag, den 29. August ab 16 Uhr in der Pushbar in der Puschkinstraße 22 in Halle. Dort gibt es eine Lesung des Literaturmagazins Tralit unter dem Titel Lost. Dabei geht es um die Frage, was es heute bedeutet, ostdeutsch zu sein. Die AutorInnen lesen literarische, essayistische und poetische Texte aus dem Open Call Lost. Auch visuelle Arbeiten beschäftigen sich mit Verlust, Wiedergewinn, Identifikation und der Frage, ob Ostdeutschland eher von Verlorenheit oder von Hoffnung geprägt ist. Am Donnerstag, den 3. September, beginnt um 16 Uhr auf dem Marktplatz in Halle die Demonstration Halle steht auf. Gemeinsam soll ein Zeichen für Demokratie, Meinungsfreiheit und gesellschaftlichen Zusammenhalt gesetzt werden. Auf dem Marktplatz gibt es Live-Musik, Kultur, Gespräche und verschiedene Aktionen zum Mitmachen und Austauschen. Mit dabei sind unter anderem Peter Maffay, Fury in the Slaughterhouse, Sarah Lesch und Dieter Hallervorden. Am Freitag, dem 28. August, beginnt um 17 Uhr am Karl-Rühlemann-Platz in Lutherstadt-Eisleben die Demonstration »Kein Recht auf Nazi-Propaganda«. Die Demonstration richtet sich gegen den Rechtsextremismus, Rassismus, Antisemitismus und Menschenfeindlichkeit. Die Veranstaltenden wollen ein Zeichen für Demokratie, Menschenwürde und Vielfalt setzen. Die Aktion findet jeden Freitag statt und ist laut Veranstaltenden friedlich und solidarisch. Am Freitag findet in Leipzig von 17 bis 20 Uhr der Workshop Enough, genug vom Patriarchat in den Köpfen statt. Nadine Berger und Anne Weidt sprechen darüber, was Feminismus heute bedeutet und wie patriarchale Strukturen unseren Alltag prägen. Gemeinsam geht es um Fragen zu Protest, feministischen Ansätzen und dem Umgang mit patriarchalen Vorstellungen in Gesellschaft, Beziehungen und mit uns selbst. Der Workshop ist in der Windscheidstraße 51 in Leipzig und ist offen für alle. Die Teilnahmegebühr kann nach Selbsteinschätzung bezahlt werden. Am Samstag, den 29. August, beginnt um 11 Uhr ein Stadtteilrundgang zur NS-Zwangsarbeit in Leipzig-Schönefeld. Treffpunkt ist an der Ecke Rohrteichstraße und Schönefelder Allee am Eingang des Mariannenparks. Bei dem Rundgang geht es um die Menschen, die während des Zweiten Weltkriegs in Schönefeld unter menschenunwürdigen Bedingungen zur Arbeit gezwungen wurden. Die Teilnahme ist kostenlos und ohne Anmeldung möglich. Der Rundgang dauert etwa 1,5 Stunden. Am Dienstag, den 1. September, beginnt um 18 Uhr am S-Bahnhof Gesundbrunnen in Berlin eine Demonstration zum Antikriegstag. Die Veranstaltenden protestieren gegen Aufrüstung, Militarisierung und Kriegsvorbereitungen und fordern Widerstand gegen Wehrpflicht und Faschismus. Außerdem richtet sich die Demonstration gegen soziale Kürzungen in Bereichen wie Gesundheit, Bildung, Kultur und Klimaschutz. Die Teilnahme ist kostenlos und die Veranstaltung ist barrierearm. Am Freitag, dem 28. August, beginnt um 10 Uhr im Kulturbüro Sachsen in Dresden der Workshop Rassismuskritische Pädagogik. Dabei geht es darum, wie pädagogische Fachkräfte Rassismus und andere Formen von Diskriminierung erkennen und im Arbeitsalltag professionell damit umgehen können. Der Workshop verbindet fachlichen Input mit Selbstreflexion und kollegialem Austausch. Eingeladen sind Fachkräfte der Jugendhilfe, PädagogInnen sowie MultiplikatorInnen.
2: Sie haben mich ins Gesicht gefilmt, das dürfen Sie nicht.
0: Das waren die Antifa-Nachrichten für den 27. August 2026.
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4: Ja, und was mir gerade auffiel, danke für die Antifa-Nachrichten nach Halle, was mir gerade auffiel, wir hatten ja vorhin das Thema, dass am Samstag die Demonstration in Magdeburg auf dem Hauptbahnhof ist gegen die antirassistische Demonstration. Und was ich in dem Zusammenhang ganz vergessen habe und was jetzt auch gerade nicht Gegenstand der Antifa-Nachrichten war, es gab gestern einen Migrastreik in Magdeburg. Für ein paar Stunden haben migrantische und teilweise auch solidarische Geschäfte ihren Betrieb eingestellt, um darauf hinzuweisen, auch was für eine Bedeutung migrantisches Leben in den Städten eigentlich immer schon hat. Und die Organisatorinnen des Streiks, denen war es einfach ein wichtiges Anliegen, darauf hinzuweisen, dass wir uns nicht in Deutsche und Ausländer spalten sollten. Gab auch einen Auflauf vor dem Landtag in Magdeburg. Ja, soweit vielleicht nochmal dazu. Hier gibt's Sailor Honeymoon mit Klick, Klick.

0: genau dieser kleine, aber feine Ort aufgefallen. Und ich bin schon das eine oder andere Mal dort gewesen. Und um mal so genauer zu erfahren, was dort eigentlich ist und vielleicht auch für euch, dass ihr euch überlegen könnt, ob ihr euch sowas mal anschauen wollt, weil ihr vielleicht im Stuttgarter Süden wohnt oder im Westen, ganz shishi. So, dann habe ich mir jetzt den Peter Lang eingeladen. Hallo. Und möchte mir von ihm gerne erklären lassen, was es alles damit auf sich hat. Hallo, erst einmal einen schönen guten Morgen.
1: Hallo, schön, dass ich da sein kann.
0: Ja, Peter, also Gasparitsch, organisierte Autonomie, das sind so zwei Begriffe. Es gibt da also einen Ort, wo Veranstaltungen sind. Es gibt ganz viele Sticker, die im Viertel unterwegs sind. Es gibt ab und zu Veranstaltungen, wo Menschen gar nichts am Ort machen, sondern draußen rumlaufen und Nazi-Sticker abziehen. Das sind so die Dinge, durch die mir das Haus positiv aufgefallen ist. Vielleicht erstmal, seit wann gibt es eigentlich das Gasparitsch und seit wann bist du dort mit dabei?
1: Ja, also das Stadtteilzentrum Gasparitsch hat im Oktober 2014 aufgemacht, also seit 12 Jahren. Deswegen feiern wir dieses Jahr auch 12-Jähriges. Und ich bin tatsächlich von Anfang an mit dabei, also auch bei der Raumsuche und bei der Konzipierung, dass wir das überhaupt machen.
0: Das Ganze ist wirklich mitten in einem Stadtteil gelegen, also da wohnen nebenan die Leute, wenn wir abends da davor stehen und schlaue Dinge labern, stören wir die irgendwie beim Schlafen. Das ist ein alter Laden oder was ist das eigentlich mal gewesen?
1: Tatsächlich war das einfach eine Ladenfläche, davor war eine Stickerei drin, die ja sogar expandiert hat und einen größeren Laden gesucht hat. Und da davor mal eine Metzgerei bzw. eine Schlachterei. Also hat eine lange Geschichte und gibt's schon sehr, sehr lange.
0: Ja, und wer war Gasparitsch vielleicht mal?
1: Genau, also wir haben uns halt nach Hans Gasparitsch benannt. Hans Gasparitsch ist im Stuttgarter Osten aufgewachsen, ist 1918 geboren und ist dann praktisch mitten in den deutschen Faschismus aufgewachsen und hat seine Jugend da verbracht. Und er hat zusammen mit anderen eine Jugendwiderstandsgruppe gegen den Faschismus mitgegründet, beziehungsweise eigentlich gleich mehrere, die Gruppe G für Gemeinschaft, die ja einerseits sich so der Hitlerjugend entzogen haben, andererseits tatsächlich ja verschiedene Aktivitäten auch gegen den Nationalsozialismus lanciert hat, also Flugblätter verteilt, hat einfach Jugendliche organisiert und dann gab es eben auch eine Aktion an den Rossebändigern im Schlossgarten, wo ja Schriftzüge angebracht worden sind, Hitler gleich bedeutet Krieg und Rotfront. Und in dem Zuge wurde eben auch Hans Gasparitsch verhaftet, kam dann ins Zuchthaus, wurde verurteilt, wurde dann eigentlich in Anführungszeichen zu einer Haftstrafe von 3 Jahren circa, kam dann aber nicht raus, sondern musste dann eben in verschiedene Konzentrationslager und wurde da verschafft, deportiert hin und er hat das aber überlebt, war dann auch in Buchenwald, war da bei dem Schwur von Buchenwald dabei, hat die VVN mitgegründet und hat eigentlich Zeit seines Lebens, also bis 2002, bis er gestorben ist, eigentlich ja sich für eine bessere Welt eingesetzt, sich für eine Welt ohne Faschismus eingesetzt, für eine Welt, in der eben Solidarität bestimmend sein soll. Und das haben wir uns zum Beispiel genommen und haben gesagt, dem wollen wir gedenken einerseits, aber gleichzeitig einfach auch in die Aktualität übertragen und haben uns dann nach ihm benannt.
0: Stellt sich sofort für mich die Frage nochmal nach dem Wir. Wer ist dieses Wir eigentlich? Du sagst, ihr seid relativ vorsätzlich losgegangen und habt einen Ort gesucht, an dem ihr das machen könnt. Wer seid ihr und war da von vornherein schon klar, dass es der Osten sein soll?
1: Ja, es gibt so mehrere Erzählungen. Es gibt so die offizielle Erzählung, da sagen wir natürlich, ja, das war ganz vorsätzlich und wir haben uns das ganz bewusst vorgenommen. Aber zur Wahrheit gehört auch, dass wir einfach die Not hatten, einfach einen Raum zu finden, wo wir uns nicht einmieten müssen, wo wir einfach auch Leute einladen können, wo wir Veranstaltungen machen können. Also so aus einem Eigennutz heraus letzten Endes einfach auch

0: Das Wir ist ganz unterschiedlich. Du hattest ja jetzt vorher auch angesprochen, organisierte Autonomie und Stadtteilzentrum Gasperitsch. Die organisierte Autonomie ist eine Gruppe, die sich im Stadtteilzentrum Gasperitsch trifft und die auch sehr maßgeblich beteiligt war, dass es so ein Stadtteilzentrum überhaupt geben kann. Aber das Stadtteilzentrum Gasperitsch ist eigentlich ein Zusammenhang von ganz verschiedenen Leuten, die einfach auch unterschiedliche Motivationen haben, da mitzumachen, die aber ein Interesse daran haben, ein solidarisches Stadtteilzentrum und ein unabhängiges Stadtteilzentrum, das man einfach selber macht, auf die Beine zu stellen. So, kurzer Exkurs beendet. Jetzt kommen wir wieder zur Frage zurück, warum Osten? Tatsächlich, ja, wir haben uns schon die Frage gestellt, wo macht es Sinn? Aber letzten Endes, ja, hat sich's eigentlich so ergeben, weil viele von uns damals, also die einfach an der Initiierung von diesem Stadtteilzentrum beteiligt waren, im Stuttgarter Osten gelebt haben. Und gleichzeitig muss man aber sagen, dass der Osten natürlich sehr, sehr gut geeignet einfach auch dafür ist, weil es gibt Wohngebiete, es gibt aber noch ein lebendiges Stadtteilleben, es gibt es ist ein Arbeiterinnenviertel nach wie vor. Es ist eines der Viertel, das man sich noch leisten kann in Stuttgart, was auch nicht ganz normal ist. Und so hat sich's eigentlich ergeben, dass wir uns hat sich's eigentlich gut ergeben, dass wir uns den Osten so ein bisschen ausgeguckt haben und da den Ort auch gefunden haben.
1: Ja, nun gibt's ja eigentlich seit 10, 15 Jahren so einen gewissen Hype, Stadtteilarbeit zu machen. Die linken Bewegungen haben sich, oder die linke Bewegung hat sich ein bisschen von diesem Fabrikarbeiter-Revolutionsmythos verabschiedet und geht ein Stück mehr in die Stadtteile. Manchmal hat man den Eindruck, es geht da eigentlich nur drum, Leute einzusammeln für die richtigen Parteien. Den Eindruck habe ich, wenn ich am Gasperitsch vorbeikomme, nicht. Also es hängen jetzt nur wenig rote Fahnen draußen, also eigentlich gar keine. Wie positioniert ihr euch eigentlich da in diesem Konzept von Stadtteilarbeit? Ist es wirklich jetzt, dass es sagt, wir sind halt Linke und irgendwie komisch denkende Menschen und wir wollen in diesem Stadtteil jetzt mit Leuten verbinden? Oder habt ihr da noch eine übergreifende Idee, wie das im globalen Kontext eigentlich auch eine Rolle spielt?
0: Ich glaube, da muss man wieder so ein bisschen unterscheiden zwischen Gasperitsch und organisierte Autonomie. So als Gasperitsch haben wir so diesen Dreiklang sozial, politisch, kulturell. Und wir sehen es schon so, dass die Stadtteilarbeit ein notwendiger Schritt ist und auch wichtig ist, einfach um mit Menschen in Kontakt zu kommen und auch Menschen, die vielleicht sich gerade nicht irgendwo anders nicht repräsentiert fühlen oder im schlimmsten Fall noch von Rechten repräsentiert fühlen, tatsächlich auch einen Ort zu geben, wo man sich überhaupt mal austauschen kann und wo man diese Vereinzelung auch so durchbrechen kann. Das ist schon auch ein Ansatz vom Gasperitsch, wo wir sagen, ja, es geht auch darum, kollektive Momente erlebbar und erfahrbar zu machen, Solidarität erfahrbar zu machen. Aber es geht auch ganz konkret darum, ja, einfach in eine Kneipe gehen zu können und sich das Bier noch leisten zu können, mal ums Platz zu sagen. Ja. Oder halt auch essen zu können, so bei einem Frühstück. Als organisierte Autonomie ist der Anspruch oder die Frage der Stadtteilarbeit nochmal ein bisschen anders zu bewerten. Wir als organisierte Autonomie sagen, das ist unser strategisches Zentrum unserer Aktivitäten und das hat viel mit einer Diversifizierung der Arbeitswelt auch zu tun, der Produktionsverhältnisse zu tun, dass es eben nicht mehr die eine oder diese drei Fabriken gibt, wo Leute arbeiten, sondern dass eben durch die Dienstleistungsgesellschaft einfach das eine unglaubliche Zerstückelung gibt, auch in der Arbeitswelt. Das heißt, so diese Vorstellung, man geht in eine Fabrik und da ist dann das revolutionäre Subjekt zu finden, ist vielleicht nicht komplett überholt, aber es muss zumindest überdacht werden. So. Und wir sehen halt, dass die Stadtteile der Ort sind, wo die Menschen halt noch zusammenkommen und einfach auch mit diesen Widersprüchen, die dieses System halt am laufenden Band produziert, ganz konkret konfrontiert sind. Also mit Mieten, mit der Tatsache, dass die Mülleimer nicht mehr geleert werden, weil halt kein Geld mehr da ist. Mit der Tatsache, dass jeden zweiten Tag Leute rumlaufen und Strafzettel verteilen, überall als Parkraummanagement. Und noch an ganz, ganz, ganz vielen anderen Stellen, wo ja auch die Frage des Kriegs zum Beispiel ja auch in den Stadtteilen mittlerweile eine große Rolle spielt. Hier in Stuttgart-Ost mit dem Karl-Olger-Krankenhaus, das strategisch wichtig wird für die Frage der Kriegstüchtigkeit, was die Versorgung von der Bevölkerung einfach hinten anstellt. Und das sind alles Dinge, wo wir sagen, ja, der Stadtteil ist halt strategisch eigentlich auch wichtig, wo Leute zusammenkommen und wir tatsächlich einfach auch eine Normalisierung von linken Positionen in der ja scheinbaren Übermacht von Rechten, der wir halt konfrontiert sind, tatsächlich auch begegnen müssen. Und das ist etwas, was wir halt versuchen, also indem wir halt sagen, linke Positionen für eine solidarische, klassenlose Gesellschaft müssen halt auch wieder diskutierbar werden und dafür müssen wir mit den Menschen sprechen. Mhm. Und damit sind wir auch mit Widersprüchen konfrontiert.
1: Klar, also unmittelbar verständlich, Arbeitslose haben gar keine Fabrik, in der sie sich organisieren können und sind sicherlich das Prekärste, was wir aktuell zu bieten haben. Oder Leute, die dann eben für unterhalb des Existenzminimums belohnt irgendwie arbeiten in drei verschiedenen Firmen. Organisierte Autonomie, da in meinem Kopf spreizt sich da ein bisschen was, weil ich viele, viele Jahre meines Lebens mit so autonomen Positionen eigentlich klargekommen bin. Und das ist dann eher, wir treffen uns halt bei irgendeiner der vielen Saalschlachten. Was ist das Besondere an organisierter Autonomie, die es ja auch nicht nur in Stuttgart gibt?
0: Nee, genau, die gibt's in Nürnberg und in Schwäbisch Gmünd. Das heißt, wir haben drei Ortsgruppen. Und ja, es wirkt wie so ein kleiner Widerspruch, aber ist es eigentlich nicht, weil wir sprechen, also wir denken, dass unser Name eigentlich zwei wesentliche Kerneigenschaften von ja der Notwendigkeit für eine Veränderung der Gesellschaft eigentlich darstellt, nämlich einerseits die Organisierung, also das um es mal ganz konkret runterzubrechen, also die Herrschenden sind in uns und von der in der Durchsetzung von Sozialabbau, von Kriegen und so weiter auch sehr. Dementsprechend ist eigentlich schon allein aus diesem heraus, also aus diesem Gegenpunkt heraus, ist notwendig, dass wir uns eben auch zusammenschließen, um eine Macht auch darstellen zu können, um tatsächlich auch herrschende Strukturen auch angreifen zu können. Das heißt, so die Organisierung ist eine Notwendigkeit, wenn wir sagen, wir wollen tatsächlich nachhaltig etwas verändern. Bei der Autonomie ist natürlich einerseits so die Unabhängigkeit ein Punkt, aber das andere ist, wenn wir über Autonomie sprechen, sprechen wir auch von der Klassenautonomie. Also es geht darum, von der Manövriermasse der Herrschenden, also praktisch von der von denen, die in die Fabriken gehen und den Mehrwert erzeugen, eigentlich zum Subjekt zu werden und zu den Handelnden zu werden und tatsächlich nicht mehr die Manövriermasse für die eigene Politik, für die Politik der Herrschenden zu sein, sondern tatsächlich einfach eine eigene Politik zu machen, eine Eigenständigkeit auch zu entwickeln und tatsächlich dementsprechend auch die Geschicke in die eigene Hand zu nehmen, um es ein bisschen pathetisch zu sagen.
1: Ja, genau, das Wort pathetisch, das führt mich jetzt genauso ungefähr in Richtung der Frage. Also das sind Dinge, die mir erstmal unmittelbar in den Kopf gehen, wo ich verstehe, wo ich mitkomme, wo sich mir dann so ein bisschen die Frage stellt, auf die lange Sicht, wie vermittelt sich das? Also du hast auf der einen Seite hast du so eine Stadtteilarbeit mit einer Küche für alle, jeden Freitagabend mit Gutscheinumtausch für diese demütigenden Einkaufsgutscheine für MigrantInnen und da kommen Menschen hin, zumindest um vielleicht auch erstmal einfach was zu essen, was man sich leisten kann und das Getränk, das Kaltgetränk irgendwie bezahlen zu können und dann kommt ihr mit solchen Gedanken, die unter Umständen auch ganz schön weit greifen. Ihr macht ja dann auch Veranstaltungen, ich selbst bin bei mindestens einer dabei gewesen. Und wie münzt sich das um? Ist das dann dasselbe Publikum, was üblicherweise kommt? Oder sind das Leute, die eher durch das Terminal der Stadt informiert werden? Ah, da ist ein geiles Thema, das interessiert mich schon lange. Und dann kommen die zu dem Thema mal in das Gasparitsch.
0: Also es durchmischt sich, würde ich sagen. Es ist jetzt nicht so, dass das Kneipenpublikum die Veranstaltungspublikum ist, weil es natürlich auch unterschiedliche Interessenslagen gibt. Und es ist natürlich auch, also zwischen, wir bespielen nischige Diskussionsthemen versus tatsächlich ganz konkrete Angebote. Aber aus unserer Sicht muss beides in gewisser Weise zusammen gedacht und zusammen gemacht werden. Also wir als organisierte Autonomie organisieren jetzt ein antifaschistisches Fußballturnier, wo wir mit Kiddies und auch Erwachsenen aus dem Stadtteil einfach kicken werden auf eine solidarische Art und Weise, verbinden das aber mit der Frage des Antifaschismus, was natürlich gerade angesichts von einer Rechtsentwicklung natürlich so ein bisschen einfach ja, auf einer niedrigschwelligen Ebene einen politischen Impuls setzt. Und das ist natürlich, also es ist auch manchmal nicht ganz einfach und man bewegt sich da auch in Widersprüchen. Man hält vielleicht auch manchmal oder man trifft auch manchmal nicht den Ton, wenn man Flyer verteilt, aber nichtsdestotrotz, zum Beispiel wir verteilen im Stadtteil sehr, sehr regelmäßig auch sehr umfangreiche Flugblätter zum Beispiel.
1: Ja, regelrechte Flugbücher.
0: Ja, genau, dafür sind wir bekannt. Und nichtsdestotrotz, das kommt an, Leute lesen das oder lesen es zum Teil und wollen da mit uns auch drüber sprechen. Die kommen zu uns und sagen, was schreibt denn ihr da? Also seid ihr irre oder so? Also allein diese Rückmeldung ist ja super, super viel wert, weil man da dann einfach einen Anknüpfungspunkt für ein Gespräch hat. Gleichzeitig versuchen wir aber auch auf die Leute zuzugehen mit Haustürgesprächen, mit Gesprächen im Park, also organisierte Gespräche im Park, wo wir einfach auch wissen wollen, ja, was treibt die Leute denn eigentlich um? Und das heißt, so diese Perspektive einer befreiten, solidarischen, klassenlosen Gesellschaft mit dem konkreten Alltag der Menschen zu verbinden, das ist eigentlich die große Aufgabe, das ist die große Brücke, die wir eigentlich versuchen, auch über die Stadtteilarbeit und über die Basisarbeit zu schlagen.
1: Wie kommt die Energie dafür zustande, sowas zu machen, zu leisten?
0: Ja, es ist wahrscheinlich eine Frage der Ideologie und die Frage einfach auch der Perspektive. Natürlich, also wir sind, ganz wichtig ist uns auch, wir sind ja nicht stellvertretend für andere, sondern wir sind Teil dieses Unterdrückungsverhältnisses. Wir sind selber Teil der Klasse, wir sind Teil der Unterdrückten und haben natürlich auch ganz individuellen Interesse dran, dass dieses Verhältnis sich halt auch auflöst und einfach diese Perspektive von einer Gesellschaft, die sich eben nicht am Profit orientiert, sondern an den Bedürfnissen der Menschen, ist natürlich einfach eine ganz individuelle Motivation.
1: Das ist das soweit zum Motiv, aber ich fragte natürlich auch noch ein Stück nach der Energie, die man dann ganz real auf den Tisch legen muss. Was gibt es dafür genug Menschen, die sich da einbringen? Der Tag hat 24 Stunden. Selbst wenn du die Nacht dann noch dazu nimmst, wird es irgendwann vielleicht auch wenig.
0: Genau, ich glaube, dass das Motiv ein Teil der Energie freigibt. Dass es aber halt tatsächlich einfach auch in einem Kollektiv ganz wichtig ist, sich darüber halt auch auszutauschen und einfach auch offen zu sagen, ja gut, wir brauchen jetzt halt einfach, also wir können nicht alles machen, sondern wir müssen halt auch Prioritäten setzen. Das heißt, auf die Frage, gibt es genügend Leute? Natürlich nicht, es gibt nie genügend Leute, es müssen viel, viel mehr sein. Ja, es ist einerseits eine Frage der politischen Notwendigkeit und einfach dieses Ziels, das wir verfolgen und andererseits natürlich einfach auch das, was man im Alltag auch zurückbekommt. Also zum Beispiel, dass Leute tatsächlich ins Gasparitsch kommen, da in der Kneipe dann mal helfen.

0: Körper nochmal hochhalten muss und daraus dann halt auch Energie schöpfen kann.
1: Wie, wenn jetzt Menschen sagen, das ist was für mich, ich will da jetzt andocken, was müssen die Menschen tun?
0: Also einerseits einfach vorbeikommen im Gasparitsch, es ist jeden Freitag Kneipe. Es gibt auch ganz viele Veranstaltungen. Auf der Webseite findet man die mit unter www.gasparitsch.org. Bei der organisierten Autonomie gibt es Initiativen und Veranstaltungen. Die findet man unter der Webseite stuttgart.organisierte-autonomie.org. Nicht gerade eingängig, um es zu sagen. Aber es gibt also zum Beispiel nächsten Montag, also am 31.8. oder am 5.10. trifft sich der Klassenkampfstammtisch. Da kann man hingehen. Gerade auch sich bei den Demos, die jetzt anstehen, gegen Sozialabbau oder der Antikriegsdemonstration am 3. Oktober, kann man sich gerne anschließen und einfach sich einbringen.
1: Mhm. Ja, dann würde ich an der Stelle das Thema schließen. Wenn ich nichts vergessen habe, dann freue ich mich über dieses Gespräch. Ich hoffe, unsere Hörerinnen haben sich genauso darüber gefreut, mal so ein bisschen reinzugucken, vielleicht in einer weit wegliegenden Stadt, was da als Stadtteilarbeit gilt, oder vielleicht, weil sie hier direkt zuhören in der Stadt und den Weg ins Gaspar finden. Jeden Freitag ist ganz niederschwellig und die Leute sind so unterschiedlich alt, dass ich sogar das Wort Fauxcul für Küfer noch gehört habe. Also es ist tatsächlich ein guter Ort. Peter, danke fürs Kommen und fürs Berichten.
0: Sehr gern, Dankeschön.

Ja, für mich geht nun ein schönes Magazin zu Ende. Ich habe das Pult gut kennengelernt, auch wenn meine Kolleginnen leider heute krankheitsbedingt gefehlt haben. Wie geht's jetzt hier weiter? Es geht weiter auf Radio Blau, sehe ich, mit der Sendung Der Rost brennt. Bei Radio Korax läuft im Anschluss in die Reh. Würde ich mir wünschen, dass mal wieder was Neues produziert wird. Hat jetzt eine Weile nicht stattgefunden. Und

hier in Stuttgart. Oh Gott, wenn ich das jetzt finde. Nee, ich sag euch nochmal, es gibt am Wochenende, am 29. gibt's eine Demo um 13 Uhr zusammen gegen den Rassismus. Und die findet ab 13 Uhr am Bahnhof in Magdeburg statt. Wenn ihr in der Dresdner Gegend seid, geht zum Paranoia oder zu den Ausläufern des ehemaligen Hechtfestes, unter anderem am Punkrock-Tresen. Was ihr sonst so tun könnt, werdet ihr selber wissen und herausbekommen. Danke fürs Zuhören. Hier gibt es noch ein bisschen Musik von G's 100 Horses, und damit schließe ich für heute. Tschüss.

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1: Ja, und herzlich willkommen im heißesten Sommer des Jahres.
2: Und damit ist nicht nur das Wetter gemeint.
1: Herzlich. Ganz genau. Wir beleuchten heute den Sommer und das Ganze machen wir mit der Michi.
2: Hallo.
1: Der Sandy.
3: Hallo.
1: Die Lia ist heute auch da. Hallo.
4: Servus.
1: Zoe.
5: Hallo.
1: Lukas.
6: Guten Tag.
1: Und natürlich Torsti von seinem Stammplatz in der Ecke. Hallo, hallo. Und ich bin auch dabei, die Claudi. Ja, schön, dass ihr dabei seid. Heute dreht sich alles um ein Thema, das viele Menschen mit guter Laune, Urlaub und unvergesslichen Momenten verbinden. Sommer, Sonne, Sonnenschein. Da gibt's heute ein paar schöne Sommererlebnisse, die wir zu erzählen haben, denke ich.
7: Ganz viele.
1: Entweder oder Fragen, wie immer. Schnellfragerunde, wie immer. Natürlich auch Funfacts. Der Fakten-Lukas ist ja auch dabei. Genau.
2: Es wird hot, hot, hot.
1: Höchstwahrscheinlich. Und wir fangen an mit einem, ja, streitbaren Sommersong. Gebe ich zu. Ist aber auch der einzige heute. Jason Derulo für euch.

0: Zoe?
1: Claudi?
0: Man hat es ja heute nicht so richtig gemerkt, aber es ist ja eigentlich schon fast Sommer.
1: Echt?
0: Ja.
1: Wirklich?
0: Ja.
1: Ja, doch.
0: Und das ist so toll, dass wieder Sommer ist.
1: Ja, warum?
0: Es riecht so toll. Wir sind wieder mehr draußen. Wir können wieder baden gehen.
1: Ja, das stimmt.
0: Ich liebe den Duft von Sonnencreme.
1: Weißt du, was ich ganz toll finde?
0: Aha.
1: Den Duft von frisch gemähter Wiese.
0: Oh ja, das ist auch toll, aber das hast du auch im Frühling.
1: Ja, aber das riecht anders. Und am besten dann noch einen Sommerregen drauf und dann ist es richtig geil.
0: Barfuß laufen.
1: Ja, auf dem Balkon sitzen.
0: Ja, spontanes Picknick, solche Sachen.
1: Grillen.
0: Halt alles draußen, ja.
1: Ja.
0: Das ist so cool.
1: Das ist super.
0: Ja, und Nächte, wo man draußen sitzt und die Zeit vergisst. Ja. Haben wir es wieder?
1: Ja.
0: Haben wir es wieder? Braun werden.
1: Ich werde nicht braun. Ich werde nur rot. Also nein, ich starte bei Mozzarella, werde dann Ketchup und dann bin ich wieder Mozzarella.
0: Okay, nee, ich könnte das schon schaffen, aber ich brauche die Zeit, mich da auch reinzulegen in die Sonne.
1: Ja, dann hast du jetzt einen Plan für diesen Sommer, braun zu werden.
0: Genau, wir nehmen uns die Zeit für die Sonne, so machen wir.
1: Okay.
0: Und werden sowieso viel mehr Zeit miteinander verbringen, weil wir ja draußen sind.
1: Bist du dir sicher?
0: Ja, wir müssen auch wieder Afterwork gehen und so.
1: Ja.
0: Das gehört alles dazu. Dorffeste gehen wieder los.
1: Oh ja, das
0: ganz
1: stimmt.
0: Ganz super.
1: Sonnenwendfeuer dann.
0: Ja,
1: ist auch bald.
0: Ja.
1: Juhu. Fußball-WM.
0: Fußball-WM.
1: Ja. Was geht ab?
2: Bitte, jetzt kommt das Negative. Bitte.
3: Nach der Sonnenwendfeier geht es schon wieder abwärts.
0: Och, Sandy.
1: Daran denken wir jetzt noch nicht.
0: Nein, das geht nicht abwärts.
1: Nein.
0: Dann wird es erst richtig schön. Genau, genau, sage ich euch. Und bergauf geht es auch für einen Song, der ist relativ neu, von Eumara. Kennt ihr von Wackelkontakt?
1: Ja.
0: Hat sich zusammengetan mit Max Giesinger. Kann man jetzt finden, wie man möchte, aber wird höchstwahrscheinlich sehr oft gespielt werden dieses Jahr. Also wird euch,
1: das Lied noch gar nicht.
0: Wird euch in dem Sommer bestimmt begleiten. Großstadt von Eumara und Max Giesinger.

0: Und das wichtigste Thema im Urlaub ist Urlaub.
1: So, im Sommer,
0: im Sommer ist Urlaub. Entschuldigung.
1: Okay,
0: ich war schon bei Urlaub wahrscheinlich. Was magst du denn gerne, Zoe? Das Berge Meer. Oder Meer?
1: Meer.
0: Meer?
1: Auf jeden Fall.
0: Lukas?
2: Ich fahre in die Berge.
0: Aber ihr seid verheiratet.
1: Ja.
0: Schwierig.
2: Deswegen waren wir immer am Meer.
0: Richtig, Lukas, man folgt der Frau. Richtig. So sieht's aus.
2: Ja, es ist hier jetzt auch nicht schlecht da oben, aber ich will trotzdem wieder runter in die Berge. So ein schöner Bergsee, schöne Höhensonne, geile Alpe.
0: Aber super. Bergsee in so einer romantischen Hütte, so eben.
1: Oh nee, das gibt mir nichts. Ich sitze lieber im Strandkorb oder auf so einer Decke.
0: Also ich brauche eigentlich nur einen See. See würde mir reichen. Einfach ein Tümpel mit Wasser.
1: Nee, ich brauche Meer.
0: Ja, richtig. Meer ist auch schön, aber.
2: Und sie hasst es zu wandern.
1: Ja.
0: Echt?
1: Das gibt mir gar nichts.
0: Aber am Strand kannst du garantiert kilometerweit laufen, gar kein Problem. Ja. Ist aber voll anstrengend im Sand, ist ja schon klar.
1: Man kann ja auch sich andere Wege suchen, ne? Mhm. Also so Kreideküste und so weiter. Also wenn wir jetzt mal Richtung Ostsee gehen, ist bei mir ganz beliebt.
0: Mhm.
1: Und wenn du dann so Kreideküste lang gehst, hast du ja direkt dort auch einen Wanderweg. Du musst nicht unten an der Steilküste lang, sondern du kannst auch oben lang gehen.
0: Mhm. Man kann auch einfach fliegen.
1: Du kannst auch fliegen. Italien ist zum Beispiel super schön.
0: Musst du nicht fliegen, aber kannst du?
2: Da kann man aber auch wandern gehen. Die Landschaft angucken.
1: Aber vor allen Dingen am Meer sitzen.
0: Am Meer sitzen.
1: Ja.
0: Ja, sowieso. Draußen sitzen. Da sind wir. Festivals kann auch ein Urlaubsdomizil sein.
1: Da kannst du schon
0: mal für so eine kurze Zeit.
1: Ja,
0: das ist schon sehr geil.
1: Auf jeden Fall. Da kannst du schon mal ein Wochenende so dran dabei verbringen, ne?
0: Mhm. Definitiv. Mhm. Sommerfeste.
1: Ja.
0: Ist jetzt kein Urlaub, aber. Ja, gibt's ja einen Haufen.
1: Gehört mit dazu, ne? Aber da fahre ich lieber in Urlaub.
0: Mhm. Mhm. Die Campen, auch Campen. Schön. Nur draußen.
1: Ja. Ist okay. Ich würde es mal ausprobieren. Ich habe es noch nicht gemacht.
0: Echt jetzt?
1: Mhm.
0: Zoe, wird Zeit.
1: Also wird Zeit.
0: Fährst du mal mit mir?
1: Naja,
0: hab ein großes Zelt, können wir uns teilen.
1: Super. So Leute, ihr habt das alle gehört, ihr seid alle meine Zeugen, die Claudi fährt mit mir campen.
0: Ich fahr mit dir campen, Super. Aber sowas von.
1: Lukas, lass mal zu Hause.
2: Außer ihr fahrt am Christinasee campen, dann kann ich mit dem Fahrrad mal schnell vorbeigeschneit kommen, Bier trinken und wieder hinfahren.
0: Nee, wenn, dann fahren wir schon weg.
1: Weiter weg.
0: Machen wir. Und ich komme jetzt zu einem Wunschsong von einem meiner zwei Lieblingsmenschen.
1: Ja, dein Kind.
0: Meine süße Tochter hat sich gewünscht zum heutigen Thema, ab in den Süden, natürlich. Und Schätzchen, danach kommt noch was Schönes für dich. Hör mal rein.

0: Und da haben wir ein paar interessante Fakten über zwischenmenschliche Beziehungen im Sommer.
1: Schön.
0: Pass auf, ich fange mal an. Menschen sind im Sommer kontaktfreudiger. Studien zeigen, dass warmes Wetter und mehr Sonnenlicht die Stimmung verbessern können. Dadurch wirken Menschen oft offener, lächeln häufiger und gehen leichter auf andere zu. Ja, unterschreibe ich.
2: Ja, natürlich.
0: Natürlich. Ja. Natürlich.
1: Trifft jetzt nur auf alle zu, aber der überwiegende Teil.
0: Das war so klar.
1: Der überwiegende Teil ist schon freundlicher und netter, ja.
0: Ja, die, die es nie
1: schöne
0: sind.
1: Schöne Wetter macht auch gute Laune. Genau. Aber die, die bei schönem Wetter nicht lachen können, die können es auch nie.
0: Hast du recht. Hast du recht.
1: Die sind von Haus aus pessimistisch und negativ.
3: Dem stimme ich zu.
0: Du hast auch einen Fakt, Zoe.
3: Ich habe auch einen Fakt. Und zwar, Urlaube können Beziehungen stärken oder testen. Mhm. Ja, also gemeinsame Reisen, die schaffen viel Nähe, bringen aber auch Herausforderungen mit sich. Wie Paare oder Freunde, ne, ist ganz egal, mit Stress, Planung und unerwarteten Situationen umgehen, sagt auch viel über die Beziehung aus.
0: Mhm, man hat ja so viel Zeit zu reden, ne?
2: Und manche sind gar nicht gewöhnt, so viel Zeit miteinander zu verbringen auf einmal im Urlaub.
0: Richtig.
2: Da muss man erstmal klarkommen mit.
0: Stimmt, manche kommen damit sehr gut klar.
2: Manche aber nicht.
0: Da ist es, das ist richtig, ja.
2: Also, das ist jetzt auch nicht negativ gemeint, aber das ist wirklich tatsächlich so, dass wenn man auf einmal so viel Zeit übrig hat, man so vorher gar keine gemeinsamen Interessen mehr hatte, weiterentwickeln können, aufgrund der Kinder, whatever, ist es im Urlaub dann wie so eine Bewährungsprobe, dass man den gut übersteht, mehr oder weniger.
0: Richtig.
4: Ich kenne tatsächlich ein Paar, die sind erst mal vor ihrer geplanten Beziehung, Ehe, wie auch immer, was daraus werden sollte, auf Weltreise gegangen und haben sich getestet.
0: Oh, das ist cool. Das ist cool. Und das hat geklappt, oder?
4: Das hat geklappt. Mhm. Die haben danach geheiratet, haben zwei Kinder gekriegt, haben Haus gebaut, waren kurz davor.
0: Tatsächlich. Kurz davor, sich scheiden zu lassen.
4: Ja, aber da waren dieses ganze Nachbarschaftsumfeld eher dran schuld. Okay. Aber die haben sich wieder zusammengerauft und sind jetzt wieder glücklich.
0: Aber es ist ja auch ein krasses Erlebnis, was echt verbindet. Also,
4: das fand ich wirklich richtig cool. Das als so Test, ob man zueinander passt.
0: Sehr süß. Pass auf, mehr Sonnenlicht kann die Attraktivität steigern. Sonnenlicht beeinflusst die Ausschüttung verschiedener Hormone, ach nee, und kann das Energielevel erhöhen. Viele Menschen fühlen sich im Sommer selbstbewusster, was sich positiv auf Flirts und neue Begegnungen auswirken kann.
3: Es gibt nicht ohne Grund Vitamin-D-Präparate in der Apotheke, die du nehmen kannst, damit es dir besser geht.
0: Für neue Flirts?
3: Nein, natürlich. Nein, das ist du generell, wie du besser drauf bist.
0: Ja,
3: na, aber ich kann mir das schon vorstellen, dass das da mit einfließt. Ne? Okay. Auf jeden Fall.
0: Was sagt denn das attraktive Publikum jetzt hier dazu? Attraktivität? Habt ihr doch gebunkert.
2: Im Sommer ist man immer ein bisschen attraktiver, weil man weniger anhat.
4: Das wollte ich gerade sagen. Man muss sich ja, man ist dann, rennt ja dann nicht wie so ein Michelin-Männel rum, sondern vielleicht freizügiger.
0: Braun gebrannt.
4: Braun gebrannt.
0: Genau. Blondes Haar.
4: Ohne Mütze.
2: Am Strand. Mit Sonne. Und Wasser.
1: Sind beide Seiten schön anzusehen, oder?
4: Natürlich.
1: Das ist doch ganz normal, dass es da den Flirt-Faktor nach oben treibt.
0: Mhm.
1: Als wenn du jemanden mit Schal und Mütze und Handschuhen und der dicken Kutte, da muss halt mehr aus dem Mund kommen.
0: Ja, ne? Genau. Zoe, was hast du noch für einen Fakt?
3: Im Sommer verbringen Menschen oft weniger Zeit online.
0: Ja.
3: Ja, sehe ich auch so.
2: Ich könnte bei Netflix abmelden im Sommer.
0: Nochmal bitte ins Mikro.
2: Ich könnte tatsächlich auch mein Netflix abmelden im Sommer. Ich gucke kaum Fernsehen, außer abends zum Einschlafen.
0: Ich gucke das ganze Jahr kaum Fernsehen. Das macht jetzt bei mir keinen Unterschied.
3: Ja, aber ich unterschreibe das schon so.
0: Weil ich höre ja Radio.
3: Natürlich. Du hörst Radio, aber es ist schon so. Nee, aber können wir unterschreiben, oder?
0: Mhm.
3: Also man ist doch einfach wirklich vor allen Dingen abends mehr draußen. Ja.
0: Ich habe noch was Schönes. Sommernächte fördern tiefere Gespräche. Interessanterweise entstehen viele intensive Gespräche in entspannten Abendstunden. Ja. Unterschreibe ich.
2: Das gegenüber an.
0: Das kann natürlich auch vorm Kamin passieren im Winter.
1: Mit wem du die Sommernächte verbringst.
0: Ja, das natürlich.
2: Das kann natürlich auch natürlich davon abhängig sein.
0: Aber du lernst ja so viele neue Leute kennen im Sommer.
2: Prinzipiell am Lagerfeuer, wenn man so viele neue Leute kennenlernt.
4: Nicht geht über ein schönes Gurkennächtle, ne?
0: Was? Genau. Möchtest du noch eins?
2: Das war jetzt
0: die... Eins darfst du noch.
3: Soll ich noch eins?
0: Eins
3: warte, die Sani möchte, glaube ich, noch was sagen. Ach, die Gisela. Ja, das war die Gisela.
0: Das war die Gisela. Ach, Gisela ist auch wieder mal da.
2: Na, die kennt die Gurkennächtle noch.
0: Die kennt die Gurkennächte noch. Warum kenne ich ihn die nicht mehr?
3: Na, da bist du noch zu jung.
0: Ach so.
3: Du bist so ein junger Hüpfer. Du kennst diese schönen, lauen Gurkennächte nicht mehr, wo man so spazieren geht oder sich auf dem Parkplatz trifft.
0: Was
3: oder
0: macht
3: so
0: man da noch so?
3: Hm? Oh, das überlasse ich deiner Fantasie.
0: Okay, es wird schon wieder hier heiß.
3: Hot, hot, hot, hot. Aber es passt ja zum Thema heute, ne? Nein, letzter Fakt. Der Sommer erinnert uns an das Wichtigste in Beziehungen. Am Ende sind es selten... Hupala, es fliegt hier was weg. Am Ende sind es selten materielle Dinge, an die wir uns erinnern. Was bleibt, sind gemeinsame Momente.
0: Richtig, und ja. Erlebnisse.
2: Das ist ja schon ein bisschen schön gesagt.
0: Na, es war ganz romantisch auch noch. Schon sehr süß. Also... Wir machen jetzt mal weiter mit Musik. Ja. Musik, das
2: mit
0: ist jetzt hier.
2: Musik.
0: Ich glaube schon, weil es ist Dancing in the Moonlight.
2: Oh, das ist
0: schon sehr romantisch, oder?
2: Lass mal hören.

0: Und wir kommen zur ersten Entweder-Oder-Runde mit Lia und Michi.
1: Ja.
0: Geht los. Meer oder See?
1: Meer.
0: Lia?
2: Bin ich ganz Mamas Meinung?
1: Meer.
2: Ja.
0: Sonnenaufgang oder Sonnenuntergang?
1: Beides.
0: Gibt's nicht. Entweder-Oder.
1: Untergang.
2: Ja.
0: Ich bin tatsächlich beim Aufgang.
1: Nee. Ja, sage ich ja. Also ich könnte mich jetzt nicht entscheiden. Wenn ich es muss, sage ich Untergang.
0: Wenn ich muss, sage ich Untergang. Ist schon wieder
1: Sonnenuntergang.
0: Ich bin immer für Aufgang. Eis am Stiel oder Eiskugel?
2: Eiskugel.
1: Softeis.
0: Gibt's nicht.
1: Ich bin die Softeis-Fraktion.
0: Ja, da bin ich aber bei dir.
1: Ja. Ja, tut mir leid.
0: Freibad oder Strand?
1: Strand.
2: Strand.
0: Und wenn das Freibad so schön ist, wie das Waldstrandbad in Großschönau.
1: Das stimmt allerdings.
0: Wo man auch Strand hat.
1: Das wäre auch das Einzige, was ich bevorzugen würde nach dem See.
0: Siehst du?
1: Ja.
0: Guck an. Grillabend oder Picknick?
2: Picknick.

0: Oder einen schönen Grillabend mit der Familie natürlich.
1: Ja. Flipflops oder barfuß?
2: Flipflops.
0: Ja, ich auch.
2: So viel Hundekacke überall rum.
1: Früh aufstehen oder lange Sommernacht?
2: Lange Sommernacht.
1: Ja, bin ich dabei.
0: Ich auch.
1: Wasser.
2: Wir hatten ja schon viele.
1: Wir hatten schon viele, das stimmt. Und es geht weiter so, Michi.
2: Ja.
1: Wassermelonen oder Erdbeeren?
0: Wassermelone.
2: Beides. Aber geht ich muss nicht. Mich ja entscheiden, ja. Dann bin ich bei Wassermelone.
0: Hast du noch nicht so ganz verstanden?
2: Oder? Doch, habe ich schon.
1: Erdbeere.
2: Ich kann mich nicht so entscheiden. Mhm. Ich möchte mal alles.
1: Camping oder Hotel?
2: Hotel.
1: Oder kann ich mich jetzt nicht entscheiden?
2: Nee, ganz klare Nummer. Hotel. Okay. Ich will ja Urlaub machen.
1: Okay. Stadttrip oder Strandurlaub?
0: Stadttrip.
2: Strandurlaub. Da werden wir nie zusammen werden.
1: Guck mal, das Töchterchen möchte gerne shoppen. Sehe es kommen.
2: Das stimmt.
1: Na, natürlich, natürlich, ja.
2: Das hast du richtig erkannt.
1: Ganz wichtig. Und wir machen direkt weiter mit einem Sommerhit aus dem letzten Jahr. Kennt ihr alle?
0: Oh,
1: Espresso.

0: Und wir haben weitere Fragen an die Sandy.
1: Hallo.
0: Und die Michi.
1: Die mich korrigiert.
0: Passt auf. Hello, Sandy, dein Lieblingseis?
1: Erdbeer.
0: Kugel oder was?
1: Nein, Softeis. Ich
0: Soft-Eis,
1: bin bei
0: Erdbeer.
1: Softeis.
0: Wo gibt es denn Softeis?
1: Erdbeer? Es gibt auch Softeiskirsche, es gibt Pfirsich-Maracuja, es gibt
0: bei Softeis Heinze?
1: Ja. Paulunder, nein, bei Milli Vanilli in Dresden.
0: Ach so, wir machen hier nämlich unbezahlte Werbung, nur dass ihr das wisst.
2: Oder bei Richter in Eiskram, kann ich dir sehr empfehlen.
0: Na, gehst du mit mir mal dahin, Hase?
2: Gerne.
0: Gehst du mit mir mal Eis essen?
2: Ja, aber.
0: Ich mag aber tatsächlich, jetzt ganz schlimm, es tut mir leid, also ihr werdet mich jetzt gleich hassen, ich liebe ja auch Calippo-Cola. Man könnte jetzt meinen.
1: Das habe ich, glaube ich, mit 11 oder so in mich reingeschlungen.
0: Pass auf. Dein Traumurlaubsziel?
1: Malediven.
2: Rio de Janeiro.
0: Mongolei.
2: Ja, warum nicht? Natürlich.
0: Hat ja alles so seins.
2: Auf jeden Fall.
1: Im Sommer bestimmt. Nicht schlecht.
2: In so einer Jutehütte.
0: In Sibirien zum Beispiel ist es auch 40 Grad heiß im Sommer.
2: Mag sein.
0: So ist jetzt ne.
2: Aber ja, mir fehlt da das Wasser. Das Meer.
0: Sonnencreme, immer dabei oder oft vergessen?
1: Oft vergessen.
0: Schlecht für deine Haut.
1: Ja.
0: Ganz schlecht.
1: Aber ich bessere mich. Also ich sag jetzt mal, vor 20 Jahren hatte ich gefühlt den ganzen Sommer keine Sonnencreme auf meiner Haut. Das wird schon besser.
0: Na, wenigstens was. Ist ja ein Weg. 35 Grad oder 25 Grad?
1: 25. Man wird älter.
0: Ist doch kein Sommer.
1: Ja, man wird älter.
0: Ist Frühling. Michi, was ist denn bei dir?
2: Du, 30 Grad in Thailand
0: 40
2: ist besser
0: Grad
2: auszuhalten
0: und
2: als 35 Grad in Deutschland.
0: Okay.
2: Also
0: allgemein Sommer oder Winter? Seid ihr Sommermädchen?
1: Sommer.
0: Ja.
1: Sommer. Ich bin Sommerkind. Ich bin Sommer geboren, also ja. Sommerkind.
0: Ja, okay. Sommerflirt, ja oder nein, ist jetzt für dich eine doofe Frage. Flirtest du im Sommer mit deinem Torsti?
3: Ja.
0: Ja, ihr flirtet?
1: Ja. Aber früher tatsächlich auch, ja.
0: Sehr schön. Was war dein schönster Sommermoment? Oh, jetzt musst du bestimmt ganz lang, ich mach mal. Überlegen Sie doch mal. Bitte überlegen Sie.
1: Oh, da gab es früher so viele. Eben dieses, den Sommer, Sonne, Jungs genießen.
0: Michi sagt, sie möchte nichts sagen. Ich denke, es könnte schlüpfrig werden. Wir lassen das mal.
1: Die Michi sagt genau dasselbe, weil das ist, macht den Sommer in der Jugend aus.
0: Ja, genau. Ist denn hier, ich lenk mal ab, schon mal jemand vom Zehner gesprungen? In der Runde? Nein, keiner.
1: Nein.
0: Machen wir das alle dieses Jahr mal? Hä?
2: Ich bin zu alt für sowas.
0: Schade. Wie viel Putz? Warte, was? Was? Mit wem würdest du gerne einen Sonnenuntergang anschauen? Mit Torsti. Welcher Song gehört für dich denn zum Sommer? Jetzt kommt bestimmt irgendein Schlager. Habe ich heute leider nicht dabei.
1: Nee, da bin ich raus.
0: Bist du raus?
1: Bin ich raus.
0: Was macht denn deinen perfekten Sommertag aus?
1: Auf jeden
2: mit
1: Fall.
2: Ein Pinsel in der Hand und ein Farbeimer auf der Rüstung stehen und das Haus streichen.
1: Du blöde Kuh.
0: Das ist auch schön, ja. Arbeit gehört natürlich auch
1: Nein.
0: dazu.
1: Einfach den Tag genießen, egal mit was, ob im Café sitzen, ob durch die Stadt bummeln, ob am See liegen oder wie auch immer. Für mich ist ein perfekter Sommertag, wenn es wirklich dieses Gurkennächtle dann hinterher
0: draußen.
1: Ist.
0: Ja. Einfach nur draußen.
1: Draußen.
0: Genau.
1: Draußen sein und wenn es abends um 22 Uhr noch 25 Grad sind. Das ist geil.
0: Richtig.
1: Also, und dann vielleicht noch verbotenerweise irgendwo baden gehen.
0: Verbotenerweise? Das hat mir gefallen. Es muss ja eine verbotenerweise sein. Es kann ja auch erlaubterweise sein.
1: Doch, wenn man irgendwo
0: sein.
1: Über den Zaun springt.
0: Aber da sind wir jetzt langsam. Also das ist, nee, da ist man nie zu alt.
1: Nein, irgendwo am See oder wie auch immer.
0: Ja, das kriegen wir
1: das schon ist, hin. Das ist doch ein perfekter Sommertag, oder?
0: Na, dann machen wir das dieses Jahr mal. Definitiv, das machen wir noch, Sandy.
1: Nackt baden gehen?
0: Na klar.
1: Logisch.
0: Na, logisch.

0: Also vorab muss ich erstmal sagen, wenn ihr die Claudi tanzen sehen wollt, kommt ihr zum Volkshaus.
1: Volkshaus Hinterhof, direkt ans Fenster.
0: Genau.
1: Und das Publikum im Hintergrund könnte mal ein bisschen leiser sprechen. Die hören uns gar nicht.
0: Nein, die hören uns nicht mehr zu.
1: Aber ihr hört uns. Deswegen, Zoe, was gibt's jetzt?
0: Wir reden jetzt mal über lustige Fakten, die ihr vielleicht noch nicht gewusst habt.
1: Über den Sommer?
0: Über den Sommer.
1: Na, leg mal los.
0: Soll ich mal loslegen? Mhm. Okay. Die Sonne, die ist eigentlich weiß. Verrückt, oder? Mhm. Also halt, das wusste ich zum Beispiel jetzt selber auch noch nicht. Mhm. Von der Erde aus erscheint sie gelb, weil ihre Strahlen in die Atmosphäre gestreut werden.
1: Ja.
0: Süß.
1: Haben wir nicht aufgepasst in Astronomie?
0: Ich glaube, das ist bestimmt Physik, aber ich war da bestimmt Kreide holen.
1: Kreide holen. Mhm. Damals gab es noch Kreide. Mhm. Ja. Guck mal, wie alt du bist.
0: Hallo.
1: Ein paar Sommer älter. Inzwischen. Pass auf. Barfußlaufen macht glücklich. Barfuß über Gras oder Sand zu laufen, kann das Wohlbefinden steigern, weil dabei viele Nervenenden in den Füßen stimuliert werden.
0: Oh, das gefällt dir, oder?
1: Ja, Barfußlaufen, das mache ich tatsächlich sehr gerne.
0: Das dachte ich mir. Wassermelonen sind Beeren. Botanisch gesehen gehören Wassermelonen tatsächlich zu den Beeren, auch wenn sie riesig sind.
1: Wahnsinn, ich habe eine Wassermelone getragen.
0: Dirty Dancing.
1: Dirty Dancing. Wollen wir das heute mal noch spielen vielleicht?
0: Das könnte man eigentlich mal wieder machen.
1: Könnte man mal wieder machen, ne? Dingsy Dongsy, da fehlt uns heute auch noch.
0: Ach, das war so super.
1: Nachricht.
0: Das
1: war super. Das war super mit euch. Ihr kommt auch wieder. Wir haben jetzt schon besprochen, wir laden euch ein.
0: Das ist schön.
1: Und zwar ganz, ganz bald.
0: Das freut mich.
1: Genau. Mücken haben Lieblingsmenschen. Ich bin's nicht. Ich werde tatsächlich nicht oft gestochen.
0: Oh, ich bin's.
1: Pass auf. Pass auf, Menschen mit bestimmten Körpergerüchen oder Blutgruppen werden häufiger gestochen.
0: Toll.
1: Weißt du Bescheid?
0: Also man kann das jetzt so und so sehen.
1: Du bist halt eine ganz Süße, ne?
0: Ich bin eine super Süße. Vielleicht habe ich auch eine super Blutgruppe.
1: Kann auch sein.
0: Möglich.
1: Die ist bei mir jetzt nicht ganz so toll, aber egal.
0: Die schönsten Sonnenuntergänge entstehen oft nach Regen, weil die Luft dann sauberer ist und das Licht besonders intensiv gestreut wird.
1: Es hat heute geregnet.
0: Ja.
1: Oh, wir machen hier Sommerfotoshooting. Mm, ihr werdet sehen.
0: Gleich mal hier in die Kamera rein.
1: Sand, pass auf, was ganz Interessantes. Sand kann singen. An einigen Stränden der Welt erzeugen trockene Sandkörner beim Gehen tatsächlich pfeifende oder summende Geräusche.
0: Das ist ja süß.
1: Ja, ne? Kannst du bestimmt auch eine Melodie machen, wenn du besonders läufst. Barfuß.
0: Barfuß oder mit den richtigen Schuhen? Mhm. Nein, ist über den Sand. Ja, na klar. Bäume kühlen Städte messbar ab. Eine große Baumkrone kann die Umgebungstemperatur mehrere Grad senken und wirkt wie eine natürliche Klimaanlage. Ich wäre dafür, dass wir Bäume auf Arbeit pflanzen. Also in der Arbeit.
1: In der Arbeit, ja. Ihr habt es gerade sehr heiß in der Sauna im Sommer. Ja,
0: es ist wirklich sehr warm.
1: Ja.
0: SOS rettet uns, bringt uns Eis.
1: Genau. Ich rette uns jetzt erstmal mit meinem persönlichen All-Time-Sommer-Hit. Ist mir egal, ob du den magst. Ich mag ihn sehr. Hier kommt für euch Natasha Bedingfield.

0: Schon wieder Schnellfragerunde hier.
1: Ja.
0: Krass, schnell, warte. Flipflops oder Sneaker?
1: Sneaker.
0: Ich sehe dich doch aber immer im Sommer in
1: Flipflops. Das sind ja keine
0: nur
1: Flipflops.
0: Nein,
1: das sind Sandalen.
0: Du hast, das sind Flipflops, wenn die vorne einen Steg zwischen den Zehen haben, sind das Flipflops.
1: Das sind Sandalen, okay.
0: Siehst du? Claudi hat immer recht.
1: Nein.
0: Sonnenbrille oder Cap?
1: Sonnenbrille.
0: Shorts oder Sommerkleid?
1: Kleid.
0: Kleid, ja, sehe ich dich auch. Mhm. Barfuß oder Sandale?
1: Sandale.
0: Sonnenhut oder Schirmmütze? Ist das gleiche?
1: Also wenn dann
0: du trägst gar nichts.
1: Nee.
0: Eis am Stiel oder Eiskugel? Heute eine ganz wichtige Frage.
1: Am Stiel.
0: Warum hat eigentlich keiner Eis mitgebracht?
1: Warum hast du kein Eis mitgebracht?
0: Weil ich viel eher hier war.
1: Warum bringt,
0: wäre weg gewesen.
1: Warum bringt uns
0: eigentlich niemand ein Eis?
1: Ja, also wie gesagt, Leute, wir sind im Volkshaus.
0: Wir wären hier im Volkshaus, Hintereingang direkt. Ja.
1: Bringt uns Eis.
0: Ihr macht euch bemerkbar, das Fenster ist offen.
1: Ja, wir können es auch einfach reinschmeißen.
0: Genau. Erdbeeren oder Wassermelone hatten wir heute schon mal, aber von dir noch nicht.
1: Erdbeeren.
0: Danke, bin ich bei dir.
1: Sehr schön.
0: Limonade oder Eistee?
1: Eistee.
0: Echt?
1: Mhm.
0: Okay.
1: Mhm.
0: Vanilleeis oder Schokoeis?
1: Vanille.
0: Mhm.
1: Mhm.
0: Pommes am Strand oder Fischbrötchen?
1: Na, Pommes.
0: Pommes im Bad.
1: Ja?
0: Pommes im Freibad.
1: Gibt das sind sowieso Besseres. Die besten Pommes.
0: Ich sag's dir.
1: Und das sage ich nicht, weil ich im Bad arbeite.
0: Kalter Kaffee oder heißer Kaffee?
1: Heißer Kaffee.
0: Mir egal, Hauptsache Kaffee.
1: Ja. Eben, warum hast du mir heute früh keinen Kaffee mitgebracht?
0: Ich werde morgen, bist du morgen da?
1: Nee, habe ich frei.
0: Schade, morgen hätte ich dran gedacht.
1: Toll.
0: Süß oder herzhaft?
1: Süß.
0: So wie du.
1: Oh, oh Schleim.
0: Spontanes Abenteuer oder geplanter Ausflug?
1: Spontanes Abenteuer.
0: Mhm. Erste Liebe oder Sommerliebe?
1: Erste Liebe? Nee. Oh. Naja, gut, Lukas, das, nee, ich bleib dabei, erste Liebe. Das Schön. Ist ja Definitionssache, ne?
0: Romantisch.
1: Ja.
0: Und wir machen weiter mit einem, mal gucken, ob das ein Sommerhit wird dieses Jahr.
1: Stimmt.
0: Neu ist es auf jeden Fall und von einer Sommerhit-Königin, kann man das so sagen?
1: Ja, ich denke schon.
0: Shakira hat was Neues. Hört mal rein. Die.

0: Und die besten Aktivitäten, kann man das so sagen, finden ja nicht immer nur auf Festivals oder Festen statt im Sommer, sondern meistens auf dem heimischen Balkon.
1: Oder im Garten.
0: Oder im Garten oder auf der Terrasse.
1: Meistens, genau, meistens spontan und meistens ungeplant. In unserem Falle war es geplant gewesen, ne? Wir haben schön am Abend ein Feuerchen gemacht, wir haben schön
0: Ja,
1: gegrillt,
0: das war sehr
1: wir
0: schön.
1: haben einen schönen Cocktail getrunken, ein bisschen gewürfelt und ein bisschen Karten gespielt und tiefe Gespräche geführt.
2: Hast du der Claudi endlich mal das Würfeln gezeigt?
1: Ich habe das Würfeln gezeigt,
0: Das
1: genau,
0: ist
1: ich habe es ja abgezogen.
0: Das ist immer das Allerschönste,
2: Dann kann
0: ne?
2: die Claudia mit uns zu dritt mal würfeln.
0: Ja, definitiv. Das machen wir.
1: Und das nächste Mal, dann treffen wir uns alle mal und dann
2: Auch schön, dass du auch mitwürfelst.
1: machen wir alle mal einen schönen Sommerabend.
0: Bleiben alle mal da und machen mit. Na?
1: Mit
2: Und
1: Ina.
2: schlafen im Zelt.
0: So sieht's aus, genau.
1: Mit Fleisch am Spieß.
0: Zoe sagt nämlich auch, die schönsten Abende gibt's auf dem
3: Auf dem
0: Balkon.
3: Balkon, ja. Also bei uns ist eigentlich Dreh- und Angelpunkt im Sommer der Balkon bei uns zu Hause, ja.
0: Und da ist ja auch Lukas sein Küchentalk. Ist der auf dem Balkon entstanden?
3: Nee,
0: Nee, schon in der Küche. Also im Winter. Siehst du? Aha. Und habt ihr das im Sommer immer rausverlegt auf den Balkon? Ah, okay, Balkontür war offen, alles klar. Und jetzt machen sie das hier bei Radio Z immer montags. Ich mache mal hier Werbung an der Stelle. Von 19 bis 21 Uhr hört ihr Lukas und Stevie im Küchentalk mit frischem Rock und Metal für alle Liebhaber dieses Genres.
3: Ja, schaltet ein. Das
0: Wir
3: ist gute
0: machen
3: Musik.
0: weiter.
3: Gute Musik.
0: Sehr gute Musik.
3: Super, gute Musik ist das. Ja.
0: Aber irgendwas müssen wir dieses Jahr noch mitnehmen, partymäßig. Müssen wir mal schauen.
2: Wir hoffen, dass das Wetter beständiger wird.
0: Ja, definitiv. Das wird es.
1: Und dann gibt es wieder Afterwork mittwochs am Osee.
0: Oh ja.
1: Oder
0: Oh ja.
1: Afterwork vielleicht donnerstags
0: Im
1: im
0: Trixi.
1: Trixi.
0: Genau. Wir machen Werbung an der Stelle. Unbezahlte, ist ja klar.
1: Genau. Oder da gibt
0: Viele
1: es,
0: Lagerfeuer.
1: genau, am Christinasee.
0: Wir könnten noch mal Boot fahren.
1: Ja.
0: Wäre auch schön. Fahrrad fahren, Volleyball spielen. Tischtennis spielt Tisch. Ich liebe ja auch
1: Ich
0: Tischtennis im
1: habe
0: Sommer, ne?
1: tatsächlich im Garten eine Tischtennisplatte,
0: Na,
1: Claudi.
0: weiß ich
1: Haben
0: doch,
1: wir die
0: weil.
1: noch gar nicht gesehen, ne?
0: Doch,
1: Die
0: die.
1: stand hinterm.
0: Ach, aber ich habe es blitzen sehen.
1: Ah, okay. Super. Da können wir Tischtennis spielen. Chinesisch. Ich habe 8 Kellen. Ja.
0: Sehr geil, das machen wir. Es war jetzt ein Versprechen, ne?
1: Das war ein
0: Mach mal
1: Versprechen.
0: so.
1: Keine
0: Und
1: Drohung.
0: dann wird es wieder so ablaufen, pass mal auf, wie SDP es so schön beschrieben haben: die Nacht von Freitag auf Montag. Oder?
1: Könnte passieren.

0: Und wir zünden das heutige Grüßfeuerwerk und fangen natürlich an mit unseren Lieblingshörern in Hirschfelde, dem Männerhort. Heute mit Micha, Leon, Stefan, Conny, Toni, Stefan, Reffi und Dominik. Ach, haben wir vergessen, müssen wir noch reinschmeißen. Dominik, du bekommst deinen Song. Versprochen.
1: Hat er sich was gewünscht?
0: Nee, aber wir haben uns vorhin
1: was gewünscht. Ach, stimmt, ja, stimmt.
0: Dingsi,
1: sorry,
0: Dongsi.
1: Es tut mir leid. Ich war kurz.
0: Genau, das müssen wir noch schnell reinpfeifen.
1: Ja, auf jeden Fall.
0: Mhm. Wen möchtest du gerne grüßen?
1: Ich grüße, wie immer, das betreute Trinken. Grüße gehen raus. Hallo, hallo, ich hoffe, ihr hört alles schön zu. Und gesondert nochmal an die Silvana. Die war bestimmt heute Sport machen oder ist vielleicht noch Sport machen. Du machst das fein, wir sehen uns später oder morgen.
0: Liebe Grüße und auch Lia hat noch Grüße.
2: Also ich grüße meine Bros, yeah, aka meine Brüder und von denen die Freundinnen.
0: Oh, ganz liebe Grüße an der Stelle. Schön, dass ihr zuhört. Weiter geht's mit einem aktuellen, was ist denn das, TikTok, Instagram-Song, TikTok, ja, den was? Man ganz oft hört. Ich finde ihn toll, ich sollte ihn rausschmeißen, mache ich aber nicht. Der bleibt jetzt drin.
1: Oh, pass je auf.

0: Und da habe ich doch wirklich vergessen, an der Stelle meine Instagram-Queen zu grüßen.
1: Liebe Grüße, mein allerliebster Schnuckelhase Dani im Stadtbad um die Ecke. Und natürlich die Anja, die auch ganz fleißig zuhört. Ganz liebe Grüße an der Stelle. Ihr seid total sexy und für euch gibt's jetzt einen sexy, naja, kein Sommersong, aber ja, einen sexy Song für euch Mädels.

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1: Und wir müssen an der Stelle ja auch noch unser Versprechen einlösen für den lieben Dingsy Dongsy Dominik.
2: Dingsy Dongsy Dominik, ja.
1: Genau. Was gibt's denn jetzt auf die Ohren, Lukas?
2: Also Dominik, halt dich fest. Ich versuche das jetzt mal so wundervoll schön zu vertonen, wie du das getan hast. Team of me live.
1: Dingsy Dongsy.
2: Ja, Feedback, ob ich es hingekriegt habe, bitte.
1: Los
2: danke.
1: Geht's. Am besten kommst du mal wieder selber her und machst das mal alleine. Aber jetzt für euch erstmal ein bisschen Dingsy Dongsy.

0: So, und wir kürzen die Romantik mal etwas ab.
1: Ist ja auch viel zu schnulzig für einen Sommerhit. Also jetzt ernsthaft mal, wer spielt denn sowas?
0: War ja auch kein Sommerhit, war ein spontaner Einfall. Ne? Na, ist okay. Ein bisschen romantisch ist so ein Sommer aber auch. Aber egal.
1: Kann, ja.
0: Jetzt ist ja der Fakten-Lukas wieder hier.
1: Guten Tag,
0: schön, live und in Farbe. Sehr, sehr gut. Und wir haben ein paar Fakten rausgesucht und da wollen wir jetzt mal drüber sprechen.
1: Ne, willst du mal anfangen?
0: Warum oder? Sind wir hier schon wieder bei der Gisela?
1: Na, das wäre schön.
0: Ich weiß auch
1: nicht, was. Du kommst halt auch aus dem Osten, ne?
0: Na klar, die Ossi-Claudi.
1: Na los, Ossi-Claudi, jetzt fangen wir an hier mit den Fakten.
0: Mehr Sonne kann die Stimmung verbessern. Wir hatten das schon mit dem Vitamin D.
1: Ja, stimmt nachweislich.
0: Sonnenlicht unterstützt die Bildung von Vitamin D und beeinflusst die Produktion von Botenstoffen im Gehirn, die mit Wohlbefinden und Energie verbunden sind.
1: Schockierend. Ich kenne das tatsächlich von meinem Leben. Wenn draußen geiles Wetter ist, ist meine Laune automatisch besser.
0: Komisch.
1: Ja, ganz eigenartig.
0: Ganz komisch.
1: Ja, ne? Und dann reden wir mal drüber, warum haben wir jetzt so einen Käse wie den Sommer eigentlich?
0: Na, warum?
1: Na, weil die Erde rund um die Sonne gurkt, sondern weil das so eine Ellipse ist. Und wir sind so streckenweise mal näher an der Sonne dran und da wird es halt wärmer.
0: Oh, ich wollte Kreide holen.
1: Ja, das war mir klar. Erdumlaufbahn und so. Ja, nee, das waren schon wieder zu viele Silben.
0: Ja, der Spruch war heute geil mit der Kreide. Egal.
1: Ja, doch, nur nee, ist der Running Gag des heutigen Tages.
0: Seen erwärmen sich langsamer als Luft. Auch wenn die Lufttemperatur bereits sommerlich ist, brauchen viele Seen mehrere Wochen, um angenehme Badetemperaturen zu erreichen. Es kommt natürlich darauf an, was man als angenehme Badetemperatur bezeichnet.
1: A, das und B, müssen wir jetzt von Größe, Tiefe, Vegetation drumherum denken, Einfallwinkel des Lichts, das sind schon wieder ganz viele Variablen und Claudi geht schon wieder Kreide holen. Ich sehe sie schon wieder winkend davonrennen. Das sind zu viele Fachbegriffe.
0: Brauchen wir auch noch einen Lappen zum Abwischen.
1: Oh ja, auch, ja, genau. Geh den mal holen. Und einen Eimer Wasser nicht vergessen.
0: Genau. Was hast denn du?
1: Auf der Südhalbkugel ist gleichzeitig Winter. Also so Australien, Argentinien, bei denen ist jetzt kälter. Gut, wobei Australien und Winter geht da meinem Kopf eh noch nie zusammen, dass es bei denen diese Jahreszeit rein klimatisch betrachtet überhaupt gibt, geht gar nicht.
0: Aber da habe ich jetzt aufgepasst, das habe ich gewusst.
1: Ich bin entsetzt. Habt ihr das gehört? Sie war nicht in Kreide holen, sie ist nicht geflüchtet.
0: Gewitter sind im Sommer besonders häufig. Warme Luft kann viel Feuchtigkeit aufnehmen, treffen warme und kalte Luftmassen aufeinander, entstehen oft kräftige Sommergewitter und die sind so schön.
1: Das ist geil, aber ganz ehrlich, mein Traum ist es ja immer noch dann mal in die USA zu reisen, in die Tornado Alley.
0: Ach,
1: so
0: Scheiß.
1: Zu der Hochzeit. Doch, weil ganz ehrlich, die Gewitter, die wir hier in unseren Breitengraden haben, sind ein schlechter Witz. Das ist leider einfach langweilig, bis das hier mal ordentlich kracht.
0: Aber ich bin ja ein Mädchen. Weißt du, wie schön das ist, barfuß im warmen Sommerregen auf so einem warmen Asphalt zu laufen?
1: Ja, oh, natürlich ist das geil, aber wenn du dann mal so einen richtigen Sturm hast, ist es noch viel geiler.
0: Ja.
1: Deswegen gucke ich immer voll gerne Katastrophenfilme mit Tornados und Sturmzellen und so ein Zeug.
0: Twister, hm?
1: Aha, ja, genau.
0: Ganz toll.
1: Der alte wie der neue, die waren beide gut.
0: Ihr Jungs braucht Action.
1: Ja, natürlich.
0: Na klar.
1: Anders fetzt das nie.
0: Na klar, hast du noch einen Fact?
1: Der längste Tag des Jahres liegt im Sommer. Gut, das ist jetzt nichts Neues, weil es gibt den Häschen umsonst Sommersonnenwende.
0: Ja, und dann geht's abwärts, ich weiß.
1: Ja, nee. Davon fangen wir gar nicht erst an. Nee. Weil wir wollen ja Sommer lange haben. Wir wollen jetzt nicht drüber reden, dass das bald schon wieder vorbei ist. Ein Fakt, den ich persönlich null nachvollziehen kann, Eis schmeckt im Sommer wirklich besser.
0: Ja.
1: Ein kühles Bier schmeckt im Sommer auch viel besser.
0: Ihr mit eurem Bier.
1: Na was denn? Ein Cocktail schmeckt im Sommer auch besser.
0: Da habe ich schon wieder eine Geschäftsidee.
1: Was denn jetzt?
0: Ein Eis... Also Bier? Biereis?
1: Nein, und ich bin sehr glücklich darüber, dass noch niemand diese gottlose Kreuzung erschaffen hat. Das ist krank.
0: Ich liebe Gurkeneis. Hast du das mal probiert? Das ist total geil.
1: Nein, weil bis ich Eis esse, vergehen die nächsten 23 Jahre. Du kannst 3 Kreuze im Kalender machen, wenn es passiert, und vorher ist die Hölle zugefroren.
0: Okay, wir legen später nochmal weiter los.
1: Wir haben noch ein bisschen, ne? Ein bisschen Pulver ist da. Welcome to Central.

0: Na und hier ist der Lukas vom Küchentalk jetzt mal wieder am Drücker. Die Claudia hat mir nämlich endlich mal die Anmoderation für einen gescheiten Song in der Playlist überlassen.
1: So einen leichten Rock.
0: Ja, Bryan Adams ist halt schon geil mit Summer of 69.
1: Der war geil.
0: Ja, ich habe deine Playlist ja die ganze Zeit sehr kritisch beugt, aber als ich den gesehen habe, habe ich gewusst, Mensch, für die Frau gibt's doch noch eine Prise Hoffnung.
1: Na, gucke mal an.
0: Naja, also feiert mit mir den Summer of 69 von Bryan Adams.
1: Unbedingt.
0: Ja, auf die Kackerhuhn hier.

0: Und wir machen noch eine ganz kleine, klitzekleine Schnellfragerunde mit der lieben Lia, die uns heute hier besucht.
1: Hallihallo.
0: Lia, du bist ja eher jüngere Generation, jetzt sind wir mal echt gespannt. Festival oder Stadtfest? Stadtfest ist bald und wir sind da übrigens auch vertreten mit Radio Z. Ihr werdet uns finden und wir werden das nochmal groß ankündigen. Aber für dich jetzt, Festival oder Stadtfest?
1: Also tatsächlich mehr Stadtfest, wenn es bei uns mal mehr Stadtfeste geben würde.

0: Ins Wetter, aber
1: Aber ist
0: naja,
1: bald.
0: ist bald.
1: Juli, zweites Juliwochenende für
0: Ja.
1: alle. Wird ganz toll. Freibad oder Badesee?
0: Badesee.
1: Volleyball oder Fußball am Strand?
0: Fußball am Strand tatsächlich mal.
1: Echt?
0: Ja?
1: Okay. Achterbahn oder Wasserrutsche?
0: Wasserrutsche. Achterbahn bin ich tatsächlich noch nie gefahren in meinem Leben.
1: Wird es aber mal Zeit.
0: Ja.
1: Na, sag mal, müssen wir mit dir mal in den Freizeitpark? Geht ja wohl nicht. Lagerfeuer oder Open-Air-Kino?
0: Lagerfeuer.
1: Für die schönen Gespräche und so, ne?
0: Natürlich die Deep Talks.
1: Boot fahren oder Fahrradfahren?
0: Boot fahren. Muss ich mich nur so anstrengen?
1: Es kommt drauf an, ob du rudern musst oder nicht.
0: Genau.
1: Ein perfekter Sommertag allein oder mit Freunden?
0: Mit Freunden. Na
1: Natürlich.
0: klar.
1: Nie wieder Eis oder nie wieder Urlaub? Oh, das ist schwierig.
0: Nie wieder Eis.
1: Echt?
0: Ja, doch. Urlaub ist schon was Wichtiges und
1: Urlaub geht ja auch mit
0: Richtiges.
1: Wassermelone zur Not.
0: Eben.
1: Dauerhaft Sommer oder alle 4 Jahreszeiten?
0: Dauerhaft Sommer wäre schon was Schönes.
1: Echt, aber die Jahreszeiten sind doch so
0: Ja,
1: schön.
0: auch. Aber Sommer ist halt doch was
1: Ist
0: Feines,
1: der
0: ne?
1: schönste, die
0: Schon.
1: schönste Jahreszeit.
0: Na, aber.
1: Ja, siehst du. Jetzt noch was ganz Sommerliches für euch und romantisch. Senorita.

0: Lukas,
1: ja,
0: wir müssen noch mehr Fakten bringen.
1: Noch mehr?
0: Pass auf, ich habe hier was ganz Interessantes.
1: Na,
0: der
1: erzähl mal.
0: Sommerurlaub hat historische Wurzeln. Früher konnten sich nur wohlhabende Menschen längere Reisen leisten. Erst mit mehr Urlaubstagen und besseren Verkehrsmitteln wurde der Sommerurlaub für viele Menschen selbstverständlich.
1: Oh mein Gott.
0: Früher bist du noch im Pferd, weiß ich nicht, wohin geritten?
1: Keine Ahnung, wahrscheinlich nur die nächsten 10, 15 Kilometer, weil der danach deine Körpermitte höllisch wehgetan hat.
0: Interessant.
1: Du, wer weiß, je nach Sattelmaterial und ohne Polsterung, du, das tut irgendwann mal weh,
0: oh, ja.
1: So über Stock und Stein brichst dir das Gebein, ne? Die Redewendung gibt's hier ohne Grund.
0: Ja, was hast du?
1: Ich lasse jetzt einfach mal deinen wunderbaren Faktenspickzettel hier links liegen, weil A, ich hasse Mücken und B, Sonnenblumen sind langweilig.
0: Und C, du kannst es eh besser.
1: Naja,
0: komm, das war jetzt ein echtes Kompliment. Jetzt habe ich alles wieder gut gemacht, oder? Siehst du mal.
1: Ich erinnere dich dran.
0: Los geht's.
1: Ja. Festivalsommer, ne? Du hast ja vorhin gefragt, Festival und so. Deutschland ist einfach verdammt geil, wenn es um Open-Air-Festivals geht. Wir haben das Highfield, da treten Rock-Artists auf. Gut, da sind auch leider Rapper vertreten, die man dort gerne wieder rausschmeißen könnte, aber das ist nur meine Meinung. Wacken. Das Hochsommerfestival und die absolute Rock- und Metal-Odyssee schlechthin.
0: Lukas, heute ist Dienstag, ist dir klar, ne?
1: Ja, was denn? Du hast den Lukas vom Küchentalk eingeladen, ja, und der redet gerne über Rock und
0: Lukas,
1: Metal.
0: Lukas, dann sprich mal jetzt über Rock- und Metal-Festivals, ja?
1: Ja, genau, ne? Dann hast du halt, wie gesagt, das Wacken, so die Odyssee schlechthin. Dann hatten wir jetzt erst Rock am Ring.
0: Ja, okay, da gehe ich mit.
1: Ja, siehst du? Ist doch einfach geil.
0: Ja.
1: Da haben Papa Roach die Bühne abgerissen mit irgendeiner krassen Helikoptershow. Da haben The Butcher Sisters einfach mal von der kleinsten Bühne des Festivals rüber Limp Bizkit übertönt. Total genial.
0: Die kenne ich.
1: Mensch, Claudi. Behind Blue Eyes, kennst du auch das Lied?
0: Ja.
1: Ja.
0: So Blue Eyes. Mhm.
1: Ach ja, natürlich. Wir fokussieren uns wieder nur auf die blauen Augen statt das musikalische Machwerk.
0: Ja.
1: Also ihr merkt, mit der Frau über Musik zu reden, ist auch wie Don Quixote gegen Windmühlen kämpfen. Kannst du machen, bringt dir nichts.
0: Aber reden kann sie.
1: Ja, quatschen kann sie, quatschen kann sie. Aber wenn es dich glücklich macht, Mücken lieben bestimmte Menschen mehr als andere. Deine Blutgruppe scheint ein Indikator dafür zu sein.
0: Willst du was sagen? Das hatten wir heute schon.
1: Ja, siehst du schon?
0: Sonnenuntergänge. Ich habe hier noch was Echtes, da war ich keine Kreide holen. Das steht hier nämlich auf meinem Zettel.
1: Oh,
0: Sonnenuntergänge.
1: Wenn jemand den Zettel liegen lässt, ne?
0: Erscheinen im Sommer oft spektakulärer. Staubpartikel, Feuchtigkeit und der längere Weg des Sonnenlichts durch die Atmosphäre sorgen für intensive Rot-, Orange- und Rosatöne.
1: Kann ich bis zu einem gewissen Grad bestätigen, wobei ich aber sagen muss, dass so im Herbst dann eben mit diesem anderen Winkel trotzdem auch geil sein kann.
0: Anderer Winkel?
1: Na, anderer Einfallwinkel des Lichts, das wirkt goldener, wärmer.
0: Stimmt.
1: Ja, siehst du?
0: Wäre mal wieder Zeit für Fotos. Liebe Zoe, wir machen Herbstfotos, haben wir gerade festgestellt. Ja, ja.
1: Okay. Winkst du ab, merkst du belastest meine Frau zu viel mit deinen Wünschen.
0: Pass auf, Wassermelonen bestehen zu über 90% aus Wasser. Ja, hast du das denn schon gewusst?
1: Nein, da war ich Kreide holen. Geht um Obst, also bitte, das ist realistisch.
0: Hast du noch was oder sind wir heute schlau?
1: Naja, also ich muss jetzt noch ganz kurz deine Folgefrage zum Besten geben, als wir gerade über die Wassermelonen gesimpelt haben. Wie ist denn das denn mit Honigmelonen? Bestehen die zu 90% aus Honig oder wie ist das denn?
0: Selbstverständlich.
1: Ja, ne, absolut logisch. Wenn wir bei der Namensgebung bleiben, muss das so sein.
0: Ist doch völlig klar.
1: Ja.
0: Weiter geht's noch mit ein bisschen Party.
1: Mucke. Nu?

0: Oh, das war jetzt aber abrupt. Wir müssen natürlich noch erwähnen, dass dieses Jahr auch wieder das Runde ins Eckige muss.
1: Und im Trixie Public Viewing ist.
0: Wann, liebe Michi?
1: Ha!
0: Jetzt sind
1: Am
0: wir 14.06.
1: 14.06.
0: Genau. Ab
1: Ab 18
0: 18
1: Uhr.
0: Uhr. Seid dabei. Mittendrin statt nur dabei. Denn dieses Jahr ist WM und wir werden ganz viel Open Air da wahrscheinlich haben. Nicht nur im Trixi, sondern überall. Auch Möglichkeiten, um die Zeit draußen zu verbringen. Das wird ein wunderschöner Sommer, würde ich sagen. Laue Nächte am Lagerfeuer bei tollen Gesprächen. So, ich höre jetzt auf.
1: Und Fernseher draußen?
0: Nein.
1: Na doch.
0: Nein. Kannst du ausmachen, ganz genau. Der Torsti hat heute auch mal was gesagt. Der hat gesagt, kannst du ausmachen. Hast du gut gesagt, Torsti. Sehe ich genauso. Ich danke euch, dass ihr heute an diesen wunderschönen, doch noch wunderschön gewordenen Sommerabend.
1: Tatsächlich ist die Sonne rausgekommen, ja.
0: Dabei wart. Hier bei meiner Sendung. Vielen Dank, liebe Michi.
1: Sehr gerne.
0: Danke, Sandy.
1: Gerne.
0: Danke.
1: Immer wieder gerne.
0: Ja, danke, Zoe.
1: Ja, ein besonderer Dank geht an mich, weil ich immer so schön Werbung mache.
0: Richtig, die Zoe ist nämlich unsere Werbequeen
1: Ja,
0: hier.
1: bin ich.
0: Absolut.
2: Ja, sämtliche Posts und Stories, alles auf dem
0: Ja,
2: Mist meiner
0: du
2: Frau
0: bist der
2: gewachsen.
0: absolut tollste Musikredakteur, Lukas.
2: Ja, ich habe ja Musikgeschmack.
0: Natürlich, vielen Dank, dass du dabei warst. Und ich danke besonders heute der Lia, dass sie da war. Neue Gesichter sehen wir hier immer gerne.
3: Na, aua.
0: Na,
3: Kein Problem,
0: aua. Und Torsti, dir auch vielen Dank für deine Kritik und deinen Anstoß da hinten aus der Ecke. Vielen Dank euch beim Zuhören, also fürs Zuhören, sagen wir es mal so. Und wir hören uns das nächste Mal wieder.
1: Tschüss.
2: Tschüss.
0: Habt
2: Ciao.
0: Einen schönen Sommer.
3: Tschüss. Haut drin. Ciao, ciao.

0: Das deutsche Asylrecht ist weder human noch effizient. Es wird vielen Schutzsuchenden nicht gerecht und schadet uns selbst. Frank Richter, sächsischer SPD-Landtagsabgeordneter, kämpft gegen diesen gesellschaftlichen Missstand und hat in einem Projekt www.abschiebung-sachsen.de einige Fälle dokumentiert, welche die Unsinnigkeit des deutschen Asylrechts nachweisen. Dabei ist er nicht generell gegen Abschiebungen, aber vieles, so Richter, bedarf anderer Grundlagen. Gerechtigkeit sei ein zu hohes Gut, als dass man sie Behörden und Gerichten allein überlassen dürfte, sagt er. Und daraus ist die Idee zum Abschiebeprojekt entstanden. Dabei geht es hier nicht um Schuldzuweisungen, sondern um eine neue Sichtweise auf Menschen, die unter uns leben oder lebten, wie wir gleich anhand von drei dargestellten Fällen sehen werden. Seitdem Russland im Februar 2022 einen Angriffskrieg gegen die Ukraine begonnen hat, sind viele tausende Flüchtlinge in die Bundesrepublik und nach Sachsen gekommen. Sie wurden und werden mit offenen Armen empfangen. Sie erfahren Mitgefühl und tatkräftige Unterstützung von großen Teilen der Gesellschaft und auch vom Staat. Das ist gut so. Es ist bemerkenswert und fragwürdig, warum viele tausende geflüchtete Menschen, die in den Jahren zuvor aus Syrien, Eritrea, Iran, Pakistan, Afghanistan und anderen von Krieg, Gewalt, Folter und Zerstörung heimgesuchten Ländern nach Deutschland geflüchtet sind, eine gegenteilige Erfahrung machen mussten. Sachsen hat im Vergleich mit den anderen Ländern der Bundesrepublik einen hohen Altersdurchschnitt. Die demografische Pyramide steht auf dem Kopf. In nahezu allen Branchen fehlen Fachkräfte. Pflege, Gastronomie, Einzelhandel, Bau und Handwerk sind auf die Zuwanderung von Arbeitskräften angewiesen. Warum das Projekt entstanden ist, dazu jetzt Frank Richter.
1: Also ich habe vor dem Projekt nicht gewusst, wie viel Leid, wie viel Traurigkeit, wie viel Verzweiflung unter den Flüchtlingen und Asylbewerbern sind, die hier unter uns leben. Mir sind dann einige persönlich begegnet in Meißen. Das hängt damit zusammen, dass wir da eine offene Tür im Bürgerbüro haben. Und peu à peu habe ich viele Geschichten kennengelernt, von denen ich dann glaubte, dass man sie präsentieren sollte, um Verständnis für diese Menschen zu befördern in unserer Gesellschaft. Wir haben dann gelernt beim Projekt, dass viele sich aus Angst zurückgezogen haben, weil sie meinten, sie sollten sich nicht öffentlich darstellen oder darstellen lassen. Das könnte sie in Schwierigkeiten bringen. Das gilt es natürlich zu respektieren. Wir werden das Projekt jetzt nicht von heute auf morgen beschließen, aber im Rahmen der Möglichkeiten, die ein einzelner Abgeordneter mit seinen Mitarbeitern nun mal hat, können wir es auch mit derselben Kraft, wie wir bisher gefahren sind, nicht mehr weiterfahren. Das Thema allerdings, die Sorge und die Hilfe für Flüchtlinge und Asylbewerber hier unter uns, das Thema bleibt uns natürlich erhalten und da werden wir auch weiter dranbleiben.
2: Fall 1. Die Familie Pariolice Gaugashvili beantragte 2015 Asyl. Drei der fünf Kinder, Madin, Mohammed und Wach, sind in Deutschland geboren. Aishat, die älteste Tochter, besuchte mit sehr guten Leistungen die Schule in Meißen. 6 Jahre lang lebte die Familie Pariolice Gaugashvili in Meißen. Geflohen waren sie vor den starken Spannungen zwischen der christlich geprägten Mehrheit und der muslimischen Minderheit in Georgien. 2019, 5 Jahre nach der Einreise, bekam Familie Pariolice Gaugashvili eine Duldung. Ihr Asylantrag war abgelehnt worden. Am 18. Januar 2019 hatte der Bundestag Georgien als sicheres Herkunftsland eingestuft. Der Bundesrat stimmte diesen Vorhaben allerdings nicht zu. In der Folge arbeitete die Bundesregierung an verschiedenen Konzepten, um die Zustimmungspflicht der Bundesländer zu umgehen. Hinzu kommt die Strategie, weitere Länder nunmehr als kleine, sichere Herkunftsländer zu definieren, somit also einen neuen Rechtsbegriff einzuführen, der keine Abstimmung durch den Bundesrat benötigt. Die Rechtsfolgen für Betroffene blieben dabei aber dramatisch gleich. Die Abschiebung der Familie erfolgte am 26. Mai 2021 gegen 5 Uhr morgens, ohne Ankündigung. Die Familie wurde aus dem Schlaf gerissen. Die Polizei drang in die Wohnung ein und forderte Eltern und Kinder auf, sich für den Abtransport und die Abschiebung nach Georgien fertig zu machen. Aishat Pareolidze gibt an, dass ihnen dafür ganze 25 Minuten Zeit gegeben wurde. Die Behörden sprechen von einer Stunde. Noch am selben Tag, kurz vor Mitternacht, steht Maurina Gaugashvili mit ihren 5 Kindern auf dem Flughafen in Tiflis. Sie weiß nicht wohin, ihr fehlt Geld, um ein Taxi zu bezahlen. Nach langem Warten und vielen Fragen findet sie einen Chauffeur, der bereit ist, sie und ihre Kinder unentgeltlich in ein Dorf zu fahren, in dem Verwandte wohnen. Dort kommt sie vorübergehend unter. Ihr Mann ist zu diesem Zeitpunkt wegen einer ärztlichen Behandlung noch in Deutschland. Er hatte sich in seiner Verzweiflung selbst verletzt. Ein Polizist hatte ihn daraufhin mit den Knien auf dem Rücken justiert. Nach erfolgter medizinischer Behandlung kam er in die Abschiebehaft Dresden und wurde kurz darauf ebenfalls abgeschoben. Nach Aussage der damals 13-jährigen Aishat beschlagnahmten die Polizisten am frühen Morgen während der Abschiebung die Mobiltelefone und Tablets der Familie sowie 4 Kindersparbüchsen samt Inhalt von jeweils ca. 100 Euro. Das Geld wird benötigt für die Bezahlung der Abschiebung, heißt es. Von den Geräten und vom Geld fehlt bisher jede Spur. Die Familie war in Meißen gut integriert. Die Eltern bemühten sich um Arbeit. Vater Sasa Pareolidze bekam keine Arbeitserlaubnis, obwohl er ein geschickter Mechaniker ist und durch Reparaturen und den Zusammenbau von Fahrrädern den Lebensunterhalt seiner Familie hätte verdienen können. 3 der 5 Kinder gingen zur Schule. Sie lernten fleißig und sprachen hervorragend Deutsch. Doch der Aishat war Klassenbeste. Sie besaß gute Chancen, ein Gymnasium besuchen zu können. Ihr Berufswunsch? Kinderärztin. Jetzt in Georgien kommt sie in der Schule schlecht nach, weil sie der georgischen Sprache kaum mächtig ist. Bis heute bleibt außerdem unklar, wann und wo die Wertsachen der Familie verloren gingen. Die älteste Tochter Aishat versichert schriftlich, dass 2 Tablets, 2 Handys und mit Geld gefüllte Kinderspardosen sowie ein Portemonnaie nicht mehr im Gepäck waren, als die Familie in Tiflis ankam. Am Morgen der Abschiebung durften die Wertsachen nicht mit in die Koffer. Die Polizei hätte den Kindern ihre Spardosen aus den Händen gerissen, obwohl sie sich dagegen wehrten und weinten. Laut Landespolizei seien die Wertgegenstände verwahrt und an die Bundespolizei übergeben worden. Die Bundespolizei weiß davon nichts.
0: Haben Polizisten also den Kindern die Sparbüchsen geklaut? Angesichts weiterer absurder Fälle bei der Asylpraxis in Sachsen liegt auch dieser Verdacht im Bereich des Möglichen, denken wir. Und es geht weiter hier auch darum, dass oft eben gerade gut integrierte Familien abgeschoben werden, deren Mann in ihrer Wohnung habhaft wird. Jene Ausländer, die in der Tat kriminell sind, haben ganz andere Möglichkeiten, sich dem Zugriff der Behörden zu entziehen.

Ein besonders grotesker Fall ereignet sich bis zum heutigen Tag in Chemnitz. Dort soll Famfi Son abgeschoben werden. Er kam im Jahre 1987 im Alter von 30 Jahren als Vertragsarbeitnehmer in die DDR. Herr Pham hatte bis Ende 2018 eine Niederlassungserlaubnis, Arbeit und Wohnung in Chemnitz. Nach dem Ende der DDR arbeitete er in verschiedenen Betrieben, in der Gastronomie und auch als Versicherungskaufmann. Zurzeit liegt ihm das Angebot vor, eine kleine Chemnitzer Filiale in der Gastronomie als Betriebsleiter zu übernehmen, mit entsprechendem Gehalt. Herr Pham nahm an verschiedenen Weiterbildungen über Betriebswirtschaft, Organisation und Vertrieb teil und erwarb zahlreiche Zertifikate. Er ist verheiratet und hat eine Tochter. Dann wurde festgestellt, dass er sich im Jahr 2016 ohne Genehmigung der Ausländerbehörde länger als 6 Monate in Vietnam aufgehalten hatte. Herr Pham war infolge seiner Kriegsverletzung krank geworden und musste sich in Hanoi einer Behandlung unterziehen. Im Jahr 1980 schlossen die DDR und Vietnam ein Abkommen zur Übernahme von Vertragsarbeitern. Die Vietnamesen galten als fleißig und genau. Deshalb arbeiteten sie vor allem in der Textilindustrie, welche nach der Wende nahezu vollständig zusammenbrach. 16.000 Vietnamesen sind nach dem Ende der DDR in Deutschland geblieben. Nach dem Willen des Einigungsvertrages sollten DDR-Vertragsarbeiterinnen lediglich ein Bleiberecht für die ursprünglich mit der DDR geschlossenen Vertragszeit erhalten. Immer wieder bekamen sie je nach veränderter politischer Einschätzung neue Aufenthaltstitel und standen unter Aufsicht der Ausländerbehörden. 1997 beschlossen die Innenminister der Bundesländer, den ehemaligen Vertragsarbeiterinnen aus Vietnam, die Arbeit hatten und straffrei waren, ein Daueraufenthaltsrecht zuzusprechen. 30 Jahre nach der deutschen Einheit sind viele Vietnamesen selbstverständlich ein Teil der bundesdeutschen Wirklichkeit. Die Vietnamesen gehören zu Deutschland. Sie haben ihren Platz gefunden, haben Familien gegründet, melden sich zu Wort oder ziehen es vor, unsichtbar und leise zu bleiben. Seinen Aufenthalt in Vietnam hatte Herr Pham der deutschen Botschaft in Hanoi gemeldet. Es sich aber nicht schriftlich dokumentiert, allein dieses Versäumnis, eine Ordnungswidrigkeit, nahmen die Behörde zum Anlass, den Verlust jeder Aufenthaltsgrundlage festzustellen. Anstatt weiterhin gut integriert, verheiratet, mit einer deutschen Tochter und finanziell abgesichert in Chemnitz leben und arbeiten zu können, wurden die Mitglieder der Familie zu Statuslosen und mussten sehen, wo sie bleiben. Er hatte Arbeit und konnte seine Familie aus eigenen Kräften ernähren. Er zahlte Steuern. Seine langjährigen deutschen Bekannten, noch aus der Zeit der DDR, und viele vietnamesische Kollegen, die ein Bleiberecht erworben hatten, setzen sich für seinen Verbleib in Deutschland ein. Inzwischen beschäftigt sich auch die Sächsische Härtefallkommission mit dem Fall. Die Gemeinde der katholischen Vietnamesen in Leipzig war und ist für die Familie Pham Nguyen über die Jahre hin eine wichtige Anlaufstelle geworden. Inzwischen besucht die Familie auch die katholische Kirche in Köln.

0: Im Jahr 2022 betrug der Ausländeranteil in Sachsen 7,3%, bundesweit 14,6%. Steht Sachsen mit dieser merkwürdigen Asylpraxis nun allein da in der Bundesrepublik? Wir glauben, nein. Es gibt immer wieder ähnliche Fälle, auch in anderen Bundesländern, aber auch Beispiele, etwa aus Hamburg oder Bremen, wo man zeigt, dass es auch anders gehen kann, bis hin zu erleichterten Einbürgerungen. Gesprochen haben wir deshalb anlässlich der Vorstellung des Projektes www.abschiebung-sachsen.de vor der Landespressekonferenz in Dresden noch mit Stefan Theo Reichel aus Bayern. Ihn haben wir auch befragt nach der quasi letzten Instanz, die es im Fall von Abschiebungen geben kann, dem Kirchenasyl.
1: Stefan Theo Reichel, du kommst aus Bayern. Wie hast du dieses Projekt wahrgenommen? Was nimmst du mit aus der sächsischen Abschiebelandschaft nach Bayern?
2: Also wir betreiben ja vom Verein her in Bayern ähnliche Projekte, aber was uns aufgefallen ist, wie professionell und engagiert und intensiv das hier auch von Frank Richter betrieben wurde. Das ist eigentlich eine vorbildliche Geschichte, die man als Modell auch für viele andere Bundesländer verwenden könnte. Weil die Probleme sind überall ähnlich. Es gibt mehr oder weniger in vergleichbaren Bundesländern von uns selbst verschuldete Härtefälle, die man leicht lesen könnte, weil wir den Schlüssel in der Hand haben.
1: Nochmal das Thema Kirchenasyl. Du bist Vorsitzender von Matteo e.V., einem Verein, der sich schwerpunktmäßig um das Kirchenasyl kümmert. Welche Chancen hat Kirchenasyl in Sachsen und wo sind vielleicht die Unterschiede in dieser Frage zwischen Bayern und zwischen Sachsen oder zwischen Sachsen und der Bundesrepublik?
2: Also ein großer Unterschied zwischen Bayern und Sachsen ist natürlich, dass die kirchliche Durchdringung in Bayern deutlich höher ist. In Bayern gibt es noch in jedem kleinen Dorf, also wo es keine Wirtschaft und kein Rathaus mehr gibt, gibt es aber noch eine funktionierende Kirche mit einer funktionierenden Kirchengemeinde. Dadurch hat man einfach viel mehr Leute, ein viel größeres Netzwerk, um sowas wie Kirchenasyl aufzufangen. Zum anderen haben wir in Bayern natürlich auch viel rechtsradikale und rechtspopulistische Tendenzen bis in unsere Regierung hinein, aber wir haben doch deutlich mehr Zustimmung zu den Geflüchteten, als ich das in Sachsen erlebe. Wobei ich auch merke, dass hier in Sachsen die große Mehrheit ähnlich zugewandt ist und herzlich und viele Flüchtlinge mir Gutes auch berichten.
1: Hm. Wie viele Fälle Kirchenasyl gibt es in Sachsen nochmal? Wir hatten darüber vorhin schon gesprochen.
2: Ich schätze mal gerade so um die 20. In Bayern haben wir immer so zwischen 50 und 100. Das variiert. Das ist schon ganz beachtlich, aber wir brauchen sowohl in Bayern wie in Sachsen deutlich mehr Bereitschaft und Kapazitäten.
1: Und wie viel Kirchenasyl im Bund?
2: Im Bund sind es immer so im Schnitt 300 bis 400, die aktuell laufen. Es gab auch schon Zeiten, wo es höher war. Wir hatten in Bayern in 2015/16 hatten wir regelmäßig übers Jahr gesehen 300 bis 400 Kirchenasyl.
1: Was sind die Risiken beim Kirchenasyl? Für alle Beteiligten?
2: Das einzige Risiko ist, dass es schlecht vorbereitet ist oder der Fall falsch ist und nicht gut recherchiert ist. Das vermeiden wir durch professionelle Beratung. Das passiert uns in Bayern eigentlich nie. Aber wenn man mal eine Kirchenasyl machen würde ohne Beratung, ist es hochgefährlich. Das ist das Risiko. Sonst gibt es kein Risiko. In Bayern gab es den Versuch der Kriminalisierung von Pfarrern. Das ist durch ein oberstes Gerichtsurteil endgültig am Tisch. Sonst gibt's nicht viel. Die Gäste müssen möglichst in den Kirchenräumen bleiben, sonst haben sie ein eigenes Risiko. Die Gemeinden könnten sich übernehmen, tun sie aber in der Regel nie. Inzwischen gibt's ganz viel Helfer aus den Familienkreisen der Betroffenen. Das ist eine neue Entwicklung, die das auch sehr gut machen im Zusammenspiel mit den Kirchengemeinden. Es ist generell eine große Bereicherung für die Kirchengemeinden, Kirchenasyl zu machen. Ich habe viele Gemeinden in Bayern, aber auch hier in Sachsen erlebt, die gesagt haben, wir haben eigentlich unser Gemeindeleben wieder etabliert durch die Flüchtlingshilfe und durch Kirchenasyl.
0: Dabei ist der Aufenthalt von geflüchteten Ausländern eben nicht nur eine humanitäre Angelegenheit und auch nicht nur christliche Nächstenliebe, wie das folgende Beispiel aus Leipzig zeigt.
3: Fall 3. Dawit Gebru wurde 1999 in Eritrea geboren. Gemeinsam mit seiner Mutter war er als Dreijähriger wegen des Grenzkrieges zwischen Eritrea und Äthiopien in den Sudan geflohen, wo er seine Kindheit verbrachte. Als 17-Jähriger erreichte er Libyen, über das Mittelmeer gelangte er nach Italien, dann nach Österreich und schließlich nach Deutschland. Er hat wegen der Kriegswirren keine Papiere, nur ein eritreischer Impfausweis ist vorhanden. In Deutschland stellt er als unbegleiteter minderjähriger Flüchtling einen Asylantrag. Nach absolviertem Sprachkurs und Berufsvorbereitungsjahr trat er im Leipziger Restaurant Gasthaus Alte Nikolaischule eine Lehre zum Koch an und bestand die Berufsprüfung erfolgreich. Dann jedoch bauten sich unerwartete Hürden auf. Das Ausländeramt in Grimma verweigerte ihm die Arbeitserlaubnis mangels Personaldokuments und wegen, nach Ansicht der Behörde, ungeklärter Identität. Dawit Gebru besitzt, wie gesagt, keine eritreischen Ausweispapiere. Obwohl der junge Mann alle möglichen Versuche unternahm, diese Dokumente zu beschaffen, entzog ihm das zuständige Amt deshalb die zuvor erteilte Arbeitserlaubnis. Bis dahin hatte er schon ein halbes Jahr als Koch gearbeitet. Sein erster Etappenerfolg, Arbeitserlaubnis durch die Ausländerbehörde Grimma im Sommer 2021 erteilt, erwies sich als vorübergehende Hoffnung. Die Erlaubnis war mit der Auflage verbunden, bis Februar 2022 die notwendigen Identitätsdokumente zu beschaffen. Dies erwies sich jedoch als unmöglich. Dawit Gebru sprach insgesamt 5-mal in der eritreischen Botschaft in Berlin vor. Dort bekam er als oppositionell eingestufte Person keine Unterstützung. Zu Oppositionellen gehören nach eritreischer Lesart auch Menschen, die keinen Kriegsdienst leisten wollen. Und in Eritrea kann man schon ab einem Alter von 16 Jahren eingezogen und gezwungen werden, auf Lebenszeit im Militär zu bleiben. Auch forderte die diplomatische Vertretung ein sogenanntes Reuegeld. Dies bedeutet, dass Eritreer mit einem Arbeitseinkommen auch rückwirkend 2% des Nettolohnes zahlen müssen, damit die Vertretung für sie tätig wird. Im Mai 2022 erteilte die Behörde Arbeitsverbot. Daraufhin hätte das von der Familie Reinhardt betriebene Restaurant in Leipzig Dawit Gebru kündigen sollen. Familie Reinhardt war dazu aufgrund des massiven Fachkräftemangels im Betrieb

Die Frage steht im Raum. Warum durfte David Gebru trotz amtlich festgestellter fehlender Identität die Lehre zum Koch absolvieren? Hat die zuständige Ausländerbehörde einen Fehler begangen? Immerhin hätte man merken müssen, dass er minderjährig war und einen Vormund beauftragen können. Die Tragik des David Gebru ist die Tragik vieler junger Menschen in Deutschland, die von Abschiebung bedroht sind, obwohl der Arbeitsmarkt nach ihnen schreit. Die Personalplanung in dem renommierten Restaurant sah vor, ihm nach seiner Ausbildung dauerhaft weiter zu beschäftigen. David Gebru spricht Deutsch und hat die Zubereitung von Gerichten auch der deutschen Küche gelernt. Wegen der Verweigerungshaltung der Behörden schrieben die Reinhards, die wie viele Gastronomen dringend Personal suchen, an zahlreiche Instanzen. An Sachsens Ministerpräsidenten Michael Kretschmer, an den inzwischen entlassenen Innenminister Roland Wöller, an den sächsischen Ausländerbeauftragten Gerd Mackenroth sowie an verschiedene Mitglieder des Bundestages. Ohne Antworten. Auch unter den Restaurantbetreibern im Leipziger Zentrum, wo zahlreiche Menschen anderer Nationalitäten, zum Beispiel Vietnamesinnen und Vietnamesen, arbeiten, herrscht Unverständnis. Man brauche Migranten zur Aufrechterhaltung des Wirtschaftsstandortes Deutschland und in diesem Zusammenhang neue Gesetzgebungen. Es gäbe Leute, deren Aufenthaltstitel nicht gerechtfertigt seien. Bei anderen wiederum würden hervorragende Integrationsleistungen nicht anerkannt, sagt Wirtin Heike Reinhardt. Die Reinhardts haben am 9. September 2022 zum letzten Mal von David Gebru gehört, als er sich in einem langen WhatsApp von ihnen verabschiedete und ihnen dankte. In welches Land er gegangen ist, blieb unbekannt.

0: Dieses Land investierte in David. Wir investierten in David. Die Gesetze haben David Gebru gezwungen zu gehen, obwohl er bei uns angekommen war und wir ihn dringend brauchten. Ich schäme mich für dieses Land und ich hoffe und wünsche mir, dass David da, wo er hingegangen ist, ankommt, aufgenommen wird und leisten darf ohne Angst vor morgen. Ja, das wünsche ich ihm ganz fest. So Heike Reinhardt.
1: Was haben die Autoren um Frank Richter nun aus dem Projekt noch erfahren, außer dass Abschiebungen in vielen Fällen unnötig sind und auch durch die aufwendige Verwaltungspraxis Steuergelder vergeuden, die woanders besser eingesetzt werden könnten? Zum Beispiel hatten die Befragten teilweise Angst, sich zu offenbaren. Andere hatten nach Erstellung ihrer Biografien darum gebeten, das nicht zu veröffentlichen. Mit Hinweis darauf, dass Ausländerbehörden es lesen könnten und sie auf die Abschiebelisten kommen. In den Interviews wurde auch wahrgenommen, dass die Protagonisten das juristische und soziale Umfeld, in dem sie eingebunden sind, kaum oder wenig verstehen. Sie werden mit ausländerrechtlichen Regelungen konfrontiert, die nur mit Hilfe von Juristen oder Sozialarbeitern bearbeitet werden können. Es stellt sich in diesem Zusammenhang auch die Frage nach der Sinnhaftigkeit eines solch kostenaufwendigen Beratungssystems und ob Konflikte zwischen Migranten und Behörden nicht einfacher, das heißt humaner gelöst werden könnten. Außerdem werden Polizeibeamte bei der praktischen Durchführung von Abschiebungen seelisch durchaus belastet, verhalten sich in anderen Fällen aber auch emotionslos. Die Migranten kamen psychisch in teilweise guter Verfassung in Deutschland an. Für Flucht braucht es psychologisch Mut, Resilienz und auch finanzielle Mittel. In Sachsen hatten die Protagonisten ein System erfahren, welches durch zählebige Bürokratie, soziale Härten und Diskriminierung sowie teilweise Nichtakzeptanz im gesellschaftlichen Umfeld gekennzeichnet ist. Ihre Psyche wird in Sachsen beschädigt, bis hin zu Suizidabsichten. Die Autoren dokumentierten auch Fälle von Personen, die sich hervorragend integrieren konnten und in wichtigen Berufen, etwa in der Pflege, arbeiten. Nicht alles im Projekt ist Anklage. Andererseits

schließt sich in den Dokumentationen, wo abgeschoben wurde, oder im gehörten Fall von David Gebro, der jetzt in Schweden sein soll, die volkswirtschaftliche Sinnhaftigkeit überhaupt nicht. Außerdem ist es inhuman, wenn, wie im Projekt dargestellt, Jugendliche mit guten Lern- und Berufsaussichten wegen der Abschiebung ihrer Eltern in Länder gehen müssen, wie etwa Georgien, deren Landessprache sie niemals gelernt haben. Abschiebungen von Migranten, die gesellschaftlich integriert waren, mit deutschen Nachbarn gut zusammenlebten, haben Enttäuschungen bis hin zu öffentlichen Zweifeln am deutschen Rechts- und Gesellschaftssystem auch bei Deutschen ausgelöst. Marc Kitau, ein Augenoptiker aus der Kulturhauptstadt Europas 2025 Chemnitz, Ahmed Tokanajew, der mit 8 Jahren in Delitzsch vom Hort mit einem Polizeiauto abgeholt wurde, oder Musa Mbarek aus Dresden, der als Angehöriger des Tuareg-Volkes gar keine Staatsbürgerschaft hat, gehören zu den vielen anderen Opfern des deutschen Asylsystems bis zum heutigen Tag.

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Ja, liebe Hörerinnen und Hörer, ich begrüße Sie zu einer neuen Sendung im Radio Z, dem Radio im Dreiländereck. Die Sendung heißt Wege nach Görlitz und es wird darum gehen, wie Menschen, die nicht in Görlitz und in Deutschland geboren wurden, nach Görlitz gekommen sind und was sie hier so erlebt haben oder auch nicht erlebt haben, wie sie sich hier fühlen und so weiter. 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Das sind also die Förderer dieser Sendung und speziell das Görlitzer Programm Partnerschaft für Demokratie. Wir sind heute zu Gast im Café Oriental in Görlitz auf der Nikolaistraße bei Uma Zimmermann.

0: Leben, aber aus deinem ursprünglichen Heimatland ja nicht.
1: Ich bin in Indien geboren und ich bin auch dort aufgewachsen. Ich war 24 Jahre alt und ich bin hier geheiratet mit einem Lateinlehrer und ich bin 1990, so etwa 3 Tage vor der deutschen Vereinigung, nach Deutschland gekommen. Und ich wohne jetzt seit 33 Jahren hier und seit 15 Jahren bin ich selbstständig.
0: Und wohin bist du als erstes gezogen? Also wo habt ihr gelebt, bevor du nach Görlitz gekommen bist?
1: Von 1990 bis 1992 waren wir in Niedersachsen, in Vechta, in der Nähe von Osnabrück und Oldenburg, kann man sagen. Dort hat mein Mann sein Zweitstudium absolviert, für Lehramt. Und als er mit Studium fertig war, dann wegen seiner Referendariat, sind wir nach Emsland gezogen, für 2 Jahre in Papenburg, wo Große Meyerwerk ist. Und 1996 sind wir nach Görlitz gekommen.
0: Und wenn du 24 Jahre alt warst, heißt das ja auch, dass du in Indien schon wahrscheinlich einen Beruf gelernt hast, vielleicht studiert hast oder so. Kannst du ein bisschen was erzählen von diesen ersten 24 Jahren?
1: Ja, ich war in Mumbai, in Bombay, und dort wohnte ich mit meinen Eltern. Mein Vater war Rechtsanwalt und die Mutter war Schriftstellerin. Mumbai ist eine ganz große Stadt, so 22 Millionen. Das ist eine Metropole wie Singapur oder Los Angeles. Und dort habe ich englische Literatur studiert und Innenarchitektur am Wochenende, Diplom gemacht. Und in Indien, das ist üblich so, dass man damals, vor 30 Jahren, dass die Mädchen nach der Berufsausbildung oder nach Studium, wenn sie 20 sind, sofort heiraten und eine eigene Familie gründen. Aber ich wollte nicht sofort heiraten, deshalb habe ich weiter studiert und meine Eltern dachten, oh je, diese Mädchen wird niemals heiraten, weil ich komme aus der Familie mit 2 Töchtern, meine Schwester, die waren alle geheiratet, als ich 20 war und ich habe weiter studiert und meine Eltern waren glücklich gewesen, dass ich überhaupt heirate und ja, ich habe meinen Mann, ich kenne ihn seit 40 Jahren, wir hätten auch lange Briefkontakt gehabt und mein Mann hat 2 Studien absolviert und das erste Studium hat er Indologie studiert, Religionswissenschaft und Philosophie in Bonn, der ist Rheinländer. Und damals gab es keine Social Media oder auch keine Internet. Und wir hatten Kontakt über unsere Universität. In Bonn hat mein Mann studiert und ich habe in Bombay in Frauenuniversität studiert. Und ja, damals haben wir von unserer Universität, weil sie ganz große Bibliothek hatte, immer Referenzen nach Bonn geschickt für Indologiestudenten. Und dadurch kannten wir uns. Und 1990 kam mein Mann nach Indien und ja, da haben wir uns das erste Mal gesehen. Aber wir kannten uns durch Briefe schon ziemlich lange her. Und 1990, damals in Indien, liefen so in Ausführungszeichen zu sagen, viele Ausländer so ungewaschen oder hippie-mäßig. Und mein Mann war immer so schön gekämmt und gebügeltes Hemd, langarmiges Hemd, gute Hose. Und er hat erst einmal bei uns zu Hause, als ich ihn eingeladen habe, mit Fingern gegessen. Und er war natürlich nervös, vor meinen Eltern Mittagessen zu essen. Und sogar mit Fingern. Und ich habe ihm gesagt, du musst genauso essen, wie ich das mache. Und meine Eltern saßen vor uns und wir beide auf der anderen Seite. Und mein Mann hat genau angeschaut, wie ich mit Fingern esse, wie ich die Fladenbrot breche und in Curry tunke. Und er hat nicht gekleckert oder so. Der hat sehr dezent alle Gänge brav gegessen. Und als wir mit dem Essen fertig waren, meine Mutter hat gesagt, ja, der kann sich benehmen, du kannst ihn ruhig heiraten. Und haben wir innerhalb von 5 Wochen in Indien im Standesamt geheiratet. Aber ich musste in Indien bleiben, weil ich musste

0: Visum beantragen. Ich war noch nie außerhalb Indiens davor. Und ja, wegen Familienzusammenführung 1990 konnte ich erst mal nach Vechta reisen. Aber in Deutschland mussten wir nochmal heiraten, ins Standesamt.
1: Ach so.
0: Ja, bis dahin galten wir nicht als Eheleute. Ja, Deutschen haben ihre eigenen Gesetze und Inder haben ihre eigenen Gesetze. Aber
1: Ja.
0: das war problemlos.
1: Ja. Und deine Eltern waren aber, waren die nicht traurig, dass du dann weg warst?
0: Nein, nein. Meine Eltern waren gebildete Leute und sie waren froh, wenn die alle ihre Töchter ihren eigenen Haushalt haben, dass sie auch mit ihren Hobbys widmen können. Und in Indien, das ist eine Tradition, dass keiner bleibt zu Hause, außer die Jungs.
1: Ja.
0: Ja.
1: Und hast du nach dem Studium eigentlich gedacht, dass du arbeitest oder dachtest du auch, du heiratest und bist dann zu Hause?
0: Nein, das war eine ganz neue Erfahrung mit dem Deutschen. Erst einmal muss man die Sprache lernen, erst einmal mit anderen Klima klarkommen. Aber wenn man jung ist, ist man neugierig für ein anderes Leben. Ich habe damals auch nicht, was ich studiert habe, weitergeführt, aber ich habe auch, weil meine Mutter Schriftstellerin war, habe ich viele Bücher übersetzt, Kinderbücher übersetzt. Meine Mutter hat Korrekturen gemacht. Ich war auch nach dem Hochzeit nicht berufstätig. Ich habe nur zeitweise beim Kieferorthopäden gearbeitet, bis der Hans fertig wurde mit dem Studium. Und sonst habe ich ehrenamtlich viel in Büchereien gearbeitet, weil Literatur war für mich was Spannendes, immer mit den Büchern zu tun oder mit der Sprache oder mit den Worten übersetzt.
1: Ja. Und nach Görlitz bist du dann, weil dein Mann hier dann eine Stelle hatte, oder?
0: Ja. Als mein Mann mit dem Lehramt fertig war, mit Referendariat fertig war, hat er bundesweit 80 Bewerbungen geschickt für Lehrstellen. Damals war Überfluss an Lehrern gewesen. Der hat nur drei Einladungen bekommen, eine aus Dresden, Chemnitz und Görlitz. Und für Vorstellungsgespräch kam er nach Görlitz und dann stand er vor seiner Schule, das ist die Anna-Augustum-Gymnasium, das ist ein alter Franziskanerkloster. Und er sah diese Pracht und dann sagte er, wir bleiben hier. Ich gehe nicht nach Dresden oder in Chemnitz, wir bleiben hier in Görlitz. Und dann damals wusste ich nicht, in Emsland, wo Görlitz ist, habe ich den Brockhaus rausgeholt, dann habe ich nachgeforscht, wo Görlitz ist. Damals wusste ich nicht, dass es ein Bundesland gibt, der Sachsen heißt, weil ich war nur in Hessen zu Hause. Und als mein Mann sagte, wir bleiben hier, und das hat mir auch neugierig gemacht.
1: Ja.
0: Ja, und damals, das war kurz nach der Wende gewesen, und meine Schwiegermutter ist ursprünglich Schlesierin.
1: Ach so.
0: Und sie hat mir viel erzählt von dem Schlesien und sie hatte auch damals Vorurteile, dachte, eine Inderin nach Sachsen geht und in Grenstadt und in Görlitz, wie soll es das werden? Aber ja, man macht oder man macht es nicht. Ne?
1: Ja. Na, und ich überlege gerade, ob es das indische Restaurant schon gab. Sonst wärst du wahrscheinlich die erste Inderin in Görlitz gewesen.
0: Nein, ich glaube, der Herr Gartan war schon da. Wir sind gleichaltrig, auch befreundet. Und der hat sein Krishna-Restaurant 25 Jahre.
1: Ach so, dann war der schon
0: Ja,
1: da.
0: ja.
1: Gut, aber zumindest war das, glaube ich, für Görlitz sehr exotisch.
0: Ja, wir waren nur damals 6 oder 7 Inder. Damals war die Grenze zu 96. Das war für mich exotisch genug, als schön angekleidete Frauen mit High Heels und bunte Kleider und Blumen im Haar durch den Görlitz liefen. Da wusste man sofort, die Dame, die kommt aus Polen. Ja,
1: Ja.
0: aber als wir nach Görlitz kamen, habe ich sofort angefangen, meine ehrenamtliche Tätigkeit weiterzuführen. Ich war mehr als 10 Jahre in Tiere eine Welt e.V. Damals hatten wir diese Geschäfte auf der Hospitalstraße, davor auf dem Postplatz. Und dort war ich 10 Jahre ehrenamtlich tätig.
1: Ja.
0: In Görlitz.
1: Und hast du zu der Zeit schon überlegt, ob du selber irgendwas machst, irgendwie dich eben selbstständig machst oder
0: Nein,
1: so?
0: nein, nein. Ich habe weiterhin übersetzt, die Kinderbücher, aber nach dem Tod meiner Eltern, dann ist das auf dem stille Basis gelegt und ich habe ja in Schulen zum Beispiel habe ich über Hinduismus Vorträge gehalten, über Frauenrolle in Indien oder wir haben auch in Basta Bollywood-Abende Partys gemacht oder ich war auch in Neisse Galerie tätig gewesen, wo wir Festivalkulturen organisiert haben und auch mehrere Künstler eingeladen haben für ihre Bilderausstellung aus Polen, aus Hamburg, aus Türkei. Und das war eine schöne Zeit. Aber als ich 40 Jahre alt wurde, habe ich gedacht, jetzt habe ich genug für die Stadt getan, jetzt muss ich etwas für mich tun.
1: Eine Zwischenfrage noch. In Indien, gibt es da immer noch Frauenuniversitäten oder sind die inzwischen gemischt?
0: Ja, es gibt auch gemischte Universität. Ich war aber in SNDT, das war Frauenuniversität.
1: Ja.
0: Nee, es gibt auch gemischte Universität.
1: Ja, und dann hast du also überlegt, wenn was Eigenes, dann ein Restaurant oder so.
0: Nein, ich wollte etwas für mich tun, dann habe ich auch, das hat auch monatelang gedauert. Für mich war das ein Schritt von dem Hausfrau, ehrenamtliche Tätigkeit zu Selbstständigkeit. Damals waren mir drei Sachen ganz wichtig. Das ist eine gute Lage, wo ich mich hinpflanzen konnte, dann gut durchgedachtes Konzept und Marktlücke. Was gab damals in Görlitz nicht? Und ich habe ein bisschen geforscht und dann dachte ich mir, ich möchte gerne einen Kaffee aufmachen. Ich will keine indische Restaurant, weil ich wollte nicht Konkurrenz machen mit dem Herrn Gartan von Krishna Restaurant. Und ich dachte, was gibt es noch nicht in Görlitz? Es kam die Idee auf dem Wasserpfeifen. Und habe ich gesagt, okay, ich mache einen Kaffee mit Wasserpfeifenlokal. Und darauf hat sich alles aufgebaut. Aber am Anfang war viel los. Ich bin sehr froh, dass ich im Herzpunkt auf dem Görlitz gelandet bin, in der Altstadt, in der Nähe von Peterskirche und Nikolaiturm und Untermarkt. Und die gute Lage habe ich schon gefunden. Viele ältere Görlitzer waren ein bisschen skeptisch gewesen von Anfang an. Das Wasserpfeifenlokal in der Nähe von Peterskirche, eine Opiummühle, das gibt doch nicht. Aber ich habe mit meiner Seriosität alle überzeugt und das mache ich vielleicht nach 15 Jahren auch so. Ich wollte Kaffee werden, aber meine Geschäftsidee, das hat sich mit Jahren geändert. Ich bin nicht nur Kaffee, sondern auch Wasserpfeifenlokal, aber mit Corona-Zeiten, das ist jetzt auch eine neue Situation. Viele junge Leute sind jetzt mehr bewusster geworden, was Gesundheit angeht und so weiter. Das ist spannender beim Selbstständigkeit, dass der Blatt immer wendet. Man kann ja nicht eine fixe Idee haben und die fixe Idee jahrelang genauso durchführen wie am ersten Tag. Ich muss mich auch jeden Tag neu einordnen. Und das hält mich lebendig und das ist auch aufregend, spannend. Zum Beispiel morgen habe ich dreigängige Essen nach Anfrage bekommen. Ich habe ja gesagt, das ist für mich was Schönes, dass man ab und zu mal nur Shishas macht oder nur Mokas macht oder Lassis, aber man kann auch kochen. Und das jeden Tag so neu einstellen, das ist für mich sehr Lebendiges. Und nicht nur im Alltag so routiniert jeden Tag das Gleiche machen, das ist nicht der Fall.
1: Haben denn Wasserpfeifen in Indien eine Tradition? Eigentlich verbindet man die eher so mit Arabien, so aus irgendwelchen Märchen und aus der Literatur. Aber Wasserpfeifen gibt es auch in Indien.
0: Ja, überall, wo Islamtum geherrscht hat, gibt eine Tradition, Wasserpfeife zu rauchen. Es fängt an von Nordafrika, so Tunesien, Libanon, bis zum arabischen Länder, bis zum Nordindien. Weil in Nordindien hätte auch Mughal-Herrschaft gehabt im 16. Jahrhundert.
1: Ja.
0: Und deshalb in Nordindien gibt diese Tradition Wasserpfeife zu rauchen.
1: Und im Süden dann eher nicht?
0: Nein, das ist dravidische Volk. Das sind ganz andere Leute, ich meine.
1: Ja. Ja, und also würdest du auch sagen, da es dich ja heute immer noch gibt, nach so vielen Jahren als Café Oriental, dass es eben dann doch funktioniert hat?
0: Ja, weil ich habe ganz unterschiedliche Leute im Haus. Überwiegend junge Leute, Studenten, Angestellte, junge Angestellte. Und in 15 Jahren habe ich so ganz große Stammkundschaft. Nicht nur von dem Görlitz, sondern auch von Umgebung bis zu Zittau, Dresden, Berlin. Wenn die Leute, junge Leute, die bei mir am Anfang häufig waren, jetzt studieren sie irgendwo anders hin, aber deren Eltern wohnen hier, und wenn sie nach Görlitz zum Elternbesuch kommen, dann wollen sie mich bei denen zu Hause treffen, den Freundeskreis, dann kommen die alle her. Und ich habe ganz liebe junge Leute, mit denen ich seit 15 Jahren regelmäßig Kontakt habe, und ich folge deren Werdegang, und es ist was Schönes zu erleben. Und sie kommen immer wieder, in kürzeren oder in größeren Abständen. Mhm. Zum Beispiel vor der Feind Synagoge tagt auch jeder Monat bei mir.
1: Ja. Ja, eine Frage, die werde ich sicher jedes Mal stellen. Hast du denn in Görlitz schon schlechte Erfahrungen gemacht, weil du ja dann doch schon optisch nicht...
0: Nein, überhaupt. Ich werde das nie sagen. Ich gehe auch nachts nach dem Feierabend alleine nach Hause, am Wochenende sogar 1 oder 2 Uhr nachts. Aber ich habe nie schlechte Erfahrungen gemacht. Ja. Und ich würde auch nicht belästigt oder so, weil ich gehe ja wie ein Soldat durch den Stadt. Vielleicht macht ja keiner mich zu belästigen. Weiß man nicht. Aber nein, ich habe keine schlechte Erfahrungen gemacht.
1: Das ist sehr schön.
0: Ja.
1: Und gibt es denn Pläne für die Zukunft? Also du hast ja schon gesagt, du reagierst sozusagen, was die Leute so wollen. Aber man hat ja vielleicht dann doch Ideen, die man noch umsetzen will oder so?
0: Nein, nein. Mich liegt das ganz besonders im Herzen, dass die Kontinuität zeigen. Jeden Tag ist anders, aber ich werde meinen Kaffee nicht aufgeben. Ich werde das weiter betreiben, solange es geht. Und das ist mein Ziel. Ich habe keine großen Pläne. Ich bin auch nicht die Jüngste mehr. Ich bin 66.
1: Oh.
0: Nein, ich bin Jahr 66 geboren. Und ich habe keine große Vision. Ich will nur meine Kontinuität zeigen, jeden Tag anders erleben. Jeder Gast ist ganz herzlich hier willkommen. Und dann Leute nur zeigen, es gibt, die Welt ist groß, die Welt ist vielfältig. Und in Görlitz, wenn ich ein klitzekleiner Teil von dieser Vielfalt irgendwie realisieren kann, es ist auch viel erreicht. Ich will keine große Projekte machen oder so, sondern nur Kontinuität zeigen, was ich mache, und das tue ich auch mit Liebe, und das soll auch so weiterlaufen, weil Projekte macht man so einmal im Jahr, die sind gefeiert und nächsten Tag werden sie vergessen, aber ich werde immer hier bleiben, so ein Teil von Görlitz, ein Teil von allen Menschen, die ganz lieb zu mir sind, und das ist was Wertvolles. Die Kontinuität zeigen und,
1: ja.
0: Und das weiterführen mit Herz und Seele, und das ist eine tolle Aufgabe, nehme ich an.
1: Und diese Vorträge in den Schulen, hältst du die immer noch?
0: Nein. Nein, dazu habe ich keine Zeit, weil ich habe seit 15 Jahren alle Fäden von Geschäft in meiner Hand. Ich meine, ich gebe nie Verantwortung aus, weil mein Kaffee ist mein Baby, und ich trage die Verantwortung. Wenn ich etwas falsch entscheide, dann trage ich die Konsequenzen, und wenn ich etwas gut entscheide, dann das sehen die Leute auch, weil ich habe in diese Mobilität fast über Millionen investiert, ich habe die alte Mauer gepflegt, gehegt, und jedes Jahr habe ich in Haus investiert, dass dieser mittelalterliche Bau so weiter belebt wird, und die Gäste kommen gerne zu mir. Also hier war früher in Nikolaistraße 14 war Kulturhauptstadt Europas Büro gewesen von Herrn Baumgart.
1: Ja.
0: Weil Görlitz hat 2010 sich beworben, als Kulturhauptstadt Europas zu werden. Und in diese Räumlichkeiten hat Herr Baumgart sein Büro gehabt, seine Ausstellungsräume. Erinnerst du dich noch?
1: Ja, ja. Ich war ja auch in dem Büro, aber erst als es sich vergrößert hat.
0: Ja.
1: Das gab ja dann hier in der Peterstraße ein zweites Büro und dann auf dem Demjani-Platz. Es wurde ja immer größer und wurden immer mehr Leute. Ja, ja.
0: Ja, ja. Wir haben auch mitgefiebert, als der Entscheidungstag. Essen wurde gewählt und Görlitz wurde nicht gewählt. Und wir haben alle mit Journalisten und mit den Freunden hier in diese Räume getroffen. Und Herr Seipel hat damals Rede gehalten und Essen alles Gute gewünscht. Aber Herr Baumbach ist weggegangen, die Räume standen 3 Jahre leer. Und dann 2007 kam ich hier rein und dann musste ich viel machen, weil die Wände so Feuchtigkeit erhalten haben. Ich habe mehrmals malen lassen und Ölfarbe runter, Klimaanlage einbauen lassen, neue Heizkörper. Und das macht mir Freude. Ich denke, das ist ein natürliches Bedürfnis von einer Inderin, was Altes zu ehren, zu pflegen. Hm. Ich habe keine Eltern, ich habe keine Schwiegereltern mehr. Aber dafür habe ich alte Mauer und die pflege ich und hege ich sehr gern. Das braucht jeder Mensch, hat andere Bedürfnisse. Ne?
1: Ja. Es gibt ja hier drunter schöne Gewölberäume, aber die lassen sich eben nicht wahrscheinlich nutzen, weil es keinen zweiten Ausgang gibt.
0: Ja, Rettungsweg.
1: No,
0: viele meiner Kollegen von N13 oder Nancy, die bedauern sehr, dass ich die Kellerräume nicht mitbenutze.
1: Ja.
0: Weil sie haben wirklich ein großes Potenzial, aber da fehlt ein Rettungsweg. Und dieses Haus gehört, dieses Haus steht unter Denkmalschutz.
1: Ja.
0: Ich kann ja nicht einfach ein Loch in die Mauer bauen, um den Rettungsweg zu schaffen. Das hat die Bauingenieure und Denkmalschutzbehörde, die sind nicht miteinander geeinigt. Und ich bin zufrieden, was oben alles so läuft. Ich habe auch den Überblick hier. Ich kenne fast alle meine Gäste mit dem Vornamen und ich weiß, was sie da machen. Und ich habe Überblick und das ist gut, wenn ich unten erweitere, das wird noch mehr zusätzliche Probleme geben. Und momentan ist es auch großer Personalmangel überall und ich tue auch vieles alleine und das läuft.
1: Und auch wenn deine Eltern nicht mehr leben, du hast aber trotzdem ja noch Kontakte nach Indien.
0: Ja, meine 3 Schwestern wohnen noch in Indien. Aber Neffen und Nichten, sie sind überall in der Welt gestreut. So Kanada, USA, Singapur. Und wenn ich nach Indien fliege, dann treffe ich mit meiner Schwester,
1: Ja. Waren die denn schon mal hier in Görlitz?
0: Ja. Zwei Schwestern waren sogar in Görlitz gewesen.
1: Ja.
0: Die haben damals so ein Europa-Ticket gekauft. Ich weiß jetzt nicht, ob das sowas gibt.
1: Ja.
0: Die konnten überall in Europa mit der Bahn reisen.
1: Das gibt es auch heute noch.
0: Aha.
1: Also für Studenten sowieso, aber es gibt es wahrscheinlich dann auch für Erwachsene. Sozusagen.
0: Ja, ja. Ja, meine Schwester, die war so fast 6 oder 7 Wochen, kam die ab und zu mal nach Görlitz und dachte, morgen bin ich in Paris. Und dann hat sie was zu essen gemacht, Indisches zu mitnehmen. Und dann kam sie, ich komme jetzt gerade aus Amsterdam. Und sie haben ihre Reise genossen mit der Bahn.
1: Ja. Ich vermute aber, in Paris hätte es auch ein indisches Restaurant gegeben.
0: Ja, das Essen ist nie ein großes Thema für mich gewesen. Ich koche gerne, aber nach 33 Jahren ist mein Magen ein bisschen eingedeutscht. Ich vertrage kein scharfes Essen.
1: Ja.
0: Ja, ich esse gerne Schnitzel.
1: Aber auch heute ist es wahrscheinlich eine Attraktion, wenn ihr 3 Schwestern dann vielleicht indisch gekleidet durch Görlitz geht, dann auch wenn es jetzt vielleicht nicht mehr 6 Inder in Görlitz sind, sondern vielleicht 10 oder 12, aber
0: ja, mehr.
1: Viele, ach, sind mehr. Aber eben, es ist noch nicht alltäglich, denke ich. Wenn man nicht Stammgast ist im Oriental, dann oder eben öfter mal ins Krishna geht zum Essen, dann sieht man, glaube ich, in Görlitz selten Inder oder Inderinnen.
0: Ja, ich meine, wir sind auch Menschen und wir werden nicht wie so angekleidet in unserer Nationaltracht oder so durch den Görlitz laufen. Mir interessiert viel den Dialog zwischenmenschliches, zwischen Inder und Deutschen. Und es gibt so viele Themen, die man miteinander unterhalten kann. Ich denke, das verbindet mehr, als ich in Sari durch den Görlitzraum verhüllt. Das bringt viel mehr, mit Menschen zu unterhalten, mit denen zu lachen und ja, zu austauschen. Ja.
1: Ja. So, da danke ich dir vielmals. Und ich denke, das war ein gelungener Start in unsere Sendereihe, weil es ein interessantes Leben ist, aus dem du erzählt hast.
0: Ja.
1: Ja, und da verabschieden wir uns von den Zuhörerinnen und Zuhörern. Die Sendereihe, sonst wäre es ja keine Reihe, wird also fortgesetzt. Es gibt keine festgelegten Sendezeiten, weil natürlich immer wir sehen müssen, wann die Gesprächspartnerinnen oder Partner Zeit haben. Deswegen also in lockerer Folge, aber die Sendung ist auch auf der Seite von Radio Z, dem Radio im Dreiländereck, dann in kurzer Zeit nachzuhören.
0: Ja, ich bedanke mich auch ganz herzlich bei dir, Micha. Das war eine Freude. Dankeschön.
1: Gut, dann tschüss.
0: Tschüss.
1: Und auf Wiederhören. Ich melde mich noch einmal, um etwas zur Musik zu sagen, die vorher und vor allem jetzt hinterher zu hören ist. Sie stammt von der Lieblings-CD von Uma Zimmermann, die sie auch manchmal im Café abspielt. Das ist ein Sampler und auf dem sind verschiedene indische Sänger und Musiker zu hören, die moderne indische Musik einspielen. Viel Spaß beim Hören.

0: Ja, liebe Hörerinnen und Hörer von Radio Z, dem Radio im Dreiländereck, dem Bürgerradio im Dreiländereck. Ich begrüße Sie und euch zu einer weiteren Folge der Reportagereihe Wege nach Görlitz, Migrantinnen und Migranten in Görlitz und ihr Leben hier. Das ist Titel und Inhalt dieser Sendereihe. 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Ja, ich sitze heute, natürlich nicht nur ich, aber in der Galerie Alena in Görlitz. Und das trifft sich gut. Man muss sich ja nicht so viele Dinge merken, dass die Besitzerin auch Alena heißt. Da muss man sich dann nur einen Namen merken.
1: Guten Tag.
0: Ja, und da wir uns schon lange kennen, werde ich Sie auch duzen, was nicht unbedingt üblich ist. Aber das würde viel Kraft kosten, wenn ich mir das die ganze Zeit merken müsste, Sie jetzt zu siezen. Das habe ich vor vielen Jahren das letzte Mal gemacht. Ja, also, wir sitzen hier bei Alena und Alena, so viel will ich jetzt schon sagen, kommt aus der Tschechischen Republik oder der Tschechei oder Tschechien. Also da haben wir uns auch schon mal drüber unterhalten, wie man das nun sagt, aber eigentlich ist es alles gleichwertig. Ja, also hallo.
1: Noch einmal guten Tag, ja.
0: Ja, liebe Alena, meine erste Frage ist immer, wie bist du nach Deutschland gekommen und wie bist du nach Görlitz gekommen?
1: Also ich fange damit an, ich komme zwar aus Tschechien, aber sozusagen ich bin eine gebürtige Oberlausitzerin, weil ich wirklich, ich bin, weil ich an der Quelle von Mandau geboren zur Welt gekommen bin. So, und ja, mein Leben war immer so sehr, sehr bunt. Und zuerst mal bin ich nach Spanien gekommen, damit ich es nach Görlitz nicht so einfach habe. Und dann kam ich nach Nordrhein-Westfalen, weil in Spanien diese riesige Krise war, da konnte man nicht leben. Und dann kam wieder ein großer Sprung in meinem Leben und ich wollte in der Nähe von meiner Tochter leben. Sprich, ich wollte irgendwo in die Nähe von tschechischen Grenzen und dann wurde ich krank und habe einen Arzt gesucht. Und ja, den habe ich hier in Görlitz gefunden. Das ist der Herr Dr. Tietz und das ist jetzt der Eigentümer des Hauses, wo sich meine Galerie befindet. Also hat mich alles eigentlich dazu geführt, hier in der Langstraße, auf der Kreuzung mit Verrätergasse, zu dieser Galerie. Das war Schicksal.
0: Ja, aber die meisten Menschen bleiben ja da zu Hause. Also, warum bist du dann überhaupt schon nach Spanien gegangen? Also, du wolltest nicht
1: Also
0: bei dir auf dem Dorf
1: Entschuldigung,
0: bleiben.
1: nee, das ist dermaßen persönlich, dass es, ich glaube,
0: Ach
1: für
0: so,
1: diese
0: gut.
1: Sendung nicht geeignet ist.
0: Ja, oh, dann, Entschuldigung. Aber es hätte ja sein können, dass es auch eine
1: Nee,
0: spannende
1: das war die
0: Geschichte
1: Liebe.
0: ist.
1: Ja, das war eine sehr spannende
0: Ja,
1: Geschichte, aber
0: aber
1: sehr privat, ja.
0: zu privat. Okay, dann lassen wir das. Also, dann wissen wir jetzt, warum du hier in Görlitz bist. Aber eine Sache weiß ich ja, du hast ja nicht nur die Galerie, sondern du machst ja auch verschiedene andere Sachen. Zu der Galerie kommen wir noch, aber so, das war jetzt dein breites Betätigungsfeld auch noch im
1: Naja,
0: Kennen.
1: eine Kunstgalerie, eine private Kunstgalerie, ist eigentlich ein Luxus, den sich jemand leisten kann, der auch es irgendwie bezahlen kann. Weil ich, Gott sei Dank, habe ich ja sehr vernünftige Miete, weil der Eigentümer mich und auch unterstützt und die Galerie unterstützt. Aber auch die muss man bezahlen. Also, wenn ich Galerie haben möchte, muss ich für die Miete und alles drum und dran auch Geld verdienen. Also das mache ich damit, dass ich Stadtführerin geworden bin, weil diese Stadt so schön ist. Die Stadt hat mich dazu gebracht, sich überhaupt mit der Geschichte zu beschäftigen. Und die ganze Geschichte hier in Görlitz, die war so bunt. Naja, aber das war jetzt nicht die Frage. Auf jeden Fall arbeite ich auch als Stadtführerin. Ich mache Übersetzungen. Ich bin auch als Übersetzerin bei dem Neiße Film Festival. Ja, und in der Galerie, da organisiere ich Treffpunkt, zum Beispiel für Neukörlitzer. Und ab Januar werde ich internationale Donnerstage machen. Sprich, alle gerade Wochen wird hier Französisch gesprochen und alle ungerade Wochen wird hier wieder Spanisch geredet. Also zum Beispiel da haben mich sogar die Spanier, die hier in Görlitz wohnen, die haben gesagt, wissen Sie was, wir kommen mit der deutschen Kultur nicht so ganz klar und wir würden uns sehr gerne mit Deutschen treffen, die Spanisch sprechen können, die uns die Sitten und überhaupt das, wie ein Deutscher tickt, erklären können, weil wir wollen das verstehen. Ja, weil wenn in Südamerika eine Frau kommt und deutet ein Küsschen an die Wange an, der deutsche Mann erklärt er sich so, dass er sie sofort an die Lippen küssen kann. Und die Spanierin oder die ist dann erschrocken, was passiert denn jetzt? Und der Deutsche ist wieder mit der Situation. Also das war natürlich der ganz harte Beispiel und davon gibt es viel. Davon gibt es viel, wo es zu Missverständnissen kommt, obwohl man die Sprache kennt, weil die Kultur anders ist. Also das soll hier in Görlitz oder in meiner Galerie soll die Möglichkeit sein, dass man sich gegenseitig diese Sachen erklärt. So, also das ist die nächste Sache. Und auf jeden Fall, derjenige, der bei mir in der Galerie jetzt Käffchen oder Glas Wein trinkt, der unterstützt die Galerie selbst, das ist, ja, das ist halt so. Also jeder, der bei mir dann, wie gesagt, ein Gläschen trinkt, ist sozusagen ein kleiner oder ein größerer Kunstmäzen.
0: Ja, eine andere Variante, die es häufig in den alten Bundesländern gibt, ist ja die, dass die Frau dann einen reichen Mann heiratet und sich dann die Galerie leisten kann. Das ist dir offensichtlich nicht so gelungen.
1: Ich habe danach auch nicht gesucht. Ah, ja. Und eine Sache, ja, mein Stolz würde es mir nicht erlauben, Entschuldigung.
0: Ja, was ich aber weiß, ist, dass die Stadtführungen ja manchmal auch ganz besondere Stadtführungen sind.
1: Was meinst du damit jetzt? Ja, Sagenführungen. Ja, dazu hast du mich auch gebracht. Naja, in Görlitz, da kann man bei einer Stadtführung nie alles erklären. Und wenn die Leute dann mit dem Bus nach Görlitz kommen, ich habe das ist so ein Beschnüffeln. Und da kann man denen ein bisschen andeuten, wie besonders diese Stadt im Mittelalter war, wie besondere Rolle es auch in der Zeit, den Karl IV. Gespielt hat. Dass es diese Schnittstelle einfach ganz europäische Schnittstelle ist, so, das versuche ich das erste Mal zu erklären. Und dann die meisten Menschen, die wirklich an Geschichte oder Kultur interessiert sind, die sagen, ja, nach Görlitz muss ich wiederkommen. Und dann gibt es natürlich dann andere Führungen wie Görliwood-Führung. Da bin ich nicht gut genug. Das machen Kollegen, die viel mehr erfahren sind und die es viel besser können. Aber natürlich in so einer Stadt wie Görlitz gibt es viele Sagen. Und da hast du mich damals gebeten, ob ich es mit dir machen kann. Und ich war dir unendlich dankbar, weil das ist eine wunderschöne Führung. Danke dir noch einmal.
0: Danke. Ja. Aber ich kann die ja leider jetzt nicht mehr machen, aber dann gibt es ja jemanden, der da das sehr gut weitermachen kann.
1: Dankeschön.
0: Ja, kommen wir zurück in die Galerie. Wenn man hier reinkommt in die Galerie, dann dominiert ja offensichtlich ein Künstler oder eine Künstlerin, das weiß man ja am Anfang gar nicht so genau, denn ganz viele Bilder haben offensichtlich also sozusagen denselben Ursprung. Und das sind, finde ich, sehr schöne Bilder mit sehr schönen Menschen und schönem Urwald. Und Da bin ich jetzt mal ganz neugierig, weil ich will ja auch was dazu lernen, denn von diesem Künstler oder dieser Künstlerin weiß ich gar nichts.
1: Ja, also da ist Folgendes passiert, wo ich schon wusste, dass ich eine Kunstgalerie haben möchte. Meine ursprüngliche Idee war, ich kannte sehr gute Künstler in meiner Umgebung, besonders in Tschechien, die sich unglaublich unter Wert verkauft haben. Aber das ist hier zum Beispiel in Deutschland dasselbe. Und da habe ich gesagt, Leute, ich möchte euer Kunst für Geld verkaufen oder für so einen Preis verkaufen, dass es euer Arbeit einfach auch wert ist. Weil in einem Bild ist lange nicht nur Öl und Leinwand, da ist auch sehr ein großer Stück Seele. Natürlich nicht in jedem Kunst. Und da habe ich gesagt, naja, wenn ich so etwas erreichen will, dann muss ich jemanden finden, der schon sozusagen irgendeinen Ruhm hat, der etwas kann. Und ich habe diesen Maler unglaublich bewundert. Das ist ein mystischer Surrealistiker. Der hat ganzes Leben lang in Bretagne, in Frankreich gearbeitet. Aber er ist ursprünglich ein Tscheche. Und dann habe ich mich eines Tages getraut, ihn anzusprechen. So, gelandet ist es so, dass ich von ihm für den Anfang, ich wollte ein Bild von ihm ausstellen. Und er überließ mir, weil den musste ich auch zeigen, wo die Bilder ausgestellt werden sollen. Und ich habe ihn Görlitz gezeigt. Und so wie Künstler sozusagen ein bisschen nachdenken als normale Menschen, der hat gesagt, ach, weißt du was? Wir können bei dir dann die ganze Sammlung ausstellen, die ich in Schweiz bei in Gruyère ausgestellt habe. Da konnte ich nicht mal atmen, weil in Gruyère, das ist eine Galerie, die Hans-Rüdi Giger erbaut hat. Hans-Rüdi Giger, das ist derjenige und keiner kleinerer als der, der die Figur von Alien gestaltet hat. Das ist dieser Hollywood-Film. Und die waren Freunde mit Reon, und Reon hat bei ihnen ausgestellt. Hans-Rüdi Giger ist, ja, das sind jetzt, glaube ich, 6 Jahre gestorben. Und die Bilder waren dann in Prag, und ja, da hat Reon gesagt, naja, die gehören, so können wir sie bei dir ausstellen.

0: Das macht gefühlmäßig die Bilder düster. Aber es gibt dann zwei Sorten von Personen. A, die diese dunkle Farbe nicht mögen und die sagen, oh, das ist düster, ich habe Angst. Und dann kommt die andere Sorte. Oh, ist das schön. Der Mensch malt Licht in die Dunkelheit. Und dazwischen gibt es keinen Unterschied. Also entweder oder. Ja, und es ist auch wahr, ich bin ganz, ganz stolz. Von Reon habe ich, glaube ich, 2 Bilder verkauft, weil die sind auch auf einem Preisniveau, das ja nicht jeder sich nach Hause holt. Aber mein Ziel ist mir jetzt gelungen und wir verkaufen hier auch, ich bin einer der wenigen Galerien, die überhaupt Kunst verkauft. Und jetzt letzte Woche haben wir zum Beispiel dieses wunderschöne Bild von Christine Burbaum verkauft an eine Sammlerin. Und alle sind glücklich, alle sind zufrieden. Und so ungefähr jede 2 Monate langsam verkaufe ich ein Bild von Künstlern, die hier sozusagen in der Umgebung leben. So, und das ist mein großes Stolz, ja.
1: Ja, und man muss eben ein bisschen Geduld haben manchmal.
0: Ja, man braucht sehr, sehr langen Atem, genau. Bis die Leute überhaupt kommen, die sich dafür interessieren. Mhm. Ja, weil natürlich, wir haben in den Supermärkten haben wir sehr schöne Sachen, weil die Repliken oder so, die sind von den besten Meistern. Und in der Wohnung sieht es dann gut aus, ob es 100 Euro kostet oder 10.000, ja. Gefühlmäßig ist es für die Menschen sehr ähnlich, ja. Aber es gibt solche, die etwas haben wollen, was keiner sonst zu Hause hat. Und die greifen dann zu einem Original natürlich.
1: Ja. So. Und ich habe gesehen in einem Raum auch Schmuck.
0: Ja, wie gesagt, ich muss die Galerie irgendwie bezahlen und, oh Wunder, dich die Welt, ich muss auch von etwas leben. Ja.
1: Oh ja.
0: Nun, und das war damals mein zweiter Standbein, weil für große Kunstwerke habe ich leider Gottes keine Zeit mehr, etwas zu malen oder gravieren. Da habe ich gesagt, ja, da werde ich ein bisschen Schmuck herstellen. Mittlerweile habe ich nicht mal dazu Zeit. Aber jetzt habe ich eine sehr nette Dame getroffen, weil meine nächste Sache, die mich sehr interessiert, das ist ja Kräuter und Heilmethoden, Naturheilmethoden. Damit beschäftige ich mich seit, es ist schon über 40 Jahre. Aber ich habe keine Ausbildung gemacht und ich traue mich auch nicht, als Heilerin zu arbeiten, weil es gibt so viele Krankheiten und so gut bin ich in der Biologie nicht oder sowas. Aber diese Dame ist eine gelehrte Kräuterfrau und die wird dann in der Eingangshalle ihre Kräuterchen verkaufen. Es sollte ab März laufen und ich glaube, das wird auch eine sehr interessante Sache, weil sie hat ein eigenes Stil und ja, ich liebe das, wie sie die ganze Sache angeht und deswegen habe ich ihr Zusammenarbeit angeboten und wieder muss ich den Herrn Dr. Tietz hier nennen, weil der hat gesagt, ja, natürlich, das gefällt mir. Also da bin ich auch nicht dagegen und ich werde diesen Laden nicht vernichten, sofort mit irgendwelche horrende Miete, weil ich brauche, dass das Haus lebt. Also ja, jetzt bin ich gespannt, wie es weiterlaufen wird.
1: Ja, manchmal ersetzt dann ein freundlicher Vermieter zumindest zum Teil den nicht vorhandenen reichen Ehemann.
0: Das ist so. Warum denkst du immer am reichen Ehemann?
1: Naja, weil das ist ja so ein Klischee, wenn man
0: ja, das ist wirklich nur ein
1: Frau
0: Klischee.
1: Trifft, die eine Galerie hat, dann das ist mir eben
0: Ich wollte es nicht so, aber mir hat nicht so direkt die Stadt geholfen, aber am Start hat mir wirklich habe ich diese Starthilfe für Existenzgründer hier bekommen und also ohne diese Hilfe wäre es nicht möglich natürlich. Ich habe sehr hart gearbeitet, das muss ich sagen, ich habe wirklich sehr hart gearbeitet.

0: gearbeitet. Aber weil ich die Arbeit die ganze Zeit geliebt habe, kam es mir nicht so vor, weil ich die Räumlichkeiten hier restauriert habe. Aber es war wunderschön, weil ich habe das ganze Leben lang gelernt und gelernt und gelernt. Und dann sage ich mir, wozu kann ich das und wozu kann ich jenes und wozu habe ich dies gelernt? Ist doch schade drum. Und dann kam ich hierher und ich durfte alles machen. Ich habe mit Stein gearbeitet. Ich konnte die Fliesen legen. Ich konnte die Wasserleitung an. Und ich habe es wirklich so empfunden, hier, ich darf es tun. Ja, also ich habe es nicht so gesehen, dass ich, oh, ich arme, ich muss schuften. Nein, ich darf das und keiner bremst mich. Und da hat mich auch der Eigentümer unterstützt und da hat mich auch der Baumeister unterstützt. Und ja, es waren die, und dann kommen die Leute und fragen mich, ja, warum steckst du so viel Arbeit und so viel Geld da rein? Es gehört dir doch nicht. Ich habe gesagt, Leute, was gehört uns schon im Leben? Du gehst heute zu einer Begräbnis. Ja, also, was gehört uns? Wir gehen sowieso einmal weg. Auch das, was uns gehört, gehört uns nicht wirklich. Und was mir gehört, es ist jetzt mein Leben, jetzt und hier. Und jetzt und hier bin ich glücklich. Und die ganze Zeit, die ich es aufbaue, Leute etwas zu kreieren, das ist ein großes Glück. Das ist wirklich ein großes Glück und kein Geld der Welt kann mir dieses Glück ersetzen. Das geht einfach nicht. Natürlich brauche ich zu essen. So ist das nicht. Ich brauche schon meinen gewissen Obolus, um unglücklich zu sein. Aber wenn ich das habe, und dann darf ich kreativ sein. Ich habe sogar meine Anerkennung hier erreicht. Ich habe auch den Mann getroffen, den ich jetzt lieben darf, lieben kann und mit dem es mir gut geht, aber ich habe ihn nicht, und es durfte die Liebe entscheiden, wieder mal, nicht das Geld. Ja,
1: ja.
0: Ja, also soweit zum Geld.
1: Dazu kommt übrigens, glaube ich, auch noch, dass es nicht so viele Menschen auf der Welt gibt, die dich bremsen könnten, selbst wenn sie es wollen.
0: Das höre ich oft und ich verstehe das nicht.
1: Ja, das ist so der Eindruck, den man so hat, dass wenn du irgendeine Sache machen willst und dafür brennst, dass du dann mit so viel Energie da reingehst, dass nicht viele Menschen sich dagegen stellen könnten und sich schaffen würden, dich dann wieder...
0: Nee, die versuchen es auch nicht. Ja. Meistens schaffe ich es auch, die Leute in meiner Umgebung dazu irgendwie, ja, dass sie dann mitmachen und sind genauso glücklich wie ich. Ja, warum sollten Sie mich bremsen?
1: Ja.
0: Ja, mit Neid. Neid habe ich ja schon das habe ich einmal so getroffen, dass es mir große Probleme gemacht hat. Aber das ist schon auch vorbei, weil das ist eine Sache, die nicht überall so in der Welt so läufig ist. Da muss ich jetzt sagen, hier in Deutschland, ist die Ehrlichkeit, ich habe das Gefühl, dass es hier am Ende immer gewinnt. Es ist nicht überall so. Also wenn mich jemand fragt, warum ich in Deutschland bin, natürlich ist es nicht, es war bei mir nicht so, ich habe mich entschieden, ja, ich gehe nach Deutschland und da wird es mir gut gehen. Also so war es bei mir wirklich nicht. Und ein paar Jährchen in Spanien gelebt und in Nordrhein-Westfalen. Und das war auch eine Sache, warum ich nach Görlitz gegangen bin, weil in NRW gibt es eins, das hat mir einer gesagt, ach, du bist jetzt in Nordrhein-Westfalen? Ja, da leben die besten Deutschen aus dem gesamten Deutschland. Mhm. Weißt du, wieso? Ich habe gesagt, nee, woher soll ich das wissen? Weil da so viele Polen sind. Das war kein Witz, der Mensch hat es ernst gemeint. Und da zum Beispiel in die Nähe von tschechischen Grenze, also irgendwo im Dreiländereck, da könnte ich von, sagen wir mal, von Löbau, von Bautzen bis Görlitz, das ist alles in der Nähe von tschechischen Grenze, da gehörte ich jetzt zu meiner Tochter, die wäre die gleiche Entfernung. Aber gerade wegen diesem Spruch habe ich mich für Görlitz entschieden. Und da ist wirklich was dran. Mhm. Und meine Erfahrung jetzt mittlerweile ist, wenn ich einen Deutschen und einen Polen nehme, die zusammenmische, dann und dann, wenn wir nicht zwei Persönlichkeiten da rausziehe, dann sind das zwei Tschechen. Ja, weil es ist so, in Deutschland ist diese, ja, am besten, wenn alles gerade läuft, alles, ja, die Präzision und Genauigkeit. Und auf der polnischen oder auf der slawischen Seite, da ist so etwas, was man Seele nennt. Ich kann das überhaupt nicht definieren, das kann man nur empfinden oder fühlen. Mhm. Und wenn man diese zwei Sachen zusammensetzt, auch eine gewisse Gelassenheit, ja, die auf der polnischen Seite manchmal zu hoch ist. Wenn das dazu kommt, also diese Verklemmtheit, was würden die Nachbarn sagen, wenn du das da tust oder so etwas, wo man sich nicht traut, etwas so zu machen, wie man das will, ja, das kommt dann von der polnischen Seite. Und ja, ich werde das jetzt abkürzen. Ich bin hier glücklich. Ich fühle mich hier zu Hause, hier darf ich so sein, wie ich bin. Ich brauche mich nirgendwo verstellen. Die eine Seite versteht manchen Teil von meiner Persönlichkeit nicht, die andere Seite auch nicht. Aber hier wird es irgendwie akzeptiert. Und ich habe um mich herum die besten Menschen, die ich in meinem Leben, egal wo ich gewohnt habe, in welchem Teil von Tschechien, in welchem Teil von Deutschland oder Spanien, ich habe viele Freunde in Bordeaux, in Bretagne habe ich Freunde. Wie gesagt, ich bin glücklich, dass ich Görlitz gefunden habe. Und Oberlausitz. Oberlausitz ist märchenhaft. Ja. Und was komisch ist, in Tschechien weiß man nichts davon, dass man in der Nachbarschaft so etwas Wunderbares hat. Ich habe das Gefühl, dass die Sprachgrenze wirklich viel Böses angetan hat. Weil Tschechisch und Deutsch, die stehen so weit voneinander, man versteht sich nicht. Aber sprachmäßig, menschenmäßig, ist der Unterschied wirklich gering. Ich bin hier noch einmal. Ich bin eigentlich eine Oberlausitzerin, das habe ich am Anfang gesagt. Ja, ich bin hier glücklich.
1: Das war ja ein richtiger Werbeblock für Görlitz und die Region. Das
0: naja, schön. Siehst du, was ich tue, ohne es zu wissen.
1: Naja, die Oberlausitz geht ja auch noch eigentlich als Landschaft und
0: bis geologisch
1: ein bisschen über die Grenze, aber auch nach Süden noch ein bisschen hinter der Grenze. Da
0: das ist Wahrheit, das ist wahr, das ist eigentlich geologisch ist es so, aber die Grenze zwischen derzeitigen Deutschland und Tschechien, das ist eine der ältesten Grenzen in Europa, die bis heute im Prinzip so erhalten ist, wie es immer war. Ja. Also das ist eine der wenigen Grenzen, die sich nie geändert hat. Egal, wer in der Herrscher in Oberlausitz war. Ja, wir haben doch sogar doch ungarischen Teil in Bautzen gehabt. Und hier 600 Jahre war es Böhmen mit kurzer Unterstützung, dann war es Sachsen. Dann war es Preußen, unter Preußen war es auf einmal Niederschlesien und so. Es ist egal, aber die Grenze ist immer geblieben.
1: Ja.
0: Und die Menschen auch, das ist das Allerschönste.
1: Ja, das stimmt. Also könnte man eigentlich denken, die Leute hatten lange genug Zeit, Tschechisch beziehungsweise auf der anderen Seite Deutsch zu lernen, aber naja.
0: Da war die Politik ganz, ganz, ganz, ganz doof. Also ich kann sagen, meine Oma, die kam aus Chemnitz, aber die kam in der Zeit vom Zweiten Weltkrieg, damals nach Aussig, nach Ustinadabel. Und meine Oma hatte Schwester, also meine Oma hat einen Stiefvater gehabt, der in KZ war. Und ihre Schwester hat einen SS-Offizier geheiratet. Also sozusagen, ich habe was diese Sachen, diesen blöden Teil der Geschichte betrifft, ich habe beides in meinem Blut. Und meine Oma, die hat sich dafür geschämt. Weil der Schwager hat sozusagen ihrem Stiefvater in KZ gesteckt. Also deswegen hat meine Oma nie Deutsch gesprochen.
1: Ja.
0: Aber trotzdem, die Erziehung geht von Mutter an Tochter. So, also habe ich am Ende sozusagen die sächsische Erziehung bekommen von meiner Mutter. Ja, aber die deutsche Sprache, da musste ich mich sehr stark bemühen, dass ich auf der Grundschule dann Deutsch lernen durfte. Ja, ich habe es nicht von Oma. Ich musste dann erst in der Grundschule Deutsch lernen und das war nicht gängig.
1: Ja.
0: Мы должны были все по-русски говорить. Wir sollten alle doch Russisch lernen. Und Deutsch war gerade in diesem ehemaligen Sudetenland nicht erwünscht. Ja, deswegen kommen wir jetzt nicht aufeinander. Und nach der Wende, da wollte er da Englisch sprechen.
1: Ja.
0: So, eigentlich schade.
1: Also so ähnlich ist es ja auch sozusagen an der polnischen Grenze. Die Gebiete hinter der Grenze, die ehemalig Deutschen,
0: genau.
1: Da ist also auch, das ist jetzt natürlich nicht mehr so, aber da war das also vor Jahrzehnten noch auch eher schwierig, in der Schule Deutsch zu lernen, während das in Polen, in Großpolen und überhaupt im Zentralpolen eben schon etwas einfacher war, weil Deutsch natürlich trotzdem eine wichtige Sprache ist.
0: Und für die Angelsachsen dann eine slawische Sprache zu lernen, ist viel komplizierter.
1: Ja, das stimmt.
0: Weil, ja, das sind viel komplizierter. Obwohl, ich habe zum Beispiel eine wunderbare Freundin, die hier aus Oberlausitz kam, die spricht so ein wunderschönes Tschechisch. Ich habe hier Freunde, die sehr gut Polnisch sprechen, als Fremdsprache. Es gibt solche. Ja. Aber, und dann habe ich viele Freunde, die wollen das. Aber wenn die ersten Deklinationen kommen, dann kriegen sie Panik natürlich. Das kann ich doch nie schaffen.
1: Ja.
0: Ja, diese Frau Petra Neumann, die spricht wunderbares Tschechisch zum Beispiel. Hier in Görlitz.
1: Ja.
0: Und, oder Frau Dr. Hausmann, die spricht wunderschönes Polnisch. Herr Dr. Dietz spricht Polnisch. Mhm. Ja, also es gibt Leute, die sich wirklich bemühen. Jetzt habe ich eine Freundin, die hat sich auf der Hochschule eingeschrieben für internationale Kommunikation, dafür sie Polnisch lernen kann. Also manchmal, weil auf der polnischen Seite habe ich manchmal Vorwürfe gehört, ja, wir müssen alle Deutsch und Polnisch lernt keiner. Es ist nicht wahr. Es ist nicht wahr. Es gibt viele, die sich bemühen und die sagen, weißt du, wie doof ich mich fühle? Ich komme nach Polen und ich kann nicht mal richtig guten Tag sagen.
1: Ja.
0: Also man darf nie die Menschen in einen Beutel alle schmeißen. Die Deutschen sind so, die Polen sind so. Blödsinn. Sowas existiert eigentlich nicht. Aber daran kann man die Menschen so schön teilen und dann, wenn die gestritten sind, dann kann man die besser herrschen oder beherrschen.
1: Ja. Na, ich kenne also auch Leute, die eben so ein bisschen Tschechisch können, weil sie im Frühjahr immer zum Skifahren über die Grenze gefahren sind, zu DDR-Zeiten schon. Und naja, wenn man da regelmäßig eben ins Gebirge fährt und auch mal übernachtet und mal in die Kneipe geht, das tschechische Bier trinken und so.
0: Ja, jedno pivo prosím, das ist das öfteste. Ja. Dobrý den, können Sie sagen, jedno pivo prosím.
1: Ja.
0: Also, ja.
1: Und manchmal kommen dann eben noch ein paar Worte dazu.
0: Ja, und das ist immer sehr willkommen. Und in Tschechien, ja, natürlich gibt es Idioten, wie überall. Aber ein ganz normaler Mensch, der erwartet von den Deutschen nicht, dass er dann fließend Tschechisch spricht. Weil, ja, wenn er da ein Barrierchen lebt, das empfindet man dann als Missachtung vom Lande. Das ist ja, und das ist auch in Polen so. Wenn ein Amerikaner, es ist egal, ob es Deutscher ist, also da ist immer dieser Schmerz, weil wird immer gesagt, ja, wir haben etwas Böses getan. Was hat die derzeitige Generation zum Beispiel mit Zweiten Weltkrieg zu tun? Also dieses Blödsinn erwartet man gar nicht. Aber betrifft es lange nicht nur die Deutschen. In Tschechien, da leben Spanier, da leben Amerikaner, da leben Deutschen, Holländer so. Und nach gewisser Zeit ist es für dieses kleines Völkchen, wenn die Leute dort leben und die Sprache nicht lernen, nicht mal ein bisschen. Das wird dann als Beleidigung gesehen. Das ist schon so. Ja? Das ist genauso wie in Deutschland. Wenn ich in Tschechien bin und treffe jemanden aus Deutschland, der mich zum Beispiel nach Weg fragt und ich beantworte ihn mit meinem Deutsch, dann ist er glücklich. Aber wenn ich in Deutschland bin, die allererste Frage sehr oft, die ich bekomme, und wo kommen Sie überhaupt her, weil ich Akzent habe? Ja, das sind, und genauso ist es in Tschechien, genauso ist es in Polen, in allen anderen Ländern auch. Man erwartet nicht, wenn ein Tourist in dieses Land kommt, dass er sofort die Sprache beherrscht. Aber wenn er da lebt, ist es schon was anderes, ja.
1: Wobei ich diese Frage, da wird ja oft gesagt, die ist schrecklich, diese Frage. Ich finde die eigentlich nicht schrecklich, weil sie ja auch einfach Interesse zeigt.
0: Richtig.
1: Also wenn ich höre, dass jemand eben einen Dialekt hat, den ich jetzt nicht zuordnen kann, dann interessiert mich ja vielleicht die Lebensgeschichte oder die Kultur in dem Ursprungsland. Also ich finde von daher diese Frage, wo kommen Sie eigentlich her, nicht schlimm. Ich kann mir aber vorstellen, dass jemand auch genervt ist, wenn er die so oft hört.
0: Ich bin nicht mal genervt. Manchmal werde ich überrascht. Manchmal, weil das merken Sie. Manchmal ist Empörung in dieser Frage. Manchmal ist die Empörung da. Aber meistens ist es die Interesse, wie du sagst, ja. Und wie wir groß geworden sind, wie gesagt, das ist überall dasselbe. Und jetzt muss ich mich sehr, sehr entschuldigen, dass ich das Handy nicht ausgeschaltet habe.
1: So.
0: Sie haben, ja.
1: Okay.
0: Entschuldigung.
1: Ja, naja.
0: Ja.
1: Das ist eben jetzt Leben steht, und ja. Live. Dann, ja. Gut, also nach dem Lob für Görlitz brauche ich eigentlich die nächste Frage nicht stellen, aber da ich die eigentlich immer stelle, stelle ich sie auch diesmal. Die Frage nach eventuell schlechten Erfahrungen hier, die mit dem...
0: Mit dem sozusagen ursprünglich nicht deutschen Ursprung. Habe ich natürlich getroffen, ist mir passiert. In diesen 12 Jahren, die ich hier lebe, vielleicht 2-mal, ja.
1: Ja.
0: Und da mache ich mir natürlich nichts draus. Weil ich habe es schon gesagt, das Wort sollte ich wahrscheinlich jetzt nicht nutzen, aber Idioten gibt es überall.
1: Selten.
0: Sehr, sehr selten. Weil die Görlitzer, jetzt muss ich noch etwas sagen, die Görlitzer, die haben mich natürlich am Anfang beobachtet. Ich wurde natürlich nicht sofort mit offenen Armen hier begrüßt oder so. Aber die Leute, die haben mich einfach beobachtet. Dann haben sie gesehen, dass ich arbeite, dass ich nicht schlecht arbeite und so. Und dann haben sie sich langsam geöffnet. Ja, und ja, ich habe schon gesagt, ich bin hier glücklich.
1: Ja. Und wenn ich in den schönen Innenhof komme manchmal und einen Kaffee trinke, dann merke ich das ja auch, dass da ganz unterschiedliche Leute da sitzen und mit mir oder eben zur selben Zeit auch einen Kaffee trinken oder eben ein Glas Wein oder so. Und dass das ein sehr schöner auch Kommunikationsort ist. Nur ist dieser kleine Innenhof ist auch sehr schön und ja, das lädt ja dazu ein.
0: Es ist mir hier auch passiert, dass Leute gekommen sind, die irgendwie nationalistisch angehaucht gewesen sind. Und das kam nicht nur aus Deutschen, das kam auch aus polnischen Seite zum Beispiel. Und so, aber die haben sich bei uns nicht lange aufgehalten, denn denen hat es hier nicht gut gefallen. Ja. Weil, es ist uns ganz egal. Aber die Kulturen, wenn sie sich treffen. Das hast du schon gesagt. Wo kommen Sie denn her? Ah, erzähl mir etwas über dein Land oder über deine Gewohnheiten. Ja.
1: Oder Klischee über dein Bier.
0: Naja, in Görlitz gibt es besseres Bier, als ich anbiete. Also in Bierblume, da gibt es wirklich ein Bier, das hohe Qualität hat. Das kann ich mit meinem Flaschenbier überhaupt nicht hinbringen.
1: Ja. Aber das tschechische Bier hat ja einen sehr guten Ruf.
0: Ja. Ist nicht schlecht.
1: Das verbinden sich ja auch viele. Zuerst mal die böhmischen Knödel und den Gulasch und das Bier.
0: Ja, genau.
1: Und die Burgen, viele Burgen gibt es ja noch. In der Oberlausitz gibt es ja keine Burgen mehr, aber wenn man durch Nordböhmen fährt, ja, da gibt es ja ganz viele.
0: Ja. Die sind
1: also, alle. Ja, gibt, hat jeder so seine Klischees und das sind ja manchmal auch nicht schlimm. Also eine alte Burg ist ja nicht schlimm und Bier, gutes Bier ist ja auch was Schönes.
0: Ja, nicht zu viel von alten Burg, nicht zu viel von Bier, genau.
1: Genau. Ja, dann würde ich noch fragen, was es so für Zukunftspläne gibt bei dir. Ob du noch irgendwas zusätzlich machen willst oder irgendwie so etwas Neues uns überraschen willst oder so.
0: Naja, was überraschend. Jetzt habe ich endlich mal nach diesem Corona-Desaster und ähnlichen Sachen, bereite ich endlich wieder eine neue Vernissage. Mhm. Das wird ein Kunstverein hier aus dem...
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0: Justus, schieß los, du kannst das.
1: Das ist die letzte Sendung der Tuesdays mit allen Meisterwerken, die es noch nicht on air geschafft haben. Wir sind
2: Finn,
0: Janosch
1: und Justus.
2: Und es fehlen noch
0: Jamila,
1: Malika,
2: Hanne.
0: Und wir waren lange die Tuesdays. Schade. Und nun ist vorbei.
2: Schade.

0: aber wir heulen euch noch was um die Ohren.
1: Und zwar einen Beitrag über die Jugendwörter 2022.
2: Hallo ihr da draußen, auch in diesem Jahr konntet ihr über die Jugendwörter 2022 abstimmen und das sind sie.
3: Einmal bodenlos, das ist quasi das gleiche wie ehrenlos, also keine Ehre haben.
0: Einmal Digger, das heißt so viel wie Bruder oder Kumpel.
3: Allerdings ist Digger schon etwas veraltet.
4: Das nächste ist Gommamaut und das bedeutet so viel wie unbesiegbar.
2: Dann gibt es noch Bro, das ist sowas wie Bruder, also Freund. Bro.
4: Bro.
2: Bro. Bro, soll ich Pro sagen?
4: Bro.
5: Nein,
4: was ist denn los?
5: Es gibt auch noch Brie.
4: Brie?
0: Gammelfleischparty.
4: Bist du.
2: Soll ich jetzt noch Brie
4: das heißt
2: sagen?
4: Brie. Das heißt Brie. Ja, dann sag. Ach, scheiß drauf. Ja, sag
2: warte
4: noch mal.
2: Ja. Dann gibt es noch Brie, Bro, Bruder. Das ist sowas wie Kumpel, Freund, Freundin.
3: Dann gibt es Slay. Das bedeutet so viel wie selbstbewusst. Also seine Beschreibung für jemanden, der selbstbewusst ist. Dann kommt Smash. Das ist ein anderes Wort für Sex oder Geschlechtsverkehr.
0: Dann gibt es noch Macher. Das heißt so viel wie der macht und nicht nur redet.
4: Ja. Das nächste Wort ist Sus. Das bedeutet so viel wie fragwürdig und das kommt aus dem Spiel Among Us.
2: Dann haben wir noch Wild. Das ist sowas wie krass.
4: Das nächste Wort ist Sü. Das ist ungefähr ein freudiger Ausruf und das kommt öfters bei dem Torjubel von Cristiano Ronaldo und das hört sich dann so an. Sü!
3: Dann kommt Bruder. Das ist so viel wie Kollege.
6: Als letztes kommt dann Kollege, das ist so viel wie Bruder, also Kumpel, ja, ihr wisst schon, was ich meine.
4: Die erste Abstimmung ist vorbei und von den 10 Wörtern, die ihr wählen konntet, sind nur noch 3 übrig. Das sind Macher, Bodenlos und Smash. Also wählt jetzt. Janosch. Benutzt du eigentlich die Jugendwörter?
2: Ja, die meisten schon, aber nicht alle, weil ich finde, manche sind unrelevant, aber ja, die meisten schon. Und wie sieht's bei dir aus, Finn?
4: Bei mir sieht's so ähnlich aus. Also manche benutze ich halt auch so mäßig mit Freunden oder auch mit Personen, die ich jetzt nicht wirklich so kenne, aber mit denen ich schon mal geredet habe. Aber so Wörter, die ich jetzt nicht wirklich benutze, sind halt Slay oder so. Justus, wie sieht's bei dir aus?
0: Ja, ich benutze die Jugendwörter auch schon, ein paar in Freundeskreisen, aber nicht in Familienkreisen. Also ich würde jetzt nicht zu irgendeinem Familienmitglied hingehen und sage, Digga, was geht? Sondern ich würde die halt schon förmlich, also so höflich ansprechen.
2: So, das war's jetzt von uns. Danke fürs Zuhören und ich hoffe, wir hören uns bald wieder. Tschüss!

0: und die Mädels waren leider ohne uns bei der Biennale 2022.
1: Hallo, wir sind hier gerade bei der Kinderbiennale 2022 und wir stehen gerade im ersten Raum. Ich weiß nicht, ob ihr die Biennale kennt, aber hier ist so eine Leinwand aus Tüll und man sieht so Berge und in den Bergen sieht man so Löcher. Also ich weiß nicht, ob man das so richtig

0: Ob man sich das vorstellen kann. Und in diesen Löchern stehen so ganz unterschiedliche Sachen. Und auf der gegenüberliegenden Wand sieht man die Schatten davon, weil die Leinwand wird von hinten angestrahlt. Und ich sehe hier zum Beispiel so Skulpturen aus Vierecken und Stäben. Und weiter unten sehe ich ein Aquarium, ja. Daneben stehen so Zweige, die aussehen wie Bäume. Und diese Atmosphäre ist sehr lustig, weil die ganze Zeit noch so interessante Geräusche abgespielt werden. Ich könnte ja mal hören. Und dann sehe ich noch so Schatten von Fischernetzen. Oder zumindest sieht das aus wie so Fischernetze. Ja. Okay, auf geht's in den nächsten Raum.
1: Also hier kann man, das ist so eine Riesenwand und da wurde sowas drauf gebeamt, so ganz viele Blumen und ganz viele Schmetterlinge fliegen hier rum. Und dann kann man sich so 1,5 Meter vor die Wand stellen. Also wenn man so die Arme schwingt, dann bewegen sich die Blumen und man, also das wird irgendwie so gemacht, dass sich das irgendwie, das ist wie so ein Bewegungsmelder. Und wenn man sich ganz schnell bewegt, dann wird es immer bunter. Und wenn man langsamer macht, dann kommen so einzelne kleine Blüten runter. Also das ist echt ganz schön cool, ja. Ja, dann gehen wir mal in den nächsten Raum.
0: Also wir sind jetzt im nächsten Raum und hier stehen so ein paar Bäume mit Blättern aus Kunststoff. Die Blätter werden jedes einzeln beleuchtet und gehen auch relativ schnell aus wieder, die Lampen. Genau, und dann steht dort, jedes Blatt, das verschwindet, steht für den Verlust des Regenwaldes. Und immer wenn das Licht ausgeht, verschwindet sozusagen eins. Und das ist dann der Verlust eines Baumes. Und hier steht auch, dass etwa 640 Quadratmeter pro Sekunde abgeholzt wird. Und das ist sehr viel. Also wir sind jetzt in einem Zimmer, in dem eine Wolke an der Decke hängt. Von der hängen ganz viele getrocknete und Plastikblumen. Und an den Wänden sind so Aufkleber, auf die man seine Wünsche schreiben kann. Und unter dieser Blumenwolke kann man sich auf Wolken legen. Und es gibt sehr unterschiedliche Wünsche. Zum Beispiel kein Krieg auf der Welt oder viele Schmetterlinge oder ein Pferd oder Gerechtigkeit für alle Menschen. Das ist ein sehr guter Punkt. Und dann steht da auf dem einen ganz groß einfach nur Glück. Also wir sind jetzt in einem Raum, der war mal weiß und jetzt haben hier sehr viele Kinder schon sich und ihre Bilder verewigt. Hier sind unglaublich viele Bilder entstanden, am Boden, an den Wänden und genau, übereinander. Und am Boden liegen überall Wachsmalstifte. Ja, jetzt werden wir auch mal ein paar Bilder an die Wand malen.

0: Vor Urzeiten haben wir auch mal einen Beitrag über Medien gemacht. Keiner kann sich mehr daran erinnern, was da das Thema war.
1: Deswegen hören wir uns das jetzt nochmal zusammen an.
2: Hallo, hier ist eure Colorradio Junges Radio Redaktion und wir wollten heute mit euch über das Thema Medien reden. Dun dun dun. Und wie schlecht, schrägstrich gut, ob die überhaupt okay sind. Darüber wollten wir heute reden und ich hoffe, es macht Spaß für euch, wenn ihr zuhört, wenn überhaupt irgendwer zuhört. So, und jetzt lass uns anfangen.
3: Ich würde mal die ganzen Plattformen nennen. Also welche Plattform kennt ihr denn, die es im Internet gibt?
0: Auf jeden Fall YouTube, Instagram, TikTok und Facebook.
2: Ich kann da noch Reddit und...
3: Was macht man bei Reddit?
0: Ja, es ist da, auch so ähnlich wie...
2: Da reddetet man.
0: Instagram.
3: Ja, was ist Reddit?
0: Ja, das ist...
3: Ah, okay, also auch so eine Bilderplattform.
2: Pinterest.
3: Instagram, okay. Ja, Pinterest, ja. Und was von diesen Plattformen würdet ihr sagen, sind wirklich sinnvoll?
4: Ich weiß nicht so genau. Eigentlich keine.
2: Okay.
3: Also ich würde sagen, YouTube ist okay. Also da
4: ja,
3: kann man
4: also
3: halt...
4: Ja, also bei YouTube, da gibt es halt auch Lernvideos. Sachen, bei denen man was lernt.
0: Ja, aber das ansonsten... zählt ja auch zu Social Media und
3: ja,
0: so.
3: Ja, genau. Zu Medien gehören ja eigentlich auch Bücher. Ich würde jetzt ohne Bücher
0: sagen. Ja, wir reden ja über Social Media. Also so ja.
3: Instagram, finde ich, ist jetzt nicht wirklich so sinnvoll.
2: Naja, aber Instagram ist doch auch schon ziemlich, ziemlich groß und genau.
3: Ja,
4: aber was liegt dahinter, Instagram zu nutzen?
2: Bilder posten und andere Leute followen.
3: Ja, aber ist
4: es denn so wichtig, anderen Leuten seine Bilder zu posten? Es gibt doch genügend irgendwelche Messenger-Dienste, um sie denen zu schicken.
2: Aber man
4: ist ja eigentlich klar, dass wenn man auf Insta ist, kann das jeder sehen. Jeder kann dir schreiben irgendwie, weißt du, wie hässlich ich dich finde, wie kacke du bist? Du siehst überhaupt nicht schön aus.
2: Naja,
4: also das finde ich nicht, ne? Aber das könnte dir einfach jeder auf Instagram schreiben.
2: Aber mit Instagram kann man Geld verdienen.
4: Geld verdienen.
2: Geld.
3: Warum aber ich finde, YouTuber es ist so das unkreativste Beruf, den man sich sagen kann, so, ja, ich möchte später Influencer werden. Ja. Ich finde, das ist so unkreativ. Ich meine, ja klar, das mit den Fotos ist schon cool und so, aber ich meine, da sollte man lieber so Fotograf oder so werden.
4: Ja.
2: Ja,
4: es ist doch eigentlich scheiße, dass man mit solchen Sachen Geld verdienen kann. Es gibt doch irgendwie so viele andere Sachen. Aber und ich meine jetzt andere Sachen, wie zum Beispiel, keine Ahnung, Fotograf, alle möglichen Arten von irgendwie Kunst und sowas. Die machen ähnliche Sachen, verdienen aber nicht mal halb so viel wie, keine Ahnung, der bestbezahlteste YouTuber. Naja. Der verdient irgendwie um die 5 Millionen oder so mit seinen Videos.
2: Aber tatsächlich ist es halt so, ja. Vielleicht braucht man das alles nicht, aber ja, diese Generation, in der wir auch leben, ja, wir sind nicht so alt, diese Generation, die ist tatsächlich auch schon ziemlich speziell und es ist halt so, ja, das ist vielleicht sinnlos, aber ich finde, also diese Generation, in der wir jetzt auch eingeboren sind, die ist auch schon, das ist halt eine Generation, die ist wichtig und wenn die jetzt Influencer werden wollen, ist es ja auch wieder nur eine neue Form von Künstlern. Ich meine, damals war es vielleicht, keine Ahnung, Musiker, Elektromusiker vielleicht. Ich weiß nicht. Vielleicht liegt das auch nur daran, dass wir hier Elektromusikgeräte haben. Aber vielleicht waren früher, zum Beispiel, wenn du früher... Ich kann irgendwie ist das... Ja, es ist kompliziert. Ich finde es
3: also
2: nicht sinnlos.
3: Also ich finde, Instagram ist nicht komplett sinnlos, aber ich finde, man kann sich sehr schnell davon auch abgewöhnen. Also man muss nicht unbedingt die ganze Zeit auf Instagram sein. Ich meine, man kriegt da auch viel Hate und so und das ist ja jetzt... Also ich finde, man kann sich's auch abgewöhnen. YouTube hatten wir schon. Fällt euch noch eine Plattform ein?
4: Also nur ein, was noch... Natürlich ist Influencer eine neue Art von Kunst, aber Dazu muss man auch sagen, guck mal, wenn da irgendwie ein Influencer sitzt und irgendwie von seinem tollen, reichen Leben berichtet oder irgendwie halt so Leute, die perfekten Leute, die dann ihre Bilder und alles Mögliche auf Instagram und sowas posten. Dann gibt's halt auch immer Leute, die sich denken irgendwie, oh, die ist perfekt. Ich muss jetzt genauso sein wie sie. Ich bin jetzt nicht perfekt, nur weil sie perfekt ist.
2: Jetzt lass uns bitte noch mal ein bisschen weiterreden.
3: Also, ich würde sagen, machen wir weiter mit WhatsApp, Signal, Telegram, also Messenger-Dienste.
2: Die finde ich ja eigentlich noch ganz sinnvoll, also eigentlich sehr sinnvoll, aber da muss man auch schon drauf achten. Also, ja, zum Beispiel ist WhatsApp, ja, sehr beliebt.
3: WhatsApp haben gefühlt alle oder jeder, aber es ist halt... Das Netz erfährt halt auch sehr viel über einen. Ich finde, Messenger-Dienste finde ich sehr wichtig auch, weil da kann man Bilder austauschen, man kann Nachrichten austauschen, man kann Videos austauschen, man kann eigentlich sein ganzes Leben darauf Freunden schicken und mit Freunden kommunizieren. Aber ich finde, die sollten dann auch sicher und vertraulich direkt an die Freunde kommen.
4: Ja, dieses Thema gab es ja auch in diesem Medienkurs, den wir hatten. Und ich muss dazu sagen, natürlich, es ist sehr gut, dass man das machen kann. Aber es ist nicht die einzige Möglichkeit. Zum Beispiel, ich habe eine Freundin, die hat weder WhatsApp noch Signal noch Telegram. Wir hatten über ein Jahr Kontakt, ohne irgendwelche Messenger-Dienste zu haben. Einfach durch Briefe und Telefonate. Es ist jetzt nicht komplett das Wichtigste auf der Welt.
2: Ja, ja.
4: Und wenn die ein Handy hat, dann hat sie sicher auch eine Telefonnummer, worüber man sie anrufen kann.
2: Also ich finde nicht, dass es das Wichtigste auf der Welt ist, aber ich finde, dass es wichtig ist. Dass es wichtiger ist als zum Beispiel Reddit. Und ja, ich finde auch, dass zum Beispiel der Messenger-Dienst WhatsApp jetzt auch nicht die besten sind, vor allem weil es zu Facebook gehört. Zwar sagt Facebook, dass sie keine Daten verkaufen, was ja auch ein großes Thema ist in letzter Zeit. Aber naja, also sie sagen ja eigentlich, dass sie, ja, werbebasiert sind, dass sie die Daten nur zu Werbezwecken benutzen, aber ja, da gibt's auch ein paar, die dagegen, also die das eher nicht sagen. Gut, und wenn wir jetzt schon so weit in das Thema fortgeschritten sind und wir nicht mehr so viel Zeit haben, würde ich tatsächlich auch schon mal zu einem Hauptthema kommen, und zwar zu Gefahren in sozialen Netzwerken.
4: Ja, es gibt tatsächlich auch was ziemlich krass ist, ich habe davon neulich gehört, es gibt ja teilweise Spiele, die echt krasse Sachen haben. Und es gibt ein Spiel, da kann man, ich weiß nicht wie, aber als Nazi von der SS ein Dorf angreifen und es einnehmen. Und Zeichen wie das Hakenkreuz und so wird alles offen gezeigt. Und es ist jetzt nicht so, dass man gegen die Nazis kämpft, gegen die Nazis ist, sondern als Nazi dieses kleine Dorf einnimmt oder die Stadt.
2: Ja,
4: und sowas ist krank.
2: Ja, und das sind auch nicht nur die einzigen Gefahren.
3: Es gibt auch ein Spiel zum Beispiel, ich weiß nicht, ob das wirklich stimmt, aber ich habe mal darüber gelesen, über Katzen, das sind so schlecht gezeichnete Katzen, würde ich jetzt mal sagen, wo man die anziehen kann und die stylen kann und so. Und da gibt es angeblich in den Augen, da drin sieht man so Kameraleute, also nur so als Schatten, aber man sieht da drin anscheinend so Leute, die einen filmen. Also ich weiß nicht, ob das stimmt, aber...
4: Stimmt, davon habe ich auch schon gehört, so eine Katze und die filmt einen.
3: Ja.
4: Ja.
2: Was ich vor allem unter gefährlichen Sachen bei den sozialen Medien verstehe, ist wirklich Datenklau. Zum Beispiel die App TikTok habe ich mir rausgesucht. Die hat die Erlaubnis und benutzt die wahrscheinlich auch. Ja, die kann zum Beispiel... Dein gesamtes WLAN-Netz, alle Geräte, die jemals im WLAN, also die kann sozusagen deinen gesamten WLAN-Verlauf, alles, was du im WLAN machst, alles, was du jemals in diesem WLAN gemacht hast, alle Seiten, die du aufrufst, zu welcher Zeit. Genau, das kann TikTok alles auslesen. Du loggst dich in ein neues WLAN ein und TikTok weiß sofort, wo du bist und weiß, was jemals über dieses WLAN-Netz gelaufen ist. Außerdem war TikTok schon in der Kritik wegen Sexismus und da das aus China kommt, werden da auch einige politische und religiöse Themen, ja, zensiert. Außerdem wurde da auch Cybermobbing gesichtet und LGBTQ+ Inhalte werden oft auch blockiert, weil das der chinesischen Regierung offenbar nicht passt. TikTok ist, wie ich mal gehört habe, auch nicht sehr sicher. Da kann man ziemlich leicht reinkommen. Und aus den USA, da wurde das schon verbannt, also gebannt. Da kann man das nicht mehr machen. Ja, weil Trump hat TikTok schon aus den USA gebannt, weil es auch schon einige Spionagevorwürfe gab. Zum Beispiel der CEO von Reddit, Steve Huffman, hat zum Beispiel auf der Social 2030, das ist so eine Veranstaltung, TikTok als Spyware bezeichnet. Auch das Hacker-Kollektiv Anonymous hat TikTok als eine von der chinesischen Regierung betriebene Malware bezeichnet. Und auch noch einige andere. Yep.
4: Es gibt auch Plattformen, wo ja Leute so miteinander chatten können und so, ne? Und da gibt es teilweise Plattformen, wo Leute sich auch teilweise, es gehört auch zu Gefahren im Netz, über Drogen austauschen und es da als was gar nicht Schlimmes gezeigt wird. Und dass sich da Leute das auch teilweise holen und auch halt schon Kinder und dann auch teilweise auch echt daran sterben, weil das im Chat einfach halt vorkommt, halt wie etwas Normales. Ja. Und die ist da halt auch zum Teil vertickern und so. Und sowas ist halt echt gefährlich, weil da stürmen teilweise Kinder, die vielleicht 12, 14 Jahre alt sind.
2: Ja, wir haben jetzt tatsächlich nicht mehr so viel Zeit.
3: Ich wollte auch noch ein relativ wichtiges Thema ansprechen. Und zwar sind ja manche Plattformen dafür bekannt, irgendwelche Verschwörungstheorien zu verbreiten. Und ich meine, Kinder in unserem Alter vielleicht auch, sind da meistens auch so, dass sie das glauben. Und ja, zum Beispiel glauben sie dann, dass ein Touchscreen dick macht. Das ist jetzt nur ein Beispiel, aber...
2: Gefährliches Halbwissen.
3: Ja.
2: Jo.
4: Oder die ganzen Sachen zu Corona.
3: Die wollte ich jetzt extra, die habe ich beabsichtigt nicht angesprochen, weil viele ja dazu auch anders stehen. Ja. Und ja,
2: genau.
5: Auf jeden Fall, es ist ja auch so, dass man ganz einfach an diese Apps rankommt. Man kriegt zum Beispiel eine Werbung und dann kann man sich die halt direkt downloaden. Und so ist halt, die meisten Apps haben zwar eine Funktion, wo man das Alter angeben muss, aber das wird

0: runterlädt und da steht kostenlos. Und dann klickt man auf ein kleines Etwas und dann kommt irgendwie plötzlich ein Brief nach Hause. Sie haben das Abo abgeschlossen, Sie zahlen jetzt monatlich so und so viele 100 Euro.
1: Ja, da gibt es wirklich sehr viele Gefahren. Es gibt auch unglaublich viele Viren und Spyware und Zeug im Play Store und im, ja, jetzt im App Store gibt es da nicht so viel, aber vor allem im Google Play Store, weil der Google Play Store und Android sind frei zugängliche Betriebssysteme. Und das war es auch schon mal.
2: Ich würde noch sagen, man sollte vielleicht lieber vorsichtig und eher kritisch im Internet sein und nicht jede Theorie glauben, die man findet.
1: Genau, wir wollen auch nicht irgendwie dagegen soziale Netzwerke hetzen. Ja, wir benutzen die auch. Ne, wir sind genauso wie ihr. Ja, wir sind nicht hier 4 80-Jährige mit Stimmverzerrern. Das sind wir nicht. Sind wir das?
3: Nein.
1: Unsere Zeit ist auf jeden Fall jetzt um und wir müssen jetzt mal langsam gehen. Tschüss.
4: Tschüss.
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0: Hallo und herzlich willkommen zu dieser neuen Sendung. Heute habe ich ein Gespräch mit meiner lieben Kollegin, die mir gegenübersteht. Und die würden mir heute ein paar Fragen zu einer Punkrock-Band stellen. Es ist jetzt nicht irgendeine Punkrock-Band, es ist ein bisschen spezielle Punkrock-Band, nämlich Pussy Riot. Vielleicht kennen einige von euch den Namen schon, vielleicht können sich jetzt einige übersetzen. Ja, etwas komischer Name. Ja, hat aber Bedeutung.
7: Das ist auch meine erste Frage, nämlich was bedeutet Pussy Riot?
0: Ja, es ist eine überwiegend Frauenband und Pussy Riot bedeutet übersetzt Muschi-Aufruhr.
7: Aha, okay. Gut, dann die zweite Frage. Warum findest du Pussy Riot gut?
0: Ich finde es mutig, was sie machen, weil also sie setzen sich halt für bessere Politik in Russland ein und das halt auch offen und halt in Russland. Und weil es viele Aktivisten, die halt in Russland sich so für eine andere Politik einsetzen, kommen da halt nicht gerade mit ja, viel Spaß, mach's gerne weiter raus. Und ja, das muss denen auf jeden Fall bewusst gewesen sein, weil es vor denen auch schon Aktivisten gab und die auch schon ein bisschen einige Sachen da aufgepumpt bekommen haben. Und ich find's mutig, dass sie sich halt trotzdem getraut haben, das halt zu machen, weil deren Aktionen sind halt sehr offen gegen Putin. Also wenn man die Texte liest und so, ja, weiß man, dass das definitiv gegen Putin ist.
7: Hast du einen Text, den du uns vielleicht kurz vorlesen könntest?
0: Okay, also ich habe ein Buch von der Tage des Aufstands. Ist von einer der bekanntesten Mitglieder, Mascha Alechina. Und deren bekannteste Aktion war in der Christ-Erlöser-Kathedrale in Moskau. Das findet man auch im Internet, das Video. Und da haben die halt einen Song gesungen, den sie sich selber geschrieben haben. Und halt auf Deutsch ist es halt im Prinzip, ich kann mal das vorlesen. Also es beginnt halt, dass sie im Chor singen, Gottesmutter, Jungfrau, jag Putin davon, jag Putin davon, jag Putin davon. Dann ist es nicht mehr so richtig so ein Chor, sondern halt eher so ein bisschen so Sprechgesang, halt schwarze Kutte, Schulterklappen golden, Kirchenbesucher kriechen zur Verbeugung im Himmel, Wald des Phantom der Freiheit. 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Dann ist wieder Chor. 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Kurz zu Ende, wieder Sprechgesang, kirchlicher Lobgesang auf verrottete Führkreuzprozession aus schwarzen Limousinen. 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
7: Okay, das sind ja schon mal ja, interessante Seiten da, ne?
0: Ja.
7: Ja.
0: Also,

0: Kann man sich vielleicht vorstellen, wie erfreut Putin darüber war, dass sie das dann schon auf Russisch in der Kathedrale gesungen.
1: Ja, ich weiß nicht, ob ich das richtig mitgekriegt habe, aber die wurden dann ja auch verhaftet und mehrere Jahre weggesperrt, ja. Oder? Also es war ein harter Preis dafür, dass sie das Singen gesungen haben.
0: Ja, also es waren 5 Mitglieder insgesamt, die damit gesungen haben. Also es gibt noch mehr. Eine Aktion davor waren es 8, die damit gemacht haben und davon wurden dann 3 verhaftet. Sind auch die 3 bekanntesten Mitglieder. Einmal Mascha Alekhina oder manche kennen die auch als Mascha Aljochina. Ich bin mir nicht ganz sicher. Also beide sind ja relativ ähnlich. Die hat auch das Buch geschrieben, woraus ich eben zitiert habe. Dann Nadesha Tolokonnikova, die hat auch ein Buch geschrieben, Anleitung für eine Revolution. Und Jekaterina Samutsevich. Und die waren alle zu dem Zeitpunkt so zwischen 20 und 30 Jahre alt. Maria Aljochina und Nadesha Tolokonnikova hatten beide Kinder, die zwischen 4 oder 5 waren. Und halt die beiden wurden alle 3 vors Gericht gestellt. Und 2 von den, also Tolokonnikova und Aljochina, haben dann 2 Jahre Lagerhaft bekommen. Jekaterina Samutsevich, ich weiß nicht warum, aber irgendwie ist die freigekommen, also auf Bewährung. Und ja.
1: Und was ist mit den anderen beiden passiert, weißt du das?
0: Die wurden tatsächlich nie gefunden.
1: Okay.
0: Ich weiß nicht, wie die heißen. Da gibt es auch keine Informationen darüber. Also die hat man nie, wurden nie vor Gericht gestellt.
1: Okay, gut.
0: Vielleicht findet man hier. In dem Buch sind auch Zitate teilweise noch drin. Vergessen wir weiter, tut mir leid.
1: Alles gut. Soll ich mal die nächste Frage stellen?
0: Gerne.
1: Seit wann kennst du Pussy Riot? Also jetzt kennst du die schon immer oder und wie hast du die kennengelernt?
0: Also ich hatte, glaube ich, vor 2 Jahren oder so mal in einem Buch über die gelesen und damals habe ich aber irgendwie noch nicht so, ja, das so drauf geachtet. Und dann habe ich halt letztes Jahr im Dezember habe ich halt ein Buch geschenkt bekommen, wo es halt um viele junge Aktivistinnen ging. Und da waren halt unter anderem halt auch Nadesha Tolokonnikova drin. Und dann habe ich das halt im Februar gelesen. Und das war dann relativ kurz auch bevor der Ukraine-Krieg begonnen hat. Und dann habe ich halt das halt gelesen und habe mich halt angefangen, mehr darüber zu informieren, weil kurz darauf hatte ich dann auch Corona und dann hatte ich irgendwie auch die Zeit dafür.
1: Ja.
0: Und dann habe ich mich eigentlich so angefangen, dafür zu interessieren.
1: Also jetzt ungefähr seit einem knappen Jahr.
0: Ja, also seit einem Dreivierteljahr ungefähr.
1: Okay. Gibt es eine Aktion, also ist meine nächste Frage, gibt es eine Aktion von Pussy Riot, die du nicht so gut fandest und warum?
0: Nee, also ich jetzt selber kenne keine Aktion, die ich jetzt schlecht fand. Ich habe einmal von jemand anderem die Aussage gehört, die seien antisemitisch. Und dazu habe ich dann ein bisschen recherchiert. Und das ist halt eine Aktion, also die ist sehr krass so, aber sie ist halt trotzdem, also mit einem guten Willen. Und es war halt eine Aktion, die haben halt symbolisch 2 Homosexuelle, 2 Gastarbeiter, einen Juden und einen Russen aufgehangen. Und da, um halt gegen Homophobie, Antisemitismus und Ausländerfeindlichkeit zu demonstrieren. Und das hat halt dann Putin so hingestellt, dass die, dass diese Aktion antisemitisch gewesen wäre. Aber wenn man sich die Biografien durchliest oder sich ein bisschen mit denen beschäftigt, erfährt man halt, dass die halt ziemlich sich auch so für Rechte von LGBTQIA+ einsetzen und so. Und dadurch ist es halt, wenn die homophob sind, dann bin ich, ja, keine Ahnung, Putin-Anhängerin.
1: Okay.
0: Und deshalb ist es, also ich fand die Aktion gut, aber ich finde es ein bisschen

0: Gruppen, aus denen wir da spielen können. Ist bei Punkrock, darf man eigentlich nicht in der orthodoxen Kathedrale, sondern halt, weil kurz vorher war halt mein Goethe von Maria. Ich weiß nicht, ich kenne mich ganz ehrlich mit Kirchen nicht so aus. Da reingebracht worden und halt natürlich kamen dann viele Gläubige, die dann sich davor vorbeugen wollten und sich bekreuzigen wollten und so. Und unter anderem halt auch Putin und Co. Und die sind dann, bei denen lief es halt so ab, die sind mit dem Auto hingefahren, durften direkt vorne in die Schlange, durften sich einmal bekreuzigen, verbeugen, sind wieder weggefahren. Und das hat die halt ziemlich aufgeregt und die wollten halt mit dieser Aktion halt zeigen, wie sehr Kirche und Staat zusammenhängen. Und das fand ich schon ziemlich, also denen wird halt klar gewesen sein, dass die nicht irgendwie sich direkt wieder weggeschickt werden und dass es das war.
1: Ja. Hast du noch irgendwas, was du gerne sagen würdest?
0: Es gibt Leute, die finden, dass diese Aktionen verletzend für Gläubige waren. Und ich kann ihn ein bisschen verstehen. Also, die haben da ja Scheiße, Scheiße, Scheiße Gottes gesungen. Und, aber ich denke mir halt, wenn die das verletzend finden für ihren Glauben, könnten sie genauso verletzend finden, dass Putin halt irgendwie die Kirche praktisch für seine Machtspielchen auch mit missbraucht und dass die Kirche und der Staat so nah aneinander hängen, weil Putin sollte vor der Kirche, finde ich, nicht höher gestellt werden. Ich finde, wenn der schon verbeugen will, dann sollte er halt 8 Stunden an der Schlange warten.
1: Ja, das stimmt. Okay, willst du noch irgendwas sagen oder war's das?
0: Ich glaube, das war's. Ich würde, wenn, dann vielleicht noch eine Stelle hier draus, also nochmal aus diesem Buch, weiter ist, also Tage des Aufstands, da gibt es eine ganz interessante Geschichte vom Gericht. Muss man sich vorstellen, die sitzen im Gerichtssaal, wird halt verhandelt. Und da gibt es eine Situation, der Sekretär unterbricht die Protokollführung. Die Richterin senkt den Kopf und malt. Hochverehrtes Gericht, hören Sie auf, Kringel zu malen, schreit sie der Anwalt an. Schauen Sie nicht auf meinen Tisch, schreit die Richterin zurück.
1: Ja, da wird mir schon mal klar, die haben alle ein bisschen Selbstwertprobleme. Also, denen ist langweilig, hat man das Gefühl.
0: Ja. Ist halt wirklich so. Oder ich muss mal gucken, wo das ist. Kommt halt die erste Geschädigte. Also, dann kommen halt so Kirchendienerinnen, die halt sich sehr geschädigt dadurch fühlen.
1: Du meinst jetzt die Aktion, wo sie in die Kathedrale, in der Kathedrale gespielt haben.
0: Weil das halt für sie ein sehr trauriger, also ist es halt, ja, kann man sehen, wie man sehen will, aber sie, warte mal, scheiße, ich finde diese Stelle jetzt nicht, okay, egal. Auf jeden Fall, da sagt die halt irgendwie, meint die halt, dass sie bis heute zutiefst geschädigt wäre und so. Und dann fragt halt der Richter, ob sie mal einen Arzt aufgesucht hätte. Und dann meint sie halt, also eine Küchendienerin, die halt beobachtet hat, meint sie halt, nein, der Heilige Geist, die Macht des Heiligen Geistes heilt alle. Und dann kommt halt die Frage von dem Anwalt. Und warum hat der Heilige Geist sie dann noch nicht geheilt? Und dann wirft halt die Richterin ein. Frage aufgehoben.
1: Ja, kann man auch machen. Ne?
0: Ja, also ich finde halt so diese Gespräche nebenbei wie so absurd, weil das sind 3 Leute, die gerade wegen von einer Kunstaktion angeklagt werden, die irgendwie darauf warten, ihr Gerichtsurteil zu bekommen. Und dann kommen so Gespräche nebenbei und irgendwelche Leute in diese...
1: Also, die Scheiße labern einfach nur.
0: Also ich meine so.
1: Ist das jetzt die gleiche Richterin wie diese Kringelrichterin? Okay.
0: Die Kringelrichterin. Ich meine jetzt, wer malt als Richterin während eines Gerichtsprozesses Kringel in sein Heft?
1: Boah,
0: das mache ich in der Schule, wenn mir langweilig ist.
1: Ja.

0: Okay, willst du noch irgendwas Wichtiges uns erzählen?
1: Ich glaube, das war's.
0: Okay, gut. Das war, glaube ich, sehr aufschlussreich und auch sehr interessant. Und dann, wir hören uns.
1: Bis bald.
0: Bis bald. Tschüss.
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5: Hallo.
6: Hallo.
5: Hallo.
7: Hi. Geht's euch allen gut?
6: Ja.
5: Ja.
7: Okay. Wir hatten ja vor, glaube ich, 2 Wochen war das, ne? Hatten wir ja, glaube ich, die Buchvorstellung von der Jamila gehört.
6: Ja.
7: Ja, ne? Wie sieht's mit den anderen Mädels aus? Habt ihr da was bearbeitet irgendwie? Habt ihr irgendwas?
8: Ich war gar nicht dabei eigentlich die letzten Wochen. Und
7: stimmt, du bist ja die Ausnahme, genau. Aber die anderen vielleicht?
9: Nicht vorbereitet, aber ich hab's mir nochmal so angeschaut.
7: Okay, willst du mal was erzählen?
9: Okay.
7: Was hast du denn für ein Buch für uns?
9: Die roten Matrosen. Und also das ist so eine Trilogie und die besteht halt aus den roten Matrosen mit dem Rücken zur Wand und der erste Frühling. Also ich habe die ersten 2 gelesen, aber ja, also mir haben sie sehr gut gefallen. Und es geht um eine Familie, die halt im Ersten und Zweiten Weltkrieg sozusagen lebt. Und da gibt es halt so einfach solche Szenen, wo einfach Leute sterben und so. Ja, es ist traurig, aber irgendwie ist es halt auch irgendwie nicht so, dass es nicht so richtig wahrnehmen oder so. Einfach so, als wären die Leben nichts wert oder so. So wie das halt dort im Krieg damals so war, aber irgendwie ist das schon eine krasse Geschichte.
7: Okay. Wie viele Teile gibt es da insgesamt von?
9: 3.
7: Oder sonst? 3, okay. Cool. Schön. Und den dritten Teil nimmst du dir auch noch vor, oder was?
9: Ja, den wollte ich jetzt auch lesen.
7: Mhm.
9: Okay, und es cool. Geht so um also diese Familie, das halt in dem ersten Teil ist der älteste Sohn von der Familie die Hauptperson und im zweiten der zweitkleinste Sohn und im dritten ist das dann halt die Tochter von dem ältesten Sohn sozusagen.
7: Mhm.
9: Die Hauptperson.
7: Okay.
9: Also ist das so Generation sozusagen.
7: Ja, okay. Jamila?
6: Ja?
7: Hast du auch was für uns?
4: Ich würde erstmal gern die Milena fragen.
6: Ja.
4: Vielleicht nur kurz. Wir haben uns vor Wochen, als wir das erste Mal im Internet hier getroffen haben, gedacht, blödes Corona, ne? Große Langeweile, was macht ihr so Tipps? Mhm. Und da kam von den Mädels, na, auf jeden Fall lesen. Und dass ihr ein paar Bücher vorstellen könntet.
6: Mhm.
4: Jetzt hauen wir dich so ein bisschen ins kalte Wasser. Und du könntest uns mal ein Buch empfehlen oder ein bisschen vorstellen vielleicht, was du gut fandest.
6: Ich lese gerade eine Buchreihe, die heißt Winston. Und da geht es um einen sehr verwöhnten und lustigen Professor Carter. Und der klärt halt mit seinen Freunden, also menschlichen Freunden, Fälle auf, also wir leben halt immer Abenteuer und ja, und der hat auch Freunde im Hof und so, also Katzen und ja, es geht halt um Katzen, die halt Fälle aufklären und so, ja.
7: Okay, cool.
4: Buchvorstellungen haben wir jetzt quasi von Marie, Malika, Milena, Jamila, von euch allen Vieren haben wir jetzt eine Buchvorstellung.
10: Ich habe eine Frage. Was begeistert denn euch so an den Büchern? Warum lest ihr genau die?
6: Also bei mir ist so, ich ist halt einfach sehr lustig und halt auch spannend. Also ich finde es halt einfach ganz lustig, dass es halt nicht um einen Mensch geht, sondern halt um eine Katze. Es ist halt einfach was anderes so, als wenn es um einen Menschen geht. Genau, weil ich einfach lustig und auch sehr mag und so.
7: Jamila, wie sieht es bei dir aus?
6: Ich habe ja das Mädchen, das den Sturm ruft, vorgestellt und ich finde es sehr schön, weil es ist halt eine sehr schöne Geschichte und
5: Bei mir war es so, dass als ich gelesen habe, was hinten auf dem Buch stand, habe ich mir eigentlich was anderes erwartet als das, was im Buch ist. Aber ich fand, meine Erwartungen wurden übertroffen.
7: Also die Zusammenfassung hatte ich so gesehen gepackt gehabt.
5: Ja.
7: Okay. Malika, wie sieht es bei dir aus?
9: Ich weiß gar nicht so richtig, was mich so begeistert, aber irgendwie, naja, das ist halt irgendwie so real, deswegen irgendwie ist das halt, deswegen nochmal, macht das nochmal spannend, dass das so einfach so richtig, so echt irgendwie wirkt. Und, ja.
7: Okay.
11: Jemand noch eine Frage an die Buchprofis?
10: Naja, wie viele Seiten die haben, wer es geschrieben hat und so.
5: Ich glaube, entweder 360 Seiten oder so oder 260 Seiten, ich weiß nicht ganz genau. Und Lindsay Larkey hat es geschrieben. Das war ihr erstes Buch.
9: Bei mir hat es halt Klaus Korden geschrieben. Der ist halt auch kurz vorm Ende vom Zweiten Weltkrieg geboren. Ich weiß nicht, wie viele Seiten es hat, es ist aber relativ dick.
12: Und bei mir hat es Frauke Scheunemann geschrieben. Und es hat 200 irgendwas Seiten, glaube ich. Ja.
11: Ich habe noch eine Frage. Wie lange habt ihr ungefähr gebraucht, das Buch durchzulesen?
5: Ich glaube so 2-3 Wochen oder so. Ich weiß es nicht mehr ganz genau.
9: Ich lese halt immer 2 Bücher gleichzeitig. Deswegen habe ich auch ungefähr so 2 oder 3 Wochen gebraucht.
12: Also bei mir war es halt so, dass ich in der Zeit besonders viel gelesen habe. Deswegen 2 bis 3 Tage war ich halt einfach die ganze Zeit gelesen.
10: Ich habe auch noch eine Frage, und zwar habt ihr eure nächsten Bücher schon da liegen, die danach gelesen werden sollen?
12: Ja.
10: Und wenn ja, dann welche?
5: Ja, das ist schon eine Weile her, dass ich das gelesen habe. Ich glaube, danach habe ich Percy Jackson 4 gelesen oder Percy Jackson 3. Und bei mir überlege ich mir schon manchmal so, welche Bücher ich danach lese. Aber teilweise bekomme ich dann auch neue Bücher oder Bücher, die halt nach dieser Serie sind, also zu dieser Serie dazugehören, und dann lese ich die dann noch davor.
12: Ich hatte schon, also das habe ich jetzt eigentlich schon angefangen gehabt, aber nochmal aufgehört irgendwie. Das Tagebuch der Anne Frank, und danach wollte ich noch Nee und ich lesen, aber da weiß ich nicht, wie das ist. Also das habe ich noch Geschenke gekriegt.
9: Also jetzt wollte ich anfangen mit Heiligtümer des Todes von Harry Potter.
11: Okay, also ich würde jetzt erstmal sagen, danke für eure Buchvorstellungen. Jemand dazu noch irgendwas Spannendes, Interessantes? Dann würden wir jetzt mal noch zu dem anderen Thema übergehen, worüber wir heute reden wollten. Hatte sich, glaube ich, Malika das Thema Nachhaltigkeit ausgesucht. Und dann haben wir festgestellt, so übers Internet gar nicht so einfach jetzt. Wir reden zusammen über Nachhaltigkeit. Und deswegen haben wir einmal so eine Art Diskussion gemacht übers Internet, über Nachhaltigkeit, was das für euch so bedeutet. Und haben das letzte Mal ein Experiment angefangen. Und zwar Klimafasten heißt das. Das ist ein Projekt. Da haben sich Leute ausgedacht, dass man so ganz verschiedene Sachen klimafasten könnte. Und da hatten sich das letzte Mal, helft mir, wenn ich jemanden vergesse, aber eigentlich Jamila, Jana, Marie und Ralf, was ausgesucht. Ne? Da gab es so eine ganze Liste mit Sachen, die vielleicht auch noch mal jemand vorliest, wo man sich was aussuchen sollte. Und das haben jetzt 4 von uns schon gemacht. Eine Woche lang wollten wir das machen und ein bisschen auswerten, wie das geklappt hat. Und dann wäre unsere Idee heute gewesen, dass die anderen, die noch nicht mitgemacht haben, sich vielleicht auch noch was aussuchen und wir alle zusammen noch mal eine Woche das machen.
9: Darf ich mal fragen, was hattet ihr denn so alle?
5: Also ich hatte mir Ausmisten ausgesucht und ich habe halt die letzten Tage so ein bisschen geguckt, was ich vielleicht nicht mehr brauche oder was mir halt zu klein ist oder womit ich eh nicht mehr spiele. Und wollte ich das entweder verschenken oder einige Sachen kann man ja auch noch verkaufen, je nachdem wie gut die halt noch von Qualität her sind. Oder ans Flüchtlingsheim spenden. Und meine Nachbarin hat sich auch was ausgesucht, die ist 2 Jahre jünger als ich. Und die hat sich da auch noch ein bisschen was rausgesucht und ja.
7: Also im Großen und Ganzen würde ich sagen, es war erfolgreich.
5: Ja.
11: Wie war das für dich? War das schwer oder war das überhaupt kein Problem?
5: Tatsächlich, was ich nicht erwartet hätte, zum Beispiel, dass ich in so einem Schrank, den ich in meinem Zimmer stehen habe, wo ich ganz viele Spielsachen habe, habe ich tatsächlich nur ein was gefunden und dafür habe ich zum Beispiel bei den CDs, ich glaube, über die Hälfte aussortiert.
11: Also das war ein bisschen unerwartet.
5: Ja.
11: Aber ist dir nicht schwer gefallen, oder?
5: Nein, eigentlich nicht. Es ist mir tatsächlich leichter gefallen, als ich erwartet hätte, weil ich bin eigentlich nicht so der Typ, der so gerne ausmistet. Aber es hat eigentlich sogar Spaß gemacht und ich denke, mache ich jetzt jedes halbes Jahr mal, sortiere ich zumindest meine Kleider aus.
11: Wir hatten noch Marie im Boot, die ist aber heute nicht dabei. Die Marie hatte sich nämlich zwei Sachen ausgesucht. Die hat sich ganz schön viel, vielleicht viel vorgenommen. Konsumfasten und vegan sein. Schauen wir mal. Sollen wir es gleich nochmal vorstellen? Weißt du es noch, Jamila?
5: Ja, Konsumfasten ist, dass man halt nicht zum Beispiel, wenn man jetzt in den Laden geht, von einem Laden vorbeigeht und sieht, oh, es gibt ein neues Washi-Tape und das ist wunderschön und das würde ich gerne haben und dann halt nicht, dass man dann jetzt nur, weil es halt schön aussieht, aber man zum Beispiel halt schon ganz viele andere Washi-Tapes hat, dass man halt dann darauf verzichtet und sich das nicht holt.
11: Okay.
9: Was hast du, Jana?
11: Ich habe irgendwie gedacht, gelber Müllfasten wäre mal gut.
9: Was ist das?
11: Das heißt?
5: Kein Plastik.
11: Genau, das heißt, versuchen komplett, oder ich habe es versucht komplett, aber das habe ich ungefähr 2 Stunden lang, dass man kein Plastikmüll produziert mit Sachen, die man einkauft. Und ich muss sagen, das fand ich extremst schwer. Ich habe auch wirklich mir ganz schön viel Gedanken gemacht und habe an dem Abend, nachdem wir uns hier irgendwie im Radio dazu verabredet hatten, schon gemerkt, oha, ich brauche demnächst Hundefutter und Kaffee und habe dann schon festgestellt, gerade beides schwierig unverpackt zu kaufen. Ich habe dann Hundefutter gekauft, wo es eine größere Dose ist, damit ich weniger Müll habe, als wenn sie 2 kleinere Dosen hätte oder so. Und habe dann auch 2 Tage lang oder 3 Tage lang gedacht, okay, ich kaufe einfach erstmal vor lauter Angst gar nichts und esse einfach nur alles, was ich noch habe. Produziere also keinen neuen Müll. Aber ich muss ganz ehrlich sagen, das war ganz schön schwer. Und ich habe es auch nicht gut geschafft. Oder zumindest nicht komplett. Ich würde auf jeden Fall gern noch was anderes fasten, was leichteres.
9: Aber wirklich Hundefutter und Katzenfutter und so, da frage ich mich manchmal auch so, wie geht das?
13: Und bei unseren Katzen ist halt so, essen halt auch extrem gern so Nudeln, so Spaghetti und so. Auch Brot und so. So kleine Scheiben mit Brot kriegen die auch manchmal.
11: Genau, also ich hatte auch tatsächlich überlegt, halt einfach dann irgendwie mehr zu kochen für meinen Hund. Aber erstens koche ich schon für mich nicht so gern selber. Der eine Punkt. Und der zweite Punkt ist, dass ich genau weiß, dass die quasi in dem Falle so verwöhnt ist, dass genau dann, wenn sie extra Kartoffeln gekocht bekommt, die natürlich nicht isst. Und ich dann dachte, ich möchte jetzt aber auch nicht irgendwie Nahrungsmittel dann irgendwann weghauen müssen, weil mein Hund die nicht isst. Und da bin ich echt ein bisschen gescheitert bis jetzt, was die Hundefutterverpackung angeht. Wir haben hier noch einen im Bunde, der sich auch was super Schweres ausgesucht hatte. Der Ralf.
14: Hallo.
11: Magst du mal sagen, was du dir ausgesucht hast?
14: Medienfasten, wenn ich mich recht erinnere. Was sagt der Zettel?
11: Sag mal ganz kurz, was auf dem Zettel steht für Medienfasten. Handy, Fernsehen, Tablet und Co. werden ausgeschaltet.
14: Jo. Also es lief folgendermaßen. Mein Handy ist sowieso, wenn ich dann zu Hause bin, so gut wie nicht mehr mein Begleiter. Bei mir ist das Hauptding das, dass ich vor allen Dingen in der Stadt weiß man abends weniger, was man machen kann, als wenn man auf dem Dorf wohnen würde, sage ich mal. Und dann passiert es bei mir schnell, dass ich halt Serien gucke oder einen Film oder sowas. Und bei mir ist was ganz Verrücktes passiert. Ich habe das dann sogar einer guten Freundin geschickt, weil ich das echt verrückt fand. Ich habe mir die letzten paar Tage im Bett, habe ich es mir richtig gemütlich gemacht mit Tee und einer schönen Tischlampe und sowas. Und habe mal wieder abends gelesen, dass ich müde geworden bin. Das ist was ganz Besonderes für mich. Aber ich merke dann, ich habe kaum gute Bücher. Deswegen lese ich gerade ein altes Buch von den 3 Fragezeichen, damit ich irgendwas lesen kann. Also ich brauche auch bald mal ein gutes Buch.
11: Das wäre jetzt vielleicht ein Tauschding mit dem Ausmisten, ne? Also ich würde gerne nächste Woche ausmisten. Ich habe vielleicht ein paar Bücher.
14: Ja, also ich stehe vor allen Dingen auf Science Fiction oder sowas. Nochmal kurz, um das abzuschließen, ich fand es jetzt überraschend angenehm, was anderes abends zu machen, als das, was ich sonst tue. Mhm. Deswegen muss ich sagen, es fühlt sich für mich wie ein Erfolg an. Punkt.
10: Dann haben wir es. Perfekt.
15: Ja.

0: Wir dürfen nicht vergessen, wir wollen uns ja auch noch verabschieden.
1: Justus, du hast es gut drauf. Sagen.
0: Justus, du hast das letzte Wort hier.
2: Was soll ich sagen?
1: Okay, wir sagen es einfach. Ja, das war's heute von uns. Bis zum nächsten Mal. Tschüss.
3: Es gibt kein nächstes Mal, Janosch.
0: Für dich nicht, aber vielleicht für Janosch und mich.
3: Doch, also vielleicht, falls ich...
1: Na, aber nicht von den Tuesdays.
0: Auch von den Tuesdays. Aber die Mädchen können auch dazu.
1: Aber jetzt sind doch noch die Kolleginnen gekommen und wollen euch auch noch einen kleinen Abschiedswörtchen ablegen.
4: Okay, also ich würde sagen, es war eine sehr, sehr schöne Zeit hier und ja, also ich fand, es hat mir sehr viel Spaß gemacht, dieses Radio mitzumachen.
5: Ja, mir hat es auch sehr Spaß gemacht, auch mit der Gruppe auf jeden Fall und ja, ich bleibe auch noch, deshalb kann ich jetzt nicht zu viel sagen.
0: Wir gehen jetzt ein bisschen Doppelkekse knuspern und deshalb verabschieden wir uns jetzt hier von euch und danke fürs Zuhören.
1: Frohes Neues!
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Das erste ist dieses Hashtag Papa wickelt. Also tatsächlich von Anfang an einen eigenen Verantwortungsbereich zu definieren. Das hilft, glaube ich, am meisten. Also ein Verantwortungsbereich, wo ich das Gefühl habe, da darf ich bestimmen,

0: brauche. So ging es mir etwa, als ich Vater geworden bin. Da brauchte ich keine Binsenweisheiten, kein Stammtisch-Halbwissen, kein Schulterklopfen, kein Du packst das schon und erst recht keinen zusätzlichen Druck. Nicht zu wissen, was mich mit Kind beziehungsmäßig und beruflich erwartet, war schon Druck genug. Wie will man Hilfe suchen, wenn man nicht einmal Worte findet für die eigenen Probleme und gar nicht weiß, was man fragen soll? Ihr hört Männerstimmen, eine Sendereihe des Männernetzwerks Dresden. Die gibt es als Podcast und im Radio. Ich bin Jens Steiner und ich begebe mich hier in Sachsen auf die Suche nach Antworten auf Fragen, die euch vielleicht genauso beschäftigen wie mich, wenn es um Themen wie Vaterschaft, Rollenbilder und Beziehungsleben auf Augenhöhe geht. Ich will euch Fakten, Tipps und Argumente mit auf den Weg geben und dafür komme ich ins Gespräch mit Experten, die ihr Fachwissen und ihre Lebenserfahrung mit euch teilen. Heute treffe ich auf einen Vater, der werdenden Vätern nicht nur Mut macht, sondern gemeinsam mit ihnen auslotet, was sie selber wollen und brauchen und was sie selbst für ein Verständnis haben von Beziehung, Vaterschaft, Familie und Gemeinschaft. Wer das ist, erfahrt ihr jetzt.
1: Männer, die Geburtsvorbereitungskurse für Männer leiten, was vor ein paar Jahrzehnten noch nach Science Fiction klang, ist heute Arbeitsalltag für unseren Gast. Er stellt werdende

0: Und jeder Tag und jede Woche sieht ganz anders aus. Also Start ist auf jeden Fall erstmal früh mit den Kindern, das gemeinsame Aufstehen und genau versuchen Trinkflaschen zu füllen, Brotbüchsen fertig zu machen, die Kinder zu motivieren, loszugehen und selber Motivation zu finden für den Arbeitstag. Genau, und dann, ja, ich arbeite im Männernetzwerk und bin gleichzeitig noch nebenbei Fotograf. Und von daher ist jeder Tag so ein klein bisschen anders. Meistens starten wir die Woche mit einem gemeinsamen Team, dass wir erstmal die Woche planen zum Beispiel. Gucken, wer ist da, was ist dran, was stehen für Themen diese Woche an. Beratungen sind meistens schon geplant. Wir haben Einzelberatung, Gruppenberatung zum Beispiel. Ich arbeite da in zwei Bereichen im Männernetzwerk. Bin im Bereich Gewaltschutz tätig, also berate Menschen, die Gewalt ausgeübt haben in ihrer Partnerschaft. Und ich berate Väter zu allen Fragen rund um ihre Vaterschaft.
1: Ich selbst hatte auch das Privileg, hier in Dresden an einem Geburtsvorbereitungskurs teilnehmen zu können, vor jetzt mittlerweile 10 Jahren, den sowohl eine Hebamme als auch ein Mitglied des Männernetzwerks betreut hat. Und es waren etwa 5, 6 Paare, also werdende Eltern, die teilgenommen haben. Mir selbst hat es persönlich viel Unterstützung und Kraft gegeben, da auch eine männliche Person zu haben, die das begleitet. Was mich interessieren würde, was sind so typische Mythen, Narrative, Vorurteile, denen du regelmäßig in deiner Arbeit begegnest?
0: Also das Erste, was ich zu hören bekomme oder häufig zu hören bekomme, ist, dass Männer sagen, ich habe da so einen Kollegen oder einen Freund oder so, der hat auch ein Kind, hat gesagt, also im ersten Lebensjahr

0: aufgewachsen mit den Vorbildern aus Film und Fernsehen. Und ja, das geht mit Kind nicht. Da kann ich nicht irgendwie mein Hero Cape anziehen und dann die Welt retten oder irgendwie das Problem lösen, sondern ich muss halt ja forschen, was will mein Kind gerade, was braucht es gerade.
1: Also ich kann mich entsinnen, dass ich mit dem Augenblick der Geburt weiche Knie bekommen habe, eigentlich schon mit dem Augenblick der Bestätigung, dass wir jetzt gemeinsam wirklich schwanger sind. Da weiß ich noch, dass wir bei der Gynäkologin waren und das Ultraschallgerät angeschmissen wurde und man hat auf einmal irgendwas sich bewegen gesehen, so was auch immer das war. Mein Impuls war, ich will hier eigentlich raus, ich kipp gleich um, so ich habe weiche Knie. Nach der Geburt, die ersten Tage und Wochen, war das auch bei mir begleitet mit einer großen Unsicherheit. Ja, so banale Sachen, das Kind anziehen, ausziehen. Ich hatte immer Angst, dass ich dem den Arm abbreche oder so, ja. Also genau. So total unrealistische Ängste, ja. Oh Gott, ich mach da irgendwas kaputt. Mhm. Oder alleine schon das Hochheben, jetzt bloß nicht fallen lassen. Mhm. Also permanent so eine Angst und Unsicherheit, die aber gar nicht berechtigt war in diesem Augenblick. Also daran kann ich mich sehr, sehr gut erinnern, dass ich keinen Draht zu dem Kind gehabt hätte, eher nicht. Also sobald es lachen konnte oder ich zumindest die Regungen im Gesicht als Lachen interpretiert habe, war schon so eine Connection da. Ne? Also gab ja nicht nur Schreien und Schlafen. Ja.
0: Genau, nee, also diese Unsicherheit ist auf jeden Fall auch großes Thema, so in den Vaterabenden, auch in den Beratungen. Männer haben halt überhaupt wenig Erfahrung mit Kindern in den meisten Fällen. Also es ist schon so, dass der Großteil noch in technischen Berufen unterwegs ist, also wenig Kontakt zu Kleinkindern hat. Es werden mehr und mehr Erzieher, die in Kitas arbeiten zum Beispiel oder auch in der Grundschule, mehr Grundschulpädagogen. Genau, also da fehlt einfach die Erfahrung. Denn bei meinem Sohn habe ich mitgekriegt, dass auch gleich in der Kita schon schwer verhandelt wird, wer darf mit Puppen spielen. Natürlich dürfen nur Mädchen mit Puppen spielen, sagen die Kinder in der Kita. Das spielt dann auch eine Rolle, dass einfach da schon wenig Erfahrung mit dem Handling einfach da ist, was so simpel wirklich ist. Und an den Abenden, ich habe auf jeden Fall immer zwei Wickelpuppen auch mit dabei, dass wir das gemeinsame Halten und Wickeln auch mal üben in den Vaterabenden. Und das ist was, was die Männer auch immer als sehr hilfreich empfinden, wo sie erstmal unsicher auch vor den beiden Puppen stehen. Wie hebe ich das Kind jetzt hoch? Sie haben schon Videos gesehen oder so, aber das Gefühl dann nochmal zu haben, ist dann schon was anderes. Wie fühlt sich das an? Genau, und das sage ich auch immer. Also ihr habt einfach diesen Punkt, dass ihr ja diese Angst haben werdet, dass ihr Angst habt, den Knochen zu brechen, irgendwas abzureißen bei dem Kind, weil das erstmal so klein und zart ist. Und das ist ja auch erstmal gut, dass diese Angst da ist, dass man erstmal vorsichtig an das Kind rangeht. Genau, meistens ist es aber so, dass das Kind mehr aushält, als wir denken. Bei mir war es damals so, da war eine Freundin zu Gast mit ihrem Säugling und der hatte eine große Schwester. Und als sie anfing, an ihrem Bruder rumzuspielen und an dem zu zerren und ziehen, dachte ich so, okay, wir sind viel zu vorsichtig. Ich glaube auch, ja, Männer kommen jetzt neu in diese Rolle rein, in diese Vaterrolle oder wieder, also in früheren Gesellschaften. Vor der Industrialisierung waren Väter, glaube ich, auch näher an den Kindern dran, einfach weil man gemeinsam auf dem Hof gewohnt hat und erst durch die Industrialisierung ja die Männer in die Fabriken gegangen sind oder in die Büros jetzt und dadurch auch den Kontakt eher ja zu Familie und der Gemeinschaft eher auch verloren haben. Ne? Oder wir ziehen jetzt halt in andere Städte, haben dort weniger Kontakt zu den Menschen, mit denen wir sonst vorher aufgewachsen sind, die vielleicht zur gleichen Zeit Kinder kriegen wie wir. Also das Erfahrungswissen fehlt dann einfach an der Stelle und da kommt dann diese Angst rein vielleicht. Ja, das erstmal auszuhalten ist auch nicht leicht. Auch das, also ich habe auch in der Schwangerschaft schon Männer, die erzählen dann, ja, ich werde schon ängstlicher. Also wenn ich jetzt klettern gehe, ich achte dreimal mehr, wie ich mich sichere. Oder hatte mal ein Dachdecker im Vorbereitungskurs, der gemeint hat, na, seit meine Partnerin schwanger ist, da schnalle ich mich auf jeden Fall immer an, wenn ich auf dem Dach unterwegs bin, was vorher halt nicht so war. Und das kommen dann halt ganz neue Themen mit rein.
1: Ja, bis dahin war man für sich selbst verantwortlich im besten Fall.
0: Genau.
1: Und dann, ja, schwingt eben das Schicksal von mindestens einem anderen Menschen noch mit rein. Ne? Mhm. Das verändert schon den ganzen Habitus unter Umständen. Ne?
0: Genau. Ja. Was würde ich vielleicht noch gerne erwähnen, was jetzt so ein bisschen neueres Thema ist, ist so mein Eindruck, dass mehr und mehr Eltern, also Väter und Mütter, irgendwie, weiß nicht, ob durch Social Media kommt oder so, irgendwie so einen Bedarf haben, so ganz viele Sachen anschaffen zu müssen für das Kind schon, damit es irgendwie gut und sicher schlafen kann, leben kann. Wo ich dann manchmal denke, so, ja, das kommt dann Stück für Stück, kann man, ist mein Kind drauf, wie sieht meine Wohnung eigentlich aus, dass vorher so ein großes Tunwollen irgendwie da ist.

0: wo eigentlich eher so ein Abwarten wäre, was schwer auszuhalten ist, glaube ich, dass wir ganz viel Sicherheit haben wollen für unser Kind, aber diese Sicherheit, ja, das Kind vielleicht erstmal gar nicht so stark braucht, weil es eh an uns dran ist. Wann braucht ein Kind ein Kinderzimmer? Das ist, also meine Kinder waren ab 3 Jahren, sind die mal in ihr Kinderzimmer verschwunden. Davor waren die da, wo ich war, so an der Stelle, ne, zum Beispiel. Genau, also ne, es gibt Themen, da kann man drauf achten, ne? Also die Steckdosen abkleben, wenn die Kinder anfangen zu krabbeln, das kann man gerne machen, also mit diesem Kinderschutz. Wer sagt, beim Kochen ist es mir zu unsicher, wenn das Kind da rumkrabbelt, ne? Dann gibt es so Laufgitter, die kann man sich dann holen, aber das ja, kann doch jedes Elternpaar für sich einfach entscheiden.
1: Zu viele Ängste sind auch zu viele schlechte Ratgeber.
0: Das kann manchmal so sein, genau. Also die Angst erstmal wahrzunehmen ist das eine, die darf da sein und dann gleichzeitig die Frage, wo kann ich mir da Unterstützung holen? Und wo kann ich diese Ängste auch besprechen, damit sie für mich auch gewinnbringend sein können und dass ich nicht zu sehr in die Angst reingehe.
1: Diskurse ändern sich, Rollen ändern sich. Wie haben sich aus deiner Perspektive Männer- oder Väterrollen in den letzten Jahren oder vielleicht auch Jahrzehnten verändert?
0: Es gab auf jeden Fall eine große Änderung. Also allein die Frage, darf ich bei der Geburt dabei sein oder nicht? Mein Vater durfte nicht bei meiner Geburt dabei sein zum Beispiel. Das war noch verboten damals. Ich glaube, bei meiner Schwester ging das erst los, dass er dort dabei sein durfte. Da war er dann auch dabei. Heute haben wir den Fußballer Jeremy Doku, der von der Weltmeisterschaft wegfliegt, um bei der Geburt seines Kindes dabei zu sein, was für große Diskussionen noch sorgt, aber wo sich schon zeigt, da ist jemand, der sagt, nö, Fußball-Weltmeisterschaft ist schön und wichtig, ich bin dabei, aber wenn mein Kind geboren wird, das ist mir noch wichtiger. Das kann so ein kleines Vorbild sein an der Stelle.
1: Und eine Diskussion ist ja auch besser als eine Konfrontation. Das heißt ja, dass da was in Bewegung ist und es verschiedene Positionen gibt. Ne?
0: Genau, auf jeden Fall. Also ich verstehe das, wenn ne, dass auch diese Seite da ist, die sagt, ne, so eine Weltmeisterschaft, da bereitet man sich jahrelang drauf vor, die ist alle 4 Jahre, die ist wichtig, aber ja, wie oft wird ein eigenes Kind geboren? Bei den meisten ist es ein- oder zweimal im Leben. Weltmeisterschaft, wenn man gut spielt, können das 4 sein oder 5, wo man dabei ist. Und er ist ja immerhin auch wieder zurückgeflogen, also er hat ja auch weiter teilgenommen. Aber den magischen Moment zu haben, und ich hoffe, er nimmt sich auch noch ein bisschen Elternzeit quasi im Nachgang nach der WM, dass er dort ein bisschen Zeit mit seiner Familie haben kann. Das wurde gar nicht mehr verhandelt, ging nur um die Frage der Geburt. Was erleben wir noch? Also wir erleben schon, dass Männer sich erstmal mit sich selber beschäftigen. Also die Frage, ne, was heißt es, ein Mann zu sein? Dann ist die nächste Frage, was heißt es, ein Vater zu sein? Ja, ich kann jetzt vor allem für Dresden sprechen, da merke ich manchmal auch so einen Unterschied in den Regionen Deutschlands, wie das so gelebt wird. Das ja, ist hier selbstverständlich eigentlich, ist, dass Väter bei Elternabenden dabei sind, dass Väter auf dem Spielplatz mit sind, dass Väter Elternzeit nehmen. Da haben wir relativ eine hohe Zahl. 33% der Elterngeldbezieher sind Männer mittlerweile, 66% sind Frauen, also ist noch nicht gleichberechtigt an der Stelle, noch nicht gleichgestellt. Aber es kommt dem schon relativ nah. Ich glaube, im deutschen Durchschnitt sind es 27% oder so. Genau. Also es ist auf jeden Fall noch Luft nach oben, aber es verändert sich doch stark. Die Bezugsdauer ist mit 4,2 Monaten, glaube ich, auch relativ hoch hier in Sachsen. Was verändert sich noch? Väter wollen aktiver Teil sein. Sie wollen bewusste Vaterschaft leben. Sie kommen mit Fragen zum Thema Vaterschaft auch auf jeden Fall auch in die Beratung. Oder ja, ich merke, dass die Vaterabende zum Beispiel auch immer mehr gefüllt sind. Mit dem Hebammenhaus machen wir seit 20 Jahren das Männernetzwerk, diese Vaterabende. Mittlerweile ist noch ein Familienzentrum Heiderand dazugekommen in Klotzsche oben. Im St. Josef Stift im Krankenhaus, das sind eigenständige Abende außerhalb des Geburtsvorbereitungskurses. Da sind 11 Abende dieses Jahr mit jeweils 10 bis 12 Teilnehmern. Das ist immer ausgebucht, das merkt man. Und mit dem Gesundheitsamt, mit der Schwangerschaftsberatungsstelle, machen wir auch noch 3 Abende im Jahr. Und auch da ist es immer voll. Also es ist zu merken, dass Väter dort kommen. Und es gibt so Rückmeldungen wie, es ist total schön, dass es einen Raum gibt, wo wir Männer miteinander sprechen können, untereinander, wo wir unsere Themen besprechen können, weil sie zum Teil einfach noch andere sind, wo sie ihre Ängste besprechen können, trotzdem in einem lockeren Rahmen. Das betonen auch immer ganz viele, dass ihnen das sehr gut gefallen hat. Ich versuche auch immer so eine Mischung dorthin zu bekommen, ne? Also diese Freude auf die Vaterschaft weiter zu steigern und gleichzeitig auf ein paar Themen hinzuweisen, wo man so ein kritisches Augenmerk drauf lenken muss. Kommen wir vielleicht später auch noch dazu.
1: Was sind denn so die häufig gestellten Fragen bei so einem Abenden?
0: Ich glaube, das meiste geht schon darum, was kann ich bei der Geburt tun? Weil Geburt, das ist zwischen Frau und Kind, das ist ja auch was, wo das Kind aus der Frau geboren wird. Und zugleich kann der Mann trotzdem viel tun, aber nicht das, was er gewohnt ist zum Beispiel. Also ein Mann kann nicht irgendwo an der Stellschraube drehen und sagen, so jetzt geht's schneller oder irgendwas, sondern er muss dastehen und Gefühle aushalten. Er muss aushalten, dass seine Partnerin Schmerzen hat. Das ist für viele ganz anstrengend oder auch angstbesetzt vorher. Er kann anwesend sein, die Hand halten, ein Tuch auf die Stirn legen zum Beispiel. Aber er kann nur da sein. Mehr ist es eigentlich nicht. Und das Aushalten, auch eine gewisse Ohnmacht, die dort mit reinspielt. Ansonsten auch die Frage, was kann ich im Wochenbett tun? Wie kann ich da meinen Beitrag leisten, ist eine große Frage. Ja, wo auch erstmal eine neue Situation ja entsteht, wo keine Erfahrung da ist. Ich würde jetzt sagen, die meisten Männer, die zu diesen Abenden kommen, sind jetzt nicht Männer, die in einem großen Freundeskreis sind, wo ganz, ganz viele Kinder sind. Es passiert auch, dass welche dann kommen. Aber die meisten sagen schon manchmal, dass sie die Ersten sind, die Kinder kriegen im Bekanntenkreis oder Familienkreis. Oder halt nach Dresden gezogen sind und keinen Anschluss erstmal haben oder so. Genau, und dort suchen sie nach Orientierung einfach. Und was sich dort verändert hat in den Jahren, in denen ich das jetzt mache, ist auf jeden Fall, am Anfang war, glaube ich, noch ein größerer Punkt Faktenvermittlung. Jetzt ist es eher so, dass, wie hat's ein Vater mal gesagt, als es klar war, dass er Vater wird, hat er 6 Bücher geschenkt bekommen zum Thema Vaterwerden. Also es gibt da auch einen riesengroßen Markt mittlerweile. Ihm ging es nicht mehr um Faktenvermittlung. Es gibt Apps, wo die Eltern gemeinsam lesen, was gerade mit dem Kind passiert, was anders. Die haben ihre To-Do-Listen, die es online gibt. Wahrscheinlich KI wird mittlerweile befragt. Also Fakten sind da. Es geht mehr um den Austausch. Es geht mehr darum, kann ich meine Themen platzieren? Gibt es dort jemanden, der mir noch was sagen kann, was ich vielleicht nicht weiß? Also auch so eher aus so einer Sorge heraus. Ich könnte irgendwas übersehen. Also ganz wichtig ist mir zum Beispiel bei diesen anderen immer auch die Vorstellungsrunde tatsächlich, damit auch ein Bezug untereinander aufgebaut werden kann. Also es ist öfter mal, dass zwei den gleichen Geburtstermin haben zum Beispiel oder den Geburtsort oder irgendwie dann doch mal sich schon gesehen haben und mal dann kennenlernen und eigentlich auch ein bisschen Vernetzung. Also miteinander in Kontakt kommen können, um auch nach der Geburt zum Beispiel dann gemeinsam mit den Kindern unterwegs zu sein.
1: Ich entsinne mich an diese Wochenbettzeit, sehr gemischten Gefühlen. Einerseits war eine Freude da, andererseits auch eine große Verunsicherung, was kommt an einem Wohnort, in dem man noch nicht groß vernetzt ist. Und das Ganze gemischt mit viel Besuch. Und ich kam mir teilweise vor wie im Zoo, ja, also wie man sich als Zootier vielleicht fühlt. Da kommen die ganze Zeit Leute und wollen Baby gucken und erwarten, ohne das zu formulieren, vielleicht auch irgendeine Form von Gastfreundschaft, für die ich gerade aber gar keine Kraft aufbringen kann. Ja, aber es war alles viel zu viel und ich habe es in dem Augenblick weder für mich noch für uns als Familie geschafft, klare Grenzen zu setzen und zu sagen, ey, es ist gerade too much.
0: Es geht darum, auch diesen Besuch zu steuern. Auch das kann eine Aufgabe sein für den Mann am Anfang zum Beispiel. Das wird die Mutter quasi nicht schaffen, sondern das muss dann der Vater tun, ein Stück weit die Grenzen zu setzen und Erwartungen vielleicht auch vorher schon runterzuschrauben bei Leuten, die vorbeikommen wollen, zu sagen, wir wissen einfach nicht, wie es uns geht. Es kann sein, du kannst eine halbe Stunde da sein, kann sein, nach 5 Minuten ist es uns zu viel. So, und bitte respektier das, wenn wir sagen, heute nicht, oder wenn das Kind gerade eingeschlafen ist, lassen wir dich auch nicht rein. Dann soll es erstmal

0: Aufregung, dass man gern ein neugeborenes Kind sehen will. Das ist auch sehr magisch, ein magischer Moment. Die Frage ist halt, was kann ich erst, aber trotzdem erstmal für die Familie tun, die dort neu zusammenfindet. Also man weiß vorher nicht, ne? Es gibt das Thema Wochenbettdepression, was Männer und Frauen treffen kann. Bei Vätern ist es halt noch wesentlich weniger erforscht. Da gibt es noch nicht so viele Zahlen dazu. Das kann sein, dass es dann einfach eine massive Überlastung ist, wenn regelmäßig Besuch vorbeikommt. In einem Kurs hatte ich mal zwei Männer, die eine chinesische Frau hatten, und bei beiden ist die Schwiegermutter für 3 Monate eingezogen. Die kam aus China rübergeflogen. Und da lachen erstmal die meisten Teilnehmer, wenn ich auch diese Story erzähle, aber das, ich finde, es hat auch schon seinen Sinn, weil die ist dann da und unterstützt einfach. Muss man sich selber überlegen, ob man sich das vorstellen kann, dass jemand in die eigene Wohnung mit einzieht in der Zeit. In dem Wochenbett, da sind wir eher anders geprägt. In der Denke eher, dass wir das als Dreierkonstellation das Wochenbett erleben oder mit Geschwistern dann noch. Da ist schon was angelegt, da ist dann jemand anderes, der sich um diese ganzen anderen Sachen kümmert, und die Familie kann dann für sich sein an der Stelle.
1: Was sind denn so die größten Wissensdefizite, denen du begegnest, wenn du dich mit jung werdenden Vätern auseinandersetzt?
0: Also ich glaube, Wissen ist zum Teil viel da. Also wenn von der kognitiven Ebene, es ist eher so das Erfahrungswissen, was denn fehlt, dass gar nicht klar ist, was kommt auf mich zu, was kann mein Kind am Anfang, was kann es nicht, was kann ich wirklich tun als Papa am Anfang, weil, ja, wie gesagt, die Vaterrolle ist so eher so der fußballspielende Daddy am Wochenende, oder in Dresden ist mir mal aufgefallen, als ich in Elternzeit war auch, dass unter der Woche ja doch weniger Väter sehe, und am Samstag war der Tag, wo die Väter alle zum Bäcker gegangen sind mit ihren Kindern zum Beispiel. Das war hier so ein großer Punkt. Was kann ich als Papa tun? Einfach, ich habe da für mich so ein bisschen diesen, nennt so Hashtag Papa wickelt, so eingeführt, weil das gleich von Anfang an funktioniert, weil ein Kind muss gewickelt werden, oder wer nicht wickelt und abhält, dann kann das Kind abgehalten werden in der Zeit, weil einfach das Stillen so anstrengend ist in der Anfangszeit, dass es cool ist, so diese Bereiche so aufzuteilen. Also viel mehr ist es meist nicht, stillen, wickeln, schlafen, das wechselt sich in unterschiedlichen Intensitäten ab. Die Wachphasen werden dann Stück für Stück mehr, wo man das Kind mehr beobachten kann. Aber genau, wenn ich als Papa da am Anfang das Wickeln übernehme, und damit meine ich halt auch komplett das Wickeln, nicht nur das Kind nehmen, Windel ab, sauber wischen, Windel drum und wieder zurückgeben, sondern das eher als meinen Bereich verstehe, dass ich schaue, wie viel Feuchttücher sind noch da, muss ich neue nachkaufen, und muss ich die Feuchttücher waschen, weil ich wiederverwendbare nehme. Sind genügend Windeln da, genügend Bodies, passen die gerade zur Temperatur, die gerade da ist, dass dieser ganze Wickelbereich erstmal vom Papa bespielt wird. Und auch, dass ich mir die Zeit nehme, als Papa am Anfang beim Wickeln Kontakt zu meinem Kind aufzubauen. Also zu sagen, ich nehme jetzt die Zeit, ich mache die Windel ab, dann lasse ich mein Kind auch gerne mal ein bisschen nackt liegen, beobachte einfach auch, was macht es gerade, weil es wird so jeden Tag oder jede Woche was Neues lernen. Es wird sich sehr schnell verändern am Anfang. Einfach Zeit nehmen, beobachten. Ich kann anfangen, von meinem Tag zu erzählen, um eine Bindung aufzubauen, noch mehr zu dem Kind. Ich kann mit ihm spielen, ich kann meine Lieblingsmusik vorspielen, wenn bei der Eltern unterschiedlichen Musikgeschmack haben zum Beispiel. Kann mich dem Kind auch vorstellen quasi und sagen, was mir Spaß macht, ein Stück weit. Und ja, ich kann versuchen, die Mimik und Gestik meines Kindes zu erkennen. Also was will es gerade, was braucht es gerade, mir dafür die Zeit zu nehmen. Und das dauert auch. Der Vorteil gleichzeitig ist, meine Partnerin hat in der Zeit Zeit, sich auszuruhen. Weil Ausruhen ohne Kind ist wirklich Ausruhen. Ausruhen mit Kind ist nicht ganz so tief schlafen oder auch nicht ganz so entspannt ausruhen. Hat also quasi für alle drei einen Vorteil.
1: Ja, und das ist ja auch sehr wichtig, in so einer intensiven Phase Punkte der Ruhe zu haben, wo man sich regenerieren kann, denn ansonsten wird es alles sehr anstrengend. Es gibt auch Menschen, die genau diesen Weg gehen müssen, aus der Not heraus. Mhm. Aber wenn man das zusammen meistern kann, ist es natürlich großartig.
0: Genau, und vielleicht, also ne, manchmal gibt es Väter, die können keine Elternzeit nehmen aus gewissen Gründen. Ich verstehe auch, dass eine finanzielle Herausforderung auch für manche Paare sein kann. Aber auch da kann ich als Mann mich einbringen, indem ich mit dafür sorge, dass es andere Menschen gibt, die meine Partnerin unterstützen, die hilfreich sein können für meine Partnerin. Weil, wie gesagt, das ein Kind alleine zu wuppen, ist schon überfordernd, weil einfach der Alltag viel ist. Und ja, es ist vor allem, ich glaube, für mich war es damals auch ein Punkt, es war halt einfach nicht planbar. Ich kann halt nicht sagen, ich lege das Kind jetzt 2 Stunden hin, dann mache ich in der Zeit die Küche oder irgendwas anderes oder lege mich mit hin, sondern einen Tag hat das Kind 2 Stunden geschlafen, nächsten Tag 3 und den übernächsten hat es halt 30 Minuten oder 10 Minuten geschlafen. Also auch das ist was anstrengend sein kann am Anfang.
1: Ja, weil es eben schwer berechenbar ist und kein Alltag sich so richtig etabliert am Anfang. Genau. Ne? Also man kommt ja aus einem Alltag, der das Leben so ein bisschen vorstrukturiert und alles leichter macht.

0: und auf einmal ist das alles auf den Kopf gestellt.
1: Vaterschaft heißt auch loslassen von anderen Themen auf jeden Fall. Das ist was, also Prioritäten anders setzen. Vielleicht so ein Punkt, also ich habe halt 100% Energie, mehr habe ich einfach nicht. Die muss ich aufteilen oder auch Zeit kann man auch nehmen, 100% Zeit, die muss ich mir irgendwie aufteilen. Und ich muss halt schauen, das hast du ja auch gesagt, ich muss schauen, wo habe ich Zeit für mich, um wieder aufzutanken, um Energie aufzutanken. Welche Themen können vielleicht doch hinten anstehen? Gibt es irgendwas, was vielleicht nicht so wichtig ist, was ich vielleicht später machen kann? Also manchmal, ne, klar, Wohnungsnot haben wir in Dresden, manche Paare ziehen rund um die Geburt um. Das muss dann erstmal gemacht werden, aber dann ist die Frage, schaffe ich mir danach Freiraum, damit ich mich dann erholen kann davon zum Beispiel? Oder habe ich die Möglichkeit, dass Freunde für mich den Umzug übernehmen oder ich habe das Geld, um ein Unternehmen zu beauftragen zum Beispiel. Genau, also ich glaube, Prioritätensetzung ist einfach ein Punkt, der mit Vaterschaft nochmal ganz neu oder auch mit Mutterschaft dann ja ausgeht. Mütter sind halt einfach durch das körperliche Thema der Schwangerschaft einfach kurz vor der Geburt und auch danach sind sie quasi ausgeschaltet und haben eine Entschuldigung, wir Väter, müssen uns das selber, diese Grenze selber setzen. Wir müssen das selber machen und können nicht sagen, da ist also keinen körperlichen Grund vorschieben. Manchmal kann der auch mit da sein, aber wir müssen sagen, nee, stopp, hier geht's erstmal nicht. Ich kann nicht mehr machen.
0: Und das ist ja auch schon ein großer Schritt, also genau das erstmal für sich herauszufinden und dann auch noch anderen Menschen gegenüber, die einem nahestehen, zu formulieren.
1: Auf jeden Fall, ja. Die Erwartungen von außen sind auf jeden Fall andere. So, ne? Also weil diese Erwartungshaltung, die Mutter macht das Kind, der Vater kann den Rest erledigen, kann arbeiten gehen, kann dies und das machen, das bleibt halt bestehen. Das Spannendste fand ich damals, glaube ich, bei der ersten Elternzeit ist meine Partnerin nach 10 Monaten wieder arbeiten gegangen. Und dann war die Frage so, wieso kommst du schon wieder arbeiten? Wo ist denn das Kind jetzt? Und es gab keine Idee bei ihren Kolleginnen, dass der Vater das Kind hat in der Zeit, dass der Vater Elternzeit macht und das genauso gut hinbekommt wie die Mutter. Ja, und dann habe ich meine Elternzeit ein Brot gebacken, dann wurde es auch meiner Partnerin quasi untergeschoben, dass sie es gebacken hätte. Manchmal gibt es diese Erfahrung, dass Männer das nicht hinbekommen, dass Männer sich das nicht zutrauen, glaube ich. Also ich würde nicht sagen, sie bekommen es nicht hin, sondern sie trauen sich das nicht zu, mit dem Kind umzugehen und dass sich die Männer dann Stück für Stück zurückziehen, die Frauen mehr in die Verantwortung gehen, diese Lücke füllen und dann entstehen, glaube ich, diese Ideen, dass es, wenn die Mutter nicht da ist, dass, ja, wer passt denn auf das Kind auf an der Stelle? Und da ist auf jeden Fall auch was, denke ich, das können wir auch nur gemeinsam verändern als Männer und Frauen. Das können nicht wir Väter alleine, das können nicht die Mütter alleine verändern, das müssen wir gemeinsam machen. Und zwar müssen Väter in die Verantwortung gehen und Mütter müssen auch ein Stück weit die Verantwortung dann loslassen. Und das ist ein gleichzeitiger Prozess, das kann man nicht sagen, du musst anfangen, sondern das muss zugleich passieren.
0: Von dem, was du erzählst, wirkt es so, als würde sich so ein rechtskonservatives Welt- und Wertbild im Bereich Familienleben wieder so etablieren. Zwar auf der einen Seite gibt es die Väter, die sich mehr in der Verantwortung sehen, mehr in der Pflicht fühlen und auch wollen, mehr Zeit mit dem Kind verbringen wollen. Auf der anderen Seite diese Ansicht, du Mutter, warum bist du nicht bei deinem Kinde? Was passiert da? Was ist da los?
1: Also ich glaube, auch da fehlt das Erfahrungswissen. Also es gab so eine Situation in der Straßenbahn und das können auch viele andere Väter mittlerweile beschreiben und ihr habt es von vielen schon gehört auch, dass sie mit ihrem Kind unterwegs sind und das Kind weint und dann kommt eine ältere Frau und will ihnen das Kind wegnehmen, um das Kind zu beruhigen. Und da ist so ein Erfahrungswissen da, denn nur die Frauen können das Kind beruhigen. Die haben wahrscheinlich das Kind immer von dem Mann in die Hand gedrückt bekommen, von ihrem Partner damals, der gesagt hat, oh, es weint, du musst übernehmen, du kannst das Kind beruhigen. Und jetzt wird es den Männern quasi nicht zugetraut, weil sie dieses Erfahrungswissen quasi nicht haben, dass auch Väter ihre Kinder beruhigen können. Und vor allem, ja, mein Punkt war damals, ich dachte so, ich glaube, ich kenne mein Kind gerade besser als du. Und dass jemand Fremdes jetzt mein Kind nimmt und das beruhigt, die Wahrscheinlichkeit ist gering. Also wahrscheinlich wird es aus Angst aufhören zu schreien, das kann vielleicht sein. Ja, da ist irgendwie so ein Wissen da und ich erinnere mich auch, wie frustriert ich war. Ich habe nach Kinderbüchern gesucht, wo Väter drin sind. Also ich habe dann irgendwann die Rollen umgedreht vorgelesen. Einfach, weil ich auch meinen Kindern das so vorlesen wollte, wie wir es gerade leben. Und ich weiß, dass Kinderbücher waren damals auch, die Väter haben das nie hingekriegt oder waren arbeiten. Das waren so die zwei Väterrollen, die es gab. Das hat sich zum Glück jetzt auch gerade verändert. Und ja, natürlich ist es einfacher für die Arbeitswelt, wenn die Väter dauerhaft dem Arbeitsmarkt zur Verfügung stehen. Keine Frage. Also es ist so eine Mischung, das Erfahrungswissen und gleichzeitig der politische Wind, der gerade dreht, der das quasi befürwortet, genau, dass so die Rollen wieder fester zugeschrieben sind.
0: Wir nehmen unser Gespräch im Jahr 2026 auf. Spürst du in deiner Arbeit, wenn du werdende junge Väter, junge Eltern begleitest, Ost-West-Unterschiede? nach wie vor?
1: Also ich glaube, hier gibt es eine gewisse Kultur. Also es hat auch, denke ich, was mit der DDR zu tun, dass Mütter dort einfach mehr gearbeitet haben, dass es normaler war, dass Mütter arbeiten. Und gleichzeitig haben Mütter damals gearbeitet und die Kinder gemacht. Die Väter waren häufig nur arbeiten. Also nicht so, dass da die Care-Arbeit unbedingt gleichmäßiger verteilt war. Aber da gibt es dann einen gewissen Anspruch bei Frauen, auch arbeiten zu gehen. Manchmal auch aus der finanziellen Not heraus, aber auch aus diesem Selbstverständnis. Ich bin ja nicht nur Mutter, klar gehe ich auch arbeiten. Ich glaube, wo es mir am meisten aufgefallen ist, ist es, als Freunde von mir nach Westdeutschland gezogen sind und keinen Teilzeitjob gefunden haben. Weil sie wollten gerne Teilzeit arbeiten. Das ist eigentlich hier in Dresden, würde ich sagen, aus dem Erfahrungswissen, was ich habe, ist es eigentlich üblich. Es gibt Unternehmen, die machen das nicht. Viele schon. Und der eine ist nach Hessen gezogen, der andere nach Bayern. Und der eine hat sogar einen Zeitungsartikel bekommen, als Vater von 4 Kindern keine Teilzeitstelle zu finden. Das war eine Meldung wert. Und da war halt klar, nee, als Mann, du gehst Vollzeit arbeiten. Klar, wir haben ja keine Teilzeitstelle bei uns. Es kann sein, dass es in Großstädten manchmal noch anders ist, weil das manchmal auch ein Stadt-Land-Gefälle sein kann. Hängt auch damit zusammen, wie viele Jobs werden gerade angeboten. Auch da scheint es Korrelationen zu geben, dass wenn mehr Konkurrenz am Markt ist an Unternehmen, dass die väterfreundlicher handeln. Also das hatte mal bei einer Fachtagung eine Kollegin erzählt. Die hat ein Unternehmen mit 2 Standorten, eins in München, glaube ich, und eins in Schleswig-Holstein. In München, da kriegen die Väter alles, was sie wollen, Teilzeit, keine Ahnung. Bei denen im Unternehmen in Schleswig-Holstein nicht, weil einfach da kein Druck da ist für das Unternehmen, das zu bewilligen, weil die Männer sind sowieso arbeiten kommen, weil sie da keine andere Stelle finden. Also es hat, glaube ich, auch viel mit Arbeit oder mit Wirtschaft auch zu tun.
0: Wirtschaft prägt Gesellschaftsleben, das ist auch interessant. Wirtschaft prägt Familienleben.
1: Die Fälle, die ich habe bei Familien, wo die Männer mehr Elternzeit nehmen, also ich sag mal länger als 3-4 Monate, manchmal sogar auch länger als die Partnerin. Ich hatte auch Väter, die nach 3 Monaten die Elternzeit übernommen haben und die Partnerin ist wieder arbeiten gegangen. Ist häufig so, wenn die Frau mehr verdient oder wenn sie selbstständig ist. Ich glaube, da war mal eine Ärztin oder Zahnärztin dabei, die hat gesagt, nee, ich muss meine Praxis führen, ich kann nicht lange Elternzeit machen. Also das, was sonst die Männer sagen von ihrer Arbeit, manchmal stimmt das auch nicht unbedingt, das ist auch ein Vorwand, aber bei der selbstständigen Praxis ist es schon nachvollziehbar. Und dann gehen die Männer auch in die Verantwortung. Manchmal hat dieser wirtschaftliche Druck, schafft er auch progressive Veränderungen.
0: Ja, es gibt ja auch Beispiele, ich stelle da mal eins. Ein relativ frisch gebackener Vater geht seiner Arbeit nach, fährt mit dem Auto nach Hause, steht auf dem Parkplatz vor dem Haus und ruft seine Freundin oder Frau an und sagt, hey, ich muss noch Überstunden machen, dauert noch ein bisschen länger heute, tut mir leid, ja, um diesen anstrengenden Part überspringen zu können, ja, und sich so eine Auszeit zu nehmen.
1: Papas, kommt so nach Hause, dass ihr bereit seid, euer Kind zu übernehmen. Nehmt euch 5 Minuten, 10 Minuten, 1/4 Stunde, vielleicht auch eine 1/2 Stunde. Weil ich glaube, wenn der Schlüssel in der Tür rumgedreht wird und beide haben die Erwartung, dass sie sich ausruhen können, das wird meistens nichts. Also einer von beiden muss jetzt ran an das Kind wahrscheinlich. Und das heißt, wenn ich nach Hause komme und mich ausruhen will, dann gibt es auf jeden Fall einen Grundkonflikt, weil meine Partnerin steht drinne oder gibt es auch andersrum, wenn die Frau nach Hause kommt und der Mann zu Hause mit dem Kind ist, steht dann drinne und sagt, ach, endlich kommt er nach Hause. Jetzt kann ich das Kind abgeben, will mich mal kurz hinsetzen. So, und dann ist es cool, wenn das erfüllt werden kann. An der Stelle, so ein wichtiger Moment. Was vielleicht so ein Unterschied auch noch ist, den ich festgestellt habe mit der Kollegin, das fand ich sehr spannend. Also ich mache diese Geburtsvorbereitungskurse, da sind die Väter auch voll motiviert. Ich finde es total schön, wie die beiden Eltern jeweils motiviert sind und wir leben gleichberechtigte Elternschaft und wir machen das, wir versuchen das, wir kriegen das irgendwie hin und das wird total toll. Und dann kommen halt diese Punkte nach der Geburt, wo das Leben anstrengender wird, wo dann einer wieder arbeiten geht von beiden. Im Familienzentrum Altstadt, ich bin mit der Kollegin, bin ich manchmal in den Kurs von ihr eingesprungen. Er hat so eine Art Pick-up-Kurs gemacht. Und wir haben dann so einen, als sie im Urlaub war, habe ich einen Väter-Vormittag gemacht, an der Stelle, wo dann die Papas kamen. Sonst waren die Mamas meistens da. Und wir haben angefangen, Wertschätzungskarten zu schreiben. Also sie hat vorher mit den Frauen geschrieben, das mag ich an dir als Mann, das mag ich an dir als Vater. Und wir haben das auch in unserem Teil gemacht. War entspannt, dass manche Männer lange überlegen mussten, dass das quasi nicht mehr so die Rolle spielte. Vor allem, das mag ich an dir als Frau, war schwieriger. Und dann haben wir die Karten vorgelesen von den Müttern. Und es war so krass zu merken, dass so eine Energie im Raum war. Selbst die Kinder waren still. Die haben gemerkt, da passiert gerade was Besonderes. Da gibt's, also kriege ich auch gerade so ein bisschen kleinen Druck auf der Brust und Tränen ins Auge. Weil es so ein besonderer Moment war, weil diese Wertschätzung einfach fehlte. Ein halbes Jahr nach der Geburt war einfach alles gekippt, irgendwie so ein Stück. Und da denke ich mir so, was ist es denn eigentlich an der Stelle? Woran hakt es denn? Und ich glaube, da gibt es ganz viele Punkte von unerfüllten Erwartungen von beiden Seiten. Von Überforderungen an manchen Stellen und nicht der Möglichkeit, das in Ruhe besprechen zu können.
0: so eine Sachen wie, dass man jetzt nicht mehr nur Partnerinnen und Partner

0: Zärtlichkeiten, also wir haben vorhin auch über welches Wissen fehlt, also dass nach der Geburt ist halt erstmal kein Sex möglich oder kein penetrativer Sex. Das wissen manche vorher nicht, das wird dann zum Thema auf einmal, weil da Erwartungen da sind vielleicht, wo wir dann sagen, ja, schaut entspannt, also ihr müsst eine neue Sexualität entwickeln als neue Familie dann oder als neues Paar.
1: Geburt, Schwangerschaft und die Zeit nach der Geburt ist für viele Paare oft verbunden mit Krisen. Das müssen jetzt immer nicht schwere externe Krisen sein, sondern auch Beziehungskrisen. Du hast es gerade angeschnitten, ne? dass sich so Nähe, Zärtlichkeit verschiebt. Das können Berufsumstellungen sein oder Arbeitslosigkeit oder einfach so Aussichtslosigkeit generell, Krankheiten, familiäre Verschiebungen oder so. Wie gelingt es dir bei deiner Arbeit, Männer in so einer Situation, in so einer schwierigen Situation gut aufzufangen, die zu empowern, also denen Kraft zu geben, zu ermutigen und die gut zu begleiten?
0: Was ich am liebsten mache, ist erstmal, wenn, also die Männer, die in die Beratung kommen, das haben wir noch so ein Thema, Männer kommen meistens 5 bis 7 Jahre zu spät zum Arzt oder in die Beratung, die kommen, bringen meistens ein ganzes Päckchen mit an Themen. Und dann fange ich an, mit denen diese Themen aufzuschreiben. Ich lasse sie erzählen und wir schreiben das auf und clustern das so ein bisschen. Was ist denn gerade los? Und häufig ist es irgendwie, ne, es ist ein Umzug, steht an, Job läuft es gerade nicht. Du sagst, dann ist am Körper noch irgendein Thema, dann ist der Rücken tut weh oder das Knie ist kaputt. Also Bewältigungsstrategien wie Sport machen funktionieren zum Beispiel nicht mehr. Genau, dann gibt es noch eine Krise in der Beziehung dazu. Das kommt oben drauf. Ich würde sagen, es bedingt sich alles manchmal so ein bisschen gegenseitig dann auch. Und allein wenn wir diese ganzen Themen mal hinlegen, dann sortiert sich schon ganz viel für die Männer. Dann ist so ganz viel da. Dann fangen wir an, da ein bisschen eine Hierarchie reinzubringen. Sag mal, was ist dir gerade wichtig? Was ist gerade jetzt am dringendsten und am wichtigsten? Was muss jetzt angegangen werden? Welches Thema? Weil das in dieser Vielfalt dieser Themen, da sieht man vorne und hinten manchmal nicht mehr und weiß gar nicht, wo soll ich jetzt anfangen? Allein diesen Raum zu kreieren, diesen Raum zu schaffen, zu gucken, was ist jetzt gerade dran für mich und vielleicht auch für meine Familie. Es geht halt nicht mehr um den Mann nur alleine an der Stelle, aber auch um den Mann alleine.
1: Also Themen erfassen und dann priorisieren.
0: Genau.
1: Was ist jetzt dran?
0: Das ist zum Beispiel, das ist fast der wichtigste Punkt erstmal, wo man so eine richtige Erleichterung merkt, sodass so, jetzt sehe ich erstmal, wow, festzustellen, wow, das ist ganz schön viel, was hier gerade auch da ist. Das schaffe ich gar nicht. Dieser Anspruch, dass ich muss das schaffen, als Mann schaffe ich das, ich darf keine Schwäche zeigen. Schwäche zeigen ist was Unmännliches. Es fällt uns Männern schwer an vielen Stellen. Und da einfach zu sagen, okay, wow, das schafft ja gar keiner. Also sage ich dir manchmal auch. Also was hier alles hinlegt, das kann gar keiner schaffen. Das schafft kein Mensch alleine. Und das schafft manchmal so viel Erleichterung an der Stelle, dass die dann schon mal wieder beschwingt da rausgehen. Genau, und was ich Männern auch mitgebe, ist, das, also ganz vielen auch zum Thema Vaterschaft, das gibt es einen Forscher in Hannover, Andreas Eickhorst heißt der hat viele Studien durchgeschaut und hat einfach gesagt, also es gibt keinen biologischen Grund dafür, keinen biologischen Unterschied dafür, wie Männer und Frauen ein Kind großziehen können in ihrer Eigenschaft. Also Männer und Frauen können von ihrer Biologie her das genau gleich, das Bruststillen mal ausgeklammert, aber ansonsten, Männer können genauso fürsorglich sein. Der Hormonhaushalt der Männer stellt sich um, in der Schwangerschaft zum Beispiel schon. Männer können Signale lesen, auch das macht was mit den Vätern, die dann bei mir sind, die dann sagen, okay, wow, cool, das ist schon mal empowernd, allein wenn ich weiß, mein Körper schafft es. So, das ist jetzt nicht so, dass dann alles gelöst ist an der Stelle, aber es ist ein wichtiger Punkt. Und ganz viel geht es auch darum, ist mein Eindruck auch, dass in den Männerräumen dieser Austausch oder auch in der Beratung, dass die Möglichkeit, sich fallen lassen zu können, erzählen zu können, dass das schon auch ein ganz wichtiger Punkt ist. Dass es häufig an vielen Stellen nicht gelingt, weil niemand ihnen zuhört.
1: Fließen auch Tränen?
0: Das fließen auch. Wir haben immer so ein Päckchen Taschentücher stehen, also diese Rausziehbox. Das passiert regelmäßig, dass Männer weinen dann an der Stelle, genau. Also weil einfach so eine Last auch abfallen kann.
1: Und da bröckelt dann wahrscheinlich auch, mutmaße ich, bei vielen Männern, sind ja oft junge Männer, so das eigene Bild von Männlichkeit.
0: Genau, also das bricht an der Stelle häufig. Sie spielen draußen eine Rolle, sie spielen diese Männerrolle draußen, sie spielen dieses Starksein, sie spielen, dass sie alles unter Kontrolle haben, dass sie alles schaffen können, dass sie keine Schwäche zeigen. Ich glaube, innen drinne wissen sie das häufig schon, aber es braucht diesen Ort, wo das sein darf.

0: Es braucht diesen Ort, wo Männer diese Schwäche zeigen dürfen. Auch das ist, glaube ich, ganz wichtig, diese Männerräume zu kreieren. Manche Männer kommen zu mir und sagen, oh, meine Partnerin, die macht das und das und die ist ganz böse, die ist ganz blöd und so, schimpfen auf ihre Partnerin. Und dann denke ich mal, okay, und jetzt ist ihre Partnerin aber nicht hier. Wir können jetzt mit ihr nichts machen. Was können wir denn mit ihnen machen? So, dann ist so, da ist jemand gefunden, der schuld ist. Oder für manche ist es die Politik, für manche ist es das System, irgendwas anderes. Also viele schimpfen dann auf irgendwas. Und davon abzulenken, dass sie es gerade nicht auf die Reihe kriegen. Und das ist zu schwer, das zu sagen. Ja, also ich kann nur für die Beratung sprechen, in der ich bin. Na, wenn dann der Kontakt vorbei ist, ist dann die Frage, wie die Männer rausgehen. Ich hoffe, sie gehen dann verändert auch ein Stück weit raus und mit einem besseren Zugang zu sich selber und mit weniger Druck dieses Männerbild erfüllen zu müssen da draußen.
1: Ja, das Schimpfen auf die Politik.
0: Ja.
1: Da gibt's ja auch gesetzliche Verankerungen, wie Menschen vor dem Gesetz dastehen, nämlich alle gleich.
0: Mhm.
1: Wenn man dann nah ranzoomt in die Realität, sieht man, dass die Gleichheiten nicht unbedingt so gleich sind. Was ist denn in deinen Augen für dich Gleichstellung?
0: Gleichstellung fasst ja verschiedenste Bereiche. Ich würde jetzt mal das auf das Thema Geschlecht beziehen. Und da würde ich sagen, dass die Wirkmächtigkeit von Geschlecht geringer wird oder vielleicht sogar auch verschwindet und wir mehr nach den individuellen Fähigkeiten und Bedürfnissen der Menschen gucken, unabhängig von ihrem Geschlecht. Also dass es egal ist, wer zu Hause bleibt, egal ist, wer in welchem Job arbeitet, egal ist, also dass es nicht am Geschlecht festgemacht wird, wer wie viel verdient, sondern dass es einfach anhand der Leistung oder Leistungen an dem, auch was ein Mensch braucht, festgemacht wird. Also dass Männer und Frauen gleiche Chancen haben, genau, sich um ihre Kinder zu kümmern, dass in der Kita die Erzieherin beide Eltern anruft, wenn irgendein Thema ist oder vielleicht auch manchmal jetzt gerade für diese Zeit zuerst den Papa anruft und fragt, ob er das Kind abholen kann, bevor die Mama angerufen wird zum Beispiel. Dass die gleichen Chancen bestehen. Also für mich heißt Gleichstellung nicht, dass wir alle das gleich leben. Es sollen nicht alle Paare 50-50 alles aufteilen. So, darum geht es mir nicht. Es geht mir aber darum, dass beide für sich diese Zeit nehmen, um zu überlegen, wie wollen wir das eigentlich? Wie will ich das eigentlich? Und nicht anhand irgendwelcher Geschlechterrollen, die da draußen unterwegs sind, so rum.
1: Kannst du deinen Vätern, die du begleitest, da auch so einen Fahrplan mit auf den Weg geben?
0: Also ich glaube, das Erste ist dieses Hashtag Papa wickelt. Also tatsächlich von Anfang an einen eigenen Verantwortungsbereich zu definieren. Das hilft, glaube ich, am meisten. Also ein Verantwortungsbereich, wo ich das Gefühl habe, da darf ich bestimmen. Da bin ich derjenige, der das in der Hand hat. Da kümmere ich mich drum. So, und auch diese Verlässlichkeit dann dort zu zeigen. Also ich glaube, es hat was mit Struktur auch zu tun an der Stelle, weil das ansonsten ziemlich leicht da reingeht. Na klar, wenn die Frau am Anfang mehr Zeit mit dem Kind verbringt, weiß sie besser, wie sie ihr Kind schnell beruhigen kann. Aber auch, dass der Vater eigene Wege erkundet, wie er sein Kind beruhigen kann und auch nicht das Kind zu schnell abgibt, sondern erstmal auch probiert und aushält. Wir haben das zum Beispiel bei uns auch zu Hause aufgeteilt, dass wir, wenn ein Kind krank ist, wir haben gewisse Tage, da ist klar, wenn das Kind an dem Tag krank ist, dann bleibst du zu Hause. Dann, dass wir einfach Sicherheiten haben können, nicht immer wieder neu verhandeln müssen, weil dann wird es so ein ewiger Kampf immer wieder, sondern einfach auch ein paar Klarheiten schaffen. Da können Strukturen helfen. Ansonsten gibt es auch einen wunderbaren Mental Load Test, den man sich downloaden kann oder online ausfüllen kann bei Equal Care Day. Da ist einfach mal zu gucken, welche Aufgaben stehen denn so an? Was wird denn zu Hause erledigt? Gibt es für Kindergeburtstage, für verschiedene Sachen, auch mittlerweile für Arbeitsfelder, für Firmenfeiern oder keine Ahnung was? Wer achtet denn auf was? Wer denkt an was?
1: Mental Load, versucht man ein deutsches Wort dafür zu finden?
0: Mental Load ist das, dass ich an Aufgaben denke. Dass zum Beispiel, ja, wenn ein Kindergeburtstag ansteht, dass ich sage, okay, ich schreibe jetzt die Einladung, schicke die raus und fertig, aber dass ich auch vorher dran denke, okay, wann können wir überhaupt feiern, wann haben die meisten Freunde vielleicht Zeit, dann muss ich mir nur überlegen, was ist, wenn jemand fragt, welches Geschenk will unser Kind haben, dass ich darüber nachgedacht habe, um eine Antwort geben zu können, vielleicht überlege, so gibt's irgendwas, worauf ich achten muss, gibt's Kinder, die Allergie haben, also gibt's ganz, ganz viele Gedanken, die man sich dann machen kann und die automatisch mitlaufen, wenn man das ein paar Mal gemacht hat.
1: Was gibt's denn noch mit auf dem Weg?
0: Genau. Also diesen Test, also da ist auch genau kann man abhaken, das mache ich und daran denke ich. Und ich gehe mit auf den Weg, dass, wie gesagt, es geht nicht darum, alles 50-50 aufzuteilen. Es geht darum, diese klaren Bereiche zu definieren. Es geht darum, auch einen guten Plan zu machen. Was haben wir vor? Und gleichzeitig flexibel zu sein. Und auch diesen Plan, den wir machen, alle halbe Jahre auf den Prüfstand zu stellen. Also zu sagen, okay, du bist jetzt für die Kinder da und ich gehe arbeiten. Aber nach einem halben Jahr oder nach einem Jahr wieder zu gucken und zu sagen, passt das gerade noch für uns? Oder hat sich da irgendeine Routine eingestellt, die irgendwie so mitläuft die ganze Zeit, wo sich die Geschlechterrollen manifestieren wieder auf einmal anhand des Geschlechts und nicht anhand unserer Fähigkeiten oder an dem, was wir gerne machen wollen.
1: Gibt's noch Sachen, wo du denkst, das muss ich den Leuten unbedingt mitgeben, damit die eine gute Partnerinnenschaft auf Augenhöhe führen?
0: Also ja, vielleicht ist es auch dieser Punkt, Männer, kümmert euch um euch. Erwartet nicht von eurer Partnerin, dass sie sich um euch kümmert, sondern kümmert euch um euch selber. Kümmert euch darum, dass ihr Freundschaften pflegt. Kümmert euch darum, dass ihr eure Themen angeht, dass ihr euch Beratung sucht, wie gesagt, zum Hausarzt geht, wenn ein körperliches Zipperlein da ist. Dass ihr genau einfach diese Verantwortung für euch selber auch tragt, dass ihr eigenständig seid. So, manchmal ist das Gefühl, dass Männer nicht eigenständig sind oder das Bild kommt rüber an der Stelle. Ansonsten schaut, dass ihr euch wirklich auch Zeit einbaut als Paar, dass ihr irgendwas habt, einmal die Woche, dass ihr so eine Stunde habt, wo ihr über euch sprechen könnt.
1: Fass nochmal kurz zusammen, wie wir unsere Kommunikation dahingehend verbessern können, dass wir alle auf Augenhöhe miteinander unterwegs sind.
0: Also ich glaube, es ist schon ein Plan zu haben, was steht alles an, dass wir gemeinschaftlich drauf gucken, dass wir uns auch da feste Zeiten einplanen. Auf Arbeit haben wir so Team-Meetings, wo wir so die Aufgaben verteilen. Vielleicht ist es sowas wie eine Art Team-Meeting, dass wir sagen, die und die Aufgaben stehen diese Woche an, wer kann was übernehmen. Und dann müssen wir beide zusehen, dass wir unsere Aufgaben auch so erfüllen, dass es für alle zufriedenstellend ist. Genau. Ansonsten die Kommunikation in der Partnerschaft, auch da, es scheint manchmal so zu sein, dass Frauen ein Problem äußern und Männer ins Tun kommen. Und Männer dann denken, jetzt muss ich was machen. Und manchmal ist es aber so, dass, es ist ein bisschen klischeehaft beschrieben, aber es trifft es an vielen Stellen, dass Männer dann es nicht schaffen, einfach das Gefühl erstmal nur auszuhalten, das Gefühl anzuhören, dass manchmal von den Frauen gar kein Auftrag mitgegeben wird. Und gleichzeitig Frauen müssen aber auch das mitbedenken, dass wenn sie ein Gefühl äußern, dass Männer das manchmal als Auftrag verstehen. Also dass beide sich diese Zeit nehmen, das genau zu besprechen. Ist da jetzt ein Auftrag denn? Da sollst du jetzt was verändern oder brauche ich gerade, du pass mal auf, ich muss mich gerade mal kurz auskotzen. Gib mir mal kurz die Zeit und dann danach geht's wieder. Du musst jetzt nichts machen. Hör mir einfach mal nur kurz zu.
1: Ich kann mich auch an Situationen erinnern, wo ich mich so ein bisschen außen vor gefühlt habe als Vater. Und dachte, okay, da passiert jetzt irgendwas zwischen Mutter und Kind und so. Und es war irgendwie unbehaglich. Ich wollte ja auch irgendwie mit dabei sein, aber vielleicht war ich auch ein bisschen froh, dass ich es nicht bin oder so. Aber es war so, hier passiert irgendwas. Wie kommt man aus so einer Beobachterposition raus und in so ein gemeinsames Miteinander Sachen machen und entscheiden und auf den Weg bringen?
0: Manchmal ist es vielleicht auch eine Eifersucht auf die Beziehung zwischen Mutter und Kind. Die ist am Anfang, erscheint sie stärker ein Stück weit. Das darf sie auch gerne sein, genau. Und also ich glaube, da hilft auch der Austausch darüber. Also wenn es quasi über einen längeren Zeitraum oder regelmäßiger auftritt, dann zu gucken, was kann ich dort tun? Was ist es? Oder was ist es vielleicht auch, was mich da gerade dran stört vielleicht? Das zu erforschen, das braucht auch einen Moment. Dafür stehen dann Berater wie ich denn zur Seite.
1: Also überhaupt dieses Ding, ich bin Vater, ich bin jetzt direkt mit meinem Kind unterwegs oder mache irgendwas mit dem Kind, wo auch immer. Bin ich jetzt Vater oder bin ich Mutterersatz? Was bin ich denn? Was ist denn jetzt das Besondere am Vatersein? Wo ist die Grenze zur Mutter? Was ist anders? Bin ich Babysitter gerade nur, der vorbeikommt in der Situation und die Tätigkeiten ausübt, die sonst die Mutter macht? Oder bin ich hier selbst als jemand, der eben seine Sache als Vater irgendwie durchzieht so und vielleicht auch nochmal andere Sachen mit auf den Weg geben kann?
0: Ich glaube, wir sind ja halt eine Generation, die diese Rolle neu definiert. Und es gibt kein richtiges Vorbild dafür. Wir haben da wenig Worte für, wir haben wenig Vorbilder. Also es gab schon immer Väter, die sich um die Kinder gekümmert haben. Gleichzeitig werden unsere Zeiten auch andere. Insgesamt verändert sich unsere Gesellschaft und diese Unsicherheit, was bin ich eigentlich, was mache ich eigentlich hier? Das ist was für uns Männer vielleicht auch ein Stück weit neu ist an der Stelle und auch gerade für uns Väter. Also wir müssen dieses Bild selber kreieren und das schafft Unsicherheiten. Es geht auch den Müttern genauso, dass sie mit ihrer Mutterrolle ganz stark hadern.
1: Ich kann mich entsinnen, genauso wie du es vorhin erwähnt hast, dass ich einige so Babyratgeber, Erziehungsratgeber, Bücher geschenkt bekommen habe. Ich konnte mit diesen Büchern oft nichts anfangen oder hatte auch manchmal so den Eindruck, dass ich es im Alltag so nicht umgesetzt kriegen würde, weil es sich mit meiner Persönlichkeit beißt.
0: Ja, ja. Klingt spannend. Und gleichzeitig hilft es ja, weil du weißt, so will ich es nicht machen. Das ist ja auch was, also auch da die, also ja, es gibt ja Vorbilder für uns, wie wir es machen wollen, und Vorbilder, wo wir sagen, nee, so auf keinen Fall. So, und das ist, also ich würde auch sagen, ja, also wer lesen will, soll lesen gerne, wem das was auch hilft. Ich bin auch jemand, der gerne liest und sich da aus den Büchern was rauszieht. Und gleichzeitig bleibt mir die Frage, ja, was will ich eigentlich? Die Frage kann ich mir nicht alleine stellen. Also die kann ich mit Freunden besprechen, oder ich kann andere Menschen auch beobachten. Wie machen die das? Was gefällt mir daran? Was gefällt mir nicht? Auch eine schwierige Frage für Väter ist dann zu gucken, was war mit meinem eigenen Vater? Auch da haben viele Väter dann noch Themen, die manchmal aufgearbeitet werden müssen. Was gewaltfreie Erziehung angesprochen. Also wir kommen aus einer Generation, wo, glaube ich, noch wesentlich mehr Menschen als Kinder Gewalt erfahren haben. Auch das muss aufgearbeitet werden, oder zu gucken, was hat mir da gefallen, was hat mir nicht gefallen, kann manchmal ein Thema sein, auf jeden Fall. Also wer Bücher lesen will, soll sie lesen, wer nicht, dann nicht. Wer sich lieber mit anderen austauscht dazu, soll sich dann austauschen. Die Apps, auch da ist immer die Frage, ist es für mich hilfreich? Vielleicht ist es so die Frage, die ich mir stellen sollte. So, dass manchmal sagen Eltern, oh, die App, die ist total wichtig, die ist total super. Und ich denke mal halt so, naja, mir bringt die nichts, dann lasse ich sie halt.
1: Okay. Ja, ich bin mit diesen Apps, die jetzt auch immer mehr kursieren, auch so ein bisschen skeptisch, ob das der richtige Weg ist, sich einem digitalen Wegbegleiter zu unterwerfen und so vorschreiben zu lassen, wie Leben, wie Erziehen, wie Partnerschaft funktionieren könnte. Vielleicht gibt es ja Impulse, vielleicht auch nicht. Vielleicht ist es einfach auch nur ein sehr großer Markt, mit dem sich sehr viel Geld generieren lässt auf der anderen Seite.
0: Das auf jeden Fall. Ja. Eltern geben gerne Geld aus dann für eine gute Elternschaft.
1: Ja. Es gibt sehr viele Produkte, die einem das Gefühl, ein gutes Elternteil zu sein, vermitteln wollen, was dann das eigentliche Produkt ist, ne? Nicht der teure Kinderwagen mit den Alufelgen. Genau. Nochmal ganz kurz, fass mal für dich zusammen, wie du werdenden Eltern oder frisch gebackenen Eltern, vor allem Vätern, hilfst, wie du sie unterstützt auf dem Weg zu einer Partnerschaft oder einem Miteinanderleben, was Weichen stellt in Richtung Gleichstellung.
0: Also ich glaube, dass dieser Raum da ist, dass Männer sich untereinander austauschen können über ihre Vaterschaft, ist ein Schritt in die Richtung. Dass dieser, also auch da Björn Süff gesagt, er nennt es so liebevolle Konfrontation, ist sein Beratungsziel, auch das zu tun. Also die Männer einzuladen, ihnen eine gewisse Freude zu vermitteln an Vaterschaft und gleichzeitig sie damit zu konfrontieren, dass dort Themen kommen, die anstrengend sein können. Sie haben eine Broschüre, bekommen sie von uns mit, wo die Themen auch nochmal mit drinne stehen. Ich ermutige dazu, sich zu vernetzen. Männer können erstmal überlegen, oh, wow, da ist ja was. Will ich das nicht? Wie wollen wir das? Und ich versuche ganz stark auch in die Richtung zu gehen, partnerschaftlich, also nicht zu sagen, nur überleg dir, wie du das willst, sondern überleg erstmal für dich, wie du das für dich willst. Danach besprech das gemeinsam. Was will deine Partnerin eigentlich und was wollt ihr gemeinsam diesen Weg? Also Männer zu ermutigen, in ihre Vaterschaft mehr reinzugehen, bewusster Vater zu sein, das ist, glaube ich, ein Weg zur Gleichstellung, weil dort mit Vaterschaft ganz viel passiert, ganz viele Gedanken. Ich gucke anders auf die Welt, wenn ich mehr in meiner Vaterschaft involviert bin oder wenn ich mehr Zeit mit meinem Kind verbringe und mehr Energie dort investiere, auf jeden Fall. Genau, da passiert mit mir eine Veränderung.
1: Was ich mir jetzt von unserem Gespräch hier mitnehme, ist, in schwierigen Situationen erstmal gucken, was sind denn gerade meine großen Themen, unsere großen Themen, und dann klar Prioritäten setzen. First things first. Und dann auch akzeptieren zu können, dass man nicht alles schaffen kann. Und das zweite große Ding ist Kommunikation, im Austausch bleiben und Ohrenspitzen, Übersetzungsarbeit leisten, die eigenen Fähigkeiten da ausbauen und in sich selbst reinhören, aber auch in die Partnerin versuchen reinzusehen, so gut wie es geht, oder?
0: Genau.
1: Was fehlt?
0: Also ihr den Raum geben dafür, dass sie sich da äußern kann. Und auch, also auch, ne, vielleicht klassisches Gleichstellungsthema ist einfach Arbeit, wie das gleich verteilt werden kann oder die Möglichkeiten dafür, also auch zu gucken, wie können wir das als Familie gut organisieren. Gibt es dort Möglichkeiten, haben wir Stellschrauben? Manchmal ist es so, manchmal ist es nicht so, auch das muss man dann akzeptieren.
1: trotzdem kommt man ja an den Punkt, dass man merkt so, oh, wir schaffen es alleine nicht. Mhm. Wo finde ich Hilfe? An wen kann ich mich wenden?
0: Also einmal, wenn ich nicht weiterkomme, was mit den Nachbarn oder Freunden, kann ich die ansprechen? Gibt es dort jemanden, der mir dort helfen kann? Ja, das ist manchmal schon eine gute Unterstützung. Ansonsten würde ich sagen, ganz klar sind es die Familienzentren. Gibt es eigentlich in größeren Städten auf jeden Fall. Im ländlichen Raum ist es dann wahrscheinlich in den Kreisstädten auf jeden Fall. Mhm. Ich weiß nicht, wie die Verteilung ist in Sachsen. Genau. Dort gibt es auf jeden Fall Ansprechpartner, die unterstützen können. Es gibt einen Sächsischen Landesverband für Familie. Die haben auch ganz viele Veröffentlichungen zum Beispiel. Die haben einen Flyer, wo sie die ganzen Geldleistungen aufführen für Familien. Zum Beispiel, wenn ich sage, ich komme gerade nicht weiter, da hapert es an der Stelle, bieten sie auch eine Online-Beratung an, gerade wenn man im ländlichen Raum unterwegs ist oder wohnt. Also ne, es gibt für Männer und Väter, wie gesagt, jetzt viele Projekte sind gekürzt worden. Für Dresden kann ich sagen, das Männernetzwerk und Papaseiten sind zwei Träger, die hier für Väter was anbieten. Mal die Kirchgemeinden oder auch der Ausländerrat in Dresden zum Beispiel, also oder Religionsgemeinschaften können manchmal Angebote haben. Also bei der evangelischen Kirche weiß ich, dass dort Männerarbeit und Väterarbeit passiert. Zum Beispiel, dass ich mir dort Unterstützung holen kann. Und ich würde Mut machen, auch andere Eltern auf dem Spielplatz einfach anzusprechen.
1: Ja, danke schön. Das war reichlich Input. Mhm. Und ich würde sagen, dass wir die Tipps, die du jetzt gerade gegeben hast und auch den Link zu diesem Mental Load Test, sowohl auf unsere Webseite als auch in die Shownotes zu der Podcast-Version dieser Sendereihe packen, damit das für die Menschen, für die das relevant ist und wichtig und spannend, nachvollziehbar und hilfreich ist.
0: So machen wir das.
1: Ich danke dir für deinen Besuch und wünsche dir viel Erfolg bei allen Projekten, die du zukünftig angehst. Und gibt es noch eine Sache, die du den Menschen mit auf den Weg geben willst, was so dich geprägt hat, wo du denkst, so, das möchte ich nochmal teilen mit allen?
0: Dieser Spagat zwischen zu gucken, was will ich, was brauche ich für mich oder für mein Familienverständnis, für mein Vatersein und Gemeinschaft zu suchen. Das auf jeden Fall. Und eine Zahl will ich vielleicht noch mitgeben, die manchmal auch ein bisschen Entlastung verschaffen kann bei manchen Entscheidungen. Das hat Tillmann Prüfer, hat es in seinem Buch beschrieben, dass wenn ein Kind 12 Jahre alt ist, hat man 70% der Face-to-Face-Zeit hinter sich. Das kann manchmal auch Prioritäten verschieben helfen. Das heißt, danach ist das Kind an Freunden interessiert. Dann will es weniger von uns Eltern. Dann orientiert sich das an Freunden, guckt, was die machen. Ist selbstständiger und weniger zu Hause. Und das finde ich eine Zahl, die ist eigentlich ziemlich krass. Mein großer Sohn ist jetzt 12. Das ist gerade auch, das arbeitet gerade in mir.
1: Genauso werden die anderen Themen, die wir heute angeschnitten haben, noch eine Zeit in uns arbeiten. Dankeschön.
0: Danke dir.
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1: Oh yeah, wir sind wieder in Konferenz, wie jeden vierten Donnerstag im Monat von 21 bis 0 Uhr mit Leipzig, dem Christoph Holl, jetzt schon in der Leitung. Ich grüße dich, mein Lieber.
2: Ja, moin, ich grüße dich. Hallo.
1: Heute ein paar Soundkartenprobleme, woran lag es denn diesmal?
2: Wenn ich das wüsste. Ich habe einfach mal den alten guten Trick gemacht, dass du mal probiert einzuschalten, auszuschalten und wieder einzuschalten.
1: Ach, ja.
2: Und siehe da, es funktioniert.
1: Na wunderbar. Ja, außerdem noch News. Wir haben einen DJ-Kollegen dazu bekommen aus Chemnitz. DJ Spoot gibt uns heute die Dates für Chemnitz durch. Machen wir dann auch gleich in der zweiten Stunde tatsächlich. Und du gibst uns die Dates für den Rest August und ja den September für Leipzig durch. Und zwar 22 Uhr. In halber Stunde gibt es noch den Rest für Dresden August. Und dann in meiner letzten Stunde sozusagen 23 bis 0 auf jeden Fall noch die Dates für September. Ja, was gibt's musikalisch heute von dir?
2: Ich habe in letzter Zeit einige Tracks gefunden, die mich so an so die Jahre 2015, 16 erinnert haben.
1: Mhm.
2: Und ich habe jetzt eine Playlist zusammengestellt mit ganz vielen richtig coolen Tracks aus der Zeit, gemischt mit den neuen Releases.
1: Okay.
2: Wird richtig cool. Also es hat wieder richtig Spaß gemacht, da reinzulegen, weil die Tracks noch so ein bisschen hypnotischer sind und sich so langsamer aufbauen. Taugt mir total.
1: Ja, cool. Und du hast so auf ein Foto geschickt, werde ich dann vielleicht noch mit posten, wenn ich darf. per Insta und so. Du hast halt schön Mucke gedickt irgendwo auf draußen bei schönem Wetter irgendwie.
2: Genau, ja, war ja herrliches Wetter heute.
1: Nochmal
2: und
1: genießen,
2: genau, und solange eben noch die Sommertage man die noch genießen kann, wollte ich das auch tun und habe mich dann heute Nachmittag an so einen kleinen Teich in einem See gesetzt und da waren schon so Liegestühle vorinstalliert und dachte ich mir, na, das bietet sich doch an. Laptop aufgeklappt, mobiles Internet an und dann wirklich mit schönster Aussicht schön Musik gedickt.
1: Und das wollen wir jetzt hören in der ersten Stunde. Christopher Holl aus Leipzig bei Up to Date, das subkulturelle Veranstaltungsmagazin mit eben Konferenz Dresden, Leipzig, Chemnitz, sachsenweit. Euer Afterwork im Radio, kann man sagen, bis 0 Uhr. Ihr hört uns, wie gesagt, bis 23 Uhr UKW in Dresden auf Coloradio 98,4 und 99,3 oder eben im DAB Plus, auch wieder jetzt im Rundfunkkombinat auf Kanal 11a oder in Dresden und beziehungsweise Ostsachsen auf Coloradio Plus Z im Dreiländereck sind wir da auch ostsachsenweit auf Kanal 7a im DAB Plus zu hören und natürlich im World Wide Web unter coloradio.org, rundfunkkombinat.de und minimalradio.de. Christopher, hau rein, wir telefonieren in einer Stunde. Viel Spaß euch.
2: So machen wir.
1: Beim Zuhören. Enjoy.

wie jeden vierten Donnerstag im Monat von 21 bis 0 mit Party Dates, Record News und DJ Sets. Ihr hört Christopher Holl aus Leipzig in Konferenz hier nach Dresden zugeschalten. Ja, und vorhin noch gar nicht gesagt, ich begrüße euch natürlich auch an diesem wunderschönen Donnerstagabend. Digital K ist mein Name und präsentiert das Ganze hier schon seit über 10 Jahren. Erst ging es los bei Minimal Radio, dann bei Coloradio und jetzt auch im Rundfunkkombinat Sachsen. Im DAB Plus eben auch jetzt. Ja, und in einer Viertelstunde gibt es die Restdates aus Dresden für August. Und zur vollen Stunde dann, wie ihr das gewohnt seid, die Dates aus Leipzig. Heute aus Chemnitz auch mit am Start Spoot, erstmalig. Beim nächsten Mal dann wieder der hoffentlich Genesene, hat einen Fahrradsturz, Chris Weihfahrer. Und Randy Mappy habe ich heute noch in der Leitung, denn am Samstag die Woche gibt es das Kosmos in Chemnitz. Und da ist er mit seinem Techno-Yoga vertreten. Und was das ist, erfahrt ihr hier alles noch gleich in der Sendung. Bleibt unbedingt dran, bis 0 Uhr heute, up to date. Party Dates, Record News und DJ Sets, wie jeden Donnerstag, und zwar den vierten im Monat von 21 bis 0 Uhr.

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1: Ja, und währenddessen Christopher Hall aus Leipzig in Konferenz nach Dresden sendet mit dem schönen Afterwork-Set für euch an den Eton. Gibt's von mir jetzt den Rest für August durchzutrellern in Sachen subkulturelle Veranstaltungen hier in Dresden. Und zwar, heute gab's die, oder gibt's noch, die Farbwerk-Disco mit Sommerhits im Zentralwerk mit Clemens Format C, einer der Resident-DJs aus dem Sekt Evolution, mit diesmal Pop-Sound. 3 Euro müsst ihr dort berappen und Dunkel-Video wird es da auch geben. Wenn das noch läuft, ich muss mich mal erkundigen, wie lange das dann immer geht. Ich glaube 17 bis 22, ich informiere mich nochmal konkret. Außerdem, wie jeden Donnerstag aktuell im Sommer immer die Saloppe offen ist, Botanic Beats heißt da. Ich glaube, heute ist Sorenzo mit am Start und der Paul Fröhlich, wenn ich es richtig in Erinnerung habe. Unbedingt hingehen, auch ein Act sozusagen meines Lebens, Kosmonauten Records. Und außerdem heute auch der Sektor Evolution zum Donnerstag ab 22 Uhr geöffnet ist mit Bike DJ Klotsche, Jossi Molino und Loka. Da läuft Hard Trance und Hardcore Techno bis 23 Uhr 5 Euro, danach 7 Euro. Ja, auch witzig zum Donnerstag. Morgen Abend, der Freitag, ab 18 Uhr heißt es Rave X Riesling 2, Weingut Vinces Richter, Kapitolholzsteig 1 in Meißen. Mit dabei unter anderem Confusia, Ava, Iran Durst und Mike Bouquet, B2B Bifan. Minimal House und Techno gibt's dort und das ist, ach hier steht's doch, ausverkauft. Naja, vielleicht kann man sich da an die Seite setzen und noch ein bisschen mit chillen. Zudem ist auch morgen Abend der Ostpol auf mit Dark Italo, Darkwave, Retro Pop von Hank Hammer. Antifaschistik, Dark Italo and Wave gibt's dort auf die Lauscher. Sowie als auch der Sektor Evolution auch am Freitag offen ist. Systemfrei, die Space Disco im Sektor mit Selip, Totschka, Miss Pixie, Ralle Export, B2B, Transporter, Josquins, Dimensions 303 und Joe2P. Techno mit einem K heißt dort und 10 Euro müsst ihr mitbringen, dann kommt er da rein. Zudem, ebenfalls am Freitag, Pretty heißt in der Paula mit Pop, Indie und House. Eine witzige Mischung hat man letzten Monat schon erstmalig irgendwie mit im Programm. Party mit Charlie XCX und weiteren Pret-Coded Artists. Dann sind wir schon beim Samstag und da gibt's auch in der Paula eine Party und zwar Open Air ab 18 Uhr schon. Ja, und was gibt's da zu erleben? Markus Kafka ist mal wieder in Dresden, sehr zu empfehlen. Eva Heiden, winke winke an dieser Stelle, wird supporten, sowie Machi und Moto. Auch hier gehen die Grüße raus. Ich habe mal einen Synthi von ihm übernommen, den Little Fatty 2. Ja, und der Hauseigner, der Paula, ist da also auch mit an den Regnern. Sowie Rashi Rash, ein Kollege jetzt auch aus dem Downtown Electro Floor, winke winke an dieser Stelle auch da. Techno und House gibt's dort, Vorverkauf ab 11,99 €. Ebenfalls diesen Samstag Glitzerglanz Celebrates im Circe. Das ist ja quasi der neu umbenannte Kaschei-Salon auf der Meschwitzstraße im Industriegelände der Straße E, dahinter sozusagen. Die Acts werden sein 2B, Carotene, Curls Gone Wild, GG Spice wahrscheinlich und Para, Schmuck Elster und Serotonin Cialo werden spielen und zwar den Mix aus Trance, Techno und House. Dann sind wir nochmal in der Saloppe am Samstag. Genre Fluid Funk Bass heißt dort mit DJ Redo. Da läuft Hip-Hop, Rock und Pop für 6 Euro. Seid ihr dort dabei? Auch eine witzige wilde Mischung. Ebenfalls gibt's Drum & Bass am Samstag zu erleben ab 22 Uhr in der Groove Station mit Fluides Feiern. Vorverkauf 5,50 Euro, Abendkasse 7 Euro. Dann haben wir noch durchzugeben 22 Uhr Electric Cool 8 Club im Ostpol mit Rock, Psychedelia, Garage Rock, Freakbeat und Rhythm Blues. Im OKA ist Samstag auch ab 23 Uhr wieder offen und zwar bei Modus mit den Acts Akua, DJ Bias, DJ Pommes, Limbic, Sis und da gibt's Techno mit CH geschrieben für 15 Euro. Schwuppdiwupps sind wir beim Sonntag, den 30.08. Balearic Sunday im OKA, sehr zu empfehlen. Disco, New Disco, Afro ab 15 Uhr. Courtney Bailey, Hilde Pank und natürlich Philipp Demankowski werden spielen. Grüße an dieser Stelle. Ja, das soll es schon für den Rest August für Dresden gewesen sein. Wir ziehen die Regler wieder hoch für Christopher Hall aus Leipzig. In einer halben Stunde gibt's die Dates aus Leipzig durchzugeben von ihm. Per Telefonkonferenz und noch viele weitere Dates für Chemnitz. Bleibt unbedingt dran bis 0 Uhr. Up to date, das subkulturelle Veranstaltungsmagazin jeden vierten Donnerstag im Monat von 21 bis 0 zu eurem Afterwork im Radio. Enjoy.
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1: Ganz genau, mit Sounds von Christopher Holl jetzt wieder in der Leitung, wie vorhin versprochen. Ja, schön,
2: Hotelshow. Ich bin gerade in der Leitung gelandet.
1: Ja, ich habe noch einen Post abgesetzt, vorhin schon die Dates für den Rest August hier für Dresden durchgegeben und fröhnen unter einem Sound auf alle Fälle. Ich hoffe, ihr auch. Und ja, du hast jetzt ein paar Tipps für Rest August und September für Leipzig im Gepäck, hoffentlich, oder?
2: Genau, so sieht's aus, richtig.
1: Wir sind gespannt. Du hast auch noch was Internes angekündigt, irgendwie so oder durch die Blume oder unter der Blume. Oder
2: ja, genau, richtig. Also, gerade...
1: Oh, hier, Funkstörung. Du musst, glaube ich, mal das Handy nochmal auf die andere Seite nehmen oder so.
2: Ja, ich probiere es mal auf der linken Seite.
1: Besser, ist das jetzt besser? Jetzt ist besser, ja.
2: Okay. Immer diese Technik, ne?
1: Wieso
2: nee, genau. Also nochmal zurück zum Thema. Die 360 Grad waschbar, die letzten, weiß gar nicht, 8 Jahre hier im Leipziger Westen war, muss jetzt dicht machen, weil das Gebäude einsturzgefährdet ist und der Eigentümer möchte nichts machen. Und ich habe mir das auch unten im Keller mal angeschaut. Also diese Stahlträger sind nicht mehr wirklich Stahlträger. Das sind einfach nur noch, weiß ich nicht, Schwämme.
1: Ui, okay.
2: Also man kann da nicht mehr viel erkennen, leider, was davon übrig bleiben soll. Und damit ist einfach die Trägerlast nicht gegeben. Und es wird nicht repariert. Und deswegen muss er das Gebäude leider aufgeben.
1: Na schade, wird es doch irgendwie den nächsten Raum für die Crew dort geben oder wie schaut's da aus?
2: Ja, also wir machen jetzt am Samstag erstmal eine interne Closing Party und wie es danach weitergeht, steht noch so ein bisschen in den Sternen. Er sucht auf jeden Fall gerade nach alternativen Locations und ja, es ist auch für uns mega schade. Wir haben früher mit Ultima Ratio auch dort regelmäßig Partys gemacht und
1: eure Crew.
2: Genau, es war eine super schöne Location. Es war, die Hälfte war Waschsalon und das war dann auch gleichzeitig die Tanzfläche und die andere Hälfte war Bar. Und genau, da konnte man wunderschön feiern mit, weiß nicht, 50, 60 Leuten. Ne? Genau.
1: Also kann man da noch so hingehen, wenn man da Bock hat, oder ist das wirklich so intern und
2: ja, das ist, das weiß ich gerade gar nicht so ganz genau, wie Jönel, der Besitzer, das gerade plant. Wir machen jetzt auf jeden Fall unsere Closing Party am Wochenende und danach, ja, muss man sich, glaube ich, beeilen, dass man da nochmal vorbeischaut. Genau. Weiß aber nicht genau, wie lange er dann noch den Laden betreiben darf. Ist auch mal so ein bisschen, so eine Sache mit der Stadt, wie lange die das noch erlaubt und genau, irgendwann ist dann einfach Zinse.
1: Okay, ja, war jetzt spannend. Was gibt's noch so alles anzukündigen jetzt noch so für den Rest August, sprich das Wochenende und all das?
2: Genau, jetzt am Wochenende, morgen am Freitag kann ich euch empfehlen, die letzte Dutche Party im Eli Permanoke dieses Jahr. Es ist drinnen und draußen. Tickets kosten 16 Euro, geht um 0 Uhr los und geht bis 9 Uhr morgens. Genau, Eli Permanoke jetzt am Freitag. Was haben wir noch zu empfehlen? Samstag, den 29. August, das Bagage Sommerfest, auch im Eli Permanoke. Konzert mit Aftershow, 34 Euro. Und genau, DJ Stimula liegt unter anderem auf, wird bestimmt gut. Geht um 21.30 Uhr los. Genau, dann ebenfalls am Samstag in der Distillery veranstaltet das kein Kollektiv eine Party mit New Kids. Geht um 14 Uhr bereits los und geht bis Sonntag um 10 Uhr vormittags. So, dann am Samstag ebenfalls macht das leider neun Kollektiv oder leider nein Kollektiv ein Free Open Air in der neuen Messe. Geht um 14 Uhr los bis 22 Uhr, ihr kennt das. Genau, schaut vorbei. wenn euch langweilig ist, am Samstag, den 29. August ab 14 Uhr.
1: Messer der Meister von morgen oder was? Oder?
2: Ja.
1: Sehr geil.
2: Dann am Freitag, den 4. September, kann ich euch noch eine kleine Spezialität empfehlen, und zwar die Groovers Tracks machen eine Record Release Party im Liquid. Das ist eine kleine Bar in der Rudolf-Sack-Straße 2 in Plagwitz, und da geht es um 19 Uhr los bis 0 Uhr mit den Flashbacks, DJ-Set von den Groovers aus Aschaffenburg und Dirk von den Groovers aus Leipzig. Genau. Dann haben wir am Freitag, den 4. September, die 10 Jahre Monkey Circus Party im Ili Permanoke. Genau, geht los um 0 Uhr bis 9 Uhr morgens, 16 Euro Eintritt. Dann haben wir ebenfalls am Ili Permanoke am Freitag, den 11. September, den Tresor West. Ich weiß nicht, ob du davon schon mal gehört hast, aber in Dortmund hat ein weiterer Tresor geöffnet.
1: Okay.
2: Und und von denen haben sie die Residents eingeladen im Ili Permanoke am Freitag, den 11. September. Genau, die üblichen Zahlen, 0 Uhr bis 9 Uhr, 16 Euro Eintritt. So, dann machen die Groovers noch einen, die sind sehr aktiv zurzeit, machen am Samstag, den 12. September noch ein Free Open Air im Kunstkraftwerk. Es geht um 15 Uhr los bis 22 Uhr und Phil Bird legt auf. Phil, bekannt als Plattendealer hier im Westen.
1: Wie heißt der Laden? Oder ich weiß nicht genau. Wie heißt der
2: Plattenladen? Bitte?
1: Wie heißt der Plattenladen?
2: Moment.
1: ich habe ewig keine Platten mehr gekauft. Ich bin ganz ehrlich, ich bin da eher so
2: der Digital- ich war da auch schon nicht mehr
1: geworden.
2: Inch by Inch, mein Gott.
1: Also da hingehen, wer
2: Inch auf Inch steht, hier im Leipziger Westen.
1: Genau. In Dresden ist das nach wie vor das Fat Fenders, dann ja später vorher beziehungsweise das Hardwicks gewesen, genau, der Ableger von Berlin, und der sitzt immer noch am Start. Genau.
2: Genau, und dann noch ein letztes Date am Freitag, den 18. September, ebenfalls in Permanoke, die sind immer relativ gut mit ihren Terminen. Sachsen-Trance ist wieder da. In Permanoke am Freitag, den 18. September, geht um 23 Uhr los bis 8 Uhr morgens. Mhm. Aktuell gibt's noch Early Bird Tickets für 15 Euro plus 1,90 Euro Vorverkaufsgebühr. Genau.
1: Okay,
2: das
1: cool.
2: Aus was Leipzig.
1: Gibt's denn noch von der Distillery irgendwie was da noch durchzugeben, oder? Wie steht's damit?
2: Genau, Distillery macht nach wie vor Veranstaltungen. Muss mal kurz durch meine Tabs schauen, dann kann ich euch auch nochmal was empfehlen zur Distillery. Schauen wir mal, die haben Creme Ground am Samstag, den 5. September beispielsweise. Von 14 Uhr bis 10 Uhr. Unter anderem mit Boris vom Cream Club. Genau. Da wird auf jeden Fall eine Distillery gefeiert. Und dann haben wir noch, genau das, was ich vorhin schon durchgegeben habe, die Kein-Kollektiv-Party ebenfalls in der Distillery am Samstag, den 29. August.
1: Okay. Das sind die Dates für Leipzig gewesen, kurzum.
2: Genau.
1: Genau. Gib doch mal ganz kurz durch für alle, die deinen Sound gefeiert haben vorhin die erste Stunde. Wo findet man dich im Netz?
2: Genau, ihr findet mich auf Soundcloud unter High Talk. Das ist H-I-G-H, ne? Ganz normal Englisch High Talk, wie das Drehmoment T-O-R-Q-U-E. Und da könnt ihr mir gerne schreiben und Sets von mir nachhören. Und ja, freue mich auf jeden Fall über jeden Kontakt.
1: Ja, super klasse. Ich danke dir, Christopher Holl aus Leipzig, für die Dates und dein Set für diesen Monat. Jetzt gibt's weiter Sounds aus Chemnitz. Erstmalig mit dabei DJs Boot, hat auch noch Party-Dates für Chemnitz für September im Gepäck. Ja, in 20 Minuten. Außerdem gibt's noch Randy Mappy, Techno-Yoga im Kosmos-Festival, jetzt diesen Samstag in Chemnitz. Hatte ich auch nochmal im Interview. Das jetzt alles die nächste Stunde und in der letzten Sendestunde bis 0 Uhr dann hier die Dates für Dresden für September und ein paar Sounds hier aus Dresden. Genau. Bleibt noch ein bisschen dran und ich hoffe, ihr auch zu eurem Afterwork im Radio jeden vierten Donnerstag im Monat bei UpToDate, das subkulturelle Veranstaltungsmagazin in Konferenz Dresden, Leipzig, Chemnitz, sachsenweit, also subkulturelle Veranstaltungen. Christopher, have a nice night.
2: Ja, danke dir.
1: Auch. Bis bald, mein Lieber.
2: Auf jeden. Bis dahin.
1: Ciao.
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1: Genau, jetzt sind die Party Dates aus Chemnitz für euch dran. Am Wochenende, wie gesagt, das Kulturkosmos. Nachdem die Kulturhauptstadt letztes Jahr war in Chemnitz, gibt es diesmal nicht zwei Tage, sondern einen Tag. Und all das wird jetzt gleich thematisiert. Jetzt gibt es die Dates für Chemnitz.
2: Mit ein paar Party Dates für die nächsten Wochen, August und September. Los geht es am 28. August in der Stadthalle Chemnitz, die offizielle Eröffnung des Kosmos-Festivals. Am 29. August findet dann auf verschiedenen Bühnen rings um den Hartmannplatz das große Event statt. Mit vielen Acts, DJs und kulturellen Angeboten wie Workshops oder Talkrunden. Am Abend des 29. August wird dann die Aftershow zum Kosmos stattfinden in den Clubs Atomino, Locomove Transit und der Spinnerei findet das United Club Festival statt. Also die offizielle Aftershow Party. Das Weltecho bietet ebenfalls eine Aftershow an zum Ground Control Kosmos Nacht mit Bester Entertainment, Coco und weiteren jungen Akteuren. Im September, dem 5.9., findet das Resonanz Open Air im Freibad Sachsenburg statt. Von 19 bis 5 Uhr spielen Janex, Creever, Danny Hansen, The Gnad in Madline und Bunch It. Und weiter geht's am 11.9. im Reset. Heißt es wieder mal alles auf Reset. House, Techno, Drum and Bass und Hacke auf drei Floors. Das war's von mir. Ich wünsche euch viel Spaß und Party on.
1: Ja, cool. Auf jeden Fall vielen Dank an Spoot, der Bruder von Andrew Elliott. Wir hatten damals Kosmonautentanz in Dresden. Immer mal ein Derby auch mit Chemnitz. Sunny Stelle und all das. Uwe Festival ist daraus dann auch ein bisschen in Kooperation entstanden. War jetzt dieses Jahr Juni, Juli irgendwie so. Pfingsten und all das. Und ich hatte diesen Monat aber auch schon vorproduced ein Feature mit Randy Mappy, denn er macht das Techno-Yoga in Chemnitz und zwar auch jetzt am Samstag und dazu gibt's jetzt Infos. Wenn ich den richtigen Drücker finde, genau.

0: Na, da haben wir es schon.
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0: Jetzt in der Leitung Randy Mappy, sonst auch hier ein Mitstreiter von Up to Date für Chemnitz. Ja, und es gibt was anzukündigen. Dieses Wochenende ein großes Festival Kultur Kosmos Chemnitz. Erzähl doch kurz was drüber. Hi.
2: Hallo, grüßt euch alle. Also das Kosmos Festival in Chemnitz, das ist schon eine Institution. Das gibt's schon mehrere Jahre. Mhm. Es hatte ein Jahr mal pausiert und dieses Jahr haben wir nach dem Kulturhauptstadtjahr wieder ein großes Kosmos, was an einem Tag stattfindet. Das ist so der ganze Innenstadtring rund um den Hartmannplatz und Hartmannstraße. Und dort haben wir auf unzähligen Bühnen verschiedene Programmpunkte von Musik, Kultur, Band, Vereine präsentieren sich, es gibt tagsüber Sport- und Mitmachprogramme, also ein Riesenfestival und das Ganze vor allen Dingen kostenlos, also Eintritt frei. Es lohnt sich da auf jeden Fall mal irgendwie den Zug, den Bus oder das Fahrrad nach Chemnitz zu nehmen.
0: Und das veranstaltet die Stadt Chemnitz selbst oder wer macht das, wer steckt dahinter?
2: Dahinter stecken viele Vereine und auch Clubinstitutionen, die dort in einer Kooperation zusammenarbeiten.
0: Ja cool, und dann wird es so inselmäßig aufgeteilt, ich hatte bis gelesen 250 Programmpunkte. Ich weiß auch, Chris Weifer, der auch hier bei der Sendung mitmacht, wird auch irgendwo mitspielen, hatte ich heute noch gelesen. So mit halbstündigen Slots, also es ist wirklich jede Menge los, ständig irgendwie Wechsel drin. Das ist der ganze Samstag die Woche, ja?
2: Das ist den ganzen Samstag, genau. Also es war mal an zwei Tagen in den vergangenen Jahren. Sie haben es jetzt auf einen Tag eingedampft, was das Ganze natürlich noch ein bisschen kompakter macht und vor allen Dingen von den ganzen Programmpunkten, die da geboten waren, weiß man teilweise gar nicht, was man sich alles da irgendwie anschauen soll. Und das geht dann bis zur großen Bühne am Abend, wo dann 01099 aus Dresden als geheimer Act mit auftreten. Also geheimer Act. Als Secret Act bis letzte Woche waren die noch gehalten. Und ja, also das wird auf jeden Fall eine Riesennummer. Und dass sie das Ganze noch ein bisschen mit einem Opening-Event vorn ranstellen, das ist am Freitag in der Stadthalle Chemnitz die Kosmos Revue. Und dort gibt es dann auch nochmal. Ne? Das ist neu aufgestellt, die Revue, genau. Und dort hat man dann halt verschiedene Acts wie Simba, Ebo oder Anna Lucia. Und das wird dann von Lotta Kummer moderiert.
0: Und wo kann man die ganzen kompletten Infos, so schnell kann man es gar nicht durchgeben, alles nochmal finden auf der Website? Wie hieß die Adresse noch?
2: Ja, das ist richtig. Also wie gesagt, 250 Programmpunkte. Jetzt irgendwie da noch zu filtern und sagen, das sind die geilsten Sachen an dem Tag, geht am besten da auf kosmos-chemnitz.de, geschrieben mit K am Anfang. Und da findet ihr den gesamten Programmplaner.
0: Genau, und warum wir überhaupt telefonieren, du bist natürlich auch ein Teil, bist auch mit vertreten mit deiner Idee und das war eigentlich das Interessante, weswegen ich dich da nochmal auf den Plan gerufen habe. Techno-Yoga. Ist das so?
2: Ja.
0: Heißt das so? Oder gibt es einen
2: anderen
0: Namen?
2: Das heißt tatsächlich
0: oder?
2: So. Techno-Yoga, das klingt erstmal für den einen oder anderen skurril. Wow, Techno, das ist doch hier schnelle Musik, harte Beats. Und dann Yoga, da bin ich doch eigentlich eher entspannt unterwegs. Wir haben um 15 Uhr tatsächlich einen Ausschnitt aus unserem Format, was wir da auf einer Bühne präsentieren. Unser Format selber, Techno-Yoga, ist eher ein Format, was um die anderthalb bis zwei Stunden geht. Das veranstalten wir sonst in anderen Locations indoor, noch gekoppelt mit einem guten Brunch dazu. Da kann ich dann auch nochmal kurz dazu sagen, wann wir da den nächsten Event haben. Und wir werden auf dem Kosmos einfach mal einen Auszug präsentieren, also ein eingedampftes Programm, wo die Leute uns einfach mal kennenlernen können. So, Techno-Yoga, das ist im Prinzip elektronische Musik, die einhergeht mit dem Yoga. Das Yoga ist ja eher, sagen wir mal, mit Yin-Yoga macht man eher Entspannung, mit Yang-Yoga eher dynamisches und kraftvolles Yoga.

0: So um die Bubble von DJ Anyone vor ein paar Jahren, den Ansatz von Techno-Yoga. Entweder war Chemnitz damals noch nicht so weit, keine Ahnung. Es wurde die Veranstaltung an und für sich gut angenommen, eine Wiederholung gab es dazu nicht. Und dann ist das vor 3 Jahren in der Ecke Holland wieder sehr aufgeflammt. In Rotterdam und in Amsterdam gibt es tatsächlich dort schon eine Techno-Yoga-Akademie. Und als wir dann letztes Jahr in Holland im Urlaub waren, habe ich mir das Ganze dort mal angeschaut. Und habe, nachdem es dann in Berlin auch schon den ersten Veranstalter gab, der das so als Format und Konzept mit übernommen hat, habe ich mir gesagt, das probierst du jetzt in Chemnitz. Und dann sind wir sozusagen im Frühjahr diesen Jahres mit dem ersten Event eingestiegen. Der wurde super angenommen. Mhm. Wir waren dazu im Oberdeck Chemnitz.
1: Ah, okay. Mhm.
0: Und sind dann im Sommer noch zusätzlich in eine Open-Air-Location gegangen, in die Spinnerei Chemnitz. Mhm. Haben dort sozusagen eine Freiluft-Session veranstaltet. Und ja, als nächstes haben wir jetzt unsere Kurzvorstellung auf dem Kosmos-Festival. Und dann folgt der nächste, genau, das ist ein Samstag, diesen Samstag. Und dann folgt am 13.09., also 13. September, das ist ein Sonntag, unser nächster Indoor-Event.
1: Wo ist das? Wo kann man Karten bekommen? Oder wie läuft das bei euch ab? Mit Vorbestellungen und so weiter, oder?
0: Also, wenn ihr dazu Tickets erwerben wollt, das ist auf jeden Fall besser, Vorverkaufstickets zu kaufen, weil wir ein bisschen planen müssen, dadurch, dass wir halt auch noch mit einem Catering und einem Brunch dazu arbeiten, dass wir ein bisschen darauf vorbereitet sind, wie viele Leute werden denn da erscheinen. Mhm. Könnt ihr das Ganze am besten über die Instagram-Seite /Techno-Yoga zusammengeschrieben, _Event. Da kommt ihr auf unser Instagram-Kanal und darüber gibt es dann auch einen Ticket-Link oder über die Oberdeck-Internetseite. Kommt ja da auch drauf, genau. Also, ich sag noch mal kurz den Ticketlink, das ist techno-yoga zusammengeschrieben .dtix, also ditix.shop und dann seid ihr auf dem Ticketlink.
1: Da kann man auf jeden Fall, wenn man in Chemnitz weit, mal vorbeischnipsen und wie gesagt, vielleicht kriegt man da irgendwie mal sachsenweit was hin. Wie gesagt, in Dresden, da der Merri ziemlich umtriebig ist, vielleicht können wir das irgendwie miteinander verbinden. Ja, cool. Ich wünsche auf jeden Fall viel Spaß dieses Wochenende beim Kulturkosmos Chemnitz. Ja, in der Innenstadt sozusagen, den ganzen Samstag über und ihr seid 15 Uhr dran. Ja?
0: Wir sind 15 Uhr dran und zwar auf der Bühne neben dem Kraftwerk. Das sind die sogenannten Kraftwerktreppen. Da haben wir so eine kleine Area unten mit einer Wiese dran. Wer dort vorbeikommen mag, um 15 Uhr geht unser Programm los für eine Stunde. Gern, wenn ihr habt, bringt ihr Yogamatten mit. Ansonsten haben wir auch zum Ausleihen welche vor Ort.
1: Na, perfekt. Ich danke dir für kurz Rede und Antwort. Wünsche viel Spaß, wie gesagt, am Wochenende. Und wir hören uns dann in 2 Monaten wieder bei Up to Date. Haben wir festgestellt, alle 3 Monate jetzt im Konglomerat mit DJ Spoot, mit Chris Weifer und Randy Mapai. Genau.
0: Willkommen, danke dir.
1: Bis später, ciao.
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0: Ihr hört Up to Date, das subkulturelle Musik- und Veranstaltungsmagazin, jeweils am vierten Donnerstag im Monat von 21 bis 0 Uhr. Eine Stunde haben wir noch, und alle, die jetzt UKW noch hören mit Rauschen, sollten sich langsam aber sicher ein DAB Plus Radio organisieren oder aber switchen einfach auf coloradio.org in den Stream oder rundfunkkombinat.de für Radiokombinat Sachsen oder minimalradio.de, das Webradio für elektronische Musik. Morgen könnt ihr das Ganze auch nochmal in Ruhe nachhören auf hirdis.at/DJ Digital Chaos, wenn ihr mögt. Und ich werde auf jeden Fall ab diesem Monat auch mal so einen Zusammenschnitt machen, so auf eine Stunde nochmal zu kommen, mit nur den wichtigsten Informationen, eben die Party-Dates für den Rest des Monats und den Folgemonat aus Dresden-Leipzig-Chemnitz. Wir als selber nochmal in die Decks treten, aber wie gesagt, ihr müsst jetzt, wenn ihr UKW hört, umswitchen, denn 23 Uhr gehen wir unter der Woche immer runter vom Äther. Und DAB Plus und Internet ist euer Freund. Ach genau. Das ist DJ Spoot aus Chemnitz. Gute Sounds. War auch bei meiner Geburtstagsparty mit am Start Anfang August. Und haben jetzt dazu gewonnen als dritten Mann für eben diese Sendung mit den Party Dates, Record News und DJ Sets aus Chemnitz. Wie vorhin schon gehört, Randy Mapai ist mit dabei. Chris Weifahrer ist mit dabei. Und eben Spoot. Ja, und in Dresden euer Digital Chaos, der Gastgeber, und Christopher Holfohn aus Leipzig gehört. Checkt das auf jeden Fall morgen im Vollen nochmal aus. Und wir machen gleich einen DJ-Wechsel. Ein paar Minütchen haben wir noch. Und dann gibt es auf jeden Fall noch die Party-Dates für September hier in Dresden. Unbedingt umswitchen, dranbleiben. Oder morgen, wenn ihr müde seid, on demand hören. Enjoy.
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1: Jo, ich versuch's mal mit dem Mikro. Die letzte halbe Stunde ist angebrochen bei Up to Date, das subkulturelle Magazin für Veranstaltungen im Raum Sachsen. Und ich habe noch ein paar Dates für Dresden durchzugeben für September, den Folgemonat. Ja, Grüße gehen raus an raute.de. Ich lese euch das mal hier vor. Am 3.9. Donnerstag, 17 Uhr, geht's los im Botanic Beats in der Saloppe. Bis 21 Uhr ist der Eintritt frei. Danach müsst ihr 5 Euro berappen. Dort sind immer coole DJs. Da sollte man sich auf jeden Fall hinbegeben. 4.9. Freitag dann Bass Culture Tantrum Desire in der Paula. Da läuft Drum Bass mit den DJs Tantrum Desire aus UK, Selmon T, Cyrex, Grüße gehen raus, Easy G, B2B, Taylors, M3DDD. Und das Ganze kostet im Vorverkauf 18 Euro. Samstag, den 5.9. könnte die Soulbox Summer Jam 2026 Show End of Summer in der Saloppe diesmal erleben. Sonst denke ich immer im Wettbüro, was ist da los? Nur noch Essen oder was? Man fragt sich. Auf jeden Fall, dort geht's richtig zur Sache mit Thermon Logi aus US, Alizon, MP, Freshly, Henrik, Kaum West, DJ Rickstar, wow, Excess ist mit dabei, Red D, X-Cap und DJ Jab, Hip-Hop. Gibt's dort auf die Lausche für 11 Euro im Vorverkauf. Dienstag, den 8.9. könnt ihr in den Nachtgarten in dieser Lobby gehen. Noch ist der Sommer ein bisschen im Abklingen. Das lohnt sich immer, wenn ihr ein bisschen feiern wollt. Bis 21 Uhr ist der Eintritt frei, danach 5 Euro. Dann sind wir schon auch am Donnerstag ebenfalls Saloppe. Wie gesagt, Restsommer. Bis 21 Uhr frei, danach 5 Euro Saloppe. Da ist es immer klubbiger am Donnerstag und Dienstag ist es eher mainstreamiger. Freitag, der 11.9. Young Adult Friction im Ostpol Aftershow Party. Alt Indie Folk Dance Party mit 90s Crunch. Alt Music, Riot Crew und Anti-Folk. Ja, ich bin immer so dafür, so ein bisschen alles durchzugeben, nicht nur elektronische Sounds. Why not? Dann sind wir beim 12.9. Samstag in der Paula. Neuro Vandals Nummer 2 Breaking Chains heißt dort mit den Next. DRX B2B Karma. Chirac B2B Kais. Skies, genau, richtig. Jenkins und Ukus, Grüße gehen raus. Neulich hatten sie eine Sendung über mich, über Steve und all das hier auf Coloradio. Aber jetzt haben sie irgendwie das Handtuch geworfen, machen da irgendwie anderes und haben da ganz anderes zu tun. Whatever, B2B, DTT und Morpheus, B2B, Andy Chow.

Necronic B2B Vagat. Drum and Bass at its best. Tristan Homies are the craziest, kann ich nur anfügen. 12 Euro sollte da auf jeden Fall im Gepäck haben, um reinzukommen. Ein bisschen was für die Bar, denke ich. Mega Lineup. 22 Uhr ebenfalls am selben Tag. Synthetic Signals heißt im Ostpol Conny Bravo. Wird dort spielen und zwar Postpunk, Synthwave und Dark Italo in the Mix. 23 um 6 Uhr Evolution am selben Tag. Die HTX Clubnacht wird dort stattfinden. Grüße gehen raus an die gesamte Crew. Melena, Bigalke, Svera, Rape, Behind the Curtain und Witty werden Techno mit CH spielen. 12 Euro solltet ihr da mitbringen. Dann sind wir schon am 15.09. Dienstag. Nachtgarten in der Saloppe noch einmal bis 21 Uhr frei. Danach 5 Euro. Lasst euch überraschen. So wie es auch am Donnerstag, wo es dann klubbischer wird, wie gesagt. Ich mache mir hier einen Loop rein irgendwie, oder? Ist das jetzt ein Loop? Und all das. Da muss man immer aufpassen beim Moderieren und Musizieren. Achso, jetzt ist schon zu Ende die Platte. Ich suche mal was Neues raus, aber ich verlese noch ein paar Sachen und zwar, dann sind wir auch gleich durch. Wie gesagt, Bethany Beats, Donnerstag, Saloppe ab 17 Uhr offen bis 21 Uhr ein und weiter nach 5 Euro. Samstag, 19.09. Wie gesagt, Bet You Look Good on the Dance Floor mit DJ Mauf gibt's immer noch und super zu empfehlen. Indie hat er da hier auf jeden Fall am Start. Groove Station Indie Pop Rock. Vorverkauf 5,50 Euro, Abendkasse 7 Euro. Dann sind wir nochmal beim Dienstag. Nachtgarten in der Saloppe bis 21 Uhr frei, dann auf 5 Euro. Donnerstag nochmal, 24.09. Botanik Beats. Dienstag

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uns auf jeden Fall in einem Monat wieder. Das ist im September, der 4. Donnerstag, und zwar, ich sag's euch genau, der 24.9. Enjoy. Bis dahin, ciao, ciao. Euer Gastgeber Digital Chaos. Ihr könnt das Ganze nachhören auf jedes.at/DJ Digital Chaos, weil das nicht anders geht. 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

0: Lissabon stark bewölkt 12. Wien Schneefall 0. Prag Schneefall minus 3. Warschau Schneefall
1: 3. 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
2: 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Ein Name eines Planeten ist das.

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